Yen 5 bis 10 Milliarden. Und dann kam zufällig ein Reuters-Fotograf vorbei, der hinter Bessent stand und das genau mit seinem Namen und diese handschriftliche Notiz festgehalten hat. Also wir sind wieder im La La Land. Wer immer noch glaubt, das ist absoluter Zufall und der Reuters-Fotograf, der ist da zufällig vorbeigekommen und hat diesen Snapshot gemacht. Ich war schon ein paar Mal dabei. Ich habe ja selbst auch für eine große japanische Investmentbank gearbeitet und wir haben uns den Yen da sehr, sehr intensiv gegen alle möglichen Währungen und gerade gegen den Dollar angeschaut, das heißt auch die Reserven. Es gibt mit Richard Werner natürlich den Professor, der da noch viel, viel tiefer drin ist als ich, der auch natürlich darüber kommentiert hat auf X. Ich sehe das ein bisschen aus einer anderen Brille, weil ich eben im Handelsraum beziehungsweise einfach die Verantwortung hatte, Geld zu verdienen und nicht. Und da ist natürlich im Sinne von Ökonomieprofessoren, die das Ganze wirklich super aufgleisen können, aber zum Schluss eben vielleicht manchmal zu einem anderen Ergebnis kommen als dann, wenn du sagen musst, jetzt gehe ich rein. Manchmal bist du vor der Kurve, manchmal bist du nach der Kurve, wie ich so gern sage. Und das heißt, in diesem Fall Aufreger der Woche ist eine Currency Intervention, also eine Währungsintervention auf recht ungewöhnliche Weise. Also der Dollar gegen Yen, hatte ich ja letzte und vorletzte Woche schon erklärt, ist auf einem neuen Höchststand. 163 Yen konntest du für einen Dollar bekommen und jetzt ist das Ganze bis auf 155 nach unten gegangen. Das ist also für diese Währung ein extrem großer Move. Jetzt sind wir wieder ein bisschen zurückgekommen zu 1,57. Das heißt, für einen Dollar bekomme ich 157 Yen. Warum ist das so wichtig, gerade für die japanische Ökonomie und auch für die Gesellschaft? Sie müssen unglaubliche Mengen von Energie importieren, das heißt, sie zahlen sie in Dollar. Diese Dollars werden natürlich gebraucht. Das sind die auch sogenannte Euro-Dollars, also alles, was nicht in Amerika ein Dollar ist, ist außerhalb Amerikas, nennt man Euro-Dollars. Und von daher war es eben so, dass die Japaner angefangen haben und haben ihre Dollarreserven verkauft in Form von US-Staatsanleihen. Und das ist natürlich etwas, was in einer Phase, wenn die Zinsen steigen, Gift ist für die amerikanische Wirtschaft und für die amerikanischen Finanzplaner wie Scott Bessent. Der hat natürlich sofort erkannt, was da sich zusammenbrauen kann. Das heißt, wenn hier der Yen weiter schwach geht, dann muss eigentlich die japanische Bank of Japan, also die Zentralbank von Japan, anfangen, die Zinsen zu erhöhen, um den Yen zu stabilisieren. Und das bedeutet, sie brauchen unbedingt Dollars und sie würden dann eben ihre Dollarreserven in Form von Staatsanleihen verkaufen. Das erhöht den Druck auf Amerika, dass die 10-jährigen und 30-jährigen Zinsen noch höher gehen, als sie jetzt sind, was nicht geplant ist. Und von daher kommt man da auf Ideen, man nennt das dann irgendwie anders, aber letztendlich, was hier passiert, aus meiner Sicht ist eine Yield Curve Control, also eine Kontrollierung der Zinskurve. Was hat eine Zentralbank als erstes Instrument? Sie können die dreimonatigen Zinsen, nämlich das, was wie sich Banken untereinander die Kapitalströme austauschen, festsetzen. Das sind die sogenannten Zinserhöhungen oder Zinsreduzierungen um jeweils 0,25%, 25 Basispunkte. Das ist in Amerika so der durchschnittliche, die Veränderung, wenn es denn eine Veränderung gibt. Und der Korridor, in dem das passieren soll, ist in Amerika weiter zwischen 3,5% und 3,75%. Hier gab es ja im letzten Monat, beim letzten Fed-Meeting, das Gerücht, dass eventuell die Zinsen überraschend angehoben werden auf 3,75% bis 4%. Das ist nicht passiert. Daraufhin ist auch der Ölpreis nach unten gegangen, also wieder einmal zum 11. oder 12. Mal hat Trump dann gesagt, also wir sind nah an einer Einigung. Iran hat ihn angerufen und hat gesagt, sie möchten gerne einen Deal und die Straße von Hormuz ist wieder frei. Und das merkt man sofort im Ölpreis und man hat es sofort auch in den US-Staatsanleihen gemerkt, die eben darauf reagiert haben. Wenn man das aber zu oft strapaziert, dann
passiert eben das, wie im Yen, dass ein permanenter Druck darauf ist. Man hatte da Angst, dass es auf 163 eben dann relativ schnell fällt. So wie im Moment einige Experten davon ausgehen, die japanischen Zinsen auf 10 Jahre sind bei circa 2,8%.

0: Prozent, was sehr, sehr hoch ist für die Japaner, die noch vor 5 Jahren im negativen Bereich waren. Und das bedeutet, dass man hier eben insgeheim vermutet hat, dass es eine schnelle Zinsentwicklung geben kann, nämlich dass man keine Käufer mehr für Staatsanleihen bei 2,8% findet, sondern vielleicht Richtung 3,5 oder 4%. Das sind dann Schocks im Markt. Wenn du dich erinnerst, Paul, wir haben ganz am Anfang, als wir über Wirtschaft gesprochen haben, mal über diesen Carry Trade gesprochen, als die deutschen wie auch die US-Aktien um 10-12% gefallen sind in 2-3 Tagen. Und genau das hätte uns jetzt auch sozusagen bevorgestanden. Was haben die Amerikaner gemacht? Ganz clever, wie sie sind, weil Scott Bessent ist vom Fach, ist also kein Antifa-Loser, den sie ins Finanzministerium gesteckt haben, sondern der war vorher Hedgefund-Manager. Der ist also auf die Idee gekommen, wir brauchen letztendlich eine Zentralbankmaschine, die dahinter steckt. Und da gibt es sogenannte Swap-Linien. Da kannst du also, ohne dass du über den Markt musst, sprich über diesen Spotmarkt, wo wirklich Yen gegen Dollar getauscht werden, kannst du hier dafür sorgen, dass die Sicherheiten, die Japan hält, diese mittlerweile 5- bis 10-Jährigen, das waren früher alles 10-Jährige, was sie gekauft haben. Sie rutschen natürlich in der Laufzeit nach unten. Wenn also ein 10-Jähriger Bond vor 5 Jahren gekauft wurde, dann ist das eben heute ein 5-Jähriger Bond. Und das bedeutet, dass da Amerika auf keinen Fall wollte, dass diese Bonds jetzt auf den freien Markt kommen und die amerikanischen Zinsen durch den Überhang nach oben gedrückt werden. Also ist man ja auf die Idee gekommen, zuerst Scott Bessent diese Notiz hinzulegen und damit den Hedgefonds zu zeigen, es wäre gut, wenn ihr Yen kauft, weil wir werden Yen kaufen. Und dann haben die natürlich alle angefangen, wie blöd, Yen zu kaufen. Daraufhin ist das Ding von 163 eben auf 155 gegangen. Da sind riesen Leverage, also riesen Hebel dabei. Das heißt, hier war ein sehr, sehr starker Move. Ich weiß nicht, wie viel wirklich die US-Regierung daran gekauft hat, aber ich würde mal vermuten, relativ wenig. Also so gibt man dem Markt auch vor, das ist das Nächste, was wir tun. Darauf springt natürlich der Markt und dann kam Scott Bessent und sagt, wir haben es uns ein bisschen anders überlegt, wir werden also keine US-Dollar nehmen, um Yen zu kaufen, sondern wir nutzen unsere Euro-Reserven. Also hat man Euros verkauft, um dadurch den japanischen Yen aggressiv zu kaufen und ein bisschen stärker zu machen. Aus meiner Sicht sind diese Offenmarkt-Interventionen immer zum Scheitern verurteilt. Das geht eine Zeit lang gut. Ich habe das schon in Indien, ich habe es damals in Thailand, ich habe es in Russland gesehen. Also ich war bei vielen Dingen dabei. Und das heißt, es ist temporär und da kommt auch der berühmte Ausspruch her, whatever it takes. Und das heißt eben, wenn ein Zentralbanker oder ein deutscher Bundeskanzler sagt, whatever it takes, also was immer wir auch brauchen, dann heißt das eigentlich für den Markt, es ist unlimitiert. Mhm. Jetzt kommen aber die ersten 8 bis 10 Milliarden und dann sagt der Markt, ganz so unlimitiert ist das nicht, weil es reißt dir eben, je nachdem, wer es ist, in deine Bilanz auch ein Loch. Und da fängt man an, vorsichtig zu werden. Und in diesem Rahmen ist eben so, dass man Japan zum noch treueren Vasallen, noch treueren Gefährten gemacht hat mit der neuen Premierministerin da. Trump lobt sie also über den grünen Klee. Das heißt, hier aus meiner Sicht kann man deutlich sehen, dass das Interesse der USA an Südostasien wesentlich größer ist als das Interesse an Europa. Europa wird ausgeblutet, Europa soll dafür zahlen. Man gibt sogar die Euro-Reserven her, um Yen
1: aber das, Entschuldigung, das sagen sie ja auch ganz klar. Also das ist ja auch eine Kontinuität, die ist seit Obama da, dass der Asien-Pazifik-Raum, und das ergibt ja auch absolut Sinn. Also das ist ja nichts, was man jetzt irgendwie böse, sondern man es ganz nüchtern betrachtet und ökonomisch sieht, war das vollkommen klar. Sie haben es angesagt und jetzt handeln sie danach.
0: Genau, also das ist ähnlich Trump-Style. Sie haben es angesagt. Die Europäer haben natürlich nicht verstanden, dass sie aus ihrer Vogue-Blase und ihrer Gutmenschen-Blase raus müssen. Die Welt da draußen ist härter geworden. Donald Trump ist ein Effekt darauf. Aber der große Block Russland, China und USA, choose your empire, es wird eben aggressiver. Und ich habe gerade heute Morgen das letzte Video aus der Aspen Security-Konferenz von Annalena Baerbock gesehen. Daran erkennt man, wie knetendämlich die Europäer sind, so jemand durch die Welt zu schicken. Ja, aber es ist eben diese Folge. komplett unbelichtete Leute in ein Umfeld zu schicken, wo ein Scott Bessent auch einem Klingbeil drei Fragen stellt und sofort merkt, er hat keine Ahnung. Hm. Und dann wird der durch die Manege gezogen und dann dreht sich Bessent zu Trump um und sagt, das Einzige, wofür ich die brauchen kann, ist für das Scheckbuch. Hm. Und dann sagt Trump, lass sie ausbluten. Also so plump wird da auch gesprochen. Hm. Kann ich dir aus eigener Erfahrung sagen, kill him oder let's just fuck him, wenn man das auf gut Investmentbanking sagt. Und das ist eben, wenn du da hingehst, nicht vorbereitet bist und irgendwelche feministische Politik oder irgendwelche Gerechtigkeitsgeschwafel, das wird in diesen Ländern nicht anerkannt. Es gibt keine Gerechtigkeit. Du hast ein Interesse zu haben. Und das Interesse ist, deiner Bevölkerung letztendlich ein besseres Leben zu bescheren, dass sie dich im besten Fall wiederwählen. Und bei uns wird's umgekehrt gemacht. Man verbietet die Opposition oder die stärkste Partei und sagt, ich bin ja wiedergewählt worden. Und daran sieht man, querbeet zieht sich das durch, dass eben das auch zur Folge hat, den Euro werden sie so schnell nicht retten. Es gibt diese riesigen Swap-Linien. Also Swap-Linien bedeutet, man kann tauschen. Und da kann die Bundesbank wie die EZB eben Euros drucken und man könnte sie in US-Dollar tauschen. Den Amerikanern ist aber im Moment lieber, die Japaner machen das und sie unterstützen Japan und sie haben da ihren Fuß in der Tür. Das ist für sie interessanter und das ist eben wöchentlich besser zu sehen. Man sieht auch da die Investitionsbereitschaft aus Japan in den USA, ob das Chipherstellung ist, ob das andere Dinge sind, die waren sofort an Bord und die Amerikaner, belohnen das. Ganz im Gegenteil zu Euroland, die natürlich immer noch der Meinung sind, dass sich das Leben darum dreht. Ich habe aber in der letzten Woche gesehen, dass Frankreich zum Beispiel 107 Milliarden Defizit im Haushalt bekannt gegeben hat. Das Ding ist tot. Hm. Die Deutschen werden anfangen, Frankreich zu retten oder retten zu müssen. Und das heißt, es wird noch mehr Geld kosten. Das ist auf Dauer nur damit zu machen, dass die Zinsen eben am langen Ende gewaltig nach oben gehen werden. Das ist auch, glaube ich, Klingbeil zum ersten Mal gesagt worden, dass es sowas wie Ratingagenturen gibt, die dann auch dafür sorgen, dass ein Haushalt hinten und vorne nicht mehr funktioniert. Das heißt, auf der einen Seite immer weiter fallende Steuereinnahmen, auf der anderen Seite immer weiter steigende Zinskosten. Das ist eine Todesspirale. Wir gucken nach Amerika, sie probieren es wenigstens auch, wenn wir in dieser Woche die 40 Billionen Schulden übersteigen. Das heißt, alle 100 Tagen macht Amerika eine Billion, sprich 1.000 Milliarden neue Schulden. Ist das durchzuhalten? Auch nicht. Aber wir sehen als erste Reaktion auch auf den Dollar-Yen. Das ist etwas, wo man immer wieder sagen kann, die Interventionen sind so offensichtlich. Gold und Silber zum Beispiel hatte diese Woche eine sehr gute Woche mit 4,5% an einem Tag. Und das bedeutet, man sucht wieder Auswege, um nicht auf großen Cash-Positionen oder Kontoguthaben zu sitzen. Bitcoin überlegt noch, hat kurz über die $65.000 geschaut. Ich denke, da ist so ein bisschen der Kampf im Moment. Wenn das Ganze losgeht, dann geht's auch da schnell. Und so sieht die Gemengenlage aus. Es bleibt eigentlich alles beim Alten, außer dass genau das eintritt, was wir eigentlich schon seit mehr als einem Jahr jetzt sagen. Die Gefahr kommt auch aus Asien. Hm. Europa ist letztendlich fertig, weil jeder weiß, sie probieren einfach nur über höhere Steuern und über mehr Bürokratie das Ganze unter Druck zu halten, das geht nicht.
1: Sie probieren ja gar nichts. Jetzt mal ehrlich, also du hast es ja gerade schon beschrieben, die gehen mit einem Messer zu einer Schießerei, also die schicken Leute mit einem Messer zu einer Schießerei, die ist Brüssel. Da kommt ein Vollidiot wie Lars Klingbeil, also ein ökonomischer Vollidiot vor allem, trifft auf einen Scott Bessent, der lacht ja nicht mal. Also das ist ja, du schickst ja da Halma-Spieler in einen Mixed Martial Arts Käfig und da ist ja klar, was bei rauskommt. Also das ist ja auch dem Halma-Spieler klar. Da ist eben nur die Frage, warum geht Klingbeil da rein? Was ist da seine Vorstellung davon, was dabei rauskommt, dass die da komplett ausgeschlachtet werden, ist vollkommen klar. Das ist ja der Grund, warum sie da hingeschickt werden. Also jeder, der annimmt, dass die Exponenten dieser europäischen Parteienkorruption in irgendeiner Weise versuchen, einen wirtschaftlichen Vorteil für Europa daraus zu holen, der ist ja dümmer, als die Polizei noch erlauben darf. Weil es ja offenkundig ist, dass da politische Puppen reingeschickt werden, um die europäischen Reserven, die deutschen Reserven, diesen Leuten auszuliefern. Letztlich sind es die Puppen eben von Strippenziehern, die da Geld mitverdienen. Das muss ja jedem auch ökonomischen Laien klar sein, wenn er sich Lars Klingbeil anguckt. Also das, alles andere ist doch abwegig. Also mit jemandem wie Bessin zu erklären, warum man also jetzt CO2 senken möchte und grünen Stahl produziert, der verlachen ja nicht mehr in Schlaf. Gut, der Bessin wird Profi genug sein, um nicht breit zu grinsen, aber der denkt sicherlich insgeheim, das ist hier das all too easy. Also
0: ja, aber da kann ich dir sagen, auch aus eigener Erfahrung, die Sales-Leute, die sie dann um dich scharen, die sagen dir, wie gut du in Ökonomie bist und wie wichtig CO2 ist.
1: Ja.
0: Also die polieren ihm das Ego, bis es scheint. Und dann kommt er da rein und dann sagt Scott Bessin, weißt du, wir wären gern so wie ihr, wir hätten gerne eine Außenministerin wie ihr hattet. Ist so, und
1: der glaubt das wahrscheinlich gut. Noch.
0: Ganz Lars genau, glaubt der das springt noch. Da. Ich habe so viele auch erfahrene Politiker gesehen, wirklich eins zu eins, die auf diese Lobhudelei reinspringen und danach sagen, wo kann ich unterschreiben?
1: Ja.
0: Und das ist eben unser Problem. Wir kommen nicht mit Fachleuten, wir kommen nicht mit Fachpersonal.
1: Ja, schlimmer noch. Also wenn die wenigstens engagierte, kluge Laien wären, aber sind sie ja nicht. Ja. Wir schicken ja bewusst Imbezile da rein, beziehungsweise vorsätzliche Verbrecher, die eben die europäischen Werte dort ausliefern. Die Börsen quittieren es. Und zwar eindeutig, der S&P 500 und Dow, also stehen auf neuen Allzeithochs, also die amerikanischen Aktienindizes sagen.
0: Und DAX?
1: Läuft, ja. DAX auch, ja. DAX wird gekauft. Wir haben ja schon, du hast ja schon erklärt, da kommen natürlich jetzt Amerikaner sagen, oh, Euro ist billig, da kaufen wir mal europäische Aktienwerte. Aber das ist eben nichts, kein Geld, das nach Europa fließt, um es mal so zu sagen. Sondern das geht unterm Strich alles in die Staaten. Dann treten jetzt Trumps Zölle in Kraft. Trump hat ja reziproke Zölle angekündigt. Und die werden nun für Brasilien, Kanada und die EU und asiatische Handelspartner werden die jetzt kommen. Die erste Runde ist ja vom amerikanischen Supreme Court erstmal wieder aufgehoben worden, woran Trump ja auch wieder gut verdient hat. Wir haben auch hier darauf hingewiesen, dass es da so ein kleines Familienunternehmen gab, was rechtzeitig darauf Wetten abschloss, dass die Zölle kassiert werden und denjenigen, die die Zölle gezahlt haben, diese Schulden sozusagen vorher schon erstattet haben für einige Cents on the Dollar. Also einen wesentlichen Teil dieser illegal erhobenen Zölle dann doch in Trumps Privattasche umlenken konnten. Wer sich dafür interessiert, google doch einfach eine frühere Episode auch dieses Podcasts. Aber es heißt doch unterm Strich, Hermann, die Börsen vertrauen eher Trumps Wirtschaftspolitik und diskutieren das, was da läuft und rechnen vor allem damit, dass das langfristig zumindest mehr Erfolg hat als der europäische Kurs.
0: Ja, weil da ist so kritisch man mit Trump und seiner Familie und dem ganzen Insider-Trading wirklich sein muss, ist es doch so, dass Amerika die Grundlagen schafft, um wirtschaftlich bestehen zu können, trotz den hohen Schulden. Das heißt, ich schaue mir an, warum denke ich, dass diese Tendenz, ob das jetzt Tech-Werte oder ob das der S&P 500 sind und auch der DAX, warum geht das weiter? Weil die sogenannten Earnings per Share, also das, was sozusagen der Gewinn pro Aktie ist, geht weiterhin stramm nach oben. Nicht bei allen Firmen, aber bei den ganz großen. Wir haben Meta gesehen, wir haben Microsoft gesehen, die reporten alle über den Erwartungen Gewinne. Und das bedeutet natürlich, die wichtigste Voraussetzung einer Aktie ist, dass sie Gewinne macht und dass sie eben diese Gewinne pro Aktie ausweisen kann und die im Grunde genommen zum allergrößten Teil höher sind, als sie erwartet wurden. Und die Markterwartung ist eigentlich schon hoch. Das heißt, wenn du in diese Gefilde kommst, ist es sehr, sehr leicht zu enttäuschen. Aber das ist nicht passiert. Ja, und dazu kommt nach wie vor, die Leute sitzen an der Seitenlinie, AI is a bubble. Die Tech-Werte müssen nach unten. Die sind kräftig korrigiert. Also zum Beispiel die Micron-Aktie von 1250 runter auf 800, beziehungsweise sie war sogar einen Tag auf 700. 140.
1: Entschuldigung,
0: das ist aber wieso? Eine kräftige Korrektur.
1: Warum, wenn die ganzen US-Börsen so hoch sind? S&P, habe ich gesagt, Dow und Nasdaq liegt da auch zu, der Tech-Wert und so. Warum dann gerade diese extreme Volatilität bei Tech-Aktien? Also das ist ja schon irgendwie so ein bisschen paradoxe Reaktion dann eigentlich angesichts all dieser positiven Aussichten.
0: Ja, also die Reaktion ist eben, dass vorher etwas überzogen wurde und dass es teils auf Leverage gemacht wurde, sprich auf Hebelwirkung. Und wir haben ja die Aschenbrenner-Story auch diese Woche verfolgt. Das heißt, der junge Aschenbrenner aus Berlin, der mit 15 Jahren Abitur gemacht hat.
1: Sei so gut und erklär's bitte für die absoluten Laien, damit man wirklich auch weiß. Ich wusste bis letzte Woche auch nicht, wer Aschenbrenner ist. Also ich bin einer von euch da draußen.
0: Genau, also Aschenbrenner ist ein Grünen-Mitglied, der mit 15 Abitur gemacht hat, dann in die USA zum Studium gegangen ist, mit 19 die Columbia University mit Bravour als Jahrgangsbester abgeschlossen hat. Danach ging er zu OpenAI, also hat da die klare Zielsetzung gehabt, auch künstliche Intelligenz aus dem Inneren zu sehen. Er hatte in dieser Zeit eine Thesis geschrieben, wie sich das Ganze eben niederschlagen wird. Also es wird selbstfahrende Autos geben, es wird selbstfahrende Trucks geben, es wird Jobverluste geben. Und daraufhin wurde er so als Wunderkind gehandelt und hat eben dann nachdem er bei OpenAI wegen einer Sicherheitslücke, so ist die offizielle Version, er hat da, glaube ich, auch angesagt, was er denkt und ist da rausgeflogen, hat aber dann schon so viele Unterstützer gehabt, dass sie ihm knapp über 200 Millionen Dollar gegeben haben, um zu sagen, in diese Werte oder in diese Richtung, die du da prophezeist, da möchten wir investiert sein. Und aus diesen anfangs 200 Millionen wurden dann 45 Milliarden Dollar. Und das Ganze hat er natürlich geschafft, nicht indem er die 200 Millionen immer wieder komplett eingesetzt hat, sondern er hat auch da Leverage, sprich Hebelwirkungen gemacht und hatte zum Schluss einen Hebel von 4. Das heißt, diese ursprünglichen 200 Millionen wurden dann 800 Millionen, mit denen er investiert hat. Ich möchte es nicht spekuliert nennen, weil er natürlich dann den Firepower hatte, auch bestimmte Aktien weit nach oben zu treiben. Und man hat es daran gesehen, als die ganzen SaaS, Software as a Service, Aktien angefangen haben zu fallen, nachdem im Grunde genommen das Narrativ sich verbreitet hat, AI wird all diese Firmen nütz machen und die werden auf Null gehen, sind die in sich zusammengebrochen. Und da war er auch short. Und jetzt kam es aber zu diesem Moment, dass natürlich bei einer Milliarde kein großer Hedgefondsmanager dieser Welt zuckt. Aber wenn dann einer in diesen jungen Jahren 45 Milliarden auf der Uhr hat, dann kommen die schon und sagen, lass uns mal gucken, der braucht anscheinend mal ein bisschen Realität und schauen sich dann an, wo liegt seine Schwäche. Und die Schwäche war eindeutig in diesen großen Tech-Werten, die nach wie vor diese hohen Gewinne produzieren, eben sozusagen überleveraged zu sein. Also er hat zu viel Hebel, er hat zu viel mit Fremdkapital diese Aktien gekauft und darauf haben die angefangen, die eine Seite, nämlich das, was er hatte, zu drücken und die andere Seite, das, was er vorher leer verkauft hat, hochzuziehen. Und dann kam dieses berühmte Wochenende und da waren drei große Hedgefonds im Rennen, die ihn in diesem Moment retten mussten. Und da gab es eben viele Leute, die gesagt haben, ach, der hätte nur noch 2 Tage durchhalten müssen. Und da kann ich sagen, nein, nein, nein, so läuft das nicht. Die hätten 2 Tage noch viel mehr Druck auf die Aktien gegeben, um das Ganze so letztendlich für ihn liquidationsfähig zu machen, dass es noch schlimmer geworden wäre. Und was ist passiert? Er hat 35 Milliarden an Kapitalisierung und an Aktienkursen verloren. Die hat Ken Griffiths von Citadel, einem der größten Hedgefonds, gekauft, hat ihn da praktisch rausgeholt und ab dem nächsten Tag sind die Kurse um 15-20% gestiegen. Und das ist Teil der Volatilität. Das ist Teil dessen, was mich dazu bewegt zu sagen, die Welt ist in Ordnung, so jemand wie Ken Griffiths und Citadel, die holen sich, was sie brauchen, mit absoluter Gewalt. Die haben gesehen, der ist auf dem richtigen Weg. Das ist natürlich zu einem Teil sehr teuer gewesen. Also eine Micron-Aktie, die ist für mich so ein Gradmesser, die ist von 100 auf 1250 gestiegen, die ist dann auf 800 gefallen. An diesem Tag, wo das bekannt wurde, sogar auf 740. Und dann wurde die kräftig eingekauft. Und so läuft das Spiel bei den ganz großen Investoren, die sagen eben, Ja, was du nicht verteidigen kannst, nehme ich dir weg. Ich glaube, das kann man auch auf alles Politische beziehen. Was du nicht verteidigen kannst, wird dir genommen. Und so ist das eben, dass es diese hohe Volatilität gab, selbst bei Microsoft, selbst Amazon, ein gigantischer Wert, der eigentlich in jedem Depot gehört, weil Amazon ist mittlerweile ein eigener Staat, die verdienen so viel Geld. Aber die sind auch von 270 auf 220, 215 gefallen, um dann an einem Tag, als sie ihre Gewinne bekannt gegeben haben, wieder um 20% zu steigen. Also das ist schon sehr heftig. Aber ich sage ja schon seit Anfang des Jahres, wir müssen uns darauf einstellen, dass die großen Schwankungen kommen. Zum Ende des Jahres habe mir die vielen Charts angeschaut, das hatten wir auch im Blockzocker diskutiert. Es sieht für mich aus, trotzdem, dass es eine hohe Bewertung auf den Aktien gibt, dass es hier weitergeht und dass es zu einem sogenannten Melt-up führen kann. Was ist ein Melt-up? Das heißt, irgendwann sind die reinshorten und sagen, das ist viel zu teuer, die werden nach oben gezwungen, um dann mitzukaufen, um ihre Verluste zu limitieren. Und aus meiner Sicht ist das gegeben. Es ist Midterm, also eigentlich sollte ein schwaches Börsenjahr vor den Midterm-Wahlen in Amerika sein. Das probiert man unter Kontrolle zu haben. Wir sehen an US-Dollar-Yen, dass in riesigen Summen hantiert wird. Und das bedeutet für mich, wenn der Markt hier nicht runter will, dann will er nach oben. Und die Tech-Werte wurden sofort zurückgekauft. Wir waren da auch teilweise schon drin. Also Meta ist so ein Wert, da kann man auch halten, was man will. Palantir ist diese Woche um 30% hochgegangen nach den Gewinnzahlen. Und von daher, das sieht so aus, wie wenn dieser Trend weitergeht. Das heißt, die ganze Welt, alle, die Money managen, müssen eine bestimmte Allokation an US-Aktien und US-Tech-Aktien halten, sonst sind sie hinter ihrer Benchmark. Und das bedeutet natürlich, dass auch wieder Dollars nach Amerika reinfließen und die fehlen eben im Rest der Welt. Und wenn jetzt der Dollar gegen den Euro im Rahmen dieser Stärke zugelegt hat, dann sagt der geübte Amerikaner, die europäischen Aktien werden dadurch für mich günstiger, weil ich für weniger Dollars die gleiche Anzahl SAP oder Siemens Energy oder sowas kaufen kann. Und die kaufen sich dann in den Werten ein, A, um eine zusätzliche Performance über die Währung zu machen, B, mehr Einfluss über BlackRock auf die Vorstände und auf die Aufsichtsräte dieser Unternehmen zu haben. Das heißt, man sieht ganz deutlich, die verlagern immer mehr aus Deutschland raus. VW ist da eine kleine Ausnahme im Sinne von 20% Niedersachsen. Da sind 17% der Staatsfonds von Katar. Da ist man noch ein bisschen anders gepolt, nämlich da geht man eben auf Rüstung. Und Rüstung ist auch etwas, was über lange Zeit jetzt performen wird, weil eben eine 5%ige Investition des Bruttoinlandsprodukts in Währung, in Rüstung ist aus meiner Sicht in Deutschland nicht finanzierbar. Und das heißt, wie auch Lars Klingbeils Haushalt zeigt, wenn wir uns den genau anschauen, 2030 wird diese Bilanz der Deutschen nur aus drei Positionen bestehen. Zins, Zahlungen, da sind wir zwischen 80 und 100 Milliarden. Wir haben Soziales, das wird gigantisch groß, da kann man noch gar keine wirkliche Entscheidung treffen, wie hoch das wird. Und es sind eben auf der anderen Seite die Verteidigung. Die wird weiter hochgefahren, das heißt, da liegt eine Menge Geld, das Volk wird ausgepresst. Ja, was kann man da tun? Eigentlich nur rennen, so schnell es geht, ja, oder eben protestieren.
1: Eben, ich wollte gerade sagen, da hast du die Antwort vorweggenommen. Sage ich halt dazu auch gar nichts. Mich braucht's hier nur noch als Stichwortgeber, ich weiß ja. Nein, völlig richtig, und damit sind wir bei Deutschland und der deutschen Einfallslosigkeit, denn ja, eigentlich nichts Neues und eigentlich kann man sagen, überspringen wir, aber so leicht können wir es euch dann doch nicht machen. Es ist halt wie Zähne ziehen, aber die Dinger sind faulig und müssen raus und deswegen gucken wir genauer hin, was Lars Klingbock und seine Mittäter in Deutschland so planen. Vielleicht zum Eingang eine gute Nachricht, in Anführungsstrichen, denn die kommt von der sogenannten IFO-Expertin Anita Wölfel, die erklärt, dass der Erwartungsindex der deutschen Autoindustrie gestiegen ist. Vorher war er abgestürzt und minus 0,1 Punkte runter, aber jetzt ist er im neutralen Bereich. Also er ist wieder bei, okay, wir sind nicht mehr ganz so pessimistisch, weil weil die Rüstungsindustrie und die steigenden erwarteten Rüstungsinvestitionen, wie sie es nennt, die deutsche Autoindustrie positiv stimmen, dass sie ihre Umsätze wieder hochfahren kann. Das spricht eigentlich fast für sich, aber einen habe ich noch. Lufthansa geteilt mit, dass es im zweiten Quartal satte 56% weniger Gewinn gemacht hat als im Vorjahr. Also ja, die deutschen Aussichten, lieber Hermann, die pendeln eigentlich nur noch um die Frage, wie die Beerdigung genau finanziert werden soll, die da ansteht, oder?
0: Ja, es ist wirklich bitter. Also, dass irgendwann irgendein Index massiv nochmal hochspiket nach den ganzen Verlusten, ist auch klar. Das heißt, sie werfen irgendwo ein paar Milliarden drauf und jubeln sich dann selbst zu. Das ist so ähnlich wie bei diesen 3053 neuen Startups und die wollen jetzt in KI und all das, was dazu gehört. Es ist Propaganda. Mit diesem Personal ist kein Blumentopf zu gewinnen. Ob das mit der AfD so schnell so viel besser wird, wir hoffen es, aber im Grunde genommen lebt Deutschland auf Substanz. Das heißt, all das, was jetzt abwandert, wird nicht zurückkommen und Steuern zahlen. Mhm. Lars ist überhaupt nicht in der Lage, auch nur das Wort sparen zu buchstabieren. Das heißt, Bärbel Baes sitzt da und gibt also auch wieder mehr Geld aus. Wir können uns das nicht erlauben und ich will nicht sagen, die Deutschen sollen mehr arbeiten, weil es kompletter Schwachsinn ist, ja, sondern die sowieso viel arbeiten, die investieren alles, was sie haben, aber wir können uns eben diesen Sozialstaat, wie er heute ist, nicht mehr leisten. Und je länger wir das ziehen, umso mehr Substanz geht eben weg. Und das bedeutet, es ist einfach nicht mehr umzudrehen. Und dann heißt es natürlich auch, dass die Refinanzierung schwieriger wird, die Zinsen werden hochgehen, das heißt, die Immobilienpreise werden immer weiter fallen. Dann wirst du sehen, dass die amerikanischen Hedgefonds und große Private Equity Investoren hier vielleicht Vonovia oder irgendwelche andere große Wohnungsbaugesellschaften irgendwann aufkaufen. Dann werden sie, wer auch immer der Nachfolger von Fritz BlackRock ist, sagen, da muss was gemacht werden. Ja, es ist großes Kino.
1: Da müsste und jemand mal was tun, ja.
0: Genau, da müsste jemand mal was tun. Es ist großes Kino und das heißt eben, die Parole von heute ist, was du nicht verteidigen kannst, wird man dir nehmen und das wird der Fall sein. Und das bedeutet eben auch, dass mit dieser Politik, die heute ja in Urlaub ist, das ist vielleicht was Gutes, weil sie relativ wenig Schaden anrichten können. Ja. Aber du siehst, auch in dieser Phase, die sind einfach so schmerzfrei geworden. Wer immer noch SPD wählt, dem muss ich sagen, mir fehlen die Worte, außer er kriegt eben finanzielle sofortige Zuwendungen, dann kann ich sogar verstehen, ansonsten verstehe ich es nicht. Und Lars gibt ja jetzt immer wieder den, der eben auf Gerechtigkeit pocht und Sonstiges. Es ist einfach das Businessmodell der ganzen linken Wogenblase, die Menschen arm zu halten, die paar, die noch etwas haben, arm zu machen, damit alle gleich arm sind und auf Lars hoffen sollen, dass er sie da rausholt. Die Chance ist -3.
1: Es sind ja nicht mal Linke, weil richtige Linke machen das ja mit dem Ziel, egal was man davon hält, eine Umverteilung zugunsten irgendwelcher Schwachen durchzuführen. Und egal, nochmal, wie man das bewertet, ja, schreibt mir nicht jetzt schon wieder, ich verteidige den Sozialismus, aber das ist ja hier nachweislich nicht mal der Fall bei diesen sogenannten Linken. Und es reicht ja von CDU über SPD bis zur FDP, die zum Berliner Wahlkampf jetzt ausschließlich mit türkischsprachigen Plakaten antritt. Kein Scherz, googelt es. Und die SPD zur Ehrenrettung der ehemaligen Wähler ist ja bei um die 5%. Deswegen wollen sie ja die 5%-Hürde in Sachsen-Anhalt abschaffen. Das Irre, und das bleibt dabei, das sind die CDU-Wähler. Und auch wenn ihr satt seid, das von mir zu hören, aber sie sind und bleiben die dümmste Lebensform Deutschlands. Denn die gibt es immer noch. Es wählen Menschen CDU bei dem, was da gerade passiert. Und wir dürfen nicht vergessen, die CDU war es ja auch in der Form eines Berliner Hinterbänklers, die gerade so schrecklich einen Rückstoß bekommen hat und sich einen Betonklotz auf die Füße fallen ließen, als sie versuchten, Ulrich Siegmunds, also des AfD-Spitzenkandidaten von Sachsen-Anhalt, stattgefundene Bachelorarbeit für sein BWL-Diplom irgendwie in Frage zu stellen und sich dann darüber lustig zu machen, dass der nur auf dem zweiten Bildungsweg an einer Nicht-Voll-Universität einen Abschluss erarbeitet hat. Das war so irre, dass man sich die Augen reiben musste und sagen, Moment, das kommt jetzt von den Konservativen kommt jetzt also diese Art akademische Shaming-Versuche in Richtung einer Person, die nachweislich am zweiten Bildungsweg neben der Arbeit als Selbstständiger es auch noch geschafft hat, ein Uni-Studium hinzulegen. Wahnsinn. Also,
0: und dafür gezahlt hat.
1: Ja, das ist so bei der Arbeit. Also jemand, der Geld erwirtschaftet, selbstständig ist und das dann auf dem zweiten Bildungsweg, statt wenigstens die Klappe zu halten, wenn man ihm schon nicht gratulieren will zu diesem enormen Erfolg und Respekt zollen möchte. Nein, da versucht man ihn dafür zu beschämen. Ja. Das ging so richtig nach hinten los, vollkommen berechtigt. Da stieg dann noch eine Fokus-Journalistin mit ein, die dann noch versuchte, sich lustig zu machen über den Titel seiner Bachelorarbeit. Das muss man sich alles mal geben. Also Dinge, die, wenn sie auch nur ansatzweise von der AfD-Seite irgendwo hinkämen, natürlich ein wildes Geschrei auslösen würden und wahrscheinlich auch zu Recht. Aber Wahnsinn, dass in diesem Zustand, darauf will ich ja hinaus, immer noch CDU-Wähler existieren. Aber das ist Deutschland und ihr beide, vielleicht hat es ja einer von euch nicht gelesen. Wisst ihr, was in diesem Umfeld BMW als einer der Vertreter der deutschen Autorestwirtschaft gemacht hat, um nun endlich neue Erlöswege aufzumachen angesichts der Gesamtlage? Habt ihr es gelesen? Ja? Mike und Hermann?
2: Nein? Ja, ich habe es gehört und habe es gelesen. Sie Mike fangen jetzt an, ihre Autos in fahrende, ja, Litfaßsäulen zu verwandeln, indem sie ihre Nutzer mit Werbefilmen bespielen, wenn sie das Auto einschalten.
1: Kein Scherz. Das ist real. Also BMW, wer ein neueres BMW-Modell hat, vor allem die Elektrokarren, der kriegt jetzt Angeboten. Böse BMW-Fahrer haben mir gleich auf X dazu geschrieben, ich konnte es ja starten oder nicht. Ja, das gleich verteidigt. Müssen sich irgendeinen Voco-Hollywood-Filmtrailer angucken, wenn sie ihr Auto anschalten, weil BMW die Werbung da direkt reinspielt. Ich meine, den Move, ich stelle mir gerade vor, wie die da in ihrer Konzernzentrale sitzen und sagen, Jungs, alles scheiße, Gewinn bricht ein, wir sind völlig auf dem falschen Dampfer, was können wir jetzt machen? Und dann meldet sich so ein Commercial-Chef und es hatte Heise geschrieben, dass der Mann, der dafür verantwortlich ist beim BMW, 6 Monate vorher gerade noch erklärt hat, dass diese Art von Übergriffigkeit nichts ist, was er sich für seine Marke vorstellen kann, weil es ein Eindringen in einen privaten Raum sei und ein Auto, was man sich selber gekauft hat, ein Privatraum sein müsse. Der gleiche Mann macht das jetzt. Und ich stelle mir vor, was an Voraussetzungen da sein müssen, Hermann, damit man in so einer Vorstandsrunde derartig verzweifelt ist. Das ist doch eine Art Manöver des letzten Augenblicks, oder?
0: Ich kann nur sagen, da gab es vor Jahren eine gute Werbung von Sparkassen. Da hat auch einen Vorschlag gemacht und der andere sagt, nee, dann machen wir das mit den Fähnchen. Ja,
1: also, ja stimmt.
0: Das fand ich immer bezeichnend und das ist hier auch so. Also die 29 Euro, die du monatlich zahlst, um die Sitzheizung zu haben oder 4,99 Euro, um eine Lenkradheizung zu haben oder die 3,75 Euro, um einen zusätzlichen Luftschlitz für kalte Luft zu bekommen.
1: Welche Menschen also, machen sowas? Wer macht sowas? Wer gibt einer Firma dafür Geld? Ja, ich könnte nie so tief sinken. Ich würde Fahrrad fahren, Tretroller. Ich würde niemals einer Autofirma mein Geld geben, die sowas tut. Wie kann man sich selbst so verachten? Ich verstehe das nicht.
0: Ja, die deutsche Autoindustrie hat sich über Jahre und fast Jahrzehnte selbst verachtet.
1: Die Autokäufer. Ich meine wirklich den Käufer, der da hingeht und sagt, kaufe ich. Und da sagt mir der Verkäufer, ja super, wenn Sie dieses Auto kaufen für 60 Quadrillionen Euro hier, also Mini-Größe und Sie zahlen 80.000 dem VW-Konzern, dann schaltet er aber Ihre Sitzheizung nach 3 Monaten ab und Sie kriegen Werbung reingespielt. Und dann sagt er, super, ich kauf's. Ich zahle noch einen Aufpreis. Muss ich denn wenigstens nur 6 Monate warten? Nein, Sie müssen 8 Monate warten auf das Auto. Ja, geil. Wo kann ich unterschreiben? Was geht in diesen Menschen vor sich?
0: Naja, er ist auch ein Wähler, er hat auch eine Stimme und genau das drückt sich in den Wahlergebnissen aus.
1: Also, wahrscheinlich kann man gleich CDU wählen in so einem BMW, oder? Ich meine, mit welchen Menschen macht man sowas? Sorry, aber dann kaufe ich mir doch eine alte Schrottkarre, die 100 Jahre alt ist, die muss auch nicht klasse aussehen, poliere die noch mit meiner eigenen Flex ab und fahre die notfalls ohne Lack, aber sag nein, das hat doch mehr Stil, mehr Lebensqualität und alles andere. Wer macht denn sowas?
0: Ja, aber stell dir vor, genau das, was du jetzt beschrieben hast, dieser Marketingchef oder was immer ist, vor 6 Monaten saß er da und sagt, das können wir nicht machen. Heute, nach 2 Gesprächen mit Söder und vielleicht mit Klingbeil und 3 Besuchen von Bärbel Baas, sagt er, lass uns das mit den Fähnchen machen. Also von daher.
1: Ja, aber wirklich.
0: Es ist einfach. Man muss vielleicht im Zweitstudium Duftmarken studiert haben, um einigermaßen klar in der Birne zu bleiben. Aber offensichtlich sind diese Universitäten, die diese Manager hervorbringen, ja so ähnlich wie wenn Annalena über Leadership spricht. Da bin ich heute Morgen, wie gesagt, hängen geblieben und ich habe es mir 3-mal angeschaut. Und es war einfach... Ja, sie kann bei BMW anfangen. Sie kann auch Bahnvorstand werden. Sie kann auch DFB-Präsidentin werden.
1: Moment, warte, ich muss kurz auf Polymarket. Das ist ein geiler Tipp. Ja. Moment, Annalena Baerbock, Kommunikationschefin bei BMW. Was wollen wir machen?
0: Ja, worauf genau.
1: Mike, bist du mit dabei? Das ist eine brillante Idee.
0: Einen Job.
1: Oh mein Gott, man kann es alles nur noch mit Galgenhumor ertragen. Und damit sind wir natürlich bei den Krypto-News mit Mike the Pirate, weil ihr wisst es, wir sind hier und bleiben es auch harte Krypto-Gläubige, beziehungsweise Überzeugte eigentlich. Ist halt weniger für den Glauben als eine Einsicht. Aber was da läuft, tut auch weh. Und wie genau und warum genau und was da noch kommt, das hört und erlebt ihr jetzt in den Krypto-News mit Mike the Pirate.
2: Also Galgenhumor brauchen wir heute keinen, lieber Paul. Es ist relativ ruhig am Bitcoin-Markt, im Kryptomarkt allgemein. Bitcoin handelt ungefähr bei 64.500, ist in den letzten 24 Stunden leicht gestiegen, etwa um 1%. Ethereum liegt bei ungefähr 1.910, hat sogar noch ein bisschen stärker zugelegt, rund 2%. Solana solide bei 74 Dollar, ebenfalls leicht im Plus, unter 1%. Der Markt ist weiterhin ruhig, hält sich stabil, während die Aktienmärkte neue Höchststände erreichen, getrieben von der Begeisterung für künstliche Intelligenz, hinkt Krypto leicht hinterher. Bitcoin immer noch rund 49% unter seinem Rekordhoch vom Oktober 25. Die Luft nach oben ist noch da. Was hat die Kurse in den letzten 24 Stunden bewegt? Zum einen flossen frische Gelder in börsengehandelte Fonds, über 200 Millionen Dollar in Bitcoin-ETFs, rund 50 Millionen in Ethereum-ETFs und auch ein leichtes Plus bei Solana-ETFs. Zum anderen nähert sich mal wieder eine Einigung zur Wiedereröffnung der Straße von Hormuz. Das drückt die Ölpreise und entspannt die geopolitische Lage, was riskante Anlagen wie Krypto eigentlich helfen sollte. Trotzdem bleibt der Markt flach. Die Kryptonauten trauen der Nachrichtenlage scheinbar noch nicht so ganz. Der Ausblick: Bitcoin hält sich über der wichtigen Unterstützung von etwa 63.000 Dollar. Solange das hält, bleibt die Stimmung stabil. Viele schauen auf neue kommende Wirtschaftsdaten aus den USA und ob die Entspannung im Nahen Osten anhält. Ein klarer Ausbruch über 65.000, 66.000 wäre positiv. Ethereum, Solana hängen momentan eng an Bitcoin, zeigen kein Eigenleben. Wenn der König steigt, ziehen die anderen meist mit. Als nächstes dürfen wir auf das Thema, was die meisten Wellen geschlagen hat in den letzten Tagen, schauen, der sogenannte Cold Card Hack. Der Cold Card Hack hat die größte Bitcoin-Bewegung seit dem Zusammenbruch der Börse FTX ausgelöst. Cold Card ist eine Hardware-Wallet, also ein kleines Gerät, mit dem man Bitcoin eigentlich sicher aufbewahren und speichern sollte. Ende Juli kam heraus, dass ältere Software-Versionen einen Fehler hatten. Dadurch konnten Angreifer die geheimen Schlüssel mancher Wallets berechnen, AI war mit im Spiel, ohne das Gerät jemals anzufassen und Bitcoin stehlen. Inzwischen sind über 100 Millionen Dollar betroffen. Was passiert danach? Viele normale Bitcoin-Besitzer, die kleinen Plebhalter, wurden nervös. Sie wollten ihre Coins in Sicherheit bringen und haben sie massenhaft verschoben. Datenanalysefirma CryptoQuant zeigen, am 31. Juli, nur wenige Tage nach Bekanntwerden des Hacks, wurden 39.600 Bitcoin in ganz kleinen Transaktionen unter einem Bitcoin bewegt. Das lag nur knapp unter den 39.900 Bitcoin, die seinerzeit nach dem FTX-Crash im November 22 in Bewegung geraten waren. Damals bei FTX flüchteten die Leute von den Börsen weg. Diesmal ist es umgekehrt. Viele schicken ihre Bitcoin gerade zur Börse, weil sie so die Hardware-Wallets plötzlich unsicher finden. Was ist genau bei dem Cold Card Hack passiert? Ein Fehler in der Software der Geräte, der schon seit 2021 existierte, hat die Zufallszahlen bei der Erstellung der geheimen Wiederherstellungsphrase der Sätze stark geschwächt. Statt richtig zufälliger Zahlen vom Hardware-Chip zu nutzen, nutzte das Gerät eine vorherbare Software-Methode. Dadurch konnten die Angreifer die geheimen Schlüssel berechnen, ohne jemals an das physische Gerät heranzukommen. Die Bitcoin wurden einfach von den betreffenden Wallet-Adressen abgezogen. Besonders bemerkenswert findet die Community einen X-Post von dem Hersteller von CoinKit, mit Bezug zu einer Aussage aus dem Jahr 2021. Damals warb CodeCard selbst damit, dass ihr Gerät sogenannte Retirement-Attacks unmöglich mache. Damit meinten sie den Fall, dass die Hersteller selbst einen versteckten Fehler in der Zufallsgenerierung einbauen könnten, um später an die Coins der Nutzer zu kommen. Genau dieses Szenario, wohl wie es auch momentan ausschaut, unabsichtlich, ist nun eingetreten. Die Firma hat inzwischen korrigierte Software veröffentlicht und rät allen Betroffenen, ihre Bitcoin so schnell wie möglich auf neue, sichere Wallets umzuziehen. Ein reines Update der Gerätesoftware repariert alte, schwache Wiederherstellungsphrasen, schwache Schlüssel nicht. Wir einen Blick in die Schweiz. Die Krypto-Adoption der Schweiz verdoppelt sich im Vergleich zu Deutschland. Eine Studie von Bearing Point ergab, dass 23% der Schweizer Erwachsenen Kryptowährungen zumindest gelegentlich nutzen. Das ist mehr als das Doppelte der in Deutschland erfassten Rate von 11%. Die Lücke spiegelt Jahre der regulatorischen und finanziellen Infrastrukturentwicklung in der Schweiz wider, wo digitale Vermögenswerte schrittweise in den Mainstream-Finanzleben eingezogen wurden. Die Daten unterstreichen die Schweiz als einen der führenden Märkte Europas für die Kryptoadoption im Einzelhandel, wobei ihr politisches Umfeld oft als wichtiger Treiber für die breitere öffentliche Beteiligung an den digitalen Vermögenswerten genannt wird. Solana hat mal wieder zwei positive Meldungen. In Südkorea wickelt Solana monatlich Zahlungen in Höhe von 4 Milliarden US-Dollar über das südkoreanische Unternehmen KS Net ab. Der koreanische Zahlungsriese unterzeichnet nun eine Absichtserklärung mit der Solana Foundation, um Solana Pay in seinem Netzwerk von 330.000 Händlern zu testen, einzuführen, die monatlich 130 Millionen Transaktionen verarbeiten. KS Net ist der dritte große koreanische Zahlungsanbieter, der in diesem Jahr eine Partnerschaft mit Solana eingeht. Zum anderen, Western Union und Rain präsentieren Stablecard, eine digitale Geldbörse und Visa-Karte, mit der Nutzer den Stablecoin USDPT weltweit empfangen, halten und ausgeben können. USDPT wird von der Anchorage Digital Bank of Solana ausgegeben und ist durch Reserven gedeckt und im Verhältnis 1:1 gegen US-Dollar einlösbar. Zum Schluss schauen wir nochmal auf den Stablecoin-Herausgeber Circle. Der hat in dieser Woche mal wieder weitere Neuigkeiten rausgebracht. Die neue Blockchain von Circle namens ARC ist eine digitale Plattform, die auf dem US-Dollar-Stablecoin USDC basiert und vor allem für große Unternehmen gedacht ist, um Zahlungen und tokenisierte Finanzanlagen abzuwickeln, hat Circle 11 starke Partner als sogenannte Gründungsvalidatoren bekannt gegeben. Validatoren sind Institutionen, die das Netzwerk sichern, Transaktionen überprüfen. Dazu gehören bekannte Namen wie BlackRock, Visa, Mastercard, Galaxy, Global Payments, MoneyGram und so weiter. Es zeigt, dass große Player aus der klassischen Finanzwelt und im Zahlungsverkehr hinter dieser neuen Blockchain stehen. Gleichzeitig hat Circle diese Woche seine Zahlen fürs zweite Quartal veröffentlicht. Der Gesamtumsatz und die Erträge aus den Rückstellungen, also dem Geld, das hinter dem USDC steht, die Rücklagen, lagen bei 701 Millionen US-Dollar. Das ist ein Plus von 7% gegenüber dem Vorjahr. Der Gesamtumlauf von USDC ist auf 73,3 Milliarden Dollar gestiegen. Nettogewinn 48 Millionen US-Dollar. Allerdings ist die Rendite auf die Rückstellung um 66 Basispunkte auf 3,5% gesunken. Ein Zeichen dafür, dass die Zinsen insgesamt in den Rücklagen schwächer geworden sind. Circle hat weiterhin von der New Yorker Finanzaufsicht eine eingeschränkte Treuhandlizenz für seine Circle Internet Trust Company erhalten. Das kommt nochmal zusätzlich zu der bundesweiten Genehmigung in den USA als Treuhandbank. Kurz gesagt, Circle baut mit starken Partnern an einer neuen Infrastruktur für institutionelle Finanzgeschäfte und festigt gleichzeitig seine rechtlichen Grundlagen. Die Aktie selbst hat erstaunlicherweise am Mittwochmittag europäischer Zeit, also noch vor Öffnung der US-Märkte, einen sprunghaften Move von 62 US-Dollar auf 70 US-Dollar in 30 Minuten machen können, wurde danach allerdings auch in 30 Minuten komplett abverkauft. Aktuell handelt sie wieder bei 63 US-Dollar. So viel zu den Krypto-News.
1: Ich danke dir dafür und schön, dass es zumindest keine schlechteren Nachrichten aus der Richtung gab, denn es tut ja weh. Das müssen wir hier freimütig gestehen. Ihr wisst, wir sind ja mit unserer nackten Mark ganz bewusst und immer noch und auch in Zukunft unterwegs, Krypto auch zu empfehlen als eine Alternative der Zahlungsmöglichkeiten, weil sie uns eben vollkommen unabhängig macht von zentralen Banken.
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4: 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Jetzt Meldungen aus der Trigger FM Redaktion. Israels Verteidigungsminister Israel Katz stuft einen Vorfall an Bord einer Maschine der Fluggesellschaft Fly Dubai als versuchten dschihadistischen Terroranschlag ein. Darüber berichtet der amerikanische Sender Fox News. Es geht um eine versuchte Entführung des Flugzeugs am Mittwoch, dem 30. September. Nach vorläufigen Informationen wollte der Täter laut Katz die Maschine mit allen Menschen an Bord zum Absturz bringen. In den Vereinigten Staaten sind die Todesfälle durch Covid-19 laut einer Studie um bis zu 2/3 zu hoch erfasst worden. Zu diesem Ergebnis kommen der Chemie-Nobelpreisträger Michael Levitt und seine Mitautoren, darunter der Epidemiologe und Statistiker John Ioannidis. Die Forscher haben nach eigenen Angaben knapp 57 Millionen Totenscheine aus den Jahren 2003 bis 2023 neu ausgewertet und mit der offiziellen Todesursachenstatistik verglichen. Bremerhaven soll zu einer militärischen Drehscheibe für die Bundeswehr und ihre Verbündeten ausgebaut werden. Das Verteidigungsministerium, das Land Bremen und ein Logistikkonzern haben dazu eine Absichtserklärung unterschrieben. Ausgebaut werden sollen der Überseehafen, Straßen, Brücken und der Bremer Flughafen. Der Bund plant dafür bis 2031 rund 1.350.000.000 Euro ein. Das Land Bremen gibt mehr als 212 Millionen Euro dazu. Verteidigungsminister Pistorius sagte, im Ernstfall müssten in Bremerhaven zehntausende Soldaten auf dem Weg an die Ostflanke versorgt werden. In sozialen Netzwerken ist sogar von bis zu 800.000 Soldaten innerhalb von 6 Monaten die Rede. 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
1: Das müssen wir hier freimütig gestehen. Ihr wisst, wir sind ja mit unserer nackten Mark ganz bewusst und immer noch und auch in Zukunft unterwegs, Krypto auch zu empfehlen als eine Alternative der Zahlungsmöglichkeiten, weil sie uns eben vollkommen unabhängig macht von zentralen Bankdienstleistern. Und nun, derzeit, schon seit einigen Wochen, kriegen wir den negativen Aspekt von Krypto voll ab. Und ihr habt es vielleicht auch bemerkt, wir starteten in unserem Vorverkauf bei freihafen.live ohne Krypto-Zahlungsmöglichkeit. Und das für jemanden, der die nackte Mark immer propagiert. Wie kann das sein? Die Antwort ist ganz einfach, dass die Schwankungsbreiten, die diese Kryptowerte gerade haben, für uns eben auch ein Problem ist, weil wir Hotels, Veranstalter und Dienstleister bezahlen müssen für unsere Konferenz Freihafen 2026 in Mallorca und da das enorme Schwankungsrisiko, diese Volatilität dieser Kryptowährung derzeit am Anfang nicht gebrauchen konnten. Jetzt haben wir nachgezogen mit USDC auf Solana, könnt ihr ab jetzt auch bezahlen bei Freihafen. Das ist ein Stablecoin, der nimmt dieses Risiko raus. Aber Hermann, wir haben ja auch klar gesagt, die nackte Mark ist alles andere als aufgegeben oder irgendwie von uns abgeschrieben. Wir bleiben da ja drin, notfalls bis zum bitteren Untergang. Wir haben große Reserven da drin und den großen Teil halten wir, um sie zu stabilisieren und wir werden auch nicht vor dem letzten Cent da irgendwas mitnehmen und sagen, nun greifen wir uns noch was, sondern wir bleiben natürlich drin in der nackten Mark und sagen, ja, Augen zu und durch, oder?
0: Ja, natürlich. Also wir haben das ja auf 3 Jahre angelegt. Wir haben ein sogenanntes Vesting, das heißt, in verschiedenen Tranchen kommen immer mehr von diesen Coins. Wir sammeln die auf verschiedenen Wallets, weil wir natürlich nach wie vor interessiert sind, auch neue Partner zu gewinnen, denen wir das nochmal erklären. Ich glaube, dass da die Community noch relativ verschlossen war, aber doch mit dem einen oder anderen auch COMDirect, einfrieren beziehungsweise Konto kündigen, kommen wir immer näher. Wir sehen, dass da Interesse ist. Das heißt, das Ding ist alles andere als aufgegeben. Wir haben ein bisschen weniger Werbung gemacht dafür, weil wir uns auch neue Formen überlegen. Wir machen ja auch Blockzocker über nackte Mark. Das heißt, wir wollen verschiedene Dinge anbieten und auch im Rahmen unseres Freihafen Diskussionswettbewerbs wird da sicher das ein oder andere auch in der nackten Mark zu sagen sein. Also von daher, es gab einige Verkäufe. Wir haben natürlich auch ein bisschen was verkaufen müssen, weil wir bestimmte Kosten zu decken hatten. Aber es gab auch den ein oder anderen, der schon relativ früh dabei war, beziehungsweise gleich im Presale. Die haben sich teilweise entschieden, dass sie auch mal etwas verkaufen. Alles legitim, weil wir natürlich nach wie vor daran interessiert sind, die Wirkungsweisen zu erklären. Also wie kaufe ich, wie verkaufe ich, wie transferiere ich, wie bekomme ich statt NACMAC Solana, wie bekomme ich dafür USDC wieder zurück in nackte Mark. Und das heißt, wir sehen hier an der Community, an dem Kanal, den Mike sehr, sehr intensiv betreut, dass die Leute schon enorm viel gelernt haben. Und das ist für uns Ansporn, das auch nochmal im Freihafen zu erklären. Ob man das jetzt gut oder schlecht findet, ist ähnlich wie bei AI. Man muss wissen, was passiert, aus meiner Sicht. Und das bieten wir an. Und ich glaube, da kommt auch noch das ein oder andere Gute auf die nackte Mark zu. Die ist aus meiner Sicht günstig, ohne jetzt eine große Empfehlung auszusprechen. Wir waren da schon höher und wir haben auch verschiedene professionelle Market Maker darin gehabt, wie wir dann festgestellt haben, als wir uns die Bubble, sprich da, wo die Coins liegen. Das heißt, wir sind da nach wie vor sehr, sehr gut gehalten. Also zu unserem Eröffnungskurs, Presale, wie auch dem normalen Vorverkauf, haben wir uns verdoppelt. Von daher immer noch. Also es sieht alles gut aus. Wir werden mehr Angebot da noch aufspielen, wie es so schön heißt. Eine super Nachricht habe ich trotzdem noch für Bitcoin, die jetzt noch nicht in den Nachrichten kam, weil ich glaube, sie ist relativ neu. Thailand hat gerade beschlossen, 0% Capital Gains Tax für Bitcoin. Und das heißt, du siehst, abgesehen von der EU, überlegen sie sich alle, wie können wir eine hochinnovative Industrie für uns gewinnen und die Leute dahinter. Und da ist eben die Abschaffung der Kryptohaltefrist von der SPD und von den Grünen gefordert. Nicht das richtige Mittel, aber lassen wir es bei einem sehr positiven Ausklang. Thailand hat 0% Capital Gains Tax.
1: Gut, nun sollt ihr nicht alle gleich nach Thailand flüchten, beziehungsweise wir hätten uns auch nicht. Und es bleibt dabei, dass wir da dabei bleiben, auch nicht nur nicht aus religiös ideologischen Gründen, sondern aus klar eisenhart wirtschaftlichen. Wir zahlen dafür auch bitter, Mike. Dir muss ich es nicht erklären, denn wir haben ja die nackte Mark und Solana und Kryptos ganz bewusst weiter auch im Shop, wo du deine E-Books angeboten werden. Das ist natürlich für eine Sache, die wir klar in Kauf nehmen, dass wir durch diese Schwankungen dann weniger bekommen für diese E-Books. Das tut durchaus mal weh, weil das Zeug eh nicht so kalkuliert ist, dass wir groß Luxus dabei haben. Aber die Überlegung ist eben zu sagen, da geht man jetzt besser durch, als da zu zucken und irgendwelche Verluste zu realisieren, weil wir langfristig davon ausgehen, dass sich das Ganze erholen muss, zwangsläufig. Was bleibt doch groß, oder?
2: Absolut. Und wir geben ja auch noch einen Anreiz dazu, bitte Kryptos zu nutzen, indem wir die Kryptos auch noch mit 15% Discount annehmen und wollen ja auch einfach ein Beispiel zeigen. Man kann halt Online-Shops bauen und kann Geschäft machen und kann auch gleichzeitig Kryptowährung als ganz normale Zahlungsmittel dort aufnehmen. Und wir haben eine Quote, die ist teilweise über die Hälfte des Ganzen, was in Krypto abläuft. Und das wollen auch andere gar nicht glauben. Da bin ich dabei, wo Hermann ist, neue Partner anzubinden, wo man einfach jetzt auch Zahlen zeigen kann oder kann sagen, es geht, wenn ihr wollt, es liegt einfach nur eine Entscheidung. Je mehr das tun, umso schneller kriegen wir die Massenadaption. Wir haben gehört, die Schweiz, 23% der Erwachsenen nutzen es. In der Bundesrepublik sind es 11%. Und mit solchen Angeboten hoffe ich, dass wir auch so ein bisschen den Vorreiter und den Leuchtturm spielen können.
1: Ja, davon gehe ich aus. Wir bleiben weiter dabei, aus der schlichten wirtschaftlichen Überlegung heraus zu sagen, diese Verluste, diesen Preis jetzt zu bezahlen, ist immer noch besser, als sich in die Abhängigkeit der Banken völlig zurückzubegeben oder diese Abhängigkeit zu akzeptieren, weil es am langen Ende noch mehr kostet. So nüchtern ist die Überlegung. Ich hoffe, dass ihr sie teilen könnt und wir freuen uns natürlich auch, wenn ihr sie vor allem mit eurem Geld weiter unterstützt. Aber das muss natürlich nicht nur Krypto sein. Wir nehmen dankbar jede andere Form von Wertmöglichkeit oder von Weitergabe, um unsere Arbeit damit fortzusetzen. Das jedenfalls war Folge 90 des Nackengeldes. Wenn ihr Fragen habt an Banker Hermann, dann schreibt auf X an Banker-Hermann oder kommentiert einfach unter dieses Video zum Podcast auf theplatform.net. Wenn ihr mit Mike the Pirate ins Gespräch kommen wollt oder Fragen habt zu Kryptos im Allgemeinen und Privacy im Besonderen, dann geht doch gerne in den Community-Chat der Nackten Mark auf Telegram. 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Hört sehr gern morgen ab 6 Uhr auch wieder Nacktes Niveau vor allem, aber schaltet nächsten Freitag hier bei uns wieder ein und habt bis dahin einen wunderbaren Start ins Wochenende.
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7: das oberste ethische Gebot in der Medizin, primum non nocere, zuerst einmal nicht schaden. Genau danach haben sich auch Ärzte in der Corona-Zeit gerichtet. Als eine hastige sogenannte Impfung auf den Markt kam, die keine ernsthaften Studien vorweisen konnte. Die Ärzte, die sich wirklich informierten, stellten schnell fest, diese neue mRNA-Technologie macht enorme Probleme. Und während ihre Kollegen blind vertrauten auf dem eigenen Konto, entschieden sie, ihre Patienten zu schützen. Heinrich Habich ist so einer. Und er kassierte dafür, wie andere auch, die volle Breitseite des Regimes. Schwer bewaffnete Razzia bei laufender Praxis. 16 Monate Untersuchungsknast. Verurteilung, dann wieder Gefängnis. Jetzt ist er frei. Wirtschaftlich ruiniert, aber ungebrochen. Wie schaut er nach seinem Martyrium auf dieses Land? Jetzt den Punkt Preradovic. Hallo Heinrich Habich, schön, dass Sie da sind.
8: Ja, danke für die Einladung.
7: Sehr gerne. Ich stelle Sie kurz vor. Sie sind Arzt und haben lange eine Hausarztpraxis in Recklinghausen betrieben. Sie sind vor allem auf Naturheilverfahren, traditionelle chinesische Medizin, TCM, Akupunktur und ganzheitliche Diagnoseverfahren wie Kinesiologie spezialisiert. Nachdem Sie denunziert wurden, gab es im Januar 2022 eine Durchsuchung Ihrer Praxis. Im Mai wurden Sie in Untersuchungshaft genommen.

0: Wähler, welche Verachtung für das Restvolk, die natürlich alle auf Rolex-Bergen sitzen und Porsche fahren. Und Wahnsinn. Ja. Das ist schon Wahnsinn.
1: Also es ist, seine Frau ist ja eine Leiterin von einer NGO, Initiative D21. Vielleicht heißt das Destruction 21. Da ist sie jetzt 5 Jahre zu spät. Lena Sophie Müller, weiß der Teufel, was die da an NGO-Geld abholt. Aber wie Patrick Barb immer so recht sagt, NGOs sind ja Gingos, also Government Organized Non-Government Organization. Und das heißt, auch Elon Musk hat dazu einen guten Spruch gebracht, also eine NGO, die dann umfällt, wenn sie keine Staatsfinanzierung mehr bekommt, ist vielleicht doch keine NGO. Und von daher, da fließt das Geld in Zukunft rein. Ich habe mir mal angeschaut, was zum Beginn der Ampel so die Zinsausgaben waren, weil das ist ja, wenn wir jetzt auf die fachliche Ebene von Lars Klingbeil kommen, ist ja das eigentlich...
0: Wohin? Entschuldigung.
1: Ja, genau. Ist ja das eigentlich, was man beachten muss, warum auch solche Geschöpfe wie Annalena und alle anderen, die mit vollen Händen die Kohle ausgegeben haben und ihre Fantasien der Weltrettung. In 2021 waren die Zinsausgaben des Bundes 3,9 Milliarden Euro. Das war die Niedrigzins-Ära. Da war eben so, dass die Zinsen beinahe null waren. Im Nachhinein kritisiert man natürlich damals Finanzminister Olaf Scholz noch unter Merkel ganz zum Schluss, der sich immer wieder geweigert hat, also auch als Zehnjährige bei null Coupon, sprich bei null Zins begeben werden konnten. Von daher war wahrscheinlich der Plan da, den Deutschen richtig ins Gemächt zu treten, schon gefasst. 2023 waren wir dann bei 37,7 Milliarden. Wir haben dann natürlich auch das Sondervermögen dazu. Und jetzt hat Lars Klingbeil bzw. sein Ministerium den Plan offengelegt bis 2030. Und das heißt, wir werden uns dieses und nächstes Jahr mit über 200 Milliarden neu verschulden. Das Ganze wird zu den Sondervermögen hinzukommen. Das bedeutet, dass wir hier im Haushalt 2030 über eine Zinsbelastung oder Zinsausgaben von 80 Milliarden mindestens reden. Ja, und das beinhaltet noch nicht die Rettung Frankreichs, weil die wird als nächstes auf uns zukommen. Wir wollen ja die Vergemeinschaftung der Schulden, was laut CDU-Plakaten vor 20 Jahren oder 25 Jahren niemals passieren wird, dass man die EU-Schulden vergemeinschaftet. Das wird passieren. Ich denke, da müssen wir nochmal zusätzlich mit einer Billion rechnen, die die Deutschen in die Franzosen investieren, eventuell sogar 1,5 Billionen, weil die Franzosen natürlich auch von Macron abwärts gelähmt sind. Das heißt, sie haben ein strukturelles Defizit von 5-6% jedes Jahr und sie nehmen sich eben aus Deutschland die Rosinen, die sie brauchen. Sie verkaufen uns auch manchmal etwas Strom, dann nehmen sie wieder etwas zurück. Also das ganze EU-Gebilde, es passiert jetzt das, was im Grunde die Kritiker seit 20 Jahren sahen. Und das Problem mit Lars Klingbeils Haushalt ist eben, dass man ganz deutlich sieht, dass es nicht mehr funktioniert und dass es auf Dauer auch nicht finanzierbar ist. Wenn er jetzt dann den 12 bis 15 Millionen Menschen überhaupt, die morgens aufstehen, arbeiten und Steuern zahlen, noch so dermaßen in die Parade fährt und sie im Grunde dann beleidigt, dass er sagt, dann nehmen wir deinen Porsche und wir nehmen deine Rolex. Und da muss ich sagen, das ist die nächste Stufe. Klüssendorf, sein Zivi-Hiwi, der SPD-Generalsekretär, redet ja jetzt auch wieder von weiteren Schulden. Und natürlich ist der Iran-Krieg jetzt schuld, dann ist es die Ukraine, es sind immer alle anderen Schulden.
0: Entschuldigung, ich muss an der Stelle, ich werde nicht müde, da nochmal einzuhaken. Ein illegal zu tagender Bundestag, der bereits abgewählt war, hat vor kurzem eine illegale Massenüberschuldung Deutschlands beschlossen. Unter dem Namen Sondervermögen wurden hunderte Milliarden Euro aufgenommen, die keine Generation je abzahlen konnte, mit der Erklärung, damit seien quasi die Schuldenprobleme gelöst. Das sei der große maoistische Tigersprung nach vorne, mit dem Deutschland sich befreit. Und jetzt kommt Generalsekretär Klüssendorf, ich muss nochmal einordnen, wie man so schön sagt, um es nochmal klar zu machen. Ja, es ist alles kein Snickling-Skript, es ist die Realität. Oder vielleicht ist ja Snickling doch Gott und hat das alles geskriptet. Jetzt kommt Herr Klüssendorf und erklärt, ja, jetzt braucht es wieder neue Schulden. Weil wir haben es immer noch nicht geschafft. Also weil die Porsche-Fahrer und die Rolex-Fahrer keine Steuern zahlen, müssen wir
1: immer
0: jetzt
1: noch da sind.
0: Mehr Schulden
1: auf. Die sind immer noch da.
0: Nee, nicht alle. Die meisten sind ja gegangen. Oder die gehen ja gerade. Es gehen ja gerade die im oberen Viertel des Einkommensbereichs der Deutschen. Die gehen, die bilden den Hauptteil der Auswanderer. Auf die können wir ja verzichten, sagt die Zahnfee.
1: Genau, er soll gehen, also

0: Auch unser gemeinsamer Freund Ulf Poschardt hat dazu ein sehr schönes Video gemacht.
1: Ja, die hat Angst um seinen Porsche, das ist klar.
0: Auf Instagram, ich glaube, er fährt gar keinen, er hat einen Ferrari irgendwo.
1: Ach so.
0: Oder so. Aber anyway, vielleicht zählt er nicht dazu.
1: Sicher eine Rolex.
0: Auf jeden Fall hat er einen Instagram-Post abgesetzt und da sah die erste Zeile vor, ich liebe Lars Klingbeil, aber, und hat dann natürlich das Richtige gesagt, dass das immer mehr auf die produzierenden Menschen in Deutschland geht. Auf der anderen Seite ist Boris Palmer sein guter Freund.
1: Ja.
0: Also was soll man dazu sagen? Das sind eben Agiteure, die nach draußen das Richtige erzählen. Er macht den Kubicki, dass er natürlich anspricht, was eigentlich falsch läuft, aber im Grunde Teil des Systems ist, ob er dann Kohle von Klingbeil bekommt oder ihm in Gay-Club trifft. Das weiß man ja mittlerweile nicht mehr, ja, weil diese ganze Show, die da abgeht, ist so dermaßen angelegt, dass die Substanz weg ist, dass wir danach eben keine Chance mehr haben, das aufzubauen. Das muss eigentlich warm abgerissen werden, ob das die Bahn ist. Ich habe ein sehr interessantes Interview gehört, beziehungsweise ein Gespräch mit dem Vize-Admiral, glaube ich, Schönbach von Patrick Barb. Und der sagt auch, die Schiene in Deutschland soll dazu genutzt werden, eben auch kampftüchtig zu werden, was die Regierung so meint, Richtung Osten. Hm. Ja, was sollen wir mit diesen Schienen, die wir momentan haben und den Problemen mit der Bahn? Das ist schon mal eins. Genauso geht es weiter, dass Merz zum Beispiel eine Gigafactory haben will oder KI. Jetzt lassen sie sich abfeiern. Der Startup-Boom in Deutschland ist im Moment überall. Also ich habe auch Wittberger, unseren Digitalminister, gesehen. 3.053 Neugründungen, das sind 88% mehr als im Vorjahr. Das ist im Moment ihre Hoffnung, dass die Gründerboni und die KfW-Hilfen und Förderprogramme eben auch den Leuten, die jetzt gerade ihren Job verlieren, dazu nötigen, fast eine Neugründung zu machen und versuchen, sich diesen Gründerbonus zu holen, ist auch klar. Aber ein Drittel dieser 3.053 sollen KI-Startups sein. Und dann ist meine Frage, ja, okay, jetzt skalieren wir die nach oben. Sagen wir mal, wir haben ein paar sehr gute Ideen. Wo kommt der Strom her? Ja, das sind alles so Fragen, wo du denkst, ich bin jetzt nicht sonderlich schlau, aber das fällt sogar mir auf, gegen einen Apparat, der sich da draußen immer weiter aufbläht. Hm. Also es werden ja überall Leute noch eingestellt. Und dann ist die Frage, was passiert als nächstes? Wann platzt das? Und wenn du jetzt Klüssendorf hörst, dann ist natürlich die nächste, ja, Schuldenorgie vorausbestimmt. Ich zähle Frankreich mit dazu, weil das wird kommen. Frankreich wird die Hand heben und sagen, wir brauchen Hilfe. Wer kann die retten? Spanien kann es nicht, Italien kann es nicht, Griechenland kann es nicht. Also wird es auf die Deutschen, paar Österreicher, die Holländer und vielleicht die Finnen. Das sind die vier, die einzahlen werden in die große Kasse. Und wer sich unseren Lügenbaron ganz oben vorstellt, also der ja gerade auch wieder dermaßen aufgefallen ist mit dem Präsidenten von Aserbaidschan, da wurde nach einer eher Geheimkonferenz in Baku gefragt und er sagt, er hat darüber keine Kenntnis und der Präsident von Aserbaidschan hat ihn direkt auflaufen lassen und hat gesagt, ja, mein Geheimdienst hat gesagt, dass Placek und Pofalla kennt man auch, war mal der Ablatus von Merkel, ich glaube, der war sogar Kanzleramtsminister und ist dann als Vorstand zur Deutschen Bahn gewechselt. Also auch ein Expertenwechsel vom Kanzleramt auf die Bahn und deshalb vielleicht funktioniert das nicht. Auf jeden Fall soll er und Placek nach Baku geflogen sein, um mit den Russen Gespräche zu führen und natürlich war Merz da nichts bekannt und so zieht sich das eben durch und jetzt ist die Frage, wer sich sowas anhört und wer die Spitze der deutschen Regierung sieht, hält er sie für vertrauenswürdig genug, hier zu investieren? Und da sagen die Zahlen der Investition eindeutig nein. Und jetzt sprichst du ja zu Recht den ZEW-Chef an, der natürlich jubelt mit den nicht nur den 3000 Neugründungen, sondern sagt, die Wirtschaftsstimmung hält sich ja auf in Deutschland. Also man sieht, das ZDF zeigt ganz offen die Antifa-Anstalt 100. Von daher, es läuft alles im Grunde genommen so, wie es war, nur verstärkt, wie auf Koks, gehen die vor. Und sie wissen eigentlich, dass dahinter die Armut steht. Aber im Grunde genommen hatte ich es letzte Woche schon gesagt, die Ratingagenturen schauen sich das an und sagen, offensichtlich kann man aus diesem Volk noch viel mehr rauspressen, dann warten wir mal ab. Aber mit der Schuldenorgie, mit dem, was Klüssendorf jetzt sagt, mit dem, wie Klingbeil hinter Steuersündern, und da ist immer die Frage, es gibt so viele Gesetze mittlerweile, du kannst ja deine private Steuererklärung schon nicht mehr ohne Steuerberater machen, weil du nicht weißt, welches Gesetz was aufhebt und wann geht. Das heißt, hier wird ganz bewusst Willkür wieder groß geschrieben. Das heißt, sie können dich auf allen Ecken und Ebenen, wenn sie wollen, zum Umfallen bringen. Sie können dir den Stecker ziehen und als Mittelstand oder Selbstständiger wird das Ganze noch einfacher. Wir wiederholen die Forderung bzw. die Empfehlung seit mehr als einem Jahr, ihr müsst raus aus Deutschland, man muss das Geld zum Versiegen bringen. Sie werden es sich leihen, aber der Kapitalmarkt wird gnadenlos das Ganze aufarbeiten. Man sieht es an den Zinskurven, man sieht es letzte Woche oder vorletzte Woche ging diese 10-jährige Auktion sehr schleppend, drücke ich es mal vorsichtig aus, bei 3,09 für 10 Jahre. Jetzt sind wir schon 3,19. Das heißt, die nächste Auktion wird definitiv zu höheren Zinsen kommen und da spielt eben die Fachkompetenz von Klingbeil auch rein. Wenn ich 80 Milliarden plane im Jahr 2030 und mir die Steuereinnahmen noch wegbrechen und ich dann die Steuern bezahlen, noch beleidige und ihnen den Porsche und die Rolex wegnehmen will, dann heißt das, dass die Imbalance noch viel, viel größer wird, weil natürlich hier auf den Haushalt bis 2030 mit einem Wirtschaftswachstum gerechnet wird. Und das ist vollkommen illusorisch.
1: Ja, würde ich sagen. Also das merkt dann auch ich als Nicht-Volkswirt. Und wenn wir auf die Aussichten schauen, was so die Handelsperspektiven angeht, dann sieht's ja nicht unbedingt besser aus, oder? Also Richtung Fernost gibt's Probleme, da hast du einiges zu vorbereitet. Und Richtung USA sieht's ja so aus, als ob gewaltige Importzölle kommen. Also Trump hat mal wieder das Maximum angedroht an Zollhammer. Verhandelt wird jetzt über Ausnahmen, 15% Pauschalzoll für typisch europäische Produkte wie Roquefort-Käse und Olivenöl, das sind ja deutsche Exportschlager, mit denen wir immer viel reisen. Ja. Das sieht alles wirklich schlecht aus. Und Richtung China, da schreiben manche Beobachter, droht ein China-Schock 2.0. Die EU erwägt da eine deutlich härtere Handelspolitik, will selbst Zölle von 30% erheben auf die bösen Chinesen, die so günstig ihre Handelswaren importieren. Das wird nicht unbeantwortet bleiben. Und aus Japan, sagst du, kommen ebenfalls Nachrichten, die relevant sind, die erstmal gar nicht schlecht aussehen, da steigert wohl der Export sich, aber insgesamt extrem durchwachsene Aussichten für die EU und ihren Hauptinsassen Deutschland.
0: Genau, also die japanischen Exporte nach EU-Land oder nach Euroland sind um 20% gestiegen und daran kannst du sehen, was passiert, wenn deine Währung schwach wird und du noch in den internationalen Markt exportieren kannst. Also die japanischen Produkte sind nachgefragt. Dazu gehören auch Autos nach Deutschland. Also das war, ich glaube, Item Nummer 1 oder 2. Auf dieser Liste auf jeden Fall sind die Exporte aus Japan in die EU um 20% gestiegen. Der US-Dollar-japanische Yen-Wechselkurs ist bei 163. Da hatten wir ja gesagt, wenn es durch die 160 geht, dann geht's in Gefilden. Da waren wir noch nie. Zum Vergleich, im Dezember 2020 war das Ganze bei 102. Was heißt und 102? Für einen US-Dollar bekomme ich 102 Yen. Heute bekomme ich für einen US-Dollar 163 Yen. Das heißt natürlich, dass die Produkte für uns außerhalb des Yen günstiger geworden sind. Also mit einem Dollar kann ich 163 Yen bezahlen, wo ich im Dezember 2020 102 Yen bezahlen konnte. Und die Schwankungen zwischen 2016 und 2021, da sieht man, wie auch die Intervention der Zentralbanken wirken. Da ist der Dollar-Yen so zwischen 100 und 115 geschwankt. Und jetzt ist er bei 163. Die Zinsen sind hoch. Das heißt, die gesamte ökonomische Landschaft in Japan verändert sich. Die Japaner drehten, wie andere auch, die Flucht nach vorne an. Es wurden 2.300 Milliarden, also 2,3 Billionen US-Dollar ausgelobt, um in KI oder AI zu investieren. Das wird Japan in Zukunft tun. Das heißt, die fahren natürlich ihre Atomreaktoren wieder hoch. Also nach Fukushima, das Ganze mit TEPCO hat sich jetzt mehr oder weniger erledigt. Sie wissen, dass sie zum Überleben oder zum überhaupt Mitspielen in der Weltökonomie Energie brauchen. Und die Deutschen, ja, was soll man da sagen? Wir wollen kein russisches Gas. LNG, da ist man auch nicht ganz gewappnet, dass es da zuverlässige Lieferungen gibt. Das heißt, wenn ein Schiff aus Amerika Richtung Europa unterwegs ist, dann kann das schon mal abdrehen, wenn jemand anders mehr bezahlt. Und von daher ist es eben so, wir haben Braunkohle, wir haben Steinkohle, die würde, glaube ich, habe ich mal gelesen, 100 Jahre den gesamten Energiebedarf Deutschlands decken. Aber das wollen wir auch nicht. Im Gegenteil, wir haben die modernsten Kohlekraftwerke bereits weggesprengt unter der grünen Ägide. Und das heißt, es wird eigentlich nichts aufgebaut werden können. Wir können uns noch so sehr über die 1000 Neugründungen im KI-Bereich freuen, aber ganz einfach, die Mittel fehlen. Und das heißt, Europa, Deutschland wird verarmen, Europa wird zerdrückt. Da müssen wir uns was anderes einfallen lassen. Vielleicht kriegen wir auch eine große Mauer drumherum und werden ein Disneyland für die Amerikaner und die Chinesen, die dann ab und zu kommen und sich das anschauen. Aber das sieht nicht gut aus. Und das sieht ja schon länger nicht gut aus. Und du hörst in meiner Stimme die ganze Zeit, ich bin einfach immer noch geschockt von dieser Pressekonferenz, wo ich denke, was für ein billiger Antifa-Terrorist da sitzt. Es ist Finanzterrorismus, weil die Folgen so klar absehbar sind, dass trotzdem vorne der Abzug durchgezogen wird. Ja, was wollen wir dazu sagen? Es wird bald ein neuer Bundespräsident gewählt. Es wird alles so weitergehen. Hoffen wir auf den 6. September, auf die AfD, dass sich in Sachsen-Anhalt da etwas tut. Zu viel Hoffnung, ja. Wir sollten sie den Menschen nicht nehmen, aber wir sollten natürlich realistisch sein. Was soll Sachsen-Anhalt jetzt ausrichten? Vielleicht gibt's den ersten Peaks, aber wir sind eigentlich über den Point of Return. Genau, of no return. Und du hast jetzt natürlich auch mit Lars Klingbeil, der dem Unwesen schon seit fast anderthalb Jahren treibt, er ist immer noch im Amt. Und das heißt, sie werden die Schraube immer enger ziehen. Und das bedeutet eben, dass wer heute noch denkt, naja, das ist ja für die Gerechtigkeit, dass die paar, die 270.000 Euro im Jahr oder mehr verdienen, denen muss man ans Leder. Diese Summe wird auf 200 gehen, auf 150, auf 100, auf 50, klar, auf 30.
1: Aber das Lustige ist ja, die können ja gleichzeitig auf diese Leute verzichten und sie wollen trotzdem Rolex und Porsche haben. Das ist lustig. Und lustig ist ja auch, dass in der Welt von Lars Klingbeil eine Rolex eine tolle Uhr ist. Ich sag aber, wer Rolex trägt, nimmt auch Trinkgeld und teure Uhren sind andere. Es ist so ein Klischee-Ding, ne? Also wenn nichts gegen eure Submariner da draußen. Ich finde, ja, Taucheruhren sind meine Welt. Ihr wisst das vielleicht auch. Da bin ich ein großer Freund von. Das gibt auch schöne Rolex-Uhren, aber es ist halt so ein Klischee, es ist ein Neid-In-Begriff. Ne? Rolex und Porsche sind so zwei Neid-Begriffe, wo mir dann halt klar gemacht werden sollen, die irgendwie sowas haben, das muss dann jetzt weg. Es ist super eindeutig, auf was sie da setzen. Und gleichzeitig, das ist ja das Schöne daran, und daran sieht man dann eben auch zum Thema Hoffnung, dass der Arsch auf Grundeis ist. Ja? Wenn Massenmörder 2 Lauterbach dann erklärt, wir können ja auf die verzichten, und Lars Klingbeil gleichzeitig sagt, wir nehmen denn jetzt die Rolex weg. Also wie stellen die sich das vor? Die sollen mal schön gehen, aber Porsche und die Uhr da lassen, ja, am besten in der Mittelkonsole, wie bei der Autorückgabe. Also es ist widersinniger Blödsinn, und du hast schon das Stichwort Startup-Gründung gesagt. Ich würde mittlerweile so weit gehen, belehrt mich da draußen, schreibt mir, ich sage hiermit, ich lehne mich aus dem Fenster und sage, mach ein Startup-Challenge draus. Es gibt in Deutschland in den letzten 1, 2, 3 Jahren garantiert kein Startup, das gegründet wurde, das entweder Geld verdient oder irgendwie eine positive Runway-Entwicklung hat und langsam abheben kann, wenn es nicht, Achtung, wichtige Einschränkung, direkt mit Staatsaufträgen konzipiert wurde. These. Ja, das meine Startup-Zeit, die ich in Deutschland hinter mich gebracht habe, hat klar gezeigt, wenn du nicht ein Produkt hast oder irgendeine Form von Revenue-Stream im Wesentlichen, der direkt an politische Korruption anknüpft, kannst vergessen. Ja, da kann vielleicht ein Drohnenhersteller sich ausgründen, das Ding Startup nennen und dann sagen, damit machen wir dann gleich Geld, weil von vornherein klar war, dass Boris Kriegsminister das finanzieren wird. Aber in der Privatwirtschaft, nein. Und in KI, nein, ganz sicher erst recht nicht. Also der Grad an Abgeschlagenheit Künstliche Intelligenz, den habe ich jetzt gerade wieder erfahren, als ich versucht habe, Grok Build, also das SpaceX KI-Modell von Elon Musk, parallel zu Claude Code und ChatGPTs Codex zu verwenden. Es verhält sich Grok Build wie ein mongoloides Kleinkind zu einem Spitzenathleten, zu diesen beiden anderen genannten Produkten.
0: Wow.
1: Und wenn dieser Qualitätsunterschied schon da ist, möchte ich jetzt kein deutsches Startup sehen, was ein LLM gebaut hat und sich eine, gibt's auch nicht, macht ja auch niemand bei Verstand. Die Ressourcen sind nicht da, ja. Also, das trauen wir den Deutschen grundsätzlich zu, das können auch Deutsche. Es fehlt nur an Geld und der Risikobereitschaft, das zu machen. Wir finden in KI nicht statt in Europa. Gar nicht. Ja. Ja, also wir denken uns Verhinderungsgesetze aus, aber es gibt keine Chance, dass unter dieser restriktiven, unter dieser absoluten Staatsabhängigkeit und unter dieser Fortschrittsverhinderungslogik, die aus auch reiner Neidsozialismus basiert, irgendeine Form von Entwicklung stattfindet. Aber du hast ja eh gesagt, AI is a bubble. Das stellen wir immer wieder fest. Ja? KI ist völlig überschätzte Mode, die wird nie irgendwas bringen. Trotzdem haben da ganz viele amerikanische Unternehmen ja rein investiert, wie wir wissen. Und die haben jetzt Zahlen präsentiert. Das hat einiges bewegt, bis hin zu deinem Lieblingswert Tesla.
0: Genau, die Tesla-Zahlen kamen gestern und auch da danke für den Kommentar unter dem YouTube-Video. Sozusagen mein Glaube an Elon ist schon sehr merkwürdig. Ja, und da müsste ich sagen, da müssen wir eigentlich eine eigene Sendung machen, weil ich werde mich auch nicht rechtfertigen, warum ich das so denke. Er ist einer der besten Capital Allocator, das heißt, er bekommt Geld und gibt es in Ventures, die später mal groß werden. Aber fangen wir vorne an, was AI betrifft. Also Amazon, Google, Meta und Microsoft tragen 34% des Jahr über Jahr EPS-Wachstum bei. Was ist EPS? Earnings per Share, also das richtige Gewinnwachstum. Die Schlüsseltreiber für den S&P, der jetzt bei 7500 steht, wie du auch letzte Woche schon angemerkt hast, auf dem All-Time-High. Letztendlich 34% sind diese vier Firmen. Die Halbleiterfirmen sind 31%. Also tragen diese beiden Gruppen praktisch vollkommen mehr oder weniger AI und Tech abhängig, 2/3 des gesamten Ertragswachstums bei. Und warum stehen die großen Indizes so hoch? Weil der Tech-Bereich so eine unglaubliche Performance hingelegt hat. Und jetzt kommen natürlich wieder die Leute, die sagen, ja, du empfiehlst doch nicht einen ETF auf einen ganz normalen S&P. Ja, natürlich, ihr habt, wenn ihr den S&P kauft, auch eine Menge Tech darin, nämlich 2/3. Ja, und die aktuelle Berichtssaison, die jetzt gerade in vollem Gang ist, die zeigt, dass 17% dieser Firmen, also der gesamten Performance, einen 48% Beitrag liefern. Also Google und Amazon, die fallen um 25% und schaffen es immer noch, 9% zum Ergebniswachstum oder Ertragswachstum beizutragen. Und die Halbleiterpositionen sind plus 17% auf 48% Beitrag. Das sind eben die Microns und die AMDs dieser Welt. Und das heißt, es zeigt ganz deutlich, die erste Idee war AI. Das heißt, wir müssen den Code haben, wir müssen die Large Language Models, wir müssen das übertragen. Wie kannst du, wenn du promptest, also wenn du anfragst, wie kannst du das übersetzen? Da sind wir jetzt ganz klar gelandet. Unser Bottleneck ist letztendlich die richtige Hardware. Also die Chips, wie können wir es speichern, was können wir da tun? Und da gibt es ganz interessante Entwicklungen, weil AMD jetzt zum Beispiel auch in Anthropic investiert hat. Also du siehst, dieser Circle, den wir auch schon ein paar Mal angesprochen haben, wer investiert in wen, das geht jetzt weiter. Da ist AMD mit 5 Milliarden, glaube ich, sogar bei Anthropic eingestiegen. Und Anthropic, wissen wir, die brennen auch darauf, den Börsengang zu machen. Also die brauchen keinen schwachen Markt. Ich denke, sie warten jetzt eher bis Ende des Jahres, bis die ganzen Fondsmanager weltweit wieder anfangen, die Kurse Richtung Jahresende ein bisschen höher zu bringen, dass der Bonus höher ausfällt. Also von daher ist das alles noch in vollem Gang. Und zu den Tesla-Zahlen gestern, die sind heute, die Aktie ist um über 4% nach unten gegangen. Mhm. wie die ganze Woche war, schon alles negativ, was in diese Richtung geht. Die Marge bei Autos wird da angeführt, die ist von 19,2 auf 16,3 gefallen. Also von daher ein Rückgang bei der einmaligen Marge bei den Autoverkäufen von Tesla. Aber auch einer der Hauptgründe war eben CapEx für AI und für die Rechenleistung. Und da wurde erwartet, dass sie sich von 20 Milliarden auf 25 Milliarden erhöhen, das, was an Investitionen da passieren soll. Und man hat für 2020 mit 20 Milliarden gerechnet und rechnet jetzt eher nochmal mit 25 Milliarden. Das heißt, die nächsten zwei Jahre wird Tesla Richtung 50 Milliarden weiter investieren, was ich nicht schlecht finde. Nämlich, sie können jetzt nicht anhalten und sagen, wir wollen jetzt Geld sparen oder wir wollen jetzt unseren Cash-Beitrag erhöhen, weil sie sitzen noch auf 30 Milliarden oder 38 Milliarden, ich bin mir jetzt nicht ganz sicher, müsste ich die Zahlen anschauen, Cash. Und das heißt, sie werden da zu dem, was sie verdienen, auf vielleicht 20 Milliarden sinken oder 15 Milliarden. Trotzdem, und deshalb ist Elon für mich ein guter Unternehmer, weil er nicht rausgehen muss neue Aktien verkaufen. Mit SpaceX hat er natürlich jetzt den IPO gemacht, aber mit Tesla, er macht keine Kapitalerhöhung. Er zahlt das aus dem Cashflow-Generierung. Und das bedeutet, dass wir da in Zukunft vielleicht ein bisschen mehr Geduld haben würden. Aber für mich bleibt er mit das, was ich mir vorstelle, was ein richtiger Unternehmer ist, der nämlich sagt, okay, wenn ich jetzt eine gewisse Anzahl von Chips brauche in einer gewissen Qualität und die werden immer teurer, kann ich die selbst bauen? Ja, und dann kriegt er natürlich auch ein Team zusammen, das das kann. Und mittlerweile ist es so, ich habe ganz früher immer gesagt, Tesla hat 10 Business Arms, die eigentlich sehr gut performen und eine Billion Market Cap wert sein könnten. Ich glaube, dass wir da mehr bei 18 bis 20 heute sind. Also das wird die elektrischen Trucks auf den Autobahnen, die allein fahren werden. Das ist natürlich alles Zukunftsmusik, aber die Börse investiert in die Zukunft. Und das heißt, ich werde weiter daran festhalten. Ich glaube, dass man in Halbleitern und alles, was Semikonduktoren, alles, was mit IT zu tun hat, auch weiter performt. Eine Frage habe ich bekommen, warum ich denn Micron auch überhaupt in das Anlageuniversum bei mir aufnehmen würde, dass der Wert hätte sich verzehnfacht. Und da kann ich nur sagen, Micron, von jedem Dollar, den sie Umsatz machen, machen sie 80 Cent Marge. Ja, und das heißt, die haben natürlich sich verzehnfacht, aber was spricht dagegen, dass sie sich jetzt nochmal verdoppeln? Das muss man sehen, aber auf jeden Fall, die Bücher sind die nächsten zwei Jahre voll. Ich sehe nur Anzeichen, dass das weitergeht. Und es zeigt eben die Beeinflussung der Presse weltweit, ob das Tesla, ob das AI ist, dieses permanente, nein, da musst du vorsichtig sein. Das heißt, ich gehe nicht mit dem Investment rein, was ich eigentlich bräuchte. Und es werden eben andere wohlhabend. Und das sieht man deutlich. Jetzt bei der WM gab es sehr viele kleine Videos aus Amerika. Natürlich hat Amerika auch seine sehr armen Seiten, aber alles, was da rundum ist, da staunen die Europäer, was da alles gebaut wurde. Ob das die Stadien sind, teilweise die Infrastruktur, die schon zunimmt. Natürlich gibt's da noch viel Schwäche. Aber man sieht deutlich, dass es einen Wohlstandsunterschied gibt. Und für mich ganz gravierend war, als sie die Leute vor dem WM-Finale gefragt haben, was sie für ihre Tickets gezahlt haben, da waren Leute dabei, die legen 10, 20, 50.000 Dollar für ein Finalticket hin. Und dann werden sie gefragt, ja, was machst du? Ja, ich bin also von Influencer angefangen, bis ich habe irgendwann eine Idee gehabt, was zu produzieren. Das ist eben das, was Deutschland systematisch jetzt abwirkt. Also nicht nur den Porsche und den Rolex nimmt, sondern auch der Jugend. Also ich kann mich erinnern, als ich angefangen habe, war mein Ziel, ich wollte, bis ich 30 wurde, einen Porsche haben. Und Porsche und eine Rolex können materiell Ziele sein, um irgendwo in einem Bereich sehr, sehr gut zu werden.
1: Keine
0: das,
1: Rolex.
0: Das sollte das
1: Porsche, ja, aber
0: und das nehmen wir weg.
1: Ja, also das ist Leistungsfeindlichkeit, ja. Beziehungsweise Belohnungsfeindlichkeit für Leistung, weil der Sozialist ja an sich gerne mag, dass die Leistung voll und ganz dem Chef, dem Funktionär zugutekommt, dem Volk, Entschuldigung, dem Volk, Volkseigentum natürlich. Die Folgen sehen wir direkt in Deutschland gerade. Mobilfunkanbieter O2 erklärt, er streicht 1100 Stellen in Deutschland und schließt 60 Shops, weil KI kann man abschaffen und wird KI-isiert. Das ist allenfalls die Spitze des Eisbergs und ja, die Arbeitsstellen und das Geld vor allem, was dann damit gemacht wird, geht eben woanders hin und nicht nach Europa. Ich erinnere daran, wir haben solche Pseudoprofessoren wie Maya Göpel, eine Medienwirtin, die von der Regierung als Professorin durch die Gegend gereicht wird, dann auf Ethikkonferenzen, wo sie sich mit dem ehemaligen grünen Wirtschaftsminister, das ist mal wieder lustig, dass das Robert Habeck war, trifft und erklärt, was für ethische Probleme KI erzeugen, dass man es gar nicht zulassen sollte. Während da draußen die anderen das Geschäft machen. Also so billig ist es ja einfach. Und ob man nun Elon Musk mag oder nicht, ja, oder Banker Hermann für einen Toyboy hält von, oder einen Fanboy hält, Toyboy ja nicht, das, Entschuldigung, das war natürlich jetzt, von Elon Musk, kann man alles tun, ja, kann man alles verabscheuen, ja, aber absolut. Natürlich ist die Figur Elon Musk, egal was man von ihm hält, egal wie fürchterlich oder gut man ihn findet, eine Klammer zwischen der Welt von Robotik und KI und wie du schon sagtest, das habe ich durchaus von dir gelernt und habe es nach kritischer Überprüfung selbst auch so gesehen, ein Mann, der in diesem Bereich der technischen Entwicklung eben Geld einsetzt wie kein zweiter Kapitalist. Er ist im Wesentlichen Kapitalist und wirklich brillant in der Vorausschau von unmittelbar möglichen Wirtschaftsentwicklung und verbindet ja mit SpaceX, mit Tesla und auch seiner Boring Company letztlich den gesamten Bereich technologischer Infrastrukturentwicklung, die ja zunehmend digital angebunden ist, in einer Art und Weise wie sonst niemand. Alle anderen sind eben nur in einem Teil tätig und er ist auf all diesen Märkten zusammen und hat ja von Anfang an klar angekündigt, dass er wie beim Golf, wenn einer ansteigt, sagt, ich mache da jetzt ein Hole-in-One auf dem so und so vierten Loch, ne? Gucken natürlich alle hin, sagen erstmal, du Großmaul, dann macht er das einfach und hat von Anfang an ja angekündigt, dass er das alles in seiner Ex-Company zusammenführen möchte. Er ist ja in Payment-Dienstleistungen ist er auch drin, mit XPay, was in den USA ja schon funktioniert. Wir warten hier sehr gespannt darauf, ob das vielleicht die Banking-Probleme löst. Und egal, ob er nun persönlich beliebt ist oder nicht, oder einzelne seiner Unternehmungen Erfolg haben werden oder nicht, er ist sicherlich ein sehr praktischer Punkt aus, von dem man diese ganze technische Entwicklung betrachten kann, weil er eben eine ganz gebündelte Sicht darauf liefert. So würde ich das
0: sagen. Absolut. Und ich finde, man muss natürlich auch die dunkle Seite sehen. Neuralink zum Beispiel, das hilft jetzt sehr vielen Menschen, dass man schon Chips im Gehirn implantieren kann, aber es hilft eben auch gelähmten Menschen, bestimmte Dinge mit Gedanken zu steuern. Wir sind da schon sehr, sehr weit. Das hat natürlich auch einen riesigen Abgrund. Also ich bin jetzt kein Fanboy, wenn es Richtung Dehumanisierung geht. Und er ist ja jemand, der eben die Menschen und die Maschine letztendlich zusammenführt. Und er spricht ja auch jetzt von Abundance, das heißt, alles wird ausreichend da sein, das sehe ich nicht so, sondern es wird eben 10% Wohlhabende geben und 90% Arme und dann kommt eben wieder diese Verschwörungstheorie, was machen wir mit den ganzen Armen? Da ist die große Frage. Also wir stehen an ganz vielen Knackpunkten, wo wir uns entscheiden müssen, wie machen wir weiter? Nur jemand, der 10, 15 Jahre nichts getan hat, im Sinne von sich noch nicht einmal informiert hat, wo die Reise eigentlich hingeht, da würde ich sagen, da muss man jetzt enorme Nachholübungen machen, beziehungsweise für manche Dinge ist es schon zu spät. Ich bin spät auf den Elon Musk-Zug aufgesprungen, weil ich es erst abgelehnt habe. Aber wenn du dann siehst, es macht keinen Sinn. Ganz einfach, ich möchte, solange es geht, nicht ganz arm sein. Und diese Gefahr besteht immer, weil du hast die Nähe zu Deutschland, irgendwann wird deine Steuerlast an deinen Pass geklemmt. Dann sehen wir natürlich auch, ist Donald Trump wirklich die Gegenseite zu dem WEF? Auch das sind alles Dinge, die man debattieren muss und debattieren kann. Ich glaube, da gibt's auch viele Gründe, sehr skeptisch zu sein, aber eben nicht mitzumachen, an der Seitenlinie zu sitzen und zu sagen, naja, das geht sowieso nicht gut. Das bedeutet eben, du sitzt an der Seitenlinie und dieser Zug ist abgefahren.
1: Ja, das ist der entscheidende Punkt, den wir immer wieder ansprechen. Die vollkommen emotional, ethisch moralisierende Betrachtung wirtschaftlicher Entwicklung ergibt ja keinen Sinn. Also egal, ob ich es mag oder nicht, ne, muss ich Palantir als Wirtschaftsfaktor zur Kenntnis nehmen. Das verhält sich mit Rüstungsunternehmen ja ganz genauso. Oder allen anderen Dingen, die man vielleicht ablehnt. Ja, wir sind zu Banken, die man zutiefst ablehnen kann. Gibt es gute Gründe. Und die Frage ist halt immer, ob dann aus dieser Ablehnung tatsächlich plausibel folgt, dass sie auch Misserfolg haben werden, wenn ich sie denn boykottiere. Die Wahrscheinlichkeit ist sehr gering. Wenn mal wieder Deutschland irgendetwas, eine technische Entwicklung boykottiert, um dann immer wieder das Gleiche zu tun. Ich erinnere an die Personalkompetenz, Softwareentwicklung überhaupt, dann die Frage des Internets, dann die Frage der Suchmaschinen. Wir hatten immer solche absoluten Gehirngrätschen, wie Ron Sommer da ganz oben sitzen oder andere Vollidioten in Managerpositionen, die dann erklären, das sei eine Spielerei für Nerds und das braucht man alles gar nicht, es wird sich nie durchsetzen, um dann hinterher mit peinlichen Pseudo-Aufholjagden zu kommen, ja, mit ISDN, Internet, bin ich denn schon drin? Boris Becker, der dann, ne, der eigentlich die gesammelte Imbezilität der deutschen Technikmanager zusammenführte in einer als geeignete Figur, die dann ganz überrascht war, wie leicht man doch mit einem Modem dann ins Internet kommt. Das ist derartig peinlich und wir machen das immer und immer und immer wieder. Immer wieder. Ja, das Geschimpfe auf die Elektroautos, selbstfahrende Autos, wo der Spiegel noch titelte, die Hybris des Elon Musks, des selbstfahrenden Autos. Es ist so unglaublich langweilig, diesem Deutschen, dieser Mischung aus Großkotz, völliger Überheblichkeit und Borniertheit, ja, und Lahmarschigkeit immer wieder zuzugucken. Leute, macht's doch dann besser. Also dann
0: bitte.
1: Die
0: Frage ist, wie hättest du es denn gerne? Das wäre die Frage, aber das können sie dann auch nicht beantworten.
1: Nee, mit einem Kaffee dazu auf jeden Fall. Das ist die typische Bedienmich-Nummer. Irgendjemand müsste mal, ne? Und das müsste man alles besser machen. Technik ist ja okay, wenn man es anders macht. Es ist so urdeutsch, leider. Aber auch, bevor ihr mir jetzt wieder böse Briefe schreibt, dass ich ja der Antipatriot sei und die Deutschen. Aber nee, die Schweizer zeigen ja auch, dass es anders geht. Man sieht ja, ein alemannischer Stamm, der Deutschschweizer, jetzt, liebe Schweizer, schreibt mir nicht gleich wieder böse, ihr seid keine Deutschen. Und das ist wirklich sehr gut so. Aber wir sind uns ja immer verdammt ähnlich in Art und Biologie. Und man sieht ja in so einem Land wie der Schweiz, das kann ganz hervorragend funktionieren, wenn wir auf private Freiheiten setzen, wenn wir die Leute machen lassen. Und nicht, dass die Schweiz ein internationaler Technikführer wäre, aber im Vergleich zu Deutschland, ja, ist sie das. Hochinnovativ in vielen Bereichen, wahnsinnig Adoption friendly, also Early Adopter, was technische Dinge angeht. Hier hast du dann in jedem Supermarkt, aber in großen Kaufhäusern stehen da Kryptoautomaten, aus denen man Ethereum und Bitcoin abheben kann. Die ganze Vernetzung ist sehr viel weiter. Es funktioniert in der Schweiz völlig problemfrei und einfach und gut, beispielsweise zu sagen, ich will mit dem öffentlichen Personennahverkehr von A nach B fahren, dann hast du sogar den Fahrplan plus das Ticket sofort in einer App und stell dir vor, beide funktionieren und kommen pünktlich. Was die Organisation angeht und diese wirtschaftliche Modernisierung, das funktioniert auch, wenn man deutschen Ursprungs ist. Insofern, es ist kein Dauerschicksal, liebe Mitdeutsche. Es ist kein Schicksal unseres Erbteils, dass wir als Insassen den Totalitären hinterherrennen müssen. Es ist unsere Entscheidung, das zu tun. Und es ist unsere Entscheidung, Lars Klingbeil endlich in die Klippe runterzustürzen, im übertragenen Sinne, der gehört, und das Ganze anders zu machen. Aber
0: es ist eben die individuelle Freiheit. Und das siehst du immer, wenn du sagen kannst, was du denkst. Und wenn man dich in bestimmten Dingen einfach das tun lässt, was du für dich am besten hältst. Aber sie scheuen das natürlich wie der Teufel das Weihwasser, weil es zeigen wird, dass es dann funktioniert. Also von daher ist das klar, diese Loser müssen die harte Seite anwenden, weil sie selbst nie damit zurechtkommen
1: werden. Zwei Zahlen, die ich mir immer nicht verkneifen kann, die das Ganze schön illustrieren. Deutschland über 51% Staatsquote, Schweiz 25%. So viel zum, oder was noch weniger, jedenfalls überprüfe ich nochmal. In der Zwischenzeit hören wir das, was im Kryptomarkt vor sich geht und schauen auf den Bereich, der neben AI und Tech eben international, nur nicht in der EU, für kräftiges Wachstum sorgt, eben den der Kryptos. Und das Neueste gibt es wie immer diese Woche in den Krypto-News mit Mike the Pirate.
2: Der Kryptomarkt, lieber Paul, zeigt sich aktuell etwas gedämpft. Anleger sind nach wie vor vorsichtig. Bitcoin liegt derzeit bei rund 65.500 US-Dollar. In den letzten 24 Stunden hat er 1% verloren. Er ist damit unter der psychologisch wichtigen Marke von 66.000 US-Dollar gerutscht. Trotzdem, er bleibt stabil und nach einem starken Anstieg in den letzten Wochen konsolidiert er jetzt. Ethereum bewegt sich um 1.930 Dollar. Die zweitgrößte Kryptowährung profitiert etwas von den allgemeinen Risikobereitschaften an den Aktienmärkten, bleibt aber insgesamt auch ruhig. Bei Ethereum fällt das Auge darauf, dass die Staking-Rate laut Token Terminal mit 33,9% einen neuen Höchststand erreicht hat. Solana steht bei etwa 77 bis 78 Dollar und hat in den letzten 24 Stunden ein wenig abgegeben. Solana bleibt eine der schnellen und günstigen Alternativen zu Ethereum und zeigt aktuell keine größeren Sprünge. Der Fear and Greed Index liegt bei 39 Punkten. Das ist noch im Fear-Bereich, also auch hier die Anleger tendieren noch dazu, eher ein wenig ängstlich als gierig zu sein. Was die News oder die Kurse in den letzten 24 Stunden bewegt hat, waren Schlagzeilen über steigende Ölpreise wegen Spannungen USA und Iran. Das waren Bitcoin-ETFs, die wieder neue Zuflüsse generieren. Positives Zeichen, dass institutionelle Investoren wieder reinkommen. Der Markt insgesamt konsolidiert nach dem jüngsten Aufschwung. Die Analysten sprechen vom Summer Slumber, also einer ruhigen Sommerphase. Technisch gesehen testet Bitcoin jetzt die 66.000 $ Marke. Ein Sprung darüber könnte neuen Schwung bringen. Bei positiven Nachrichten aus der Politik oder bei fallenden Ölpreisen könnten schnell wieder Aufwärtstrends kommen. Langfristig sieht es momentan immer noch optimistisch aus. Der Sommer 2026 ist ein Sommer der Regulierung, Brot und Spiele. Die FIFA-Geldmeisterschaften sind gerade vorbei und es wird reguliert an allen Ecken und Enden. Die EU-Kryptoregel MiCA, wir haben öfter darüber gesprochen, die am 1.7. verschärft wurde, sorgt weiter für Unruhe und eine große Gemengelage von allen, die den Markt verlassen haben. Die Chefin der EU-Geldwäschebehörde AMLA, Bruna Sego, warnt, viele Nutzer wollen jetzt schnell ihr Geld abheben und zu anderen Anbietern wechseln. Überraschung, ne? 80% der Gelder gehen nun in den unregulierten Bereich. Das kann die Sicherheitskontrollen stark belasten. Firmen, die die EU verlassen, bekommen viel Druck. Gleichzeitig schaffen es die zugelassenen Krypto-Plattformen vielleicht nicht, alle neuen Kunden ordentlich zu prüfen. Deshalb appelliert die Behörde an alle Beteiligten, bitte auch in dieser Umbruchphase bei den strengen Kontrollen bleiben. Die Europäische Aufsichtsbehörde ESMA hat 14 weitere Kryptofirmen in ihr offizielles Register aufgenommen. Damit gibt es jetzt insgesamt 294 zugelassene Anbieter in der Europäischen Union. Unter dem neuen EU-Gesetz MiCA müssen Kryptobörsen wie bekannt, Wallet-Anbieter und andere Dienstleister alle diese offizielle Lizenz haben. Die Zahl der lizenzierten Firmen steigt nur langsam in Anbetracht dessen, dass wir vor dem 1. Juli noch mehr als 1.300 Dienste in der EU hatten. Frankreich verhängt ein landesweites Verbot und blockt die Webseite von Polymarket wegen Verstößen gegen, Achtung, Glücksspielbestimmungen. Die französische Glücksspielbehörde ANJ hat ein landesweites Verbot für den Online-Prognosemarkt Polymarket angeordnet, nachdem der Traffic in Frankreich trotz eines bestehenden Verbotes für Finanzattraktionen stark angestiegen war. Wir schauen nach Russland. Das russische Parlament hat diese Woche ein neues Gesetz verabschiedet. Zum ersten Mal werden die digitalen Währungen wie Bitcoin dort offiziell geregelt. Kryptobörsen und Händler brauchen bald eine Lizenz. Die digitalen Währungen gelten dann als Eigentum. Firmen dürfen sie für den internationalen Handel nutzen. Privatpersonen können weiterhin Kryptos kaufen, allerdings nur in bestimmten Limits und Grenzen. In jedem Fall, in Russland wird das Gesetz für mehr Klarheit und Sicherheit sorgen. Das sind so alles Regulierungen, über die wir jetzt gesprochen haben. Die finden im zentralisierten Bereich statt, also dort, wo man KYC macht, wo man als Person bekannt ist. Und neben dem zentralisierten Bereich haben wir auch eine ganz große dezentrale Kryptowelt. Und da schauen wir heute mal nach Vietnam. Vietnam ist ein Frühstadium, eine frühe Hochburg von dezentralisiertem Finance gewesen, also wo Menschen frühzeitig erkannt haben, wie man dort mit als eigene Bank agieren kann. Das fing dort schon 2021 an. Und ja, Vietnam fängt nun an, Kryptoknüppel für seine Mitbewohner, für seine Einwohner zu verteilen. Der Staat will Millionen von Menschen in den DeFi-Untergrund dringen. Sie greifen hart durch, riskieren mit einer Gesetzgebung genau das Gegenteil von dem, was sie eigentlich wollen. Ab dem 1. September drohen Privatpersonen, die auf unlizenzierten dezentralen Plattformen Krypto traden, Strafen von 1.100 bis 1.900 Dollar. Bei Organisationen können die Bußgelder bis zu 10.000 Dollar gehen, plus Kontensperren und Einzug von Assets. Offiziell startet ein 5-jähriges Pilotprojekt, um den Markt zu ordnen, Steuern zu kassieren und Verbraucherschutz zu schaffen. 5 ausgewählte lokalen Plattformen sollen den regulierten Handel aus dem dezentralen Bereich übernehmen. Die Ausgangslage ist riesig. Vietnam gehört weltweit zu den Top-Krypto-Nationen im Decentralized Finance mit über 230 Milliarden Handelsvolumen in den letzten Jahren und rund 21 Millionen Nutzern. Das Land hat echte globale DeFi-Stars hervorgebracht. Kyber Network, eines der ersten Liquidity-Protokolle auf Ethereum und Pendel Finance führen bei Zinsderivaten. Viele Vietnamesen nutzen DeFi-Plattformen wie Uniswap, Aave oder heimische Apps für Kredite, für Yield-Farming oder günstige Überweisung. Besonders wichtig in einem Land mit hoher Remittance-Abhängigkeit und vielen Unbanked People, also Menschen ohne Konto und Anschluss ans Bankensystem. Vietnam versucht also den Geist wieder in die Flasche zu bringen. DeFi funktioniert dezentral. Die Protokolle laufen auf permissionless Blockchains, Smart Contracts, die niemand abschalten kann, sobald sie einmal ausgerollt sind. Es gibt kein CEO, keine Firmenzentrale in Hanoi und kein Büro, das man einfach schließen könnte. Wer ein VPN nutzt und direkt mit der Blockchain interagiert, ist technisch schwer zu stoppen. Der Staat erlaubt weiterhin persönlichen Besitz, will aber den Markt nicht komplett verbieten. Die neuen Regulierungen könnten Millionen Nutzer genau in den Untergrund, also direkt in echte DeFi-Protokolle treiben, statt in lizenzierte Apps. Weltweit hat das eine Bedeutung. Vietnam ist ein lebendiges Labor für DeFi in Schwellenländern. Es zeigt, wie dezentrale Finanzen Finanzinklusion fördern können. Junge, mobile Firstbevölkerung, hohe Adaption wegen begrenzt traditioneller Banken. Gleichzeitig wird deutlich, wo Regulierungen ihre Grenzen stoßen. Andere Länder beobachten genau, ob mehr Kontrolle Innovation bremst oder ob DeFi einfach weiter wächst, außerhalb jeder Reichweite. Also zum Fazit, der Staat versucht eine Form von Ordnung zu schaffen. Ob das gelingt, ob DeFi dadurch nur noch dezentraler und unsicherer wird, entscheidet am Ende nicht die Politik, sondern die Mathematik der Blockchain und die User mit der Maus und den Fingern. Soweit zu den Krypto-News.
1: Ja, lieber Mike, ich fand es ja ehrlich gesagt, also vielen Dank erstmal für diesen Einblick mal wieder, der mich tatsächlich jetzt seit ein paar Wochen einigermaßen frisch macht jedes Mal, was die Vorgänge. Ich fand es ja lustig, wie du jetzt auch getan hast, was viele so sich einschummeln lassen, ist Begriffe aus der sozialistischen Kampfwelt übernehmen und auf den Leim gehen, so böse sehe ich das, Finanzinklusion. Ich sage mal, Inklusion behindert. Inklusion ist ja bekanntlich der Versuch, geistig Behinderte und anderweitig Behinderte Kinder in den Unterricht der ohnehin schon stark behinderten deutschen Schulen, nicht Schulen, das ist was für ein Versprecher, Schulen einzuschleifen. Und das Nazis natürlich, wie ich oder auch Björn Höcke oder andere rechtsradikale antisemitische Frauenhasser, erklären ja diese Art von Inklusion behindert, und zwar beide Seiten, nämlich einerseits das behinderte Kind, andererseits...
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4: 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Die deutschen Gasspeicher sind vor dem Winter deutlich schlechter gefüllt als vor einem Jahr. Nach einem Bericht der deutschen Wirtschaftsnachrichten lag der Füllstand am 22. September bei rund 57%. Ein Jahr zuvor waren es knapp 77%. Kommen Firmen von Elon Musk nach Sachsen-Anhalt? Marco Langhof, Präsident der Arbeitgeber- und Wirtschaftsverbände im Land, hat im Podcast der Mitteldeutschen Zeitung gesagt, er habe von Anfragen solcher Firmen für Sachsen-Anhalt gehört. Woher er das weiß, sagt Langhof nicht. Er betont nur, die Informationen stammen nicht aus dem Umfeld der AfD. Die Berliner Linke schickt Elif Eralp als Spitzenkandidatin ins Rennen für das Bürgermeisteramt. Und das, obwohl sie bis 2025 Mitglied im Verein Rote Hilfe war. Der Verfassungsschutz stuft die Rote Hilfe als linksextremistisch ein. Die Linke sieht das gelassener. Nach Angaben der Partei war Eralp über Jahre nur passives Mitglied. Eine eigene Stellungnahme von Eralp gibt es dazu noch nicht. 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
1: Schulen einzuschleifen und das Nazis natürlich, wie ich oder auch Björn Höcke oder andere rechtsradikale antisemitische Frauenhasser, erklären ja, diese Art von Inklusion behindert, und zwar beide Seiten, nämlich einerseits das behinderte Kind, andererseits den Rest der Klasse, der belästigt und behindert wird durch die Tatsache, dass da irgendjemand massiv übermäßig bremst, zum Nachteil beider Seiten, aber das Regime ist ja der Überzeugung, dass durch diese Zerstörung des Restunterrichts, der noch da ist in öffentlichen Schulen Deutschlands, ganz toll die Menschlichkeit gefördert wird, was vollkommener Blödsinn ist, was auch die meisten Lehrer klar sagen. Aber wer das ausspricht, der ist ein Nazi. Und jetzt hast du diesen Begriff Inklusion als Finanzinklusion, habe ich zum allerersten Mal gehört. Finanzinklusion soll ja unterstellen, dass Menschen, die vorher keinen Zugang hatten zu sowas, jetzt inkludiert werden. Und das im Rahmen so eines tollen staatlichen Regulierungsprojekts in Vietnam. Also vielleicht habe ich die Ironie nicht erkannt, aber wenn jetzt Vietnam als altsozialistisches Land mit staatlicher Durchregulierung Finanzinklusion schafft, finde ich irgendwie nicht, dass das eine gute Sache ist.
2: Das ist eine reine Tarnung. Weil das Leben hat ja schon gezeigt, 21 Millionen in Vietnam nutzen DeFi für sich selber und brauchen, um DeFi zu nutzen, nichts anderes als eine Wallet-Adresse. Kein Pass, kein Ausweis, kein gar nichts. Und die Gesetzgebung geht natürlich darauf hinaus und mit solchen Wortschöpfungen den Menschen was vorzuspielen. Aber ich glaube, die Vietnamesen sind da weit genug und werden dem nicht auf den Leim gehen.
1: Ja, glaube ich auch. Und es gilt ja auch für dich. Aber man muss immer auf die Begriffe achten, ja. Also wenn sowas auftaucht. Ich erinnere mich noch, wisst ihr noch, jetzt kommt natürlich, Paul erzählt vom Krieg. Wisst ihr noch, wann ihr zum ersten Mal den Begriff soziale Gerechtigkeit gehört habt? Und von wem? Könnt ihr euch erinnern?
2: Nö.
1: Der war plötzlich da, ne? Plötzlich gab es soziale Gerechtigkeit. Aber ja, Moment, is that a thing? Ich weiß, von wem ich es gehört habe. Ich weiß nicht, Hermann, weißt du es noch, von wem du es gehört hast?
0: Nein. Von der SPD irgendwo
1: wirklich?
0: Wahrscheinlich.
1: Gregor Gysi. Gregor Gysi, vielleicht erinnert ihr euch, diesen lustigen kleinen Knuffeltroll von der Linken, der als Anwalt früher angeblich ein demokratischer Held der DDR war und im Prinzip das SED-Vermögen heimlich verwaltete, einer der ganz üblen Diktatur-Nachfahren der DDR, der kam irgendwann mit digitaler Gerechtigkeit um die Ecke. Ich war ein relativ kleiner Junge, glaube ich, der damals seine Mutter fragte, was ist denn das? Der Begriff, der hat mich schutzig gemacht. Der soziale Gerechtigkeit, was ist denn das? Weil immer, wenn Adjektive irgendwo draufgeklebt werden, dann ist es Mist. Ja? Oder wie Lisa Simpson sagte, alles, was das irgendwas von irgendwas ist, ist eigentlich scheiße. Ja, das stammt von Lisa Simpson und ist aus meiner Sicht die beste Beschreibung. So wie der ehemalige tschechische Staatspräsident sagte, eine Adjektivdemokratie können wir nicht gebrauchen. Also irgendeine Demokratie, unsere Demokratie, gut, das Possessivpronomen, aber liberale Demokratie ist keine Demokratie mehr. Ja, sobald ich da irgendwas vorklebe, ist es Schwachsinn. Gerechtigkeit gibt's, aber soziale Gerechtigkeit, mäp. Das ist wieder der Versuch, Gleichmacherei irgendwie zu verkaufen, das Schwein zu schminken und zu sagen, wir meinen's ja gut, ja. Also Finanzinklusion ist, wenn ich dir dein Geld wegnehme, Hermann, und es dann Mike gebe, dann ist er inkludiert. Ja, das ist
0: dann sind also, wir beide inkludiert.
1: Genau.
0: Siehst du?
1: Beide
0: dann
1: behindert.
0: Sind wir beide gleich.
1: Genau.
0: Ja, super.
1: Du merkst es immer an den Worten. Tatsächlich, meine ist jetzt sprachtheoretisch, die Kompositumsbildung ist schon psychologisch eine Stufe höherwertiger als die adjektivische Variante. Ich hasse ja sowieso bekennt Adjektive. Das sind schwache Stützen eines noch schwächeren Geistes, um natürlich diesen Treppenwitz der Adjektivnutzung in der Adjektivbashing nochmal zu machen, aber es ist schon eine Ebene höher, wenn man es nominativ schafft, wenn man es substantiiert und also Substantive schafft und die Finanzinklusion erfindet. Aber es bleibt der gleiche Wahnsinn. Also sobald
0: aber sozial wurde durch unsere ersetzt, ja? Also überall, wo sozial steht, stimmt. Soziale Marktwirtschaft, entweder es gibt Marktwirtschaft oder es gibt keine soziale, was auch immer. Ja. Davon ist man abgerückt und
1: stimmt.
0: Ja, mehr ersetzt es jetzt mit unsere.
1: Ja, das ist natürlich psychologisch ein ganz durchschaubarer Trick, weil es ja gemeinsam beschlossen, ne? Das haben wir doch beide gemeinsam beschlossen. Du kannst dich vielleicht nicht erinnern, Hermann, aber wir haben beide beschlossen, dass du zahlst dafür, ja. Und das habe ich ja gestern abgestimmt. Gut, genug der Sprachtheorie, genug der Arbeit dieser Woche. Ich will euch damit nicht länger belästigen. Es gab viele negative Ereignisse, aber ich hoffe, wir haben euch mit unserer grundsätzlich, sagen wir mal, inklusionskritischen Haltung als freies das Piratenkollektiv etwas überzeugen können, dass es auch anders geht und dass es eine Chance gibt. Das jedenfalls war Folge 88 des nackten Geldes. Oh, Moment, 88. Oh weia.
0: Entschuldigung, oh, Paul. Nein.
1: Was?
0: 88? Hast du 88?
1: Ich habe 88 gesagt. Oh, verdammt. Wollen wir die einfach überspringen? Und es ist, nein, was nicht. Das war Folge 88 des nackten Geldes. Wenn ihr Fragen habt an Hermann, dann schreibt auf X an Banker Hermann oder kommentiert unter dieses Video zum Podcast auf theplatform.net. 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Hört gern morgen ab 6 Uhr auch wieder nacktes Niveau und schaltet nächsten Freitag wieder ein. Habt bis dahin ein wunderbares Wochenende.
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Liebe Freunde vom Radio, seid ihr schon da? Seid ihr schon da? Ja, ihr seid schon da. Ich wünsche euch einen hervorragenden guten Morgen. Ich wünsche euch gute Fahrt und alles Gute bei den fairsten Nachrichten und der allerfeinsten Lieblingsmusik. Jetzt ganz kurz, eine Stunde lang gibt es hier Live-Entertainment. Und danach, das muss ich auch nochmal sagen bei der Gelegenheit, Musik und sowas, dass es alles läuft, alles prima. Aber wir müssen ja auch langsam dazu kommen, dass wir diesen Radiosender richtig betreiben wie einen Radiosender. Und daran arbeiten wir. Ich kann nur wirklich im Moment nicht alles gleichzeitig. Das ist mein Problem. Jetzt habe ich eigentlich gestern einen Termin gehabt bei jemand, der mir ein Büro zur Verfügung stellt. Der Termin ist jetzt auf Montag verschoben worden. Das heißt, es dauert wieder eine Woche. Dann habe ich eine Adresse. Wenn man eine Adresse hat, kann man eine Firma anmelden und so weiter und so fort. Es ist alles in Arbeit und ihr könnt euch darauf freuen. Es geht weiter. Das ist ja das Wichtigste. So, dann drücke ich jetzt mal den Knopf für den Trailer Bob, denn die anderen warten ja schließlich schon auf YouTube. Zack, und schon geht's los. Ihr könnt hier auch reinhören. Ich mache mal hier den Lautsprecher an.

Liebe Freunde, schönen guten Morgen an diesem, wie soll ich sagen, in manchen Teilen des Landes regnerischen Morgen. Hier bei uns geht es noch so halbwegs, wenn ich so aus dem Fenster gucke. Ja, es zieht sich zu. Heute Morgen war der erste Morgen, an dem ich rausgegangen bin. Ich stehe immer um 6:30 auf und dann gehe ich einmal runter, sage den Hunden allen Hallo und hole mir die Schlüssel. Dann fahre ich zur Tankstelle und da bin ich rausgekommen aus dem Haus und es war einfach eins, stockduster. Der erste Tag, der erste richtige Wintertag und ab jetzt wird es schlimmer. Und vor März ist da auch keine Besserung in Sicht. Die harte Zeit, liebe Freunde. Was soll ich sagen? Da müssen wir durch. Und das Wichtigste ist, Freunde, ich sage es bei der Gelegenheit nochmal aus aktuellem Anlass, Gesundheit.

und hoffe, das passiert auch nicht. Und wenn es dann passiert, dann ist es eben so, dass man sich irgendwo einen grippalen Effekt geholt hat. Und das macht ja auch nichts. Das gehört ja auch mit dazu und der Körper bildet ja auch Abwehrkräfte. Aber diese ganze Thematik, zum Beispiel Vitamin D, die ganze Thematik Vitamin C, alles das, was um den Vitamin B-Komplex ist, da kann man wirklich viel lernen, wenn man sich das anguckt. Und dazu kommt rausgehen, man glaubt gar nicht, wie wichtig rausgehen ist. Und ja, wenn man kann, dann sollte man sich auch noch um Sport und ähnliche Dinge kümmern. Man kann viel machen, aber jeder muss das für sich selbst entscheiden, was er macht und wie er es macht und wie gesund er leben will und so weiter und so fort. Ich habe gestern zum Beispiel, kennt ihr das, wenn der Körper einem sagt, ich habe das hier, glaube ich, schon ein paar Mal erzählt, wenn der Körper einem sagt, du musst jetzt dringend das essen. Also bei mir ist das zum Beispiel bei Senf so. Der sagt dann einfach, hörst du vom Körper richtig, wie er sagt, zu Senf. Schlimmer ist es, wenn er sagt Schokolade. Das passiert meistens nach dem Essen. Da muss ich echt kämpfen, um mit dem nicht nachzugeben. Bei Senf gebe ich sofort nach. Dann suche ich mir irgendeine Unterlage, ja, so eine Hühnchenfrikadelle, so diese kleinen Hühnchenfrikadellen haben wir manchmal im Kühlschrank. Oder eine Scheibe Käse, fett reduziert natürlich, und pack da ordentlich Senf drauf. Und eigentlich suche ich nur eine Unterlage für den Senf. Neulich war es so weit, da hatten wir keinen Aufschnitt im Haus. Und da habe ich einfach ein Brot genommen, habe Frischkäse draufgetan und Senf. Das war total lecker. Ja, es war, der Körper brauchte Senf und er hat dann von mir sozusagen Senf bekommen. Muss hier kurz den Bildschirm offen halten, ihr werdet gleich wissen, warum. So, auf jeden Fall, gestern war es soweit, dass der Körper gesagt hat, du hast lange kein Chicorée mehr gegessen. Kennt ihr Chicorée? Dieses Souvi-Salat, aber nur ein bisschen bitter und so, ne? So. Dann hat Kirsten Chicorée gekauft, dann habe ich mir Folgendes gemacht. Mir läuft jetzt schon das Wasser im Mund zusammen, wenn ich nur darüber berichte. Und zwar Chicorée, also waschen und sowas alles und dann in ganz schmale Streifen schneiden. Also ganz schmal, so dass es so praktisch wie so, als ob es gerieben wäre. Ganz schmale Streifen schneiden in Chicorée, ein bisschen strecken mit Salat. Also nur ein bisschen nochmal Salat reinmachen, aber eigentlich 2/3 Chicorée, 1/3 Salat, dass es ein bisschen volumenmäßig mehr wird. Dann einen schönen, richtig schönen Schaf-Ziegenkäse, also den Originalfeta sozusagen, da rein. Dann ein gutes Öl haben wir gerade von Freunden aus Spanien mitgebracht bekommen. Ganz, ganz, ganz feines Olivenöl mit Balsamico, weißem Balsamico-Essig oben drüber. Pfeffer, ein bisschen Salz dazu. Salz ist mir gar nicht so wichtig, aber Kirsten zum Beispiel ist Salzmensch, die braucht viel Salz anscheinend. Und dann habe ich das gestern gegessen. Herrlich. Und dazu trinke ich ja relativ viel, muss man sagen. Was den Nachteil hat, immer wenn man abends Salat isst, ne, und dann auch trinkt, dann musst du auf jeden Fall nachts einmal raus. Kein Prostata-Thema, aber grundsätzlich muss man nachts mal raus und mal ordentlich Pipi machen. Das habe ich sozusagen erlebt. Warum erzähle ich das? Ich weiß es auch nicht. Ich wollte nur sagen, hört auf euren Körper. Besonders jetzt in der dunklen Jahreszeit auf den Körper hören und sich, ich glaube, es hilft total, sich umfassend informieren. In letzter Zeit habe ich gerne immer bei Epoch Health reingeguckt, dieser Gesundheitsteil sozusagen von der Epoch Times. Viele interessante Sachen. Ich kann das immer nicht beurteilen, ob es richtig ist oder ob es nicht richtig ist. Und ich kriege ja auch aus der Community immer so viele Tipps zu allen möglichen Themen. Ich kann das immer nicht beurteilen, weil du musst ja dann in jede Sache tief einsteigen. Aber ich finde auch, der Körper und der Geist sagt einem, wenn man sich mit Dingen beschäftigt, ist es gut für dich, ist es nicht gut für dich. Und ich finde, das ist auch schon viel wert. Ich glaube, dass unser Körper, unser Unterbewusstsein viel mehr kann, als man ihm eigentlich zutraut. Im Guten wie im Schlechten. So, und genau hier, Chicorée, mit Olivenöl, Balsamico und Knoblauch kann man auch sehr schön machen. Das ist mit Balsamico oben drüber herrlich. Aber kommen wir erstmal zu meinem Thema des gestrigen Tages. Ich hatte gestern, liebe Freunde, Gerichtsverhandlungen. Ja, ich denke auch, Community, das gehört auch dazu, dass man zu seinen Fehlern steht und dass man die Fehler auch teilt. Und auch gleichzeitig gemeinsam vielleicht Erkenntnisse zieht. Wo fange ich an? Ich fange erstmal an, warum ich vor Gericht musste. Ich musste vor Gericht, weil ich Einspruch eingelegt habe gegen einen Bußgeldbescheid. Ich habe einen sehr umfangreichen, hohen Bußgeldbescheid bekommen, wegen zu schnell fahren. Und jetzt erzähle ich euch die Geschichte, wie sie ist. Und ich erzähle sie genau so, wie es passiert ist. Und genau das habe ich gestern auch vorgetragen. Und deswegen habe ich überhaupt nur Einspruch eingelegt. Und ich möchte das auch deswegen erzählen, weil ich berichten möchte über meine Strategie in solchen Fällen. Weil man kann ja renitent sein und man kann sich auf Anwälte verlassen oder man kann so machen wie ich. Und ich war ganz erfolgreich, muss ich sagen. Aber pass auf. Ihr müsst euch vorstellen, ist eine gerade Straße, mir bislang in Hamburg relativ unbekannte Straße. Ich bin da noch nie längs gefahren. Ich weiß, dass sie existiert, aber ich bin da noch nie längs gefahren. Auf dieser Straße ist auf der linken Seite ein Friedhof und auf der rechten Seite etwas weiter hinter ein Altenheim. Könnte man jetzt sagen, das ist total praktisch. Ja, muss man nur über die Straße. Auf jeden Fall, das war mir nicht bekannt. An dem Tag,

0: Tag, nämlich am 9. März diesen Jahres, einen Tag vor meinem Geburtstag, bin ich dort mit dem Moped an einem schönen sonnigen Tag mit dem Moped längs gefahren. Und man kommt, diese Straße ist eine sehr lange Straße, auf dieser Straße ist 50, durchgehend 50. Und wenn ich schon erzählt habe, Friedhof und Altenheim, ja, sagen wir so, da geht man über die Straße oder wird über die Straße getragen oder so, auf jeden Fall so oder so, ist es so, dass da natürlich dann eine Tempo-30-Zone eingerichtet wird, genau wie bei Schulen und sowas alles. Und ich muss sagen, grundsätzlich respektiere ich alle Verkehrsregeln und halte sie auch vernünftig. In solchen Fällen sowieso Tempo 30 vor Altenheimen und sowas kann ich alles nachvollziehen, vor Krankenhäusern, Kindergärten, Schulen, gar kein Problem. Da nagel ich nicht durch, da rase ich nicht durch, da muss ich auch nicht alles besser wissen. Und selbst wenn es nachts ist, fahre ich da trotzdem vorsichtig. So. Das heißt nicht, dass ich genau 30 fahre, ich fahre wahrscheinlich 35. Und wenn es 50 ist, dann fahre ich auch nicht 50, sondern fahre ich meistens 60 irgendwie. In diesem Dreh bin ich irgendwie unterwegs. Und wenn du dann erwischt wirst, überhaupt kein Problem, dann musst du dazu stehen und musst du die Konsequenzen eben tragen. Und am besten fährst du einfach so, wie es vorgegeben ist. Ganz einfach, dann kann nichts passieren. Wir älteren Menschen denken jetzt noch immer eins dazu. Deswegen sage ich gerade, ich fahre dann, wenn es 50 ist, fahre ich auch manchmal gerne 60 und passe mich der, also eigentlich fahre ich so wie die anderen auch. Ich passe mich der Verkehrsgeschwindigkeit an. Das ist meistens zwischen 55 und 60, weil wir ja noch im Kopf haben, der Tacho ist ungenau. Der Tacho ist zum Nachteil der Geschwindigkeit sozusagen. Das haben wir ja noch im Kopf. So, Folgendes ist also passiert. Ich fahre diese lange Straße entlang, die ganze Zeit Tempo 50. Dann biege ich rechts ab in eine Nebenstraße, habe da etwas zu erledigen, komme aus der Straße wieder raus und biege wieder in diese Straße ein, die vorher 50 war. Und jetzt steht genau an der Kreuzung, also ich komme reingefahren, müsst ihr euch vorstellen, und genau da steht ein Schild, da steht drauf Altenheim Tempo 30. Wenn du aber aus der Nebenstraße rausgefahren kommst mit deinem Moped, und dann ist um dieses Haus rum diese hohe Hecke, dann kannst du wirklich vom Moped-Perspektive aus nach oben gucken, dieses Schild wirklich nicht sehen. Ich also da längs gefahren, schönes Wetter, also fahr da rein, weiß nicht, dass Tempo 30 ist, fahr gemütlich und komme tatsächlich auf über 50. So, jetzt weiß ja jeder, wenn du über 50% schneller fährst als das, was du fahren darfst, dann kann man auch schon Vorsatz dahinter packen. Hat keiner gemacht, hat keiner gesagt, dass es vorsätzlich war. Aber Fakt ist, ist Folgendes passiert. Ich fahre also mit über 50. Plötzlich steht ein Mann auf der Straße und macht so. Und ich denke, es ist ein Verrückter. Es kann nur ein Verrückter sein. War kein Verrückter, war ein Polizeibeamter. Und kurz bevor ich dann da war, habe ich angehalten. Und er so, wow, wow, wow, wow. Und da waren noch zwei andere Polizisten da. Einer hatte ein Messgerät auf so einem Dreibein, auf so einem Ständer, hinter einem Busch so versteckt und hat da also gemessen. Und ja, was fahren Sie denn hier? Sind Sie denn nicht bei Sinnen und so? Und ich sage, bitte was? Ich weiß überhaupt nicht, wovon Sie sprechen. Sie stehen hier plötzlich auf der Straße, sind da nicht mehr uniformiert. Woher soll ich erkennen, wer Sie sind? Ja, aber wenn jemand so macht auf der Straße, ich sage, dann halt ihn nicht an. In der heutigen Zeit, wenn jemand so macht auf der Straße, halte ich doch nicht an. Dann fahre ich drum rum, um ihn nicht umzufahren. Aber das war's doch. Naja, und hin und her. Also dann musste ich rechts ranfahren, wurde entsprechend verhört und habe gesagt, das tut mir total leid. Ja, jetzt, wo Sie sagen, sehe ich, hier ist ein Altenheim. Tempo 30 kann ich mir vorstellen, wo soll denn dieses Schild sein? Ja, da ganz hinten, 200 Meter weiter. Ich sage, das tut mir leid, habe ich nicht gesehen. Ich bin aus dieser Querstraße rausgekommen, habe ihn nicht gesehen. Diese Beamtin, mit der ich da gesprochen habe, war sehr, sehr, sehr nett. Und seit gestern weiß ich, wie nett sie war. Denn ich habe da nochmal erzählt, ich habe es erstmal zugegeben, dass ich es gemacht habe, weil ich bin definitiv 50 plus gefahren, gar keine Frage, 100%. Und da darf man nur 30 fahren, das ist ein Verstoß, gar keine Frage. Also muss man auch gar nicht drum rumlabern und hin und her. Und ich habe das gleich zugegeben und habe auch gesagt, Sie müssen sich nicht äußern. Ich sage, ja, ist mir völlig egal. Wollen Sie die Bilder sehen von sich selbst? Ich sage, nee, brauche ich nicht sehen. Ich weiß ja, wie ich aussehe. Gucke ich mir nicht an. Auch das hat sie vermerkt. Dann zweifeln Sie das an, was wir gemacht haben. Ich sage, keine Ahnung, was Sie da für ein Gerät haben und sowas. Alles bin ich kein Experte, aber ich zweifle nicht an, dass ich schneller als 30 gefahren bin. So. Dann kam also dieser Bußgeldbescheid. Und dieser Bußgeldbescheid war belegt mit, jetzt kommt's, ein Monat Führerscheinverbot. Ich hätte gegen den Bußgeldbescheid wahrscheinlich noch nie mal was gemacht, aber ein Monat Fahrverbot dafür, dass ich wirklich nichts dafür kann. Ich bin dann übrigens am selben Tag mit dem Moped, nachdem ich den Termin, den ich da hatte in der Nähe, nach dem Termin bin ich da noch mal längs gefahren und bin noch mal um die Ecke gefahren und habe da ein Foto von gemacht, wo man wirklich auch drauf sieht, man kann dieses Schild praktisch nicht erkennen. Also gar nicht, schon gar nicht, wenn man so sich einfehlt, guckt über die Schulter rüber, ob da von da Autos kommen und dann reinfahren will. Das ist echt dumm gelöst. Das steht zu weit drin. Und dann ist dann noch eine Hecke da, die große Hecke davor von dem Haus, das da am Straßenrand steht, an der Kreuzung direkt steht und so weiter. Naja, ich also meinem hervorragenden Rechtsanwalt angerufen, der hat gesagt, pass auf, da gibt es Spezialisten in Düsseldorf, Schneider Rechtsanwälte, die mit meinem Anwalt zusammenarbeiten und die kennen sich in Verkehrssachen gut aus. Und dann haben die gleich gesagt, pass auf, wir zweifeln erstmal das Messgerät an, wir zweifeln das an und dann ist ja auch das mit Gegenlicht und wo stand eigentlich die Sonne und bla. Das sind wirkliche Experten, aber muss man wirklich sagen, wirkliche Experten. Ich habe die ganze Zeit gesagt, na, also auf jeden Fall Einspruch einlegen, ja, auf jeden Fall. Aber ich bin ja wirklich zu schnell. Ja, aber das geben Sie hier nicht zu. Sie geben, nein, das machen wir alles und wir haben da und hin und her. Naja, dann habe ich erstmal Einspruch eingelegt. Dann kam es dann zum Termin. Der Termin war also gestern Nachmittag. Und dann war ich da mit dem Anwalt, ein unterhaltsamer, lustiger Anwalt. Der wollte unbedingt gegen alles vorgehen. Also gegen den Beamten, der als Zeuge geladen war, gegen den Messbescheid, gegen alles, was man vorgehen kann. Und dann waren wir vor Gericht und dann sagt er vorher schon, als wir da standen, sagt er, ja, wir können ja schon mal reingehen, dann lernen Sie den Richter kennen. Der Richter, ganz übler Vogel, ganz übler, ganz gefährlich. Also den kenne ich, ich kenne ja alle Richter und so. Das ist ein harter Hund, ganz harter Hund. Das ist, weiß ich gar nicht. Also da ist dann dieses Problem Vorsatz im Raum, weil Sie dann doch zu schnell gefahren sind und Ihre Geschichte, die Sie erzählen, na ja, und ich, also wir müssen dagegen das Messgerät und Eichung des Messgeräts und so. Und ich sage, ich sehe das nicht so. Ich sehe das so, dass ich wirklich ich habe ein schlechtes Gewissen, dass ich einen Fehler gemacht habe, aber ich sehe es nicht so, dass ich hier grob fahrlässig und sowas alles gehandelt habe. So, dann sind wir reingegangen und öffentliche Verhandlung. Und dann sitzt du ja da und hörst den Fall vor dir. Der Fall vor mir war folgender Fall. Ein junges Mädchen, 90 Jahre, ich glaube indische Herkunft, nach Deutschland gekommen. Sie hat geklagt, also nicht geklagt, sie hat diese Aufenthaltsgenehmigung, Arbeitsgenehmigung, da gibt es ganz, ganz viele Prozesse. Ich bin leider nicht, ich habe nicht den ganzen Prozess mitgehört, leider muss ich sagen. Und dann trug der Staatsanwalt also vor, also Sie haben ja zwar beantragt, dass Sie hier arbeiten dürfen, aber Sie haben vorher schon gearbeitet, das ist Verstoß mit Schwarzarbeit und sowas alles. Und dieses Mädchen saß dann 19 Jahre, noch nie in ihrem Leben vor Gericht gestanden, komplett aufgeregt, ihre Mutter mehr oder minder voll verschleiert am Start, der Vater auch mit dabei. Ich sage deswegen indisch, weil ich habe sie als indisch gelesen. Aber es könnte auch sein, dass sie türkisch war und vielleicht irgendwo im Bereich der asiatischen Türkei. Es ist total ungerecht, weil ich es jetzt nicht weiß. Und ich möchte auch auf gar keinen Fall das in irgendeiner Form so darstellen, dass ich nicht dem Mädchen gegenüber extrem viel Respekt habe. Denn dieses Mädchen hat beantragt, es hat unglaublich lange gedauert. Man hat ihr gesagt, jawohl, das bekommst du, aber es ist nicht eingetroffen. Und als man ihr gesagt hat, die Kind kann ja wenig Deutsch. Ja, und hat sich bemüht und war in der Schule, alles das und so. So ein extra Sprachkurs, Integrationskurs, das, worüber wir immer reden, hat dieses Mädchen alles gemacht und die war 19. Ihr Anwalt sah auf jeden Fall sehr indisch aus. Und auch das nur gelesen. Also ich bin da nicht in die Tiefe reingegangen. So. Dieses Mädchen also hat gesagt bekommen, jawohl, sie dürfen arbeiten, sie kriegen eine Genehmigung, hat aber dann schon angefangen zu arbeiten, ist dabei dann erwischt worden bei irgendeiner Kontrolle. Und ist jetzt hier angezeigt, im Raum steht 2.500 € Geldstrafe und Ausweisung. Muss man vorstellen, ich mit meiner klitschen-klatschen Verkehrsgeschichte, ja, und sie mit so, und vor mir so ein Fall. Ich habe da gesessen und habe gedacht, ach du Scheiße, wie unwichtig bin ich denn jetzt? So. Jetzt ist Folgendes passiert. Saß also da und der Anwalt sagte, ja, also, der Staatsanwalt sagte, 2.500 €, da sind wir schon runter von, wir sind jetzt bei 150 € Strafe, wir haben das also schon minimiert auf das, was man minimieren kann und so weit und so fort. Ganz kurz nochmal, seid ihr verrückt geworden? Ich habe nicht 90 gesagt, ich habe 50 gesagt, über 50 habe ich gesagt, nicht 90. Ich fahre doch mit 90 durch die Stadt. Sag mal, Freunde, was ist da, stimmt mit euch nicht? Ich habe nicht 90 gesagt. So, zurück zur Geschichte, jetzt mal hier seriös und konzentriert bitte. Also, dann hat der Verteidiger vorgetragen, ja, aber dieses Mädchen, es ist ja dann, wenn es diese 150 € Geldstrafe, die würde sie ja akzeptieren oder abarbeiten. Wenn sie die jetzt aber akzeptiert, dann ist das ja ein Vergehen. Dieses Vergehen kann dazu führen, dass sie ausgewiesen wird, weil kleinste Vergehen führen schon dazu, dass man ausgewiesen wird. Ich habe da gesessen und habe gedacht, bitte was? Die Vergewaltiger sind hier, die Machetenfuchtler sind hier, die dürfen alle bleiben am laufenden Band. Und dieses Mädchen zittert darum, dass sie ausgewiesen wird, weil sie die Zusage hat, dass sie arbeiten durfte und dann gearbeitet hat, aber nicht gewusst hat, dass gemäß deutschem Gesetz du erstmal den Zettel haben musst, wo draufsteht, dass du arbeiten darfst, bevor du auch arbeiten darfst. Ich habe da gesessen, mir ist fast der Kragen geplatzt. Und dann war es am Ende so, dass der Richter dann gesagt hat, nein, also ich kann mir doch heute bei heutiger Rechtsprechung nicht vorstellen, aber ich kann auch nicht darunter gehen, weil es ist ja passiert und es ist gegen das Gesetz und so weiter und so fort. Das ist so irre. Ach so, Entschuldigung, nicht 90 gefahren, sondern es ging für das Mädchen. Das Mädchen war nicht 90, das war 19. Mann, 19. Sie ist 19. So, und sie ist auch nicht 90 gefahren, sondern sie hat gearbeitet. Jetzt macht mir doch das ernste Ding nicht kaputt. So, auf jeden Fall hat dann der Richter gesagt, also die 150 müssen bleiben. Aber ich gehe davon aus, dass das nicht passieren kann. Der Staatsanwalt sagte auch, nein, also unserem Land wird es ja nicht passieren, dass jemand wegen einem kleinen Vergehen. Und dann sagt dieses Mädchen, fängt an zu weinen, ganz feuchte Augen und sagt, mein Bruder ist gerade wegen so einer Geschichte ausgewiesen worden. Ich habe da gesessen und habe gedacht, bitte was? Ich kriege eine Zusage vom Amt, dass ich arbeiten darf. Ich habe noch nicht diesen offiziellen Prozess, der ist sozusagen noch nicht abgeschlossen. Man hat es noch nicht schriftlich vorliegen, es ist vielleicht noch nicht verhandelt, aber es gab schon die Zusage und daraufhin hat man gearbeitet, weil man so gierig drauf war. Arbeiten zu gehen, was zu tun, Teil der Gesellschaft zu werden. Und dann wirst du ausgewiesen wegen so einem kleinen Vergehen. Und die Messerfuchtler laufen hier alle rum. Ich habe gedacht, ich werde irre. Gut, dann war das Ding abgeschlossen. Man hat sich dann geeinigt darauf, dass sie diese 150 Euro, die Strafe bleibt. Sie kann die aber auch irgendwie... Ich muss da jetzt immer drauf gucken, hör doch mal auf. 90, das Mädchen, nein, 19, Moped über 50 Kilometer, nicht 90, vergebt ihm. Freunde, ich hab's doch jetzt alles erklärt. So, auf jeden Fall, dieser Prozess war vorbei und dann war ich dran. Und mein Anwalt hat gleich gesagt, ja, wir müssen das und das müssen wir anzweifeln und hin und her. Und dann hat der Richter gesagt, ja, also, Sie brauchen sich hier nicht, Herr Brandt, Sie brauchen sich hier nicht äußern. Wollen sich äußern? Und ich sage, ja, ich möchte mich gerne äußern. Und dann habe ich ihm die Geschichte erzählt, wie die Geschichte wirklich war. Und ich habe gesagt, wissen Sie was, ich will da gar nicht rumreden. Und mein Anwalt sagt hiermit, ich will das gar nicht anzweifeln. Der Zeuge kann vor der Tür bleiben. Ich brauche den Polizisten nicht. Ich bin zu schnell gefahren. Ich bin über 50 gefahren in einer 30er-Zone. Brauchen wir nicht drüber zu diskutieren. Aber die Umstände ja sind ein bisschen anders. Und ich finde es total unfair, dass ich jetzt ein Fahrverbot kriege und so eine hohe Summe bezahlen muss und so weiter und so fort. Ich habe hier mal ein Foto gemacht, wie das da aussah. Und jetzt stellen Sie sich vor, Sie sitzen auf dem Moped, Sie fahren auf die Kreuzung zu, Sie sind die ganze Zeit davor 50 gefahren, weil diese ganze Straße immer 50 ist, Sie kennen die Straße auch nicht, Sie rechnen nicht damit, dass da vorne das Altersheim ist und gegenüber gleich der Friedhof, ja, und dass da ein anderer Verkehr zwischen den Straßenseiten stattfindet, als man sich vorstellen kann, so. Und dann kommen Sie, setzen Sie auf die Moped, fahren nach vorne, gucken erstmal über die Schulter, damit Sie sich einsortieren können in den Straßenverkehr und dann fahren Sie und dann ist das Schild aber schon vorbei, wo 30 draufsteht. Das kann man nicht sehen. Und dann habe ich das mit dem Handy noch gefilmt, also wie es ist, wenn man da tatsächlich ankommt und um die Ecke fährt. Wie haben Sie das denn gefilmt? Meine Frau saß hinter mir auf dem Moped und hat es gefilmt. Ah, alles klar. Auf jeden Fall hat er sich das dann angeguckt. Dann kam der Polizist doch noch als Zeuge. Der hat nochmal geschildert, wie er auf die Straße gesprungen ist und so gemacht hat. Und ich durfte dann die Frage stellen, warum er denn keine Uniform anhat oder irgendwas Erkennbares. Sagt er, ja, nein, das sei üblich so in dieser Art von... Und außerdem hätten sie noch einen Praktikanten dabei gehabt, einen Schülerpraktikanten. Und er wusste auch nicht mehr genau, ob eigentlich der Schülerpraktikant auf der Straße stand oder er. Am Ende hat er sich darauf geeinigt mit sich selber, dass er das war. Und dann wurde vorgelesen, was diese Polizistin, die das aufgenommen hat, erzählt hat. Und die hat aufgenommen, hat es original genauso geschrieben, der Mann wusste, der fiel aus allen Wolken und er wusste wirklich nicht, also weder wusste er, dass er da 30 fahren, noch wusste er, dass er ein Vergehen gemacht hat irgendwie. Der war komplett erstaunt und es war ihm unendlich peinlich, steht da drin nicht unendlich, aber es war ihm offenbar sehr peinlich, dass das was passiert ist und so weiter und so fort. Ich sag mal so, am Ende hat dieser strenge Richter dann gesagt, also aufgrund der Tatsache, dass die sonst ja nichts auf dem Kerbholz haben und dass sie sich nicht darauf eingelassen haben, den Weg ihres Anwalts sozusagen zu gehen, sondern aufgrund der Tatsache, dass sie einfach ja, das gemacht haben, wie es ist, würde ich ihre Geldstrafe erhöhen und wir vergessen das Fahrverbot. Und damit habe ich mich dann einverstanden erklärt, weil ich ja tatsächlich zu schnell gefahren bin. Was ich sagen wollte ist, was eigentlich die Botschaft ist, ich glaube, einfach die Wahrheit zu sagen und dann zu sagen, wie es ist in solchen Fällen, ja, verteidigen in der Not und so ist was anderes. Aber in dem Fall hat es sich gelohnt, nicht den 100% den Weg zu gehen, den der Anwalt wollte. Wobei der Anwalt ja dann auch mich motiviert hat, das so zu machen, wie ich es gemacht habe. Und wir hatten dann auch, da sind ja sofort, es geht ja heute vor Gericht, ne, sofort Google Maps auf dem großen Bildschirm und so weiter und so fort. Übrigens, in dem Gerichtssaal kann man die Fenster so nicht öffnen, man kann sie nur klappen, weil schon einer durchs Fenster gesprungen ist, der dann flüchten wollte. Der wurde aus der Haft vorgeführt in dem gleichen Gerichtssaal. Und ist nach dem Urteil aus dem Fenster gesprungen. Es ist ein bisschen blöd, dass dieses Fenster ist, also Erdgeschoss, und das ist also über Boden vielleicht ein Meter. Blöd ist, dass dahinter so ein tiefer Graben ist, wo es in den Keller geht, und da ist dann der reingesprungen. Seitdem gehen die Fenster nur noch so zu öffnen. Das ist aber nur eine Randinformation. So, liebe Freunde, das war's. Und jetzt nochmal ganz deutlich, das Mädchen war 19, ich bin über 50 gefahren, es war eine 30er-Zone, keine 300er-Zone, und ich bin nicht 90 gefahren. Und das Mädchen war auch nicht 90, also insofern haben wir das geklärt. So, kommen wir jetzt zu anderen peinlichen Dingen. Moment, kommen wir jetzt zu anderen peinlichen Dingen, liebe Freunde. Das Protokoll des Grauens. Ja, ich habe es für euch mitgebracht als Tondokument. Ich muss sagen, Harpe Kerkeling probiert noch wirrer zu wirken, aufgrund von wahrscheinlich 400 Impfungen oder so. Ist das, kann er auch nichts dafür wahrscheinlich. Er geht einen noch schlimmeren Weg als Herbert Millimeter, Grünewald und all diese ganzen anderen Vögel, Campinos und wie sie alle heißen. Der Mann ist inzwischen wirklich völlig ernsthaft, der ist wirklich völlig durchgescheppert. Der ist wirklich völlig durchgescheppert. Da sitzt er in dieser Kommission und redet tatsächlich allen Ernstes darüber, dass die AfD unter Umständen Buchenwald möglich machen will. Er legt dem Slogan "Alles ist möglich" von Ulrich Siegmund in den Mund, dass damit auch Buchenwald inkludiert ist. Und wenn man das nicht selber gehört hat und wenn man ihn dabei nicht sieht, ist es wirklich komplett irre. Wirklich komplett irre. Ich spiele euch das mal vor.
1: Verantwortungsvoll mit der Geschichte umgeht, darf niemals Verantwortung für die Zukunft Deutschlands übernehmen. Die Verharmlosung des Dritten Reiches disqualifiziert für Staatsämter und deshalb disqualifiziert sie auch für jede Mitwirkung in unserer Demokratie überhaupt. Liebe Abgeordnete, ich bitte Sie, nutzen Sie Ihre Stimme, den Einfluss der Landesregierung im Bundesrat, um dieses wichtige Verfahren endlich anzustoßen. Ausgerechnet von hier, aus dem Land, in dem die Geschichte ihre bittersten Lehren erteilt hat, muss dieses Signal kommen. Und es muss über Fraktionsgrenzen hinwegkommen, denn die Verteidigung des Grundgesetzes ist keine Frage von links oder rechts, von Regierung oder Opposition. Sie ist die gemeinsame Aufgabe eines jeden, der hier auf diesen Bänken sitzt. Wer schweigt, wenn die Demokratie angegriffen wird, hat sich schon für eine Seite entschieden, auch wenn er vielleicht glaubt, neutral geblieben zu sein. Wer Rechtspopulisten wählt, wählt nicht Protest. Er ruiniert wissentlich oder unwissentlich seine eigene Zukunft und die seiner Kinder. Wer Extremisten wählt, übt keinen legitimen Protest.
0: Das kann man sich
1: verantwortungsvoll mit der Geschichte.
0: Also
1: hat sich schon für eine Seite seiner Kinder.
0: Er hat dann im Weiteren, also das ist jetzt der Anfang seines Vortrags, man darf nicht vergessen, wie der Mann da sitzt. Er hat sich einen schönen Anzug angezogen, also einen Anzug in, würde ich mal so sagen, grau-blau mit einem dunkel-schwarz-blauen Hemd unten drunter. Und er liest seine Rede vom Zettel ab. So, er setzt dann noch einen drauf, indem er erzählt, also mit dem Zettel so in der Hand, so. Aber bei einer politischen Partei, bei der alles möglich ist, meine Damen und Herren, und die das zu ihrem Wahlslogan macht, ist unter Umständen auch Buchenwald möglich. Der Typ hat sie nicht alle. Der gehört für 5 Jahre ins Gefängnis wegen Verharmlosung der Nazizeit und all dem, was dazugehört. Der ist wirklich irre geworden. Der ist komplett irre geworden. Wer politische Gegner mit Buchenwald in Verbindung bringt, überschreitet jetzt wirklich jede Grenze des gesunden Menschenverstandes, des Anstandes, der Moral und allen dem, was es gibt. Der Typ ist verrückt geworden. Und die Frage ist das, ist das KI? Ist der gar nicht echt? Haben die da so einen Humanoiden nachgebaut und den einfach scheiße programmiert? Oder liegt es wirklich an irgendeiner Immunität? Der Typ ist wahnsinnig, der ist wirklich wahnsinnig. Und da sitzen diese Abgeordneten und hören ihm zu und fühlen sich motiviert, weil dieser Comedian, ja, Ist es eigentlich so, dass inzwischen Weltkriege gehen auf Rechnung von Comedien und Wahnsinnigen? Solche Sachen gehen, das ist, überall sind irgendwie Comedians. Man kann gar nicht mehr unterscheiden, wie bekloppt sind sie oder wie Comedian sind sie oder wer ist eigentlich was? Man weiß es gar nicht mehr. Es gibt doch immer diese Witze, ne? Was kann man in der Werkstatt sagen und beim Sex? Also es gibt doch immer so Witze, die man so macht. Ja, genau, das ist ja inzwischen so. Was ist Comedian oder Weltzerstörer? Das kriegt man ja gar nicht mehr auseinander. Das sind die gleichen Sätze, die die sagen. Mit einer Selbstverständlichkeit wird hier diffamiert, wird hier einem selbstpolitischen Gegner in völliger Unwissenheit der Tatsachen. Harpe Kerkeling hat noch nie einen einzigen Satz in irgendeinem Parteiprogramm gelesen. Noch nie. Weder bei den Grünen, noch bei der SPD, noch bei der FDP, noch bei der CDU, noch bei der AfD. Der hat noch nie irgendetwas gelesen. Ich kenne Harpe Kerkeling, ich habe ihn getroffen im Hotel in Düsseldorf auf der Köhe, ja, und habe erlebt, wie Harpe Kerkeling ist. Mit seinem wabbeligen Management. Das kann ich euch sagen, das war ein Erlebnis vom Allerfeinsten. Eine völlig hilflose, stotternde Figur, weit, weit weg von dem, was er eigentlich, was man von ihm erwartet und wie er ist. Und unvorbereitet, fern der Heimat, also auch mal im Gesamtzustand fern der Heimat und völlig ohne jede eigene Meinung. Und das war zugegebenermaßen ein Moment, eine Momentaufnahme. Das ging dabei, um ein gemeinsames Fernsehformat zu machen und so. Und ich hatte da was dabei. Das hatte ich vorher schon hingeschickt. Sie haben sich null damit beschäftigt. Null, weder das Management noch Harpe Kerkeling. Ja, ich war beleidigt. Ja, ich war darüber getroffen, wieso jemand so unprofessionell sein kann. Aber das hier ist nichts weiter als die logische Fortführung. Und der Mann hat zur rechten Zeit das Richtige gemacht. Jakobsweg, ein Büchlein über Katzen, bla bla bla, hin und her. Horst Schlemmer, dann wieder aufgehört aus politischen Gründen, gemerkt, dass man keine Kohle mehr verdient, dass einen keiner mehr erkennt und dass sich keine Sau mehr für einen interessiert und dass man höchstens noch darüber lacht, dass man irgendwie vielleicht zu dick geworden ist oder sowas. Alles habe ich nie gemacht, aber andere Leute haben das dann eben gemacht und auch gerade in der Journalie und so. Der fette Kerkeling haben sie ihn immer genannt, ja. Da war er weg vom Fenster. Und dann kam Horst Schlemmer wieder und dann kam plötzlich das politische Gewissen. Und jetzt denkt er tatsächlich, der Typ ist so hohl, der glaubt wirklich, er könnte Bundespräsident werden mit solchen schwachsinnigen Reden. Erstens mal musst du dem Mann sofort Ausreise- und Einreiseverbot in sämtliche Länder geben, weil wenn der seinen Schwachsinn irgendwo verbreitet, findet er noch Leute, die das irgendwie glauben. Ich glaube, Amerika darf er sowieso schon nicht mehr reisen mit dem, was er da erzählt hat. Aber der ist doch wirklich völlig irre. Der hat ja alles das verloren, was da mal irgendwo war. Der setzt dich dahin und dann hören die ihm zu und denken, oh, der berühmte Harpe Kerkeling. Das fehlt nur noch, dass jetzt Günther Jauch reinkommt und sagt genau das Gleiche. Dann würden alle sagen, okay, wenn es der Jauch jetzt sagt, dann müssen wir es so machen. Weil der Jauch ist ja bei 98% der Deutschen bekannt. Der ist ja so beliebt, der Onkel Jauch. Der ist ja ein ganz, ganz, ganz feiner Kerl. Weil tiefer gehen und recherchieren muss man nicht, ist ja auch egal. Muss man auch nicht drüber reden. Aber Fakt ist, wenn es der Kerkeling sagt und der Jauch, also dann kann man nicht mehr falsch liegen. Das ist so irre. Und dass solche Magazine, ja, also politische Magazine, auch im öffentlich-rechtlichen Fernsehen, wir zahlen Rundfunkgebühren, Zwangsrundfunkgebühren dafür, dass wir objektiv informiert werden. Und so eine Scheiße wird da nicht aufgegriffen und geklärt? Die Verharmlosung der finstersten deutschen Zeit, der übelsten deutschen Zeit, komplette Verharmlosung und dann auch noch Beleidigung einer Partei, einer demokratisch wählbaren Partei, ohne einen einzigen Buchstaben jemals gelesen zu haben. Der weiß nicht, was die AfD ist. Der weiß nicht, wer die Leute sind, außer die, die man ihm gesagt hat, Ulrich Siegmund oder Höcke, Fuhrmann von Storch. Das weiß der. Der kennt da diese Namen, die man 624 mal gesagt hat. Aber er hat keinen blassen Dunst vom Programm, von den Inhalten. Und das Schlimmste ist das, aus seiner eigenen gottverdammten Community in Köln, gibt es zwei Opfer der Migrationspolitik. Das ist dem Scheiß egal. Ich weiß gar nicht, ob es ihn überhaupt interessiert oder ob er sagt, es ist mir egal. Gruppenvergewaltigung, homosexuelle Klatschen, alles das ist passiert in seiner Community, in seinem Umfeld, in Köln. Nicht in Berlin zugegebenermaßen, weil Berlin ist ja auch ganz schlimm rechts, hat er ja gesagt. Deswegen kann man in Berlin nicht mehr wohnen, Köln kann man auch nicht mehr wohnen. In Italien, nach Italien kann man auch nicht mehr fahren, weil überall Rechte sind. Der Typ faselt sich einen Unfug zusammen. Aber Fakt ist, in seinem Umfeld sind Leute Opfer der Migrationspolitik. Und was macht der? Der setzt sich hin und behauptet irgendwelchen Blödsinn in der Gegend, nur um sich wichtig zu machen. Der Typ ist wirklich irre. Der ist auch eine Gefahr. Und ich glaube eins. Früher gab es das ja immer schon mal, dieses Ding, ne, dass sich Harpe Kerkeling probiert hat, mit irgendwelchen Frauen zu umgeben, um so zu tun, als ob er mit Frauen was zu tun haben könnte. Und er war ja sogar mal, war er nicht mal sowas wie pseudo-verheiratet oder so. War doch mal was, ne? Ja, nicht mit Ruth Moschner. Allerdings, der Ruth Moschner scheint jetzt diejenige zu sein, die an ihm nah dran ist. Weil die ist genauso wahnsinnig. Wobei Ruth Moschner unterscheidet sich ganz deutlich von Habeck Kerkeling. Denn Ruth Moschners Lebensleistung ist schmal, muss man sagen. Schmal, sie hat auch was geleistet, gar keine Frage. Sie hat Dinge moderiert, sich um Kopf und Kragen moderiert. Ich weiß nicht, ob ihr es mitbekommen habt. Der letzte Podcast von Kay Ray und mir, das schöne Wochenende, ja, wurde von YouTube, ist kein Witz, wurde von YouTube zensiert, aber nicht wegen dem, was wir gesagt haben, sondern weil wir Zitate von Ruth Moschner im Original reingespielt haben, was Ruth Moschner früher gesagt hat. Ja, denn die hat Witze gemacht. Über Farbige, ja, Menschen mit anderer Hautfarbe. Ruth Moschner hat sich darüber lustig gemacht. Sie hat sich lustig gemacht darüber, über Michael Jacksons Krankheit und über Michael Jackson. Sie hat sich lustig gemacht darüber, über den Namen von Steffi Grafs Kind und hat daraus einen N-Wort-Vergleich gezogen. Ja, das ist leider alles wahr. Und dann wurde der gesamte Podcast demonetarisiert und almost gesperrt deswegen, weil wir Ruth Moschner haben sprechen lassen. Und die steht jetzt da mit solchen Leuten wie Habeck Kerkeling zusammen und machen sich Sorgen um die Rechten. Die spinnen. Die sind völlig verrückt geworden, völlig verrückt. Und wenn es irgendjemand geben sollte aus dieser ganzen linksen, künstlerischen, wirklich schwer toxischen, auf diesem schwer toxischen Umfeld, dann lest doch einfach das, was wirklich im AfD-Programm drinsteht. Ich habe das gelesen. Es ist schmerzhaft. Es nervt. Es ist unattraktiv geschrieben. Das gilt für alle Parteiprogramme. Ihr habt sie alle gelesen vor der Wahl. Deswegen haben wir auch diesen demokratischen Event da gemacht in Hamburg. Ich habe das alles gelesen, die ganze Scheiße. Ja, ich kann euch sagen, da stehen so viele hohle Sätze drin. In allen Programmen. Macht überhaupt keinen Unterschied. Aber da steht nichts, aber auch gar nichts drin, was irgendwo gegen irgendeine Verfassung und sonst was verstößt. Bei dem Programm der AfD. Da sind die Linken, da steht bei den Linken schon stehen ganz andere Sachen drin. Das wird einfach so überlesen. Das ist aber damals nicht gewesen. Damals gab es das, also letztes Jahr, Ende letzten Jahres gab es das noch nicht. So, das Irre ist das, sie haben nichts gelesen, sie haben keine Bildung, sie reden irgendwas nach. Und ja, es gibt in der AfD absolut Menschen, wo ich auch sage, ganz ehrlich, die würde ich nicht wählen. Die Idee von Habeck Kerkeling, er hat das mal gemacht, als er bei der Maischberger war das, glaube ich, ne? Ich weiß nicht mehr genau. Da hat er gesessen und hat gesagt, ja, wie kann man Mitglied einer Partei sein, wenn da einige Rechtsradikale drin sind, weil wenn man ein Glas Wasser hat und man packt da einen Haufen Scheiße rein, ja, dann ist ja das ganze Wasser verseucht und nicht nur, weil ein bisschen Scheiße drin ist, nur ein bisschen verseucht. Dann ist ja alles verseucht. Schöner Vergleich, intellektuell eine schöne Idee, aber dann kannst du die Grünen auch nicht wählen, weil da sind nämlich furchtbare Pädophile drin. Ja, erwischt. Bei der SPD, Pädophile, tausende von Kindersexdateien auf dem Computer. Wenn das so ist, dass da ein Schmutzbrocken sozusagen die ganze Partei verseucht, dann kannst du die alle nicht wählen. Wirtschaftsbetrüger, betrunkene Autofahrer, alles das in der CDU, kannst du nicht mehr wählen. Ist ja ein Stück Dreck, ist ja da drin. Das ist kompletter Unfug, das ist Blödsinn, das ist eine schöne Idee, wenn man was eben so dahin labert und das Studiopublikum, damals, glaube ich, war Maischberger, hat dann auch noch applaudiert, diese Hohlköpfe, ja. In Wirklichkeit totaler Quatsch. Man kann keine Rückschlüsse ziehen von einem Menschen auf das ganze Volk, die ganze Partei, die ganze Firma und sonst was. Wenn in unserer Firma irgendjemand arbeitet, der eine Verfehlung macht, ja, fährt betrunken Auto oder irgendwie sowas alles, dann ist nicht die ganze Firma eine Firma, wo nur betrunkene Autofahrer sind. Das ist einfach Quatsch. Wenn bei der AfD einer ist, der über die Stränge schlägt, ja, und widerliche Sachen sagt, und rechtsradikale Inhalte äußert, dann ist nicht die Partei rechtsradikal, sondern der Vogel. Und die Partei hat die Verantwortung, diesen Vogel auszusortieren. Absolut, ja genau. Und daran kann man arbeiten und da kann man sehr wohl kritisieren. Das Gleiche gilt aber auch für alle anderen Parteien. Und wenn wir uns angucken, was bei der Linken so drin ist und was die so alles stehen und dass die alle noch tätig sind, im Gegenteil, sogar noch in neue Posten kommen sollen. Wenn wir uns angucken, wer bei der SPD alles drin ist, bei den Grünen, Mädchen unter 14 freuen sich doch, wenn ihr Körper beglückt wird. Natürlich. Das ist das. Ich hab's nicht gesagt. Das sagen die von den Grünen. Sind das alles Pädophile? Nein. Aber sie haben Pädophile in ihren Reihen. Immer noch. Das Gleiche gilt für die SPD. Immer noch in der SPD. Hier, was ist mit dem Kotschan irgendwas? Sitzt im Innenausschuss der von den Linken, gibt Daten, Zahlen, Daten, Fakten weiter an Clans, an seine Freunde bei den Clans, dann behauptet Heidi Reichenick, der hat mit Clans überhaupt nichts zu tun, dann gibt er selber zu, dass er mit denen zu tun hat, und Heidi Reichenick immer noch, da hat er gar nichts mit zu tun. Das ist vorsätzliches Lügen. Ist das eine Lügnerpartei? Sind die Linken eine Lügnerpartei? Ich würde sagen, nicht alle. Aber einige, komischerweise die in den Führungspositionen. Das ist, man kriegt wirklich einen Knall, oder? Es ist wirklich irre. Flugzeugentführung, liebe Freunde. Gestern ist Folgendes passiert. Ein Flug mit, wie heißen sie, Fly Dubai? auf dem Weg von Dubai nach Tel Aviv. Innerhalb des Cockpits sozusagen kommt es zu einem Vorfall, Der Co-Pilot zieht ein Messer und sticht auf den Piloten ein. Glücklicherweise ist in diesem Flugzeug eine zweite Crew mit Piloten und allem, was dazugehört. Es kommt zum Gerangel. Wir wissen alle noch nicht genau, was passiert ist. Es kommt auf jeden Fall zum Gerangel. In dessen Gerangel kann man diesen Co-Pilot, den Geistesgestörten, überwältigen. Und das Flugzeug wird sicher auf den Boden gebracht, auch dank der zusätzlichen Piloten, die zufällig an Bord sind. Was zeigt uns das? Erstens zeigt uns das, von was man manchmal abhängig ist. Und was da über uns passieren muss, wie Sachen zusammenkommen müssen, dass Sachen gut gehen. Dieses Flugzeug ist 4 Kilometer so nach unten gesemmelt. Hinten das Seitenruder ist rausgebrochen. Die Piloten haben das Flugzeug trotzdem sicher gelandet. Die Menschen haben einen furchtbaren Schock gehabt. 4, 5, 6 Sekunden oder lang, wie lange das gedauert hat, dass du dann plötzlich merkst, es geht runter. Und furchtbar. In dieser Klaustrophobie, dieser engen Kabine und so. Furchtbar, furchtbar. Wenn du da drin gesessen hast, du hast einen Schock fürs Leben. Und ich habe gestern Interviews gehört von den Leuten, die da drin waren. Ich bewundere die wirklich. Es ist wirklich irre. Und was da zufällig zusammengekommen ist, wie viel Glück zufällig da zusammengekommen sind, die sind alle neu geboren. Die haben alle Geburtstag gestern gehabt. Aber das Irrsinnigste ist, ich zitiere mal, das hätte ich normalerweise jetzt ausgedruckt, um euch zu zeigen, aber ihr müsst mir das jetzt einfach so glauben. Das Irrsinnigste ist, was die Bild-Zeitung dazu geschrieben hat, kurz nach dem Vorfall. Und da frage ich mich dann immer, wie kommt sowas zustande? Pass auf. Die Bild-Zeitung hat kurz nachdem das bekannt geworden ist geschrieben, Pilot, in Klammern Russe, will sich töten. Co-Pilot, in Klammern Ukrainer, verhindert Flugzeugabsturz. Da stehst du da und das liest du ja. Ne? Hier, da könnt ihr es nochmal sehen, dass ihr auch seht, dass das wirklich stimmt. Das haben die so erzählt. Und das war die erste, also ich hoffe, das hat jeder gespeichert, damit man nochmal weiß, wie das ist mit der Wahrheit und so und wie schnell das geht. Wie schnell heute eine Nachricht rumgeht und sich weltweit verbreitet, die völlig an den Haaren, herbeigezogen ist. Die Wahrheit ist, da war es anscheinend ein Co-Pilot aus dem Oman. Es dürfen eigentlich nur Piloten aus Ländern nach Israel fliegen, die auch von Ländern, die in diplomatischen Beziehungen sozusagen stehen mit Israel. Oman steht nicht in diplomatischen Beziehungen mit Israel, deswegen hätte der Co-Pilot da gar nicht sitzen dürfen. Das muss man dann mit Fly Dubai klären, was da passiert ist. Ansonsten hat er anscheinend das Messer rausgeholt und wollte die Maschine unter seine Kontrolle bringen. Man vermutet, dass er da irgendwo sich nach Jerusalem oder sonst wo reinstürzen wollte. Aber alles das sind Vermutungen, kein Mensch weiß das. Ein neues 9-11, kein Mensch weiß das. Dass diese Crew, es gibt auch Leute, die haben dann gleich gesagt, das ist ja interessant, dass da zufällig so eine Crew drin sitzt. Also, das ist wohl inszeniert gewesen. Nee, Freunde, also mal ehrlich, ich bin ja inzwischen ein großer Freund von Verschwörungstheorien, weil da 90% von denen nach ein paar Tagen wahr werden. Aber nee, also das glaube ich jetzt nicht. Und die Tatsache, wenn man sich ein bisschen auskennt mit Fliegen, weiß man, wie viele Crews von links nach rechts geschachert werden. Und das hätte Fly Dubai auch sofort bekannt gegeben, wenn da in irgendeiner Form irgendetwas gewesen ist. Und Fly Dubai, also Dubai, ja, also ist ja eine Firma, die von da kommt, Dubai, die würden sich an solchen Sachen nicht, macht auch politisch keinen Sinn, sich daran zu beteiligen. Also da geht es um ganz andere Themen. Ja, und das Irrsinnige ist das, wie lange dann sowas hält. Also woher kommt die Information, finde ich spannend, und wie lange hält sich sowas? Wir können alle gespannt sein, was jetzt rauskommt, warum der was wie wo gemacht hat, ob es überhaupt jemals rauskommt. Und was mich dabei beklemmt ist, wenn du nicht sicher bist, dass im Cockpit Leute sitzen, die gesund sind und gesunden Geistes, dann ist Fliegen... Fliegen wird zu einem, wie soll ich sagen, gefühlten furchtbaren Unsicherheitsfaktor. Wenn du nicht mehr, also stellt euch vor, das ist ja so ein Horrorszenario von den Menschen, die den islamistischen Terror zu ihrem Lebensinhalt gemacht haben und wissenschaftlich da tätig sind. Ich formuliere das da bewusst vorsichtig. Die sagen ja solche Sachen wie, es wird der Tag kommen, wo irgendein angeblich hoher Geistlicher, der, wo man gar nicht weiß, warum der ein hoher Geistlicher ist, weil manche von denen können ja nicht mehr lesen und schreiben, aber egal, irgendeiner von diesen in der Propagandapyramide relativ weit oben stehenden Islamisten oder Islamgläubigen, so muss man es formulieren, der wird sagen, es ist an der Zeit, der Tag des jüngsten Gerichtes da, ihr könnt jetzt alle Märtyrer werden, morgen um 12, jetzt mal als Beispiel, werden wir in allen wichtigen Positionen, in denen wir inzwischen sitzen, wo wir inzwischen uns reingearbeitet haben über die letzten Jahre, dank der Hilfe der Linken und der Grünen und der Woken und ich weiß nicht was alles, ja, da werden wir dafür sorgen, dass die Welt, die westliche Welt, die christliche Welt untergeht. Furchtbares Szenario, furchtbare Idee. Ich habe mit dem, der mir das erzählt hat, der ist eben wissenschaftlich tätig in dem Bereich und der sagt, absolut und 100% möglich. Die Kernfrage bei der ganzen Geschichte ist, wie viele von denen, die sie überall eingeschleust haben, die überall hingelangt sind und so weiter, wie viele von denen würden ihr Leben, was sie dann heute haben, und viele von denen sind in verantwortungsvollen Positionen und sowas alles, einfach so von heute auf morgen aufgeben? Und wie tief ist deren Glauben? Tiefer, viel tiefer als bei allen Christen, viel tiefer als bei den meisten Juden, viel tiefer. Deswegen ist die Wahrscheinlichkeit, dass viele mitmachen, groß, aber lange nicht alle. Und das ist so die Hoffnung, an die man sich hängt, weil je besser, je mehr Bildung und je besser man sich um diese Menschen kümmert, desto weniger werden sich dem anschließen. Tja. Ich bin gespannt, wie das ausgeht. In Köln, liebe Freunde, gibt es ein wunderbares Lokal, wirklich ein wunderbares Lokal, das Hoven. Ja, das Hoven. Das Hoven ist ein bisschen queer, ne? Ist ein queeres Lokal, die bevorzugt queere AfD-Wähler und sowas, alles Menschen, die irgendwie in einer Form von demokratischen Grundgesinnung haben und dabei bleiben wollen. Oder die nicht gendern wollen oder die irgendwelche anderen Sachen, die nicht an 72 Geschlechter, 72 Jungfrauen oder 42 Geschlechter glauben oder so, die haben im Das Hoven nichts verloren. Das wurde mehrfach deutlich so gesagt von Das Hoven. Und ja, was ist das Ergebnis? Das Ergebnis ist, dass gestern der Chef von Das Hoven gesagt hat, oh, uns geht's ganz schlecht, wir haben keine Kunden mehr. Das tut mir leid, nicht. Und zwar überhaupt nicht. Wer sich hinstellt und meint, er müsste sich anbiedern, ja, anbiedern in widerlichster Art und Weise, egal ob vor irgendwelchen Ausschüssen wie Habe Kerkeling oder aber vor einer Community in Köln, weil er glaubt, dass er davon profitieren kann. Und genau darum geht's. Habe Kerkeling will profitieren und dieser Chef von Das Hoven möchte auch nur eins, er möchte seinen Laden bums voll haben. Und deswegen hat er gedacht, ich packe mich auf die eine Seite und ich sage einfach, bei uns ist alles schön, Prockfleck und Regenbogen und queer, welcome und alles und alle Nations und alles easy und alles super und bla und hin und her. Und wer die AfD will, kommt hier nicht rein. Wir bedienen keinen. Kein Kaffee für die AfD. Wir bedienen keine. Rechte kommen hier nicht rein. Rechte werden hier nicht bedient. Für Rechte kein Kaffee für Rechte. Die können vor meinem Laden umfallen tot. Ich werde nichts tun. Ich bin gegen Rechte. Ich habe mit Rechten nichts zu tun. Mit Rechten habe ich, Das Hoven hat mit Rechts nichts zu tun. Glaubt man, die sind geistig genauso weit, auch in dem Ton. Jetzt sind sie leider pleite. Und es tut mir überhaupt nicht leid, weil Anbiederung an etwas ist das Gegenteil von Haltung. Die tun so, als hätten sie Haltung, aber was machen sie? Sie biedern sich an in widerlichster Art und Weise und gehen daran pleite. Herzlichen Glückwunsch. Vielleicht kannst du ja noch umschwenken, kannst sagen, Rechte willkommen. Wir sind ein gerechter Laden. Ja, rechts vor links. Weil anscheinend die Leute, die du hofierst, kein Geld haben für 3,80 für einen Kaffee. Haben die nicht. Die wollen doch nicht in Das Hoven sitzen, weil sie denken, dass wenn man da drin sitzt, man erkannt wird als ein Korrekter. Du bist kein Korrekter, weil du in Das Hoven deine Nahrungsmittel zu dir nimmst. Das klappt schon nicht bei der normalen Lebensmittelindustrie, denn diese ganzen 100% korrekten Leute, die auf alles achten und hier Ernährung und Gerechtigkeit und Tiergerechtigkeit, am Ende kaufen 80% von denen die billigste Wurst. Das ist ein Research von Aldi. Den Leuten geht's am Ende nur um Preis. Und die Haltung vergessen sie. Und dann kaufen sie ein Haltungsprodukt, aber 5 Nicht-Haltungsprodukte. That's it. Und ja, als Wirt muss man Opportunist sein, nicht. Man kann als Wirt auch einfach für manche Themen die Klappe halten. Ganz einfach. Du kannst einfach sagen, ich bin Wirt, alle sind herzlich willkommen, kommt rein, macht's euch gemütlich. Bei uns gibt's das und das Angebot zu dem und dem Preis. Wem es gefällt, der ist hier und herzlich willkommen und um dem kümmern wir uns und da sind wir nett. Und wem es nicht gefällt, der geht einfach. Oder kommt gar nicht erst rein. So einfach ist das. Apropos kommt gar nicht rein, der Herr Merz hat ja vorgestern noch mit dem Taschentuch in der Tasche leider strategisch falsch geweint. Ich habe das ja schon ausführlich erzählt, wie man vernünftig weint im Fernsehen, dass das auch gut rüberkommt. Da kennt er sich nicht mit aus, muss man sagen. Hat er schlecht gemacht, da wird er bei Jens Lehrig und mir, kann er das doch lernen. Das werden wir in der nächsten Folge unseres Street Talks, werden wir ihm nochmal beibringen, wie man richtig so weint, dass die Leute einem das wirklich glauben, wie man das inszeniert. Und wie man auch vernünftig Augen abtupft, das war wirklich nicht glaubwürdig, muss man sagen, war nicht gut gemacht, kann aber was lernen, dafür gibt's ja teure Berater und zur Not auch uns, wir würden da auch hilfreich sein. Jetzt auf jeden Fall war er vor deutschen Wirtschaftsentscheidern und dann sagte er so, und meine Damen und also diese ernste Gesichter immer, ne? Übrigens diese hier die Insel, die H-Insel verschwindet langsam. Meine Damen und Herren, also es ist ja wunderbar, hier in diesem Raum, der Optimismus wird hier versprüht. Wir spüren hier einen Optimismus, eine Aufbruchsstimmung hier in diesem Raum. Nein. Und dann redet er von diesen 800 Milliarden, die in den nächsten Jahren von der Wirtschaft zur Verfügung gestellt werden, um Germany great again zu machen. Ja, das sind 800 Milliarden, die Herr Merz akquiriert hat. Nein, hat er nicht. Er hat gar nichts, nicht einen Cent davon akquiriert. Und diese 800 Milliarden, die angeblich in den nächsten Jahren in Deutschland in die Wirtschaft investiert werden sollen, ja, diese gute Nachricht, 800 Milliarden, die Firmen kommen, sie sind so dermaßen begeistert. Und im Hintergrund die Firma Haribo, nein, entschuldigen Sie, Herr Haribo, was ist denn, was stimmt denn mit Ihnen nicht? Ja, warum nicht? Was ist denn los? Nee, unser Mao am Werk, was wir geplant haben für 300 Millionen, das machen wir jetzt nicht mehr. Warum? Die sind doch, diese 300 Millionen sind doch in den 800 Milliarden mit drin, die investiert werden. Warum wollen Sie denn diese 300 Millionen nicht mehr investieren? Das lohnt sich nicht, weil das kauft nämlich keiner. Die Produktionskosten sind zu teuer, die Energie ist zu teuer, die Auflagen sind zu hoch, die Bürokratie macht uns kaputt. Wir verzichten drauf. Wir werden eins machen. Herr Merz, Bundeskanzler, wir werden eins machen, wir werden unser bestehendes Mao am Werk ein bisschen modernisieren, damit wir Arbeitsplätze abbauen können, damit wir Geld sparen. Ja, original, genau so passiert. Nur den Dialog gab es nicht. Aber Haribo wird das neue Mao am Werk nicht bauen. Schicht. Ja, ist so. Das in diesem schon runter, muss man sagen. Und ansonsten ist es so, dass, was soll ich sagen? Die 800 Milliarden sind, und das wird dann im Nebensatz ganz leicht gesagt, diese 800 Milliarden werden nur dann investiert, wenn sich etwas ändert. Und das, was sich ändern muss, außer Habe Kerkeling natürlich und Ruth Mauerstein, ist der Bundeskanzler. Denn mit diesem Bundeskanzler und dieser Regierung und diesem Rumgewackel und der Unsicherheit, ob das, was man investiert, oder die Bedingungen, unter denen man investiert, auch tatsächlich eingehalten werden, wird keiner investieren. Abgesehen davon, dass die heutigen Energiekosten, die heutigen bürokratischen Auflagen dazu führen, dass von diesen 800 Milliarden praktisch nichts investiert werden wird. Denn die Auflage aller Beteiligten ist, es muss sich etwas ändern. Das heißt, der Kanzler verkauft etwas, was stattfinden könnte unter Bedingungen, die nicht stattfinden werden. Und schon gar nicht mit ihm. Und der jetzigen Politik. Und gleichzeitig, ist kein Witz, gleichzeitig stellt er sich hin und sagt, ja, wir müssen viel mehr noch für den Klimawandel tun, also gegen den Klimawandel tun und für das Klima tun. Das macht er wirklich. Der hält wirklich heute, also das ist wie wenn jemand, ich dachte jetzt, holt er gleich noch eine Spritze raus und sagt, pass auf, ich jag mir auch noch hier eine Corona-Spritze in den Arm, vorsichtshalber. Das ist völlig irre. Er hat wieder erzählt, dass wir noch mehr tun müssen für den Klimaschutz und so weiter und so fort. Das kann man sich nicht ausdenken. Dann habe ich gesehen gestern ein Bild, das fand ich ganz erstaunlich. Und auch das übrigens geht bei X einfach so durch und keiner macht irgendwas. Und zwar haben wir hier, pass auf, hier haben wir eine gelesen als Frau, weiß ich jetzt gar nicht. Könnt ihr das sehen? Das ist so eine, also es ist eine als Frau gelesene Person, die vielleicht aber auch ein Mann ist im Kostüm einer oder im Toaster als Frau. Es ist auch nicht mehr nachvollziehbar. Fakt ist, wichtig ist die Zahl unten drunter. Also, im Gazastreifen sind bis heute 4.073.914.000 Menschen gestorben, liebe Freunde. Nochmal die Zahl. Im Gazastreifen sind heute 4.073.914.000 Menschen gestorben. Ja. Ja, das steht da. Und außer Ali Uklu, vielen Dank bei der Gelegenheit, der da geschrieben hat, der das gepostet hat, also gerepostet hat und dazu geschrieben hat, in Gaza wurde die halbe Menschheit getötet. Und ich lache null über die Situation in Gaza. Ich lache nur über die Skurrilität dieser Geschichte, ja. Es ist doch wirklich voll. Die Hälfte der Menschheit ist anscheinend, Freunde, hallo, ho, ho, ho, wir sind alleine. Es ist keiner mehr da. Es ist keiner mehr da. Und jetzt erklärt sich auch der Fachkräftemangel. Die sind alle tot. Das hat nichts mehr. Mit Migration können wir hier gar nichts retten. Also, was soll ich sagen? Die Hälfte der Menschheit ist weg. Das steht aber da. Und dann müsst ihr, also das Wichtige ist nicht, dass es da steht, ist schon peinlich genug, ja. Aber darunter Hunderte von Empörungskommentaren, ja, wir müssen aufpassen, dass nicht noch mehr sterben. Wenn so viele sterben, ist es ungerecht. Das ist ja schlimmer als beim Holocaust und so weiter und so fort. Das ist völlig irre, wie viele grunddumme Menschen es gibt. Und dann auch noch, dass nicht einer, dass hier einem das auffällt. Ich meine, die müssen doch Zahlen lesen können. Was? Oder rechnen die in Euro und in Wirklichkeit ist es alles das Doppelte und deswegen kommt dann diese Zahl zustande. Aber 2 Milliarden sind auch nicht gestorben im Gazastreifen. Und jeder Einzelne im Gazastreifen, der gestorben ist, ist einer zu viel. Ich hier Team Frieden und so, ne? Und Team Liebe. Nur mal so nebenbei. Das steht also einfach so und keiner tut irgendwas. Dann möchte ich euch bei der Gelegenheit ein Buch empfehlen, und zwar für alle diese ganzen Kriegsfanatiker, denen möchte ich ein Buch ans Herz legen, und zwar Der vergessene Soldat. Kennt ihr das Buch? Oder habt ihr von dem gehört? Der vergessene Soldat. Das ist ein Junge, Sohn eines Franzosen und einer Deutschen, 17 Jahre war der Junge alt, der Sayé, wird 1942 in den Krieg gezogen, aus Abenteuer, also dieses Gefühl, wir gehen in den Krieg, das ist genau das, was gerade im Moment die Grünen, und hier, Frau Baerbock hat damit angefangen, wir sind im Krieg mit Russland und so, dieses patriotische Gefühl, aber in einer Zeit, wo du gleichzeitig jeden Patriotismus tötest, weil du sagst, der Patriotismus ist rechts und die Fahne dürfen wir sowieso nicht, deswegen ist ja schon völlig irre sozusagen. Und dieses Abenteuergefühl, der Krieg, wir müssen aufrüsten, sowas hier, Frau Stack-Zimmermann und wie sie alle heißen, immer verbreiten am laufenden Band. Das war bei denen auch so. Die sind aus Abenteuerlust und natürlich hatten sie auch Hunger und so. Dann haben sie gedacht, es wird alles besser, sie kämpfen für das Gute und sind sie dann in den Krieg gezogen, in Kursk und Charko. Er überlebt den brutalen Rückzug bis Memel und das blutige Inferno des Untergangs. Und was in diesem Buch drin steht, ich habe mich daran erinnert, weil ich, glaube ich, vorgestern war es, da über Krieg geredet habe. Jeder von diesen Menschen, ja, Strack-Zimmermann, wie sie alle heißen, hier Herr Steinmeier und so, die sollten dieses Buch lesen. Das ist jemand, der das erlebt hat in jungen Jahren. Bei gesundem Menschenverstand, unter Druck. Die Menschen, die das Buch gelesen haben, die werden ganz bestimmt alles tun dafür, dass Frieden ist. Und die würden immer das Gleiche sagen, was ich auch sage. Es ist mir egal, wie die Geschichte an der russisch-ukrainischen Grenze ist. Es ist mir völlig egal, wie das entstanden ist. Ich weiß, wie es entstanden ist. Ich weiß das. Und das ist lange, lange vor 22, 20, 14 gibt es da eine Geschichte, eine große Geschichte. Ich kenne die Geschichte, aber ganz ehrlich, es geht um heute, hier und jetzt. Es geht darum, heute, hier und jetzt das Blutvergießen zu beenden. Heute, hier und jetzt. Und dafür brauchst du Diplomatie. Heute, hier und jetzt. Und da braucht man nicht mal einen Finger heben und sagen, ja, damals hat aber und der hat aber und der hat aber. Es geht um heute, hier und jetzt. Und jeder, der dieses Buch gelesen hat oder der im Westen nichts Neues in der Originalversion kennt, der zum Beispiel auch den Film gesehen hat, der das ja schon auch eindrücklich schildert, was passiert im Krieg, ja, auch wenn es heute ein anderer Krieg ist, aber eigentlich noch viel brutaler, weil du deinem Feind nicht mal ins Auge sehen kannst. Du siehst nicht, dass da eine Stellung ist, denn die Stellung ist da oben und die kommt einfach so geflogen und du hörst sie nicht mal. Und das, jeder, der das gelesen hat oder der sich damit ernsthaft beschäftigt, wird alles tun, um heute, hier und jetzt den Krieg zu beenden. Und genau, sie sollen selbst an die Front gehen, werden sie aber niemals machen, niemals. Ich möchte erwähnen, dass der... Ich habe das ja schon gezeigt, das Bild hier. Das ist dieser Herr Steinmeier übrigens, ich weiß nicht, ob ihr den kennt. Steinmeier, der ist ja dann später in die Politik gegangen. Und der, was war denn früher? War RAF-Sympathisant, Mitglied in Jusos, sozialistischen Juristen war auch drin und so weiter. Ist Redakteur des linken Paul-Rugenstein-Verlags gewesen, der vom Verfassungsschutz beobachtet und maßgeblich von der DDR finanziert wurde. Das ist Herr Steinmeier. Jetzt hat Ralf Schuler... Der ist bei News, ist aber einer der wirklich profiliertesten Politikjournalisten, den wir in Deutschland haben, hat an Steinmeier, Frank-Walter Steinmeier, einen offenen Brief geschrieben. Und den möchte ich euch wirklich alle ans Herz legen. Ich weiß nicht genau, wo man den findet. Ich habe ihn bei X gefunden, auf seiner Seite. Sehr geehrter Herr Bundespräsident, sehr geehrter Herr Frank-Walter Steinmeier, ich möchte Ihr Amt in keiner Weise delegitimieren. Erlaube mir aber doch eine Anmerkung zu Ihrer Rede bei den Feierlichkeiten zum 75. Jubiläum des Bundesverfassungsgerichts in Karlsruhe. Sie sprechen dort ausgerechnet dort von Vulgärdemokraten. Mit Verlaub, es gibt keine Vulgärdemokraten. Es gibt Demokraten und Nicht-Demokraten. Es gibt Menschen, die Mehrheiten achten und respektieren und es gibt Menschen, die sich über Mehrheiten hinwegsetzen. Wichtiger, extrem wichtiger Satz. oder diese mit Schmuddelattributen versehen wollen, wie sie es getan haben. Wörtlich sagten sie, und da sind zugleich jene, ich möchte sagen, Vulgärdemokraten, die unter Berufung auf demokratische Mehrheiten und den angeblichen Volkswillen für sich unbeschränkte Macht fordern, die von illiberaler Demokratie reden und sich von keiner Verfassung und Verfassungsgerichtbarkeit Grenzen setzen lassen. Um es klar zu sagen, sie sind es, der die Demokratie und Demokraten verächtlich macht. Sie, Herr Steinmeier, sind es, der sich selbst ausgerechnet am Ort des Bundesverfassungsgerichts eine Art verfeinerte Hochkulturdemokratie zuschreibt. Sie sind es, der eine Klassengesellschaft der Demokraten herbeischwadroniert, als gäbe es auch eine Form unappetitlicher Freude der Volksherrschaft. Sie sind es, der den Eindruck erweckt, als sei da draußen ein demokratischer Pöbel unterwegs, der die Dreistigkeit besitzt, sich einfach nur auf Mehrheiten zu berufen und dies zum Volkswillen umzudeuten. Sie sind es, der den Eindruck erweckt, die Definitionshoheit über die einzig zulässige Art von Demokratie zu besitzen. Ich füge hinzu, das ist die Einführung von unserer Demokratie, die mit Demokratie gar nichts zu tun hat. Die hat genauso viel mit Demokratie zu tun wie die Deutsche Demokratische Republik mit einer demokratischen Republik, mit der Bundesrepublik Deutschland damals. Das hat nichts miteinander zu tun. Es ist eine Verhunzung des Wortes und des Inhaltes und des Sinnes von Demokratie. Habe ich gesagt, hat nicht er gesagt. Er sagt weiter: Vermutlich sind in Ihren Augen auch die Schweizer allesamt Vulgärdemokraten, weil sie einfach über alles abstimmen, was ihr Gemeinwesen betrifft. Und so wird es dann gemacht. Ganz einfach, ganz vulgär und ganz demokratisch. Es spricht in Deutschland übrigens auch niemand von illiberaler Demokratie oder fordert unbeschränkte Macht. Da Sie Ross und Reiter nicht nennen, aber schon häufig die AfD adressiert haben, tun wir, was getan werden muss. In der Rede vom 9. November 25 darf ich vielleicht darauf hinweisen, dass die AfD gerade auf die Verfassung und das Bundesverfassungsgericht setzt, um ihre vertragsmäßigen Rechte einzufordern. An welcher Stelle wurde das Schleifen der Verfassung gefordert? An welcher Stelle wurde die Abschaffung des Mehrheitsprinzips und des Rechtsstaats mehrfach gefordert? Es war auch nicht die AfD übrigens, die mit einer abgewählten Mehrheit im Bundestag Milliardenschulden in das Grundgesetz reingeschrieben hat. Es war auch nicht die AfD, die mit einem abgewählten Landtag noch rasch die Quoren für Untersuchungsausschüsse heraufgesetzt und damit die Rechte der Opposition beschnitten hat, wie in Rheinland-Pfalz zum Beispiel passiert. Und auch ein anderes Diktum Ihrer Rede in Karlsruhe wird durch Wiederholung nicht richtiger. Demokratie ist liberal, in der Demokratie unseres Jubilars freiheitlich oder das ist keine Demokratie. Für Demokratie und willkürlich hinzugefügte Attribute, so ungesund wie chemische Zusatzstoffe in Grundnahrungsmitteln. Demokratie ist Demokratie. Demokratie ist das Mehrheitsprinzip, Parlamentarismus und Rechtsstaat und sonst gar nichts. Sie kann liberale Entscheidungen im Sinne der Mehrheit treffen. Konservative oder auch aggressive Demokratien hat keine Mission, sondern ist eine Regelungshülle für eine Gesellschaft, die dazu führen soll, dass auch die unterlegenen Minderheiten das zustande kommen, der Beschlüsse akzeptieren und sich eine faire Chance ausrechnen, selbst Mehrheiten für einen friedlichen Machtwechsel gewinnen zu können. Derzeit demonstrieren Sie, sehr geehrter Bundespräsident, dass Sie Mehrheiten nicht akzeptieren nicht akzeptieren wollen oder sogar vulgär finden. Ich kann nur eins sagen, danke und Respekt. Großartig, wirklich großartig geschrieben. Ich kann jedem nur empfehlen, sich das auszudrucken und bei jeder Gelegenheit nochmal im Kopf zu haben, wenn die nächsten Wahlen sind. So, was haben wir denn noch? Ich habe noch ein bisschen Post bekommen. Das mache ich morgen. Die Post mache ich morgen. Ich wollte noch mal darauf hinweisen, liebe Freunde, ich freue mich sehr, wenn ihr mir etwas schenkt. Und ich bin auch ganz erfreut, wenn ich euch etwas schenken darf. Am Wochenende habe ich wieder ein bisschen Zeit. Das heißt, da könnte ich Kleber verschenken. Ich verschenke Kleber. Und diese Kleber, die wir zurzeit haben, die in jedes Paketchen oder in jeden Umschlag reinkommen, besteht aus solch einem Aufkleber, der sozusagen die Liebe mit den christlichen Grundwerten verbindet. Den gibt es natürlich auch in Rot. Beide Varianten sind drin. Dann haben wir für die Menschen, die sagen wollen, nö, also so ganz selbstverständlich ist es für mich nicht einfach zu einem Ja zu sagen, diesen Aufkleber hier. Ich bin gesichert, nö. Wir haben hier das Fragezeichen klimagemachter Menschenwandel. Haben sich die Menschen denn vielleicht durch das Klima verändert? Man weiß es nicht so genau. Ich bin nicht rechts, ich bin links, ich bin genervt. Ein wunderbarer Aufkleber. Wir bleiben stabil. Absolut bleiben wir stabil. Dann habe ich hier, wir brauchen Männer, keine Waschlappen. Das ist jetzt irgendwie farblich, ja, die Waschlappen sind rot-grün. Das ist aus Versehen passiert, muss man ehrlich sagen. Also wir brauchen Männer, keine Waschlappen. Das haben wir hier, Deutschland raus aus dem Krieg, keinen Cent mehr für den Ukraine-Krieg, für Frieden und Verhandlungen. Dann haben wir die peinliche Republik Deutschland mit dem abgewrackten Merz-Adler und Wir haben dieses wunderbare Stück, einen sehr rustikalen Aufkleber, einen großen Aufkleber, rote Karte, Platzverweis, und da stehen alle Namen drauf, die sich wegen unsportlich, unpolitischem Verhalten einen Platzverweis in dieser Demokratie redlich verdient haben. Da sind sie alle drauf. Da sind der Klingbeil, Frei, Prien, Wadefuhl, Pistorius, Reiche, Waken, Hubert von der Leyen, Baerbock, also sind auf jeden Fall sind alle drauf, Freunde, an jedem ist gedacht worden. Dieses feine Aufkleberpaket verschenke ich. Ja, und wenn ihr mir auch was schenken wollt, dann freue ich mich, wenn ihr mir was schenkt auf PayPal oder überweist. Alle diese ganzen Daten stehen unten drunter. Am liebsten, am allerliebsten und am meisten freue ich mich darüber, wenn ihr jede Sendung einfach liked oder kommentiert oder auch abonniert. Es sind immer noch 27% der Menschen, die hier regelmäßig zuhören, die nicht abonniert haben. Tut mir den Gefallen, abonniert, weil es tatsächlich der Lohn für meine Arbeit ist, die ich unfassbar gerne mache. Und ja, ich mache sowieso weiter und ja, ich bin nicht beleidigt, aber ich würde mich unglaublich freuen, wenn ihr das bitte tut. Ansonsten, to you. Herzlichen Glückwunsch allen Geburtstagskindern, ihr Lieben. Lasst euch feiern heute. Habt einen wunderschönen Tag. Hoffentlich spielt das Wetter noch mit. Wenn ihr im Norden seid, ist es, glaube ich, ein bisschen besser als in der Mitte Deutschlands. Aber egal, wie das Wetter ist, ihr feiert heute schön. Ihr lasst euch hochleben.

Die Bildzeitung, ja, wir müssen in die Bildzeitung gucken. Wie spät ist es denn überhaupt? 9.04 Uhr. Jetzt habe ich mich wieder um Kopf und Kragen gequatscht. Ein paar Themen, die ich sagen wollte, habe ich gar nicht dabei. Was die Pflegereform sie kostet. Die Regierung einigt sich auf ein Sparpaket und für viele Bürger wird es wieder mal richtig teuer. Sie haben uns einfach, wie sagt man lustig, reingelegt. Oder verarscht. Oder betrogen. Oder belogen. Oder sie sind einfach unfähig. Ich weiß es nicht. Ich kann das nicht definieren. Ich bin kein Experte. Also kann ich nur sagen, fair, anständig, gerecht ist es nicht. Und wenn ich heute Morgen zur Tankstelle gehe und sehe, da ist tatsächlich der Sprit billiger, dann lache ich mich tot, dass die Tankstelle brechend voll ist. Die Autos stehen Schlange, ja, um heute billig zu tanken. Und billig tanken heißt 2,17 Euro. Ja, das ist billig tanken, liebe Freunde. Strom- und Gaspreise sind gesunken. Privathaushalte haben laut Statistischem Bundesamt im ersten Halbjahr durchschnittlich 11,58 Cent je Kilowattstunde für ihr Erdgas bezahlt. Das sind 5,3 weniger als im zweiten Halbjahr 25. Und das sind immer noch ungefähr 50% zu viel. Härtere Strafen für Angriffe auf Helfer. Wer Busfahrer, Zugbegleiter, Rettungskräfte oder Klinikpersonal angreift, soll künftig härter bestraft werden. Ich hoffe, ihr verbreitet diese Nachrichten auch in den ganzen Netzwerken, in denen aufgerufen wird, und zwar auf Arabisch, aufgerufen wird, wenn man in der Familie einen Unfall hat, dass man immer als gesamte Familie ins Krankenhaus geht, um dann da Rambazamba zu machen und um sich entsprechend durchzusetzen. Ich hoffe, dass härtere Strafen für Angriffe auf Helfer, bin ich absolut und 100% dafür. Ich sag mal so, auf Deutsch muss man das nicht, Frau Stefanie Hubig, die das gemacht hat, muss man das nicht großartig verbreiten. Ich würde es einfach in den entsprechenden Landessprachen der potenziellen Täter verbreiten. Das könnte sehr helfen. Bei den Deutschen schwindet die Lust am Job. Fast 2/3 der 55- bis 64-Jährigen würden laut einer Umfrage für den Versicherer HDI sofort mit dem Arbeiten aufhören, wenn sie sich das leisten könnten. Ja, kein Wunder. Arbeit und Leistung lohnt sich in diesem Land nicht mehr. Und das ist der große Unterschied zwischen den 80er, 90er, 2000er Jahren und heute. Das Gefühl, das auch junge Leute haben, ist nicht das Gefühl, Leistung lohnt sich. Ich habe gestern vor dem Gericht, habe ich vorhin gar nicht erzählt, weil es eh schon so lang war und so viele Zahlen drin vorkamen. Ich habe gestern mit zwei jungen Leuten gesprochen, die da vor Gericht waren, die als Gerichtshelfer oder Praktikanten da beim Gericht tätig sind. Und es war sehr spannend zu hören. Wir machen das deswegen, weil wir das interessant finden. Wir machen das deswegen, weil wir das gerne lernen würden. Und wir sind auch für gerecht und Gesetz. Und so haben sie so erzählt, in einfachen Worten. Und welche Chance habt ihr denn dann, den Beruf auch zu erreichen? Ah, nee, das kriegen wir sowieso nicht. Und wenn du begeistert bist von was, wenn du ein Praktikum machst, da, wo es dich wirklich interessiert, und du sagst dann, ah, das kriegen wir sowieso nicht, das ist das Problem. So, er hat den dicksten Bärenbauch. Dieser gewichtige Frage gehen wir im US-Bundesstaat Alaska nach. Im Finale der diesjährigen Fat Bear Week hat sich Schwergericht Backpack klar durchgesetzt. Die Abstimmung zum dicksten der rund 2200 Braunbären im Katmai-Nationalpark endete am Dienstag für diesen Bären. Dieser Bär hat gewonnen. Das ist der dickste. Ja. Ach, was ist denn auf der Rückseite drauf? Auf der Rückseite, kurze Nachricht, Hamburg feiert Helen Mirren. Ihren Preis polierte die Hollywood-Ikone mit dem Kleid. Sie hat den Douglas Sirk-Preis für ihr Lebenswerk bekommen in Hamburg. Und Kirsten war nicht dabei, weil sie krank war. Denn Kirsten ist ja mit Helen so. Ist ein Geheimnis. Ich sag's euch aber einfach. Ja, gibt's ein Foto von, ein Fotobeweis. Aus Cannes. Mhm. Kirsten und Helen Mirren. Jupp. Dann haben wir natürlich die Überschrift Terror im Flugzeug. Ein Co-Pilot wollte gestern eine Maschine im Flug entführen und 180 Israelis töten. Es war ein Blutdrama am Himmel. Ich glaube, auch das ist vielleicht schon zu weit gegriffen, weil man weiß es ja noch nicht ganz genau. Egal. Grüne und SPD schweigen. Linken Wahlsiegerin Ehrab war Mitglied im radikalen Verein und alle schweigen darüber. Bei der AfD nur so einfach so Gerechtigkeitsscan. Bei der AfD wird darüber nachgedacht, ob jemand, der mal Fußball gespielt hat und in einem Fußballspiel einen Migrationshintergrundsmitspieler geschubst hat, ob der ein Krimineller ist, schwer krimineller, böser Mann, weil nämlich dieser Migrationshintergrund da sagt, der hat mich früher mal geschubst, ob man den dann überhaupt noch als Politiker akzeptieren kann. Und Elif Ehrab kann machen und lassen, was sie will. Sie kann sogar sich hinstellen und sagen, ich war nur passives Mitglied, ich war juristisch interessiert an dem, was die da tun, trotz der ganzen nachgewiesenen Taten. Das Gleiche hat ja schon der Kollege im Innenausschuss ja auch erst behauptet. Ne? Wir haben damit nichts zu tun, wir kennen, ach nein, ist alles nichts und so weiter und so fort. Strandkorbgate. Daniel Günther geht auf Parteifreunde los. Die ZDF-Dokumentation Inside CDU sorgt für Wirbel und so weiter. Daniel Günther sagt jetzt, ich würde mir schon wünschen, dass wir uns generell in der Politik vielleicht ein bisschen mehr darauf konzentrieren, die Dinge zu bewegen in unserem Land. Ich glaube, wir haben genügend Aufgaben und sollten weniger Zeit in Dokumentationen stecken und so weiter. Wisst ihr, was ich nicht verstehe? Hätte Philipp Amthor, ich sag mal, nicht so große, sondern nur so große Eier,
Ja?

0: dann hätte er doch einfach eins sagen können. Ich stelle mir einen Strandkorb auf die Terrasse vor meinem Büro in der Größe einer Edeka-Filiale. Ich stelle mir das deswegen dahin, um niemals zu vergessen, dass ich im Auftrag meiner Leute von der Küste hier sitze. Hätte er sagen können. Wenn er einen Hauch von Überzeugung, Haltung und Eier hätte, hätte er das gesagt, wäre das Thema durch gewesen. Die Tatsache, dass man sich darüber lustig macht, dass es da Versailles-ähnliche Zustände hat und so weiter und so fort, und er dann sofort reagiert und den Strandkorb wieder entfernen lässt und es als Fehler bezeichnet, zeigt, keine Haltung, keine Eier, keine Ahnung, kein gar nichts, nichts, gar nichts. Das hätte man mit einem einzigen Satz, hätte man Experten gefragt, mit einem einzigen Satz hätte man sagen können, ich habe das als Symbol da stehen für die Menschen, für die ich hier antrete, von der Küste. Hätte man machen können, wenn man ein bisschen schlau ist und ein bisschen Gefühl für Kommunikation hat. Spritpreis stieg gestern bis zu 30 Cent. So bringt der Tankrabatt keine Entlastung. Gestern um 12 knallten die Spritpreise fast 30 Cent hoch. Mittwochvormittag und so weiter und so fort. Wie gesagt, heute geht es massiv nach unten. Ich bin ganz sicher, bin schon sehr gespannt, wie es heute Abend aussieht. Ihre Prognose, spricht man in diesem Land in Zukunft Deutsch? Bolivien wird deutschsprachig. Mit dieser These sorgt der Ökonom Jesus Fernandes Villaverde für Wirbel. Seine Rechnung, die deutschsprachigen Mennoniten wachsen wegen ihrer hohen Geburtenrate schneller als der Rest der Bevölkerung. Kenne ich das nicht irgendwo? Rückfrage, welche Sprache spricht man in Deutschland in 20 Jahren? Übles Faul, VW kündigt fast alle Tarifverträge. Hier hat man es hören können, dass das noch lange nicht das Ende ist. Wir hatten ja diesen einen großen Händler da sitzen, den ich gut kenne. Und der hat ja berichtet, was in dieser internen VW-Sitzung passiert ist. Dass noch mehr Arbeitsplätze abgebaut werden, dass sie sich hier auf Kriegswirtschaft sozusagen verlassen dieses Jahr. Und jetzt muss VW auch noch das alles machen. Und der Grund, warum VW so am Ende ist, einer der erfolgreichsten oder der erfolgreichste Automobilkonzern der Welt mit den erfolgreichsten Verbrennermotoren, den erfolgreichsten Dieselverbrennermotoren weltweit, ist ruiniert. Und warum? Weil sich die Chefs, diese geschäftlich verantwortlichen Manager der grün-linken Politik der Ampel zu Füßen geworfen haben, weil sie in ihren eigenen Reihen mehr auf diese grünen niedersächsischen Abgeordneten, die da drin sitzen und keine Ahnung haben vom Geschäft, weil sie mehr auf die hören als auf die Regeln des Marktes, auf die Regeln des Marketings, auf die Regeln der Wirtschaft einfach so. Es ist ihnen scheißegal. Sie wollten nur zu den guten Mächtigen gehören. Und sie haben die deutsche Wirtschaft und einen Baustein, eine Säule der deutschen Wirtschaft haben sie ruiniert, weil sie sich der Politik zu Füßen geworfen haben. Ja. Und jetzt fangen alle an rumzuheulen. Die ganzen Gewerkschaften, marschieren doch heute noch mit. Die marschieren doch heute noch mit den ganzen Linken. Die Gewerkschaften sind doch voll mit dabei. Die haben das zu verantworten. Die Gewerkschaft, die jetzt sich dafür einsetzt, dass keine Arbeitsplätze abgebaut werden, sind die, die mitverursacht haben, dass wir überhaupt in dieser Situation sind. Tja. Spritpreis habe ich gemacht. Made for Germany investiert 850 Milliarden, sogar 850 Milliarden. Gute Nachricht für Wirtschaftsstandort Deutschland. 147 Unternehmen und Investoren wollen bis 2028 mehr als 850 Milliarden Euro hierzulande investieren. Ja, nicht. Es wird nicht passieren, wenn sich hier nichts ändert. Terrordrama auf Flug FZ-1073, Behörden sicher. Co-Pilot wollte Maschine zum Absturz bringen und 180 Israelis töten. Blutiger Kampf mit Pilot und Passagieren. Der schwerverletzte Pilot wurde von Kollegen mit dem Messer attackiert. Piloten überwältigen den Co-Piloten. 3 Streifen auf der Schulter, da sieht man so Bilder, die man nicht richtig erkennen kann. Und dann wird da beschrieben, was vielleicht passiert sein könnte. Aber tatsächlich ist es so, dass das noch lange, lange, lange nicht sicher ist, was da wirklich passiert ist. Und ja, bei den Piloten handelt es sich laut israelischen Medien um einen indischen Staatsbürger. Der osmanische Co-Pilot soll erst seit weniger als einem Jahr bei Fly Dubai beschäftigt gewesen sein. Normalerweise dürfen nur Piloten aus Nationen mit diplomatischen Beziehungen, ich erzählte es schon, zu Israel für Flüge in und aus dem Land fliegen. Das trifft für den Oman nicht zu. Hatte er 2 Staatsangehörigkeiten? Wer steckt dahinter? Wo kommt der Mann hin? Und so weiter und so fort. 7 Jahre Knast für Maya T., 25 linksextrem, non-binär und ultra-brutal. Bei der Gelegenheit kann man sich immer noch mal die Filme angucken von der Hammerbande, wie sie mit Menschen umgegangen sind, zum Beispiel in Bekleidungsläden, aber eben auch in diesem Fall. Sich das angucken. Jetzt hat er also einen Prozess gekriegt in Budapest, inzwischen ja Regierungswechsel, kann man also auch nicht mehr vorwerfen, dass da irgendwas ist. Und jetzt hat er anstatt 8 Jahre, jetzt hat er noch 7 Jahre Knast. Und er ist definitiv Mitglied dieser Mensch, der Maya T. heißt und männlich aussieht, aber weiblich sich fühlt oder so und einen Zopf trägt. Ist auf jeden Fall, hat er jetzt ein Jahr weniger bekommen. Er möchte jetzt auch ganz schnell wieder zurück nach Deutschland und möchte in Deutschland die Reststrafe absitzen. Genau. Das wird nicht passieren. Also, dass er die Reststrafe in Deutschland absitzt, der wird natürlich sofort freigelassen werden, weil die Gefängnisse aus irgendwelchen Gründen nicht zumutbar sind. Ansonsten kommt er in den Frauenknast. Als Maya T. muss er in den Frauenknast. Übrigens, habt ihr das gehört? Frauentage in Saunen werden zum großen Teil abgeschafft. Wegen unfassbar vieler brutaler Übergriffe von Frauen auf andere Frauen. Das ist kein Witz, kein Witz. Könnt ihr hören in Tichys Einblick Daily von gestern am Ende. Am Ende der Sendung kommt das. Total skurril. Könnte ich auch, wenn ihr wollt, könnte ich morgen nochmal den kleinen Bericht vorspielen. Auf jeden Fall immer mehr Saunen schließen den Frauentag, weil es da zu ultra brutalen Übergriffen kommt. Es wird natürlich nicht gesagt, ob das Frauen Frauen sind oder Männer Frauen, Frauen Männer. Das wird nicht gesagt. Aber ja, es ist, wie es ist. So, die Ehefrau von Peter Maffay singt jetzt auch. Eigenes Konzert. Tochter Anouk hatte die Idee dazu. Das ist toll. Ich bin gespannt, ob sie auch dann mit Peter zusammen musikalische, politische Botschaften im Sinne Habe Kerkelings verbreitet. Der Peter ist ja auch einer von denen, die ja plötzlich jetzt in irgendwelchen komischen Sphären unterwegs ist. Dann haben wir hier Ingo Lensen. Kehrt mit Primetime-Sendung zurück. Er steht für Recht und Gerechtigkeit. Am 2. November darf Ingo Lensen in der Primetime auf Sendung gehen. In Lensen Anklage Mord übernimmt er die Verteidigung des Angeklagten in fiktionalen Fällen. Direkt im Anschluss kommt dann Lensen live. In der Call-In-Show hatte der Anwalt ein offenes Ohr für die Rechtsfragen der Zuschauer. Ich bin ja mit Ingo Lensen befreundet, ne? Der hat das ja dann auf ganz kleinen Kanälen gemacht und hat sich so durchgewurschtelt. Der Typ ist ein wirklich auch ein Wadenbeißer. Der bleibt einfach dran, so lange, bis man nicht mal an ihm vorbeikommt. Und der Sender Sat.1, der im kompletten Versagen unterwegs ist, ist jetzt angewiesen darauf, dass die Leute anrufen hinterher, um mit Ingo Lensen zu sprechen. Auch eine interessante Entwicklung für einen ehemals, obwohl, nee, Sat.1 war eigentlich nie so erfolgreich, hatte auch nie ein richtiges Gesicht. Er war immer wieder Ball. Jede Farbe irgendwie drin und Regenbogenfarben, wissen wir ja. So. Das Lebensmotto von Daniela Katzenberger, heute wird sie 40. Herzlichen Glückwunsch zum Geburtstag, Daniela Katzenberger. Verkauf deine Seele oder bleib mit dem Arsch zu Hause. Darüber kann man denken, was man will, aber es ist, wie es ist. Ich will nichts Schnelles, ich will echte Liebe. Star-Moderatorin Sylvie Mays sucht das Glück, Alter und Aussehen, egal. Und Vermögen natürlich auch egal. Da bin ich froh, dass ich holländische Freunde habe, die mich ganz früh schon informiert haben, wer eigentlich Sylvie Vandermeis ist. Sex im Knastbüro, Prozess in Salzgitter gegen irakischen Straftäter nach Affären mit zwei Gefängnismitarbeiterinnen, Intensivtäter Ahmed und Ex-Abteilungsleiterin Lea V. sind heute noch ein Paar. Guckt euch die an, da sind sie. Wie glücklich kann man sein, wie schön ist das? Selbst mit einem Balken durchs Gesicht. Zum Sex kam es in den Büros der jeweiligen Frauen und ja, heute leben Ahmed J. und Lea V. in Salzgitter zusammen, wollen Kinder bekommen und seine Partnerin wird am dritten Verhandlungstag aussagen. Auch der Hells Angels Boss, wer ist das denn? Das ist der Kadir Padir mit dem großen langen Bart. Auch der lächelt mit einer geschmuggelten Kamera oder in eine geschmuggelte Kamera rein. Der ist verurteilt worden, weil er den Mord an einem Rivalen befohlen hatte. Irgendwo in Berlin, in so einem Wettcafé, da haben wir ja gestern, habt ihr gehört? Ich wollte mal darauf hinweisen, Inside Berlin, ein Insider berichtet, Wahnsinn, oder? Wahnsinn, wer das noch nicht gehört hat, hört es euch gerne an, bei mir auf dem Kanal, echt Wahnsinn, was da so passiert und was da selbstverständlich ist. Und damit erklärt sich auch, wie es mit dem Padir Padir ist. Nee, Entschuldigung, wie heißt der? Kadir Padir ist, man kriegt im Prinzip in seinen Kreisen, kriegt man alles. Doppelseite, Aldi wirbt, Gutes für alle. Preissieger, Cashewkerne, Cashew-Erdnussmix, Tortilla-Chips, gezuckerte Getränke, Nussvariation und Marshmallows und Milky und Crisp, alles billiger. Nur, dass ihr es wisst. Beim Kaufland dagegen gibt es die Jumpies Paprika Funny Frisch, das Nutella Vorratsglas und den Kiste Becks günstig und die Weintrauben. Ja. Das sind Informationen, die wenige interessieren, aber vielleicht hilft es jemand. Steinreiche Stützefamilie. Razzia Klern aus Hessen kassiert Sozialhilfe und handelt mit Luxusautos. Da haben sie einige Autos festgenommen. Mercedes G-Klasse, BMW X6, getuned vom Luxusdesigner Larte, wer immer das auch ist. Und ein 30-Jähriger, der in der Luxusvilla wohnt und als einer Haupttäter geht, wird festgenommen. Mega-Razzia auch gegen Rocker der Hells Angels. Kinder trinken immer mehr Energydrinks. Mann will mit Pistole im Koffer fliegen. Anfang September kontrollierten Bundespolizisten in Köln-Bonn auf dem Flughafen den Koffer eines Reisenden, darin eine geladene Waffe in Alufolie und Backpapier. Sie hatte kein Prüfzeichen und war schussbereit. Er hatte sie im Flohmarkt in Aachen gekauft. Ja, genau. Du mich auch. Deutsche Senioren werden immer digitaler und Jugendliche verletzen Obdachlose in Bremen. Drei Jugendliche haben eine obdachlose Frau in Bremen mit Feuerwerkskörpern verletzt. Diese drei Jugendlichen zwischen 12 und 14 Jahren, es steht hier nicht drin, dass sie Deutsche sind, muss man sagen, immerhin. Ärmere Krebskranke kämpfen oft mit Jobverlust. In Berlin gut 2/3 der Krebskranken in Deutschland gehen 2 Jahre nach Reha wieder arbeiten. Menschen mit niedrigem Einkommen kehren allerdings weniger häufig zurück. Bürgermeister 57 in Grafingen bricht in der Sitzung zusammen und ist tot, im Alter von 57 Jahren überraschend verstorben. Ohne dass er vorher irgendwas hatte, er hat einfach das Bewusstsein verloren, ist zusammengeklappt. Dann, wenn ich sowas höre, dann denke ich immer automatisch an das, was jetzt passiert. Ne? Die ganze Familie und Kinder und oh mein Gott, furchtbar. Sylter Gröler als Drogenhändler vor Gericht. Jonathan B., bekannt aus dem Skandalvideo von Sylt, sitzt vor dem Landgericht in München. Die Anklage umfangreicher Drogenhandel über das Darknet. Laut Staatsanwaltschaft soll der Student von seiner Münchner Wohnung aus Kokain, Marihuana, Amphetamine weltweit verkauft haben. Die Ermittler gehen in Einnahmen von Höhe von 100.000 Euro aus. Von den Gewinnen kaufte er sich unter anderem eine Rolex für 20.000 Euro. Im Prozess legte der 26-Jährige ein Geständnis ab, bestritt aber einen Teil der Vorwürfe, besonders pikant. Drogen lagerten auch im Kinderzimmer bei seinen Eltern. Dort fand die Polizei Betäubungsmittel unter dem Bett. Dem Angeklagten drohen mehrere Jahre Haft. Deutschland hat den längsten Rekordwindrad, 365 Meter dreht sich in Brandenburg. In großer Höhe erzielt das Windrad mehr Leistung durch stärkeren Wind. Was hilft es denn, wenn der Wind nicht weht? Was hilft es denn, wenn man die Energie nicht unterbringen kann? Was hilft es denn, wenn unter dem Windrad der Boden austrocknet und die gesamte Struktur, Naturstruktur zerstört wird? Was hilft es? Alles das kann man lesen in der Gesamtzusammenfassung, die heute in irgendeinem Ministerium liegt, im Umwelt- oder Wirtschaftsministerium. Früher war es mal eins, heute sind es mehrere. Ich weiß es nicht. Bei einer Wohnungsentrümpelung in Mainz entdeckten Arbeiter 2 Schusswaffen, eine Handgranatenattrappe in Mainz. Deutscher Fahrer stirbt in Österreich. Ein Autofahrer aus Deutschland ist bei einem Unfall auf der Fernpassstraße in Österreich verunglückt. Kellneraufstand auf dem Oktoberfest. Bedienungen hatten heimlich Bier getrunken. What? Im Paulaner Festzelt auf dem Oktoberfest hat es einen heftigen Streit zwischen Mitarbeitern und einem Wirt gegeben. 7 Schankkellner kündigten daraufhin gleichzeitig und plötzlich war niemand da, um Bier zu zapfen. Damit die Gäste nicht auf dem Trockenen sitzen, sprangen kurzzeitig die andere Bedienungen ein. Am Ende musste sogar Personal aus einem benachbarten Zelt aushelfen. Grund für den Zoff hinterm Zapfhahn: 2 Mitarbeiter sind beim heimlichen Biertrinken erwischt worden. Wie eine Sprecherin bestätigte, hatten sich die beiden im Vorratsraum von einer Kühlung verbotenerweise am Gerstensaft bedient. Als der Chef sie darauf ansprach, sei es zur Auseinandersetzung gekommen. Einer der Mitarbeiter hat schließlich von selbst gekündigt. Andere solidarisierten sich und kündigten ebenfalls und so weiter und so fort. Ja, ich finde auch, man sollte lieber an dem eigenen Saft nicht trinken, wenn man hinterher noch 10 Maßkrüge durch die Gegend trägt. So, liebe Freunde, das war's. Es ist 9 Uhr und 22. Ich schaff's mit dem 9 Uhr nicht, weil ich so viel quatsche. Das tut mir leid, nicht. Ich wünsche euch einen schönen Tag, alles Liebe. Jetzt kommen Sie noch die Trigger-News. Ratzefatze gehe ich auf den Punkt, wo ich draufklicken muss und wünsche euch einen schönen Tag. Bis morgen. Tag, bis morgen.
1: 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In den Vereinigten Staaten sind die Todesfälle durch Covid-19 laut einer Studie um bis zu 2/3 zu hoch erfasst worden. Zu diesem Ergebnis kommen der Chemie-Nobelpreisträger Michael Levitt und seine Mitautoren, darunter der Epidemiologe und Statistiker John Ioannidis. Die Forscher haben nach eigenen Angaben knapp 57 Millionen Totenscheine aus den Jahren 2003 bis 2023 neu ausgewertet und mit der offiziellen Todesursachenstatistik verglichen.
2: Und ich höre immer öfter die Diskussion, wann muss ich dieses Land verlassen?
1: Im Thüringer Landtag in Erfurt ist erstmals in einem deutschen Landesparlament öffentlich über ein mögliches Verbot der AfD beraten worden. Bei der Anhörung kamen Verfassungsrechtler, der frühere Verfassungsschutzpräsident Hans-Georg Maaßen und der Entertainer Habe Kerkeling zu Wort. Kerkeling sagte, er spreche nicht als Rechtsexperte, sondern als Nachfahre eines Opfers des Nationalsozialismus. Er warf der AfD vor, die NS-Diktatur zu beschönigen und Hass gegen Minderheiten zu schüren. Das mache sie aus seiner Sicht verfassungswidrig. Für die AfD-Fraktion nahm Daniel Haseloff das Rederecht wahr. Er erklärte, dass sich die AfD-Fraktion nicht an der Fragerunde zu Kerkeling beteilige. Kerkeling habe mit seinen Ausführungen untermauert, dass es sich vorliegend offenkundig um ein politisches Verfahren handelt, fügte Haseloff hinzu.
3: In dieser Folge von Crack Geographic, Peggy, sie präsentiert uns heute eine der komplexesten und aufwendigsten Frisuren. 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
4: Hi, du. Hör mal ganz kurz auf zum Scrollen.
1: Zeitgleich fand ein nationaler Streiktag des öffentlichen Dienstes statt.
4: Das Einzige, was ich gern hätte, wäre ja Hey in die Kommentare.
1: Bremerhaven soll zu einer militärischen Drehscheibe für die Bundeswehr und ihre Verbündeten ausgebaut werden. Das Verteidigungsministerium, das Land Bremen und ein Logistikkonzern haben dazu eine Absichtserklärung unterschrieben. Ausgebaut werden sollen der Überseehafen, Straßen, Brücken und der Bremer Flughafen. Der Bund plant dafür bis 2031 rund 1.350.000.000 Euro ein. Das Land Bremen gibt mehr als 212 Millionen Euro dazu. Verteidigungsminister Pistorius sagte, im Ernstfall müssten in Bremerhaven zehntausende Soldaten auf dem Weg an die Ostflanke versorgt werden. In sozialen Netzwerken ist sogar von bis zu 800.000 Soldaten innerhalb von 6 Monaten die Rede. Tanken war im September so teuer wie noch nie. Laut einer Auswertung des ADAC wird der Monat der teuerste bisher. Super E10 dürfte im Schnitt bei rund 2,27 Euro pro Liter landen. Diesel bei etwa 2,38 Euro bis 39. Die bisherigen Rekorde lagen jeweils mehr als 10 Cent darunter. Als wichtigsten Preistreiber nennt der ADAC den Iran-Krieg. Dazu kommen knappe Raffineriekapazitäten. Ab Donnerstag, dem 1. Oktober, gilt ein neuer Tankrabatt von knapp 17 Cent pro Liter. Ob der an der Zapfsäule vollständig ankommt, ist offen. Eine Pflicht zur Weitergabe gibt es nicht. Die deutschen Gasspeicher sind vor dem Winter deutlich schlechter gefüllt als vor einem Jahr. Nach einem Bericht der deutschen Wirtschaftsnachrichten lag der Füllstand am 22. September bei rund 57%. Ein Jahr zuvor waren es knapp 77%. Israels Verteidigungsminister Israel Katz stuft einen Vorfall an Bord einer Maschine der Fluggesellschaft Fly Dubai als versuchten dschihadistischen Terroranschlag ein. Darüber berichtet der amerikanische Sender Fox News. Es geht um eine versuchte Entführung des Flugzeugs am Mittwoch, dem 30. September. Nach vorläufigen Informationen wollte der Täter, laut Katz, die Maschine mit allen Menschen an Bord zum Absturz bringen. Kommen Firmen von Elon Musk nach Sachsen-Anhalt? Marco Langhoff, Präsident der Arbeitgeber- und Wirtschaftsverbände im Land, hat im Podcast der Mitteldeutschen Zeitung gesagt, er habe von Anfragen solcher Firmen für Sachsen-Anhalt gehört. Woher er das weiß, sagt Langhoff nicht. Er betont nur, die Informationen stammen nicht aus dem Umfeld der AfD.
5: Was weltweit kopiert wird als Erfolgsmodell.
1: Die Berliner Linke schickt Elif Eralp als Spitzenkandidatin ins Rennen für das Bürgermeisteramt. Und das, obwohl sie bis 2025 Mitglied im Verein Rote Hilfe war. Der Verfassungsschutz stuft die Rote Hilfe als linksextremistisch ein. Die Linke sieht das gelassener. Nach Angaben der Partei war Eralp über Jahre nur passives Mitglied. Eine eigene Stellungnahme von Eralp gibt es dazu noch nicht. Der Konflikt um den verschärften Sparkurs bei VW geht in die nächste Runde. Der Autobauer will Kosten sparen und hat daher eine Reihe von Tarifverträgen gekündigt. Sie sollen neu verhandelt werden. Im Winter zeichnet sich daher ein harter Arbeitskampf ab und Einschnitte für die Beschäftigten. Es geht um die Beschäftigten der Volkswagen AG in Deutschland. Dazu zählen die Marken Volkswagen PKW und Nutzfahrzeuge, die Komponentensparte und zentrale Konzernbereiche. Der Haustarif bei Volkswagen gilt für rund 130.000 Beschäftigte in Deutschland. Von dem Schritt nicht betroffen sind VW-Töchter wie Audi oder der Sportwagenbauer Porsche. 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
1: Eine Woche Tagesschau. Wie sieht die Welt aus, die gut 10 Millionen Zuschauer Abend für Abend ins Wohnzimmer bekommen? Die kurze Antwort: Ideologie pur. Für die längere brauche ich ein paar Minuten.
2: Michael Main. 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
1: Ja, Fernsehnachrichten. Ich war eine ganze Weile abstinent. Habe das in den letzten 20, 30 Jahren eigentlich nur gesehen, wenn ich es für eine Studie gebraucht habe. Russland in der Tagesschau zum Beispiel. Aber hin und wieder muss der Medienforscher auch mal wieder selbst in den Schacht. Habe jetzt also eine Woche mir diese Sendung angeschaut. Auf der Folie kann man sehen, was ich gemacht habe. Es waren sogar 8 Tage von Freitag bis Freitag. Man sieht auch, was ich nicht gemacht habe. Ich habe mir zwar die 20-Uhr-Ausgabe angesehen, auch mehrfach angesehen. Ganz interessant, wenn man das in der Mediathek oder auf YouTube anschaut, da fehlen einfach bestimmte Bilder vom Tennis zum Beispiel, vom Fußball, auch Filmausschnitte fehlen, immer mit Hinweis auf Rechteprobleme. Ich habe mir nicht angeschaut, was die Tagesschau sonst so auf YouTube macht, was sie auf Instagram macht, was auf tagesschau.de so läuft. Ich habe mir auch nicht angeschaut, was man sonst zu den einzelnen Themen hätte recherchieren können. Ich habe jetzt auch keine alternative Nachrichtensendung zusammengestellt. Mein Ziel war zu erfahren, wie blicken diese 10 Millionen Tageszuschauer auf die Welt? Was halten diese 10 Millionen Tagesschau-Zuschauer von der Welt? Wenn ich einen Spoiler liefern darf, die Tagesschau liefert eine sehr deutsche Welt, eine sehr heile Welt und eine ideologiegetränkte Welt. Ich werde gleich noch erklären, wie ich dazu komme. Will vorher vielleicht noch mal erzählen, warum Menschen überhaupt die Tagesschau einschalten. Auch das habe ich wieder auf einer Folie. Das wird sich durch das Video durchziehen. Kann sein, dass ich da manchmal zu schnell bin, dass Sie das anhalten müssen, wenn Sie es genauer nachlesen wollen, dass Sie vielleicht auch selber mal in die Nachrichtensendung hineinschauen, wenn Ihnen einzelne Interpretationen merkwürdig vorkommen. Ja, es gibt zwei grundsätzliche Muster beim Sehen von Fernsehnachrichten. Das erste Muster, was wahrscheinlich für die allermeisten zutrifft, das erste Muster lässt sich mit der Kirchenglocke unserer Vorfahren vergleichen. Die Kirchenglocke hat den Feierabend eingeläutet. Die Arbeit war getan, jetzt konnte man zum Essen gehen, jetzt konnte man sich langsam auf die Nachtruhe vorbereiten. Die Tagesschau sagt einem hoffentlich meistens, dass nichts passiert ist, um das man sich kümmern müsste. Manchmal ist etwas passiert, aber dann gibt es Menschen, die auch auf dem Bildschirm zu sehen sind, die sich darum kümmern werden. Die Tagesschau funktioniert in diesem Muster auch wie eine Netflix-Serie. Wir haben die immer gleichen Themen mit den immer gleichen Personen. Man kann sich also anschauen, wie der Wadefuhl heute aussieht. Hat er ein bisschen abgenommen? Sieht er gestresst aus? Was macht eigentlich Annalena? Kann man tatsächlich als Außenminister mit so Instagram-Videos Werbung für sich machen? Das sind alles Dinge, die man genau wie bei Serienstars, bei Serienerzählungen diskutieren kann. Man freut sich dann schon auf die nächste Folge und ist gespannt, wie es am nächsten Abend wohl weitergehen mag. Das zweite Muster, das zutrifft für Menschen, die in der DDR das gesellschaftliche Aktiv hießen, also Menschen, die in Positionen waren, im Staatsdienst waren, auf der Karriereleiter noch weiter nach oben kommen wollten. Das zweite Muster läuft darauf hinaus, dass man Definitionsmachtverhältnisse beobachtet. Herrschaft heute bedeutet, Wirklichkeit definieren zu können, in die Tagesschau zu kommen, mit seinen Themen, mit seiner Sicht auf die Wirklichkeit in die Tagesschau zu kommen. Das gesellschaftliche Aktiv, ich bleibe einfach bei diesem DDR-Begriff, das gesellschaftliche Aktiv sieht hier um 20 Uhr, wer oder was gerade angesagt ist. Es findet hier auch die Formeln, die man am nächsten Tag, in den nächsten Wochen, in den nächsten Monaten im Büro, in Bewerbungsgesprächen, in Kontexten, wo die eigene Reputation auf dem Spiel steht, sagen muss, um nicht ausgeschlossen zu werden, um auserkoren zu werden für höhere Dinge. Ja, das also nochmal zu den Nutzungsmustern der Tagesschau. Gibt in diesem Kanal ein eigenes Video, wo ich das ein bisschen ausführlicher mache. Jetzt endlich also zur Welt der Tagesschau. In dieser einen Woche, in meiner einen Woche, Ende Mai, Anfang Juni, war für dieses Vorhaben eine glückliche Woche. Ich habe das am Anfang nicht gewusst. Es gab kein Ereignis, was die Woche dominiert hätte. Kein Ereignis, bei dem jeder Journalist, aber auch jeder Zuschauer sagt, das muss heute Abend der Aufmacher einer Tagesschau sein. Ganz zum Ende hin gab es diese Debatte oder diese Abstimmung in der UN-Vollversammlung. Nicht ständiger Sitz im UN-Sicherheitsrat. Deutschland ist da durchgefallen, von Portugal und Österreich aus dem Feld geschlagen worden. Das hat dann auch in der Tagesschau zweimal etwas länger eine Rolle gespielt. Aber sonst gibt es in dieser Woche eigentlich nichts, was den normalen Nachrichtenfluss hätte unterbrechen können. Ich wiederhole nochmal, dass diese Welt der Tagesschau eine sehr deutsche Welt ist, eine heile Welt und eine ideologiedurchtränkte Welt. Ja, die Punkte 1 und 2, deutsche Welt und heile Welt, die Punkte 1 und 2 hängen zusammen. Jenseits der deutschen Grenzen herrscht zumindest durch die Brille der Tagesschau Chaos. Wenn das Ausland überhaupt vorkommt, dann gibt es dort Krieg, dann wird dort mit der Polizei gekämpft, dann gibt es dort Hunger oder man wartet auf Demokratie. Es gab in dieser Woche zwei Ausnahmen. In Laos haben sich ein paar Goldsucher aus einer Höhle befreien können. Und die Brenner-Autobahn war an einem Samstag gesperrt, hat gleich zwei Berichte ausgelöst. Aber das ist dann schon wieder sehr deutsch, weil es um deutsche Urlauber ging, die irgendwie ihre Pläne da ändern mussten. Auf der Folie sieht man, dass diese sehr deutsche Welt außerhalb Deutschlands zusammengehalten wird von mächtigen Männern. Ich habe gar nicht alle drauf bekommen. Auch Putin, den man hier sehen kann, auch Putin spricht in der Tagesschau, kann da erzählen, dass die russischen Truppen an allen Frontabschnitten gut vorankommen. Also mächtige Männer sprechen und Experten sprechen. Menschen, die entweder einen Professorentitel haben, ich könnte dort also auch sprechen, oder aber einen Institutsnamen hinter sich. Vielmehr erfährt man von diesen hier meist Männern nicht. Professorentitel und Institutname, das muss reichen. Es gibt dann nichts zu Interessenskonflikten, zur Finanzierung von Instituten zum Beispiel. Das müsste sich der Tagesschau-Zuschauer selbst zusammensuchen, wenn es ihn dann interessiert. Der Experte ist in dieser Nachrichtensendung ein Dauergast. Genau wie der einfache Bürger, ein Bürger wie Sie und ich, der einfache Bürger, hier meist weiblich, der irgendeinen Satz beisteuern darf. Das scheint die neue Form der Nachrichtenredaktionen zu sein, so eine Art Storytelling zu liefern, wobei hier keine Geschichte entsteht, weil ich über die Personen, über die Frauen, die sprechen dürfen, die diesen Satz beisteuern dürfen, nicht viel mehr erfahre als Vorname, manchmal auch Nachname, aber sonst gibt es keinerlei Lebenskontext zu diesen Menschen und das wäre ja das, was uns bei Stories, bei Geschichten am meisten interessiert. Wer ist das eigentlich, der da sprechen darf? Manchmal sind diese Bürgerinnen auch verkappte Aktivisten, wie bei einer Story über BAföG, Förderung von Studenten. Da spricht eine Studentin mit einer Kaffeetasse in der Hand, die arbeitet irgendwie 40 Stunden im Monat in Bonn in einer Cafeteria, dass diese Frau im Studentenverband der Linkspartei aktiv ist, dass sie da eine Forderung BAföG für alle unterschrieben hat, das erfährt der Tagesschau-Zuschauer nicht. Ist nichts zu sagen gegen die Forderung BAföG für jeden Studenten, aber als Tagesschau-Publikum sollte man gesagt bekommen, dass ich hier keine normale Studentin vor mir habe, sondern eine Aktivistin. Das ist die Überleitung zum zweiten Punkt von der sehr deutschen Welt, in der das Ausland kaum vorkommt, zu einer heilen Welt. Diese Welt, dieses Deutschland sieht aus wie im, ich war ja einmal bei der DDR mit dem gesellschaftlichen Aktiv, sieht aus wie im Staatsbürgerkunde-Lehrbuch. Heute heißt das Gemeinschaftskunde, Politik und Gesellschaft. Nehmen Sie das, was in Ihrem Bundesland gerade angesagt ist. In diesem heilen Land, okay, da streitet sich die Koalition, die beiden Koalitionsparteien streiten sich. Es gibt sogar Streit in einer Regierungspartei. Stichwort Kanzlertausch in der Union. Es gibt Kritik von Grünen und von Linken an manchen Vorhaben. Es gibt Einsprüche von Interessenverbänden bei der Pflege, bei der Rente, bei der Filmförderung. Aber Das ist wichtig für das Publikum, das ja sich auf die Nachtruhe vorbereitet, auf den abendlichen Film vorbereitet, zur Ruhe kommen will. Aber die Regierung hat alles im Griff und darf das Wahlvolk beruhigen, sogar da, wo das Versagen offenkundig ist. Wie hier bei der Sperrung der Bonner Nordbrücke. Das ist so eine Art Hauptschlagader, Halsschlagader in der Region. Man weiß seit mehr als 10 Jahren, dass diese Brücke verfällt, dass sie marode ist, dass sie Probleme machen könnte. Der Minister stellt sich in der Tagesschau hin und sagt, diese Brücke hat für die Bundesregierung höchste Priorität. Sogar die Gewaltenteilung funktioniert in der Welt der Tagesschau. Es gibt in meiner Woche 2 Gerichtsberichte. Einmal über den Messerattentäter von Bielefeld, Frühjahr 2025, Aufstiegsfeier von Arminia, ein Syrer mit einem langen Messer, 4 Schwerverletzte. Die Tagesschau erzählt über das Urteil, lebenslänglich, mit anschließender Sicherungsverwahrung, lässt eine Gerichtssprecherin zu Wort kommen, spricht dann mit einem Opfer, der das immer noch unter den Folgen leidet, sagt aber nichts zur Kriminalitätsstatistik, nichts zu sonstigen Messerangriffen. Fast noch besser ist der Aufmacher vom 29. Mai, Aufmacher journalistische Fachsprache, der erste Beitrag einer Sendung. Am 29. Mai geht es da um Andreas Scheuer, CSU, einst Verkehrsminister, der jetzt vor Gericht muss. In der Tagesschau höre ich als Zuschauer, dass Politiker nicht lügen dürfen, sonst kommen sie vor Gericht. Und dass es auch keineswegs so ist, dass Politiker keine Verantwortung übernehmen müssen. Dieser Andreas Scheuer muss nun vor Gericht. Immerhin kann das der ARD-Reporter zum Abschluss ein bisschen einschränken und kann sagen, dass es hier in diesem Gerichtsverfahren ja nicht um den Schaden in 3-stelliger Millionenhöhe gehen wird, sondern um die Frage, ob der ehemalige Minister vor dem Untersuchungsausschuss die Wahrheit gesagt hat oder nicht. Gar nicht gibt es in diesem heilen Deutschland, das wird Sie vielleicht nicht überraschen, gar nicht gibt es die AfD. Ich habe die beiden Ausnahmen, eine ganze Woche, 8 Sendungen, also 2 Stunden Tagesschau, die beiden Ausnahmen auf eine Folie gebracht. Hier wird die AfD in der ARD, in der wichtigsten Nachrichtensendung des Staatsfunks, genau 2-mal erwähnt. Indirekt nebenbei, eine Partei, die bei der letzten Bundestagswahl über 20% der Stimmen bekommen hat. Sie können die Zitate anhalten und selber schauen, ob Sie das für besonders relevant halten, wo die AfD hier erwähnt wird. Die FDP, die ja bei der letzten Wahl aus dem Bundestag herausgeflogen ist, die FDP bekommt am 30. Mai einen Aufmacher von über 2 Minuten und ja, positive Neutralität, würde ich sagen. Man könnte das auch noch ein bisschen anders formulieren, aber positive Neutralität ist das Mindeste, was man dazu sagen kann. 2 Minuten bekommt auch Henry Nowak, allerdings sehr spät, nicht als Aufmacher, auch spät im Verlauf der Ereignisse, am 3. Juni, kurz vor Schluss der Tagesschau. Man kann auf der Folie sehen, dass die Redaktion den Mord an Henry Nowak und die Debatten, die es darum in Großbritannien gibt, die Proteste, die es in Großbritannien gibt, die dort schon die halbe Woche vorher die Schlagzeilen beherrschen, dass die Redaktion dieses Ereignis nutzt für den Kampf gegen rechts und um ein Chaos an die Wand zu malen, das entsteht, wenn Leute wie Farage oder Tommy Robinson, kann man auf der Folie sehen, wie das von der Redaktion eingeordnet wurde, die solche Leute auslösen würden. Das Bild unten rechts von diesem Kampf Demonstranten gegen Polizei gibt nur einen schwachen Eindruck von dem, was man im laufenden Bild in der Tagesschau sieht. Ja, im besten Deutschland aller Zeiten, da war ich gerade stehen geblieben, in diesem deutschen Wunderland sind, das sagt die Tagesschau, sind die Brücken marode, sind die Energiekosten hoch, die Panzer sind kaputt, es gibt einen Reparaturstau in der Bundeswehr, das wird alles so gesagt, aber die Regierung kennt all diese Probleme und sie packt an und, das ist vielleicht noch wichtiger, die Tagesschau hat lauter positive Beispiele hat, lauter Berichte über das, was gut läuft in diesem deutschen Wunderland. Ich habe ein paar Beispiele wieder auf die Folie gebracht. Es gibt Städte im Osten wie Senftenberg, die den Strukturwandel schaffen, weil das Geld punktgenau an der richtigen Stelle landet. Es gibt Mittelständler, die sogar bei KI den US-Amerikanern trotzen. Und es gibt eine Jugend, die bereit ist für das, was die Zukunft für uns bringen wird. Das kann man vielleicht auch auf dieser Folie sehen. Man sieht da auch, dass die beiden Bilder links sich wahrscheinlich selbst kommentieren. Das ist schon in gewisser Weise eine Überleitung zum dritten Punkt, zu der ideologiedurchtränkten Welt, die die Tagesschau liefert. Ich will aber vorher noch zwei Beispiele bringen für die rosarote Brille, für die Schönfärberei, die mich jetzt beim Schauen an die aktuelle Kamera erinnert hat. Das sind zwei Grafiken. Wahrscheinlich muss man sich das tatsächlich anhalten und ein bisschen länger drauf schauen. Vielleicht geht's auch schnell, wenn Sie gewöhnt sind, mit solchen Grafiken umzugehen. In der Folie links sieht man die Inflationsrate für die Monate Februar bis Mai, 4 Monate insgesamt. Man sieht, dass das alles ziemlich hoch ist, die Inflationsrate, über 2%. Die Tagesschau sagt, Erfolgsmeldung, die Verbraucherpreise steigen wieder langsamer. Und die Tagesschau nennt einen möglichen Grund, den Tankrabatt. Regierung, ja, unter ihrem Auge läuft alles gut. In dem Bild rechts, da geht es um die Ausgaben aus dem Sondervermögen. Tagesschau sagt immerhin, dass das ein schuldenfinanziertes Sondervermögen ist. Die hellgrauen Balken zeigen den Plan, wie viel Geld sollte 2025 ausgegeben werden. Dunkel ist der Ist-Zustand. Man sieht, glaube ich, auf einen Blick, dass die Regierung da hinterherhängt. Die Tagesschau lässt eine Frau von der SPD, Wiebke Ester, das Gegenteil sagen. Läuft. Und die Tagesschau sagt, es gibt zwei Bereiche, in denen es gut aussieht. Das sind die beiden 90%-Bereiche. Und es gibt ein paar Bereiche, wo es Nachholbedarf gibt, wo zum Teil ja nicht mal die Hälfte des Geldes ausgegeben worden ist, wenn man sich am Plan orientiert. Ja, vielleicht noch zwei Sätze. Ich bin ja schon bei über 15 Minuten. Vielleicht noch zwei Sätze zu diesem dritten Punkt, zur ideologiedurchtränkten Welt neben der sehr deutschen Welt und sehr heilen Welt, die Tagesschau präsentiert. Ideologie ist für mich die Machtinterpretation der Wirklichkeit. Eine Definition von Václav Havel, Machtinterpretation der Wirklichkeit. Wie sieht die Regierung, wie sehen die, die im Moment das Sagen haben, die Wirklichkeit? Das erzählen sie via Tagesschau dem Wahlvolk. Ich habe auf der Folie ein paar Dinge zusammengetragen über diese ideologiedurchtränkte Welt. Es wird gegendert. Nicht mit Stolperton, aber doch sehr offenkundig. Da gibt es Studierende, Teilnehmende, Beitragszahlende. Es gibt Journalistinnen und Journalisten. Es gibt immer wieder CO2, ganz subtil als Hinweis. Bei der Hamburger Olympia-Bewerbung zum Beispiel ganz gut, dass das nicht geklappt hat.
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0: 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Jetzt Meldungen aus der Trigger FM Redaktion. In den Vereinigten Staaten sind die Todesfälle durch Covid-19 laut einer Studie um bis zu 2/3 zu hoch erfasst worden. Zu diesem Ergebnis kommen der Chemie-Nobelpreisträger Michael Levitt und seine Mitautoren, darunter der Epidemiologe und Statistiker John Ioannidis. Die Forscher haben nach eigenen Angaben knapp 57 Millionen Totenscheine aus den Jahren 2003 bis 2023 neu ausgewertet und mit der offiziellen Todesursachenstatistik verglichen. In Frankreich sind Proteste gegen schlechte Zustände an Schulen eskaliert. Dabei kam es mittlerweile zu 440 Festnahmen. 31 Schüler sowie 48 Angehörige der Sicherheitskräfte seien verletzt worden. Hotspots der Gewalt waren insbesondere Viertel mit hohem Migrationsanteil. Zeitgleich fand ein nationaler Streiktag des öffentlichen Dienstes statt.
3: Im Thüringer Landtag in Erfurt ist erstmals in einem deutschen Landesparlament öffentlich über ein mögliches Verbot der AfD beraten worden. Bei der Anhörung kamen Verfassungsrechtler, der frühere Verfassungsschutzpräsident Hans-Georg Maaßen und der Entertainer Harpe Kerkeling zu Wort. Kerkeling sagte, er spreche nicht als Rechtsexperte, sondern als Nachfahre eines Opfers des Nationalsozialismus. Er warf der AfD vor, die NS-Diktatur zu beschönigen und Hass gegen Minderheiten zu schüren. Das mache sie aus seiner Sicht verfassungswidrig. Für die AfD-Fraktion nahm Daniel Haseloff das Rederecht wahr. Er erklärte, dass sich die AfD-Fraktion nicht an der Fragerunde zu Kerkeling beteilige. Kerkeling habe mit seinen Ausführungen untermauert, dass es sich vorliegend offenkundig um ein politisches Verfahren handelt, fügte Haseloff hinzu. 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
1: Da gibt es Studierende, Teilnehmende, Beitragszahlende. Es gibt Journalistinnen und Journalisten. Es gibt immer wieder CO2, ganz subtil als Hinweis. Bei der Hamburger Olympia-Bewerbung zum Beispiel ganz gut, dass das nicht geklappt hat, was da alles ausgestoßen worden wäre. Gibt es natürlich beim Wetter. War eine ziemlich heiße Phase in dieser Woche. Ungewöhnlich, da gibt es so ein ARD-Wetterkompetenzzentrum, auch ein schöner Begriff, ARD-Wetterkompetenzzentrum, das sagen kann, ja, diese frühe Hitze, die muss was mit dem Klimawandel zu tun haben. Man feiert die US-Militärkraft spektakulär, wie das mit dem Maduro da in Venezuela gelaufen ist. Man fasst Israel mit Samthandschuhen an. Da wird von der Offensive gesprochen. Das sind die Dinge, die letztlich auch diskutiert werden in den beiden Beiträgen, in denen es um die gescheiterte Bewerbung Deutschlands für einen Sitz im UN-Sicherheitsrat geht. Die Bilder rechts sind aus einem besonders schönen Beitrag. Falls Sie Zeit haben, schauen Sie sich das die 2 Minuten an. Da geht es um eine Gesetzesänderung. Wieder mal lobet die Regierung eine Anhängerin der Energiewende, so wird sie vorgestellt, möchte ihre Wärmepumpe gerne mit dem Solarstrom vom Nachbarn betreiben. Der hat die Südseite erwischt, deswegen hat er nur er die Platten. Sie hat einen maroden Dachstuhl, deswegen kann sie da nicht selber Solarstrom produzieren. Das geht natürlich allenfalls theoretisch. Wie soll der Nachbar seinen Solarstrom an die Wärmepumpe dieser Frau bringen? Das läuft alles über das öffentliche Stromnetz. Das geht also nur theoretisch und ideologisch, wie das hier erzählt wird. Das ist der Tagesschau-Redaktion egal. Sie lässt stattdessen einen Energieberater für Smart Meter werben und damit für das Überwachungs- und Kontrollprogramm, über das es in der Tagesschau kein Wort gibt, keinen Beitrag gibt. Der Zuschauer kann nach diesen 15 Minuten beruhigt zur Bierflasche greifen und dann später ins Bett gehen. Und Sie wissen jetzt, womit Sie rechnen müssen, wenn Sie diesen Tagesschau-Zuschauer morgen auf der Straße treffen. Vielleicht können Sie ihm dieses Video schicken, oder wenn Sie sagen, das möchte ich dann doch nicht, die Beziehungen zum Nachbarn sind mir zu wichtig, dann schreiben Sie in die Kommentare, welche Erfahrungen Sie mit der Tagesschau gemacht haben. Ich freue mich wie immer, mit Ihnen zu diskutieren und hoffe, dass Sie mir weiter gewogen bleiben.
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8: Wir merken es alle, das Leben wird komplizierter und nicht besser. kriegen schwer Arzttermine, Busse fahren seltener, Preise steigen unaufhörlich, örtliche Krankenhäuser verschwinden, genau wie der Bäcker von nebenan und hunderttausende Jobs in der Industrie. Bürgerbeschwerden landen im Nirvana. Inzwischen sorgt sich eine Mehrheit der Deutschen um die Meinungsfreiheit und knapp 80% um die finanzielle Zukunft. Mein Gast sagt, in den vergangenen 5 Jahren hat eine Revolution von oben stattgefunden. Er nennt es den neuen Feudalismus. Wer mischt damit? Jetzt den Punkt Preradovic. Hallo Hermann Plopper, schön, dass Sie da sind.
9: Ja, schön, dass ich hier anwesend sein darf zu einem Gespräch. Ja, gerne.
8: Ja, sehr gerne. Und ich stelle Sie mal kurz vor. Sie sind Politologe und Publizist. Sie haben zahlreiche Artikel über die Eliten der USA veröffentlicht, unter anderem über den einflussreichen Council on Foreign Relations und schreiben heute unter anderem für Manova und Apolut. 2008 haben Sie das Buch Hitlers amerikanische Lehrer veröffentlicht, in dem Sie Einflüsse US-amerikanischer Stiftungen und Autoren auf den Nationalsozialismus offenlegten. Und Ihr Bestseller, die Macher hinter den Kulissen, wie transatlantische Netzwerke heimlich die Demokratie unterwandern, hat für einige Diskussionen gesorgt. 2019 dann Griff nach Eurasien und jetzt haben Sie das Buch Der neue Feudalismus, Privatisierung, BlackRock, Plattformkapitalismus geschrieben. Feudalismus herrschte ja vor allem im Mittelalter und Sie beschreiben die Geschichte ausführlich in Ihrem Buch. Was ist an der momentanen Entwicklung feudalistisch?
9: Ja. Also es sind viele Merkmale heute eindeutig wieder vorherrschend. Also die Umgehung eines öffentlichen Raumes, der öffentliche Raum, die Politik ist ja das, wo eben alle Leute mitgenommen werden, von der Theorie her und auch von der Realität in den letzten 100 Jahren. Das war nicht immer so. Im Feudalismus waren eben die meisten Leute völlig ausgeschlossen von Entscheidungsprozessen und haben auch nichts besessen in dem Sinne. Und da haben wir, glaube ich, einen Anknüpfungspunkt, weil genau da sind wir jetzt auch gerade wieder. Wir sehen eine gigantische Privatisierungswelle. Also dass der politische Raum wird umgangen, er wird auch eliminiert. Wir sehen, dass private Räume entstehen, also dass Privatstädte gegründet werden, mitten in souveränen Staaten und dass ja an die Stelle einer demokratischen Teilhabe der Bevölkerung jetzt eigentlich nur die Bestimmung durch die Besitzenden tritt. Und das sind ganz wesentliche Dinge. Wir haben es auch sehr deutlich in der Corona-Zeit gesehen. Rechtsstaatlichkeit ist ein ganz zentrales Element, was sich die Menschen erkämpft haben in den letzten, ja, 1000 Jahren, kann man sagen, mit sehr mühsam, sehr wechselvoll, sehr opferreich. Und was jetzt, ja, man sieht einfach, da macht ein Richter, ein Familienrichter das falsche Urteil, was den Leuten nicht gefällt. Und dann wird er eben einfach bestraft, versetzt. Und oder wir sehen jetzt aktuell eben, dass Journalisten oder überhaupt Persönlichkeiten, öffentliche Persönlichkeiten, die etwas sagen, was der EU nicht gefällt, dann einfach sanktioniert werden. Und das ist außerhalb jeder juristischen Nachprüfbarkeit oder jeder Appellationsmöglichkeit. Wir sehen, dass der Berliner Journalist Hüseyin Dokru halt total von allen Bürgerrechten sozusagen betrachtet worden ist. Er hat kein eigenes Konto. Selbst Zippenhaft findet dort statt. Seine Frau, deren Konto wurde auch lange Zeit gesperrt. Und die offizielle Erklärung ist, er hat keine Fake News veröffentlicht, er hat niemanden beleidigt. Lediglich seine Ansicht gefällt der EU nicht. Und da sind wir in der Tat voll in den willkommen, voll in den feudalistischen Verhältnissen. Und weil Rechtsstaatlichkeit und dass man eine Entscheidung eines Gerichtes anfechten kann, all das ist ja hier nicht. Es ist nackte Willkür. Es gibt keinerlei Möglichkeit, solche Sanktionen auch gegen Jacques Beau oder Thomas Röper oder Alina Lipp irgendwie zu zu hinterfragen auf ihre Rechtmäßigkeit. Und das ist ein Beispiel von vielen. Es gibt unglaublich viele Beispiele, die wir in diesem Gespräch wahrscheinlich noch aufdröseln können.
8: Also in der letzten Hälfte des letzten Jahrhunderts, also in der zweiten Hälfte des letzten Jahrhunderts, wo wir ja im Grunde sozialisiert wurden, da hatte man ja eher den Eindruck, auch wir sollten gut leben und uns entfalten dürfen, also die normalen Menschen. Warum jetzt dieser neue Feudalismus? Was macht den möglich?
9: Ja, was macht den möglich? Das ist natürlich auch ein langer Prozess. Also ich beschreibe ja in meinem Buch erstmal den furiosen Aufstieg der Leibeigenen zu Bürgern, zu selbstständig wirtschaftenden Landwirten, zu Arbeitern, die zu geregelten, geschützten, lebenswürdigen, menschenwürdigen Bedingungen arbeiten können. Und das ist ja alles kein Geschenk der Oberen, das hat sich die Bevölkerung selber erkämpft. Ich sag mal, im 19. Jahrhundert ganz entscheidende Durchbrüche durch eine geniale Koalition von Bildungsbürgertum, Arbeiterbewegung und christlicher Soziallehre ist das möglich geworden. Und mit einem Kaiser Wilhelm II., der das unterstützt hat durch das Prinzip der Subsidiarität. Der Staat mischt sich nicht ein in Basisbewegungen und in Selbstorganisation in Genossenschaften, sondern er hilft dann bei Know-how und wenn es finanziell irgendwo vielleicht schwierig sein könnte, ansonsten hält man sich da raus. Und dieses Konzept der Genossenschaften, der öffentlich-rechtlichen Wirtschaft, auch der staatlichen Wirtschaft und nur da, wo profitorientierte Wirtschaft keinen Schaden anrichten kann, wird sie toleriert. Das hat lange Zeit funktioniert. Das hat selbst noch in den 50er Jahren, 60er Jahren, sogar noch unter Helmut Kohl und seinem Sozialminister Norbert Blüm funktioniert. Aber dann kam der Durchbruch. Das ist die Folge eines Rollbacks, teilweise von frustrierten Adligen, tatsächlich, also die Exponenten der österreichischen ökonomischen Schule, des Marktradikalismus wie Friedrich von Hayek oder Ludwig von Edler, Freiherr von Mises. Das sind Adlige, die auch wirklich so denken und agiert haben. Und das nimmt heutzutage eben immer mehr Formen an, weil sie trafen auf Sponsoren wie die Koch-Brüder, Charles und David Koch, oder auf Anthony Fisher, den englischen Unternehmer, die das dann unterstützt haben, finanziert haben. Und so ist langsam in die Politik Generation für Generation dieses marktradikale Modell, also der Staat ist schlecht, der Staat mischt sich ein in Wirtschaftsprozesse und dadurch werden die Krisen nur schlimmer. Dieses Dogma, was ja nun faktisch 1929 schon widerlegt wurde.
8: Moment, aber heute könnte man sagen, die haben ja nicht ganz Unrecht, ja? Das Problem ist ja durchaus der Staat. Das heißt, diese Art der geplanten Wirtschaft, um es nicht

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2: Einen wunderschönen guten Morgen nach Deutschland und in die ganze schöne große weite Welt. Heute ist Freitag. Wir haben Wochenende. Es ist immer noch Sommer. Was wünscht man sich mehr? Heute ist der 28. August 2026. Und wie ich hörte, Andreas, du hast ein ganz ruhiges Leben dort auf deiner einsamen Insel in Kanada. Guten Morgen.
3: Ja, guten Morgen, liebe Eva. Ja, es ist wirklich einsam, traurig. Man hat nichts zu tun. Man liegt den ganzen Tag in der Wanne und dann werden die Finger so schrumpelig. Ja, so ungefähr stellt man sich das vor. Nein, das ist es nicht. Wir haben hier doch eine ganze Menge zu tun. Die Ereignisse überschlagen sich und wir sind natürlich mit unserer alten Heimat immer in tiefer Verbindung. Fangen wir mit dem Wetter an in Kanada hier. Wir haben so Mitte 25 Grad. Das ist ein wunderschöner Sommer und der See ist spiegelblank wieder im Moment. Und wir erwarten heute wieder einen sonnigen, wunderschönen Tag.
2: Das war wirklich kurz und bündig. Das heißt, da changiert kein Silbersee und so, sondern nur so ein kurzer Überblick.
3: Nein, der changiert schon richtig toll, aber ich versuche mich ja immer ein bisschen enger zu fassen, dass er denn bei den Sachthemen, dass ich dann da ein bisschen Zeit rausschlagen kann.
2: Ja, du hast gerade gesehen, ich habe dir den Plan geschickt und da ist viel drin heute, ihr Lieben. Und dann wollen wir mal schauen, wie weit wir kommen. Es geht heute als erstes Mal um eine Alarmmeldung von der Bild. Es geht um das Vermögen der sogenannten Reichen. Können wir nachher mal kurz drüber sprechen. Ab wann ist man eigentlich eingestuft als Reicher in Deutschland? Die Lieblingsministerin vieler Menschen, Sozialministerin Bärbel Baas von der SPD, die bereitet gerade den Boden vor für die Einführung einer Vermögenssteuer. Ihr Ministerium will eben diese Studie zur Vermögensungleichheit, da klingelt irgendwie Karl Marx gerade bei mir durch, die möchte sie in Auftrag geben und diese mit Steuergeld finanzierte Studie könnte dann die Argumente für die stärkere Besteuerung von Reichen liefern, schreibt die Bild. Die Beamten von Frau Baas, die suchen konkret jetzt eine Firma oder ein Institut, also ihr könnt euch melden, wenn ihr sowas könnt, ein Institut für eine repräsentative Bevölkerungsbefragung. Das Ganze soll Anfang nächsten Jahres starten und bis Ende November des Jahres soll dann schon ein Abschlussbericht vorliegen. Und in der Ausschreibung des Ministeriums für diese Studie heißt es wörtlich, Vermögen ist deutlich stärker konzentriert als Einkommen, wird in seiner Ungleichverteilung jedoch in Befragungen häufig unterschätzt. Andreas, was entnimmst du diesen Worten?
3: Ja, dass sie einfach alle keine Ahnung haben, was sie da erzählen. Und ich glaube, Frau Baas hat wirklich nicht den Hauch einer Ahnung, wovon sie überhaupt spricht. Denn dann ist es ja nun wirklich nicht ganz neu, dass die Vermögenden immer reicher werden und die Arbeitenden immer ärmer. Vielleicht sollte sie mal einen Podcast hören, da spreche ich immer von fleißig nach reich. Nicht von arm nach reich findet die Umverteilung statt, weil die Armen, die haben ja gar nichts zu verteilen, sondern nur die Fleißigen. Und was sie hier macht, ist im Prinzip eine schlichte Neiddebatte, anstatt überhaupt die Themen zu besprechen. Man hat ja schon bereits bei den Vermögenden Doppelbesteuerung. Denken wir mal an die Aktien beispielsweise, an Dividenden. Das heißt, da gibt es zum Beispiel Aktienausschüttungen, die jemand bekommt als Aktionär und muss sie dann pauschal versteuern in einer Abgeltungssteuer. Und da sagen alle, das kann doch gar nicht wahr sein, die sind ja besser gestellt als diejenigen, die jetzt normal arbeiten. Aber das ist falsch. Jemand, der sich zum Beispiel an einer Aktiengesellschaft beteiligt hat, der ist ja Miteigentümer. Das Unternehmen hat Einnahmen und Kosten. Was überbleibt, das nennt man Gewinn. Dieser Gewinn wird vom Unternehmen voll versteuert. Das, was dann übrig bleibt, ist das versteuerte Geld, das jetzt die Eigentümer bekommen und müssen es jetzt noch einmal versteuern. Mit anderen Worten, das ist keine Steuerbevorteilung, sondern eine Steuerbenachteiligung. Aber auch diese Zusammenhänge, die werden von den Leuten überhaupt nicht in irgendeiner Form ansatzweise verstanden. Nein, die Ursache liegt in diesem verzinsten Geldsystem, in dieser gesamten Spekulationsorgie, in diesem Casino-Kapitalismus und eben halt einer, wie soll man das sagen, in einer Zweckentfremdung bestimmter Sicherungsmaßnahmen wie Derivate, die man zum Beispiel braucht, um bestimmte Kapitalvorgänge oder kaufmännische Rechnungen zu planen, dass die als Spielart für Optionsscheine und so weiter verwendet werden, um damit ganz schnell Geld umzuverteilen. Nicht ein einziges Wort von ihr, was die Ursachen sind, sondern einfach nur ein ganz plumpes Geplapper von jemandem, der keine Ahnung hat und sagt, wir müssen die Ungleichverteilung jetzt in irgendeiner Form stoppen. Einfach nur, ja, ungewöhnlich.
2: Ich habe mal jetzt, während du ausgeführt hast, nachgeschaut bei Grok, habe gefragt, ab wann gilt man denn in Deutschland als reich, als wohlhabend? Und da heißt es zum Beispiel, was Statistik und Forschung sagen, einkommensreich. Das IW Köln hat das oft, wird oft zitiert damit, für einen Single ungefähr 5.780 Euro netto im Monat und für ein Paar ohne Kinder etwa 8.670 Euro. Dazu gehören, wie es heißt, nur rund 4% der Bevölkerung, Andreas. Das ist erstaunlich, oder? Dann gibt's ja eigentlich gar nicht so viel davon.
3: Ja, weil das sind ja die arbeitenden Reiche, die ein Gehalt haben. Da wird ja dann die Einnahme kalkuliert aus einer Arbeit, egal ob ich Vorstand bin von einem Unternehmen, Geschäftsführer oder Arbeiter in einem Lager. Unterm Strich gesehen ist das die arbeitende Bevölkerung. 8.000 als reich zu bezeichnen, 8.000 Euro sind heute weniger als zum Beispiel zur Euro-Umstellung, ich sage mal 6.000 bis 7.000 D-Mark. Das war zwar ein gutes Gehalt, aber hier von Reichtum zu sprechen, ist absurd. Viele machen ja den Fehler und denken immer noch, wenn ich den Euro-Betrag höre, muss ich das verdoppeln, denn dann habe ich den D-Mark-Betrag. So werden wir ja im Prinzip durchmanipuliert und das ist völlig falsch, denn der Euro ist heute wesentlich weniger wert, als damals die D-Mark war. Also wir dürfen hier auf keinen Fall verdoppeln, sondern wir müssen vom Eurobetrag noch etwas abziehen. Und daran erkennt man, wer heute 8.000 Euro im Monat netto hat, der kann sagen, dass er gut leben kann. Jeder wird jetzt sagen, der jetzt mit 1.800 oder 2.000 Euro arbeiten muss, der wird sagen, wovon redet der Pop dann eigentlich? Aber von Reichtum sind wir weit weg. Wenn wir jemanden haben, der eine hohe Ausbildung hat, der viele Jahre an der Universität zugebracht hat, der sich dann im Prinzip aufgebaut hat, weiter Kurse und hat dann ein Unternehmen aufgebaut und kommt dann irgendwann auf diese 8.000, das sagt ja erst einmal gar nichts aus. Der hat vielleicht erst mit Mitte 30 angefangen, überhaupt dieses Geld zu verdienen, während andere schon mit 18 oder 19 an kleinere Summen rankommen, insgesamt dann aber sogar besser stehen könnten.
2: Also es ist hier auch weiter ausgeführt, wie man als Gutverdiener eingeordnet wird, politisch entscheidend. Das wird auch in Talkshows und in den Wahlkämpfen immer besprochen, dass ein Gutverdiener zu denen gehört, die zwischen 80.000 und 150.000 brutto verdienen im Jahr mit einem abbezahlten Haus. Das gilt für viele Linke schon als reich. Und für die Betroffenen selbst, wenn man die fragt, die sagen meistens, ja, es ist gute Mitte, wir leben gut, wie du es gerade gesagt hast, aber große Sprünge lassen sich damit natürlich nicht machen. Reich im engeren Sinn kann man einordnen, als diejenigen, die von ihrem Vermögen leben könnten, eben nicht nur vom Gehalt, ja, und die Superreichen, das wissen wir, Vermögenssteuer, Erbschaft, Stiftung und so weiter. Aber ja, so knapp 6.000 netto kann man sagen, als Single muss man verdienen, um von diesen Politikern schon als reich eingeordnet zu werden. Das heißt, Andreas, wir sehen daran, dass Klingbeil, Merz, Baas und Co. wirklich alles daran setzen, den Menschen die letzten Kröten aus den Taschen zu ziehen. Man redet hier über eine Vermögensungleichheit. Also das ist der Auftrag der Studie, da heißt es, untersucht werden sollen die verschiedenen Aspekte von Einstellungen zu Vermögensungleichheit, möglichst aktuell und in größerer thematischer Breite und Tiefe. Und dafür hat das Ministerium eben diese Reihe von Fragenkomplexen vorgegeben. Demnach sollen dann die Bürger selber angeben, wie sie die Vermögensverteilung in Deutschland und ihre eigene Position bei der Vermögensverteilung einschätzen. Ja, was sollen die denn da schreiben?
3: Wir haben heute eine Situation, dass wir mit diesem Moralfinger arbeiten. Leistung ist etwas Asoziales heute. Wer zum Beispiel sich ein großes Auto leisten kann oder ein Haus bewohnt mit zwei Personen oder drei, wo beispielsweise, was eigentlich auch für 10 reichen würde oder auch für 20, wenn man die Luftmatratzen nebeneinander legt und würde dann noch ein paar Leute aus fernen Ländern mit aufnehmen. Das wird schon alles als asozial bezeichnet. Und das geht mittlerweile so auf die Menschen über. Und die Menschen sind schon abgerichtet worden, dass sie sich selber schon fast dafür schämen, wenn sie gut dastehen beispielsweise. Dass da große Leistungen des eigenen, der eigenen Generation oder der Vorgeneration eine Grundlage dafür gegeben haben, durch Erbschaften und so weiter. Das wird dann einfach ausgeblendet, sondern da gibt es Leute, die meist in ihrem Leben nie gearbeitet haben, auch nicht über eine entsprechende Bildung verfügen. Und die stellen sich hin und pöbeln dann rum, wenn irgendwelche Leute es eben anders gemacht haben und fleißig sich ein ordentliches Leben aufbauen konnten. Mhm. Aber das alleine führt ja schon bei einem Grünen oder Linken zu Pickeln, die er bekommt, wenn er das hört, dass jemand aus einer sogenannten besseren Familie kommt.
2: Also die Befragten sollen angeben, schreibt die Bild, welche Lösung sie bei der Umverteilung, da ist das Wort schon, Andreas, und ja, Beteiligung von Vermögenden an der Staatsfinanzierung bevorzugen, insbesondere aktuelle Vorschläge zur Besteuerung von Vermögen. Das heißt, sollen sie sich ihr Grab gleich mal selber schaufeln?
3: Also alleine der Begriff Staatsfinanzierung, dazu müsste man jetzt, und keine Angst, ich mache das nicht, den Begriff Staat einmal definieren. Bleiben wir mal in der einfachsten Form, dass der Staat alle Menschen in dem Gebiet sind, den man dann eben halt als Land, als Staat bezeichnet. Das heißt, dieses Geld für die Staatsfinanzierung ist nichts anderes als die Finanzierung von Beamten und öffentlich Bediensteten, die ein Ministerium nach dem anderen eröffnen, was völlig sinnlos ist. Wir brauchen kein Gesundheitsministerium, wir brauchen kein Bauministerium, weil wir wissen, dass sie es nicht können und es niemandem Vorteile bringt. Es geht aber darum, dass die Staatsquote und die Abhängigkeit von diesem Staatssystem immer größer wird. Und aus diesem Grunde versucht man das Ganze hier so ein bisschen als Staatsfinanzierung darzustellen, als müsste er finanziert werden. Er müsste nur maximal mit 10% Steuern auf alles Geld, das fließt. Ich wäre dafür, eine einzige Steuer nur noch in Deutschland zu haben. Keine Vermögensteuer, keine Einkommensteuer, keine Gewerbesteuer, sondern eine... Ja, genau, oder auch die Sektsteuer, die man damals eingeführt hatte, irgendwann 1900, ich glaube nicht 10 oder wann das war, um die kaiserliche Reichsflotte für den Ersten Weltkrieg vorzubereiten. Die kaiserliche Reichsflotte ist schon 10-mal untergegangen, aber die Sektsteuer zahlen wir heute noch. Das ist ja die Absurdität, in der wir hier eigentlich leben. Es geht eigentlich nur um Auspressen der Bürger und um nichts anderes und nicht darum, dass der Staat im Sinne der Bürger in irgendeiner Form etwas davon hat.
2: Also du hast gerade von dem Moralfinger gesprochen, der jetzt hier auf die wohlhabenderen Menschen in Deutschland zeigt. Das zeigt auch, was hier noch gefordert wird. Die Teilnehmer sollen auch angeben, ob sie Folgen der Vermögensungleichheit für Demokratie und Gesellschaft sehen. Das Ministerium begründet diesen Auftrag für die Studie mit der Armuts- und Reichtumsberichterstattung der Bundesregierung. Das Ganze diene dazu, den Informationsstand zu Reichtum zu verbessern. Könnte man auch sagen, Umerziehung?
3: Naja, also diese Reichtumsdebatte und Umverteilung und die Problematik einer immer größeren Verarmung und einer Ultraverreichung von wenigen, die haben wir seit Anfang der 1970er Jahre mit dem Club of Rome. Und da ist das alles schon beschrieben. Und seitdem bekommen wir jedes Jahr neue Statistiken seit den 70er Jahren in die Bundesrepublik. Die bekommen wir dann serviert von irgendwelchen Statistikern, dass man wieder ganz erstaunt und erschüttert ist, dass noch weniger, noch reicher geworden sind und noch mehr, noch ärmer geworden sind. Aber keiner hinterfragt eigentlich, ja, warum denn? Wo liegt denn eigentlich die Ursache dieser Umverteilung? Und da liegen wir dann in der Eigentumsökonomie, Umverteilungsökonomie, verzinstes Geldsystem, wie wir es im Plan B beschrieben haben. Wir können es noch lange reden. Und das Einzige, was Ihnen einfällt, ist dann, diejenigen, die noch ein bisschen was haben, denen das auch noch wegzunehmen und in die Gruppe der anderen Armen denn noch zu überführen. Und übrig bleibt dann nachher eine kleine Kaste, die ihre NGOs hält und dann letztendlich die Einweltregierung startet. Das war Kurzform.
2: Ja, man weiß ja auch, dass die kommunistischen und sozialistischen Systeme, deren oberste Leader, ach ja, müssten wir eigentlich auch noch über Frau Baerbock sprechen, die neue Global Leader Professorin in Columbia an der Universität, aber das lassen wir jetzt heute mal. Aber auch in diesen kommunistischen Regimes war es ja immer so, dass die obersten Köpfe sich sehr gut abgesichert hatten mit Immobilien im Ausland, in der Schweiz, zum Teil da sogar gelebt haben und ihre Programme ausgeführt haben. Aber irgendwie läuft das ja alles wieder in diese Richtung, oder irre ich mich da?
3: Also vielleicht nochmal zum Sozialismus und Kapitalismus. Das sind ja zwei Seiten derselben Medaille. Beim Kapitalismus wird die Wirtschaft zerstört und dann verstaatlicht. Das ist das, was wir gerade haben. Beim Sozialismus wird sie erst verstaatlicht und dann zerstört. Es kommt aber immer auf dasselbe dabei raus. Das ist mir hier nochmal ganz wichtig an der Geschichte. Das heißt, wir müssen die Grundlagen hinterfragen und die finden nicht statt. So, das jetzt nochmal zu deiner Frage. Das war mir ganz wichtig, hier nochmal zu klären.
2: Ja, ich hatte eigentlich gefragt, ob das jetzt eine Umerziehung in Richtung Sozialismus sowohl als auch Kommunismus ist.
3: Ja, ganz klar, ganz klar.
2: Danke fürs Gespräch. Wir kommen vielleicht noch, mit was bindet die Bild den Artikel ab? Das möchte ich vielleicht euch auch noch mitteilen. Also erstmal wird die Finanzierung vom Sozialministerium übernommen. Die Kosten sind noch unbekannt, könnte aber teuer werden. Es steht jedoch fest, dass Frau Baas natürlich die Ergebnisse auch als Co-Chefin der SPD nutzen kann. Und Ihre Partei ist es ja nun gerade. Der Herr Klingbeil macht auch keinen Hehl daraus, dass Reiche stärker besteuert werden sollen. Und dafür setzt sich die SPD seit Jahren ein und nennt das immer mehr Steuergerechtigkeit. Das hat Frau Baas vor einem Jahr auch bei Abgeordnetenwatch erklärt. Und sie hat wörtlich gesagt, eine Reform der Erbschafts- und Vermögensbesteuerung gehört für uns und auch für mich persönlich dazu, Zitat Ende. Also man weiß, in welche Richtung der Esel galoppiert.
3: Naja, man muss wissen, wenn ich mir zum Beispiel Herrn Klingbeil ansehe, der ja zwei Salärs bezieht, einmal er aus seinen Ministerposten und seinen ganzen anderen politischen Ämtern und so weiter, seine Ehefrau als Aktivistin einer NGO, die beispielsweise ihr Vermögen aus der NGO herauszieht. Das ist die Frau von Herrn Klingbeil. Und das heißt, Herr Klingbeil sorgt dafür, dass die Bürger im Prinzip den Bürgern die Steuern herausgepresst werden, um sie dann den NGOs zu geben, die dann anschließend seine Frau wieder zurückbezieht. Also das bedeutet, also er finanziert damit natürlich auch sein eigenes Einkommen. Das darf man nicht vergessen.
2: Ja, das scheint ja sowieso immer im Vordergrund für viele Entscheidungen zu stehen, die Politiker dann in diesem Fall oft gegen das Volk, aber für ihr eigenes Fortkommen treffen.
3: Genau.
2: Ja, also wie ordnest du denn diese Meldung ein? Ist das eine Alarmmeldung? Sagt diese Meldung, diejenigen, die Kohle haben noch in Deutschland, sind bald nicht mehr sicher? Kurze Einordnung von deiner Seite.
3: Die Leute, die Kohle haben, sind eigentlich schon weitgehend weg. Die meisten zumindest, also die Intelligenten zumindest. Diejenigen, die nicht noch da sind, die gehen jetzt quasi sehenden Auges in den eigenen finanziellen Untergang aus meiner Sicht. Ich sehe, dass zum Beispiel Spekulationsgewinne für den normalen Bürger aus Kryptowährungen, jeder weiß, was ich von Krypto halte, aber darum geht es überhaupt nicht, dass diese Gewinne dann beispielsweise nicht mehr Spekulationssteuer befreit sind, so wie das üblich ist. Das Ganze wird man auch bei Edelmetallen machen in Zukunft. Markus Krall hat da gerade neulich auch drüber gesprochen. Also, wenn wir sehen, dass in Zukunft auch Gold beispielsweise besteuert wird, das heißt die Gewinne aus Gold. Wir haben zurzeit so, wenn ich Gold kaufe und mindestens ein Jahr halte, dann sind die Gewinne aus Kursgewinnen quasi steuerfrei. Nehmen wir mal an, ich hätte im Jahre 2000 4.000 € angelegt in Gold, dann wäre heute der Kurs ungefähr 100.000. So viel ist er gestiegen. Es war also eine hervorragende Anlage. Bedeutet 96.000 Gewinn. Die würde dann quasi, wenn ich jetzt diesen Goldbarren verkaufe für 100.000, müsste ich 96.000 quasi als Einnahme versteuern. Das sind eben halt diese Dinge, die jetzt alle im Raum stehen. Es soll keiner mehr was übrig behalten. Niemand soll noch irgendetwas besitzen und jeder soll glücklich dann singen. Jede Zelle meines Körpers ist glücklich, aber arm.
2: Und niemand behauptet, dass eine Mauer errichtet werden soll. Das ist ja auch
3: Genau.
2: immer ein wichtiger Hinweis.
3: Ja.
2: Ja, wir kommen zum nächsten Thema. Du und ich, wir haben in den letzten beiden Tagen uns öfter als sonst unterhalten. Was geht da gerade vor? Zwischen USA, zwischen Russland, den Iran eingeschlossen, China. Was ist das mit Russland und Großbritannien und Frankreich? Wie gefährlich wird die Situation? Wir haben mal versucht, uns ein bisschen durch den Dschungel zu wühlen. Es ist nicht so einfach, wirkliche Fakten, also Fakten gibt es ein paar, die wollen wir natürlich auch besprechen, aber was bedeutet das alles? Wo stehen wir derzeit? Weltpolitisch gesehen, der Influencer aus USA, Alex Jones, wir wissen, dass der zuweilen ziemlich überzieht und wir stellen ihn auch nicht sehr häufig ein. Heute habe ich aber eine Aussage von ihm herausgezogen, mit Fakten, die man jetzt so leicht nicht vom Tisch wischen kann. Gut, er sagt, Moskau steht in Flammen. Jein, also da gibt es schon sehr große Feuer nach Angriffen aus der Ukraine. Er schreibt, die NATO und Selenskys Militär haben massive Angriffe auf russischem Territorium gestartet, von deren Durchführung Trump Selenskyj Berichten zufolge abgeraten haben soll. Die USA haben über 90% ihrer militärischen Unterstützung für die Ukraine eingestellt. Trump hat angekündigt, dass die USA aus der NATO austreten. Die NATO versucht, Russland dazu zu provozieren, Ziele außerhalb der Ukraine anzugreifen, in dem verzweifelten Versuch, die Vereinigten Staaten offiziell in den Krieg hineinzuziehen. Erinnert so ein bisschen auch an Pearl Harbor. Und Jones sagt, die NATO und Selenskyj versuchten, die Vereinigten Staaten und Russland als Geiseln zu nehmen. Und die Welt habe bereits einen kritischen Ereignishorizont erreicht und die Menschheit wäre noch nie in größerer Gefahr gewesen als jetzt. Lass uns das mal ein bisschen näher anschauen, Andreas. Die Ereignisse liegen ja auf der Hand der letzten beiden Tage.
3: Ja, wir haben eine Situation, die als außerordentlich gefährlich angesehen werden sollte. Ich will jetzt nicht zu überziehen, aber ich möchte das schon so deutlich sagen. Denn wenn dieser CIA-Chef dort nach Moskau geflogen ist mit einer Militärmaschine und vorher eine Anordnung offenbar stattfand, dass Selenskyj während dieser Zeit keine Drohnenangriffe in irgendeiner Form gegen Moskau fliegt. Denn der Krieg läuft bereits gegen Moskau mit Waffen aus England. Und hier besteht aus meiner Sicht eine gigantische Gefahr. Und es ist natürlich seltsam, wenn dieser CIA-Geheimdienstchef quasi geheim von Washington nach Moskau fliegt, Und die Frage stellt sich, wen hat er getroffen und warum? Und da gibt es jetzt viele Spekulationen in den Medien und sozialen Netzwerken. Es steht ja vor allem auch die Frage im Raum, warum Trumps Geheimdienstchef und Vertreter des Vatikans, der war ja mit dabei, auch nach Moskau gekommen sind für geheime Verhandlungen und alles im selben Zeitraum, nämlich gestern und vorgestern. Nun sagen, Trump hat gesagt, das ist alles ein Routinebesuch gewesen oder Semi-Routine, also halbmäßig. Aber wenn solche Faktoren stattfinden mit Militärmaschinen unter diesen Bedingungen, der Auslandsgeheimdienstchef dorthin fliegt, halte ich das für eine akute für einen akuten Gefahrenhinweis. Ich muss vorsichtig sein. Es wird auch dargestellt, dass dieser Vatikanvertreter einen Besuch dort stattfinden lassen hat, der schon lange vorher geplant war. Die Frage ist, warum ist er bei diesen Gesprächen mit dabei? Wenn er gleichzeitig auch oder ein bisschen später mit Herrn Lavrov sich getroffen hätte, die sind ja beide gemeinsam durchs Bild gelaufen. Und das ist ja die Frage, dass hier vielleicht eine Art neutrale Instanz der Vatikan, inwieweit er neutral ist, das sei dahingestellt, dass man da versucht, eine Ruhe reinzubringen. Offenbar steht eine akute militärische Gefahr im Raum. Soweit möchte ich mich rauswagen.
2: Ja, die Frage ist also, was hat der CIA-Chef Radcliffe in Moskau gemacht? Wollte er Putin warnen, zum Beispiel ein NATO-Land anzugreifen? Dieselbe Reise hatte ja Washington bereits Wochen vor dem Beginn des Ukraine-Krieges unternommen. Radcliffe hat informiert, und zwar Lettland. Jetzt in dieser Woche. Und die Warnung, nee, das war damals, sorry. Und damals die Warnung sogar persönlich übermittelt, dass westliche Geheimdienste eine bevorstehende russische Provokation voraussehen. Also daraus schöpfen viele aus diesem Vergleich den Verdacht, dass wirklich Größeres bevorstehen könnte. Und ja, Andreas, wozu hat Herr Radcliffe Moskau aufgefordert?
3: Das können wir natürlich schwer sagen, aber wir stochern hier auch, stochern im Nebel. Aber die Handlungen, die wir hier beobachten können, die sprechen eine deutliche Sprache. Also Radcliffe soll in Moskau quasi aufgefordert haben, die Unterstützung des Irans durch die Russische Föderation einzustellen. Das kann ja alles möglich sein, aber das ist kein akuter Vorgang, denn das ist ja schon seit längerem Thematik, zumal gerade in der Unterstützung der atomaren friedlichen Nutzung die Russen eine große Rolle im Iran in der Vergangenheit gespielt haben. Also die Logik dieses Komplotts zieht sich durch die Ukraine. Die NATO provozieren, eine Krise herbeizuführen und den Russen dann eine Massenmobilisierung zu verkaufen, die nach Osten marschiert. Also man will, dass Russland militärisch offenbar aktiv wird, um endlich in den Krieg zu kommen, den man so will. Wir merken in dieser ganzen Diskussion, das Wort Diplomatie und Friedensverhandlungen findet überhaupt nicht statt. Ausschließlich Krieg ist das Ziel. Und die Spekulationen im Netz, die vergleichen das übrigens mit einem Ereignis aktuell jetzt im November 2021. Da unternahm denn der CIA-Chef und Chef von Biden eine ähnliche Reise und im Februar erfuhr dann die Welt auch warum. Da ging nämlich der Krieg in eine neue Phase, der ja bereits seit 2014 tobt in der Ukraine. Also Washington setzt sein Geheimdienstkapital diesmal offenbar ziemlich frühzeitig ein, denn ein Komplott, das aufgedeckt wird, bevor es in Gang kommt, das könnte schon halb vereitelt sein. Also das ist die Situation, wo wir jetzt, ja, ich sag mal, im Dunkeln stochern.
2: Ja, und es gibt weitere sogenannte Geheimdienstberichte aus den USA, die sagen, und das könnte ja vielleicht doch auch damit in Zusammenhang stehen, dass der russische Präsident Putin jetzt davon ausgehe, dass Amerika durch den Irankrieg zu geschwächt sei, um ihn aufzuhalten. Und aus neuen geheimen Berichten geht hervor, dass der Kreml den 6-monatigen Krieg zwischen Iran und USA und Israel als Gelegenheit sehen soll, gegen amerikanische Interessen und Verbündete in Europa zu eskalieren. Das soll eine Information gewesen sein, die bereits vorgelegen habe, bevor Radcliffe am Dienstag nach Moskau geflogen ist. Und er soll damit auch russische Regierungsvertreter gewarnt haben, dass eine Verschärfung des Konflikts in der Ukraine nach hinten losgehen und Trump weiter in Richtung Selenskyj treiben würde. Und eine mit der Sache vertraute Person sagt, die Reise sei auf die Einschätzung Russlands zurückzuführen, dass wir, wörtlich die Amerikaner, erschöpft sind und nicht eingreifen können. Und es heißt weiter, drei Gegner sind nun anhand von Beweisen, die jeder einsehen kann, zu derselben Schlussfolgerung gelangt. Teheran sagt, es könne Trumps Amtszeit überstehen. Peking weigert sich dabei zu helfen, den Iran unter Druck zu setzen, während es die Triebwerke für Russlands Drohnen baut. Und Moskau ist zu dem Schluss gekommen, dass Washington nicht mehr regieren kann. Wir haben das geprüft. Reuters, Mainstream-Medien aus USA und so weiter bestätigen das Ganze weitgehend. Da gehen wir auch gleich noch mal rein. Andreas, wir hatten vor einigen Wochen mal darüber gesprochen, dass es jetzt nicht mehr der Ukraine-Krieg ist und der Nahostkrieg, sondern dass offenbar, und da hattest du auch einige sehr kluge Gedanken geäußert, dass offenbar jetzt alles miteinander verbunden wird. Ein großes Weltkriegsnetz.
3: Also wir sind Zeuge einer hochriskanten Situation, in der wir uns bewegen. Vermutlich die riskanteste, die die Erde bisher gesehen hat. Weil wir reden jetzt nämlich wirklich über Weltkrieg und nicht über einen europäischen Krieg, den man Weltkrieg I und Weltkrieg II genannt hatte. Das waren ja in erster Linie europäische Aktionen. Das heißt, das Ganze bekommt jetzt eine weitaus größere Dimension. Und wenn wir gerade hören, dass jetzt USA offenbar gigantische Munition verschossen hat im Iran, dann ist die USA oder dann sind die USA militärisch gewissermaßen verwundet. Und ein angeschossenes Tier kann sehr gefährlich werden. Und dieser Aktionismus, den man da jetzt rein interpretieren kann, der macht mir Sorgen. Und dieser CIA-Direktor John Radcliffe, der war ja am Dienstag, also unangekündigt in Moskau. Natürlich ist er in Moskau selbst angekündigt gewesen, intern, sonst hätten sie ihn ja wahrscheinlich runtergeholt mit seinem Vogel. Und der traf russische Geheimdienstler, nicht Putin. Das soll bestätigt sein. Was wirklich war, weiß man nicht. Wir wissen ja nur, was bestätigt wird offiziell. Mehrere US-Medien, die Washington Post und so weiter, CNN und so weiter, die berichten unter Berufung auf mit der Sache vertraute Personen. Allerdings kamen diese Informationen auch sehr schnell und sehr gleichzeitig von verschiedenen medialen Quellen. Deshalb muss man da auch vorsichtig sein. Also die offizielle Version ist, die Reise diente dazu, Russland vor Eskalation gegen NATO-Verbündete, vor allem das Baltikum, zu warnen und Druck gegen Unterstützung des Iran zu machen. Klingt mir fast ein bisschen zu harmlos, weil ich habe das Gefühl, dass Frau, wie heißt sie, Savakova nochmal, die russische Sprecherin?
2: Ja, Maria Sacharowa.
3: Mhm. Sacharowa heißt sie, Entschuldigung. Die hat nämlich ja schon ganz eindeutig auch jetzt England im Fokus. Großbritannien. Ja,
2: kommen wir noch drauf.
3: Ah, okay, alles klar.
2: Ja.
3: Also, ja.
2: Entschuldige, ich will dich nicht unterbrechen.
3: Nein, also ich denke mal einfach nur, ich halte diese mediale Darstellung für zu weich. Es ist ein akuter Vorgang aus meiner Sicht unmittelbar am Laufen. Ob der sich konkretisiert, das weiß keiner. Man kann immer nur hoffen, dass nicht mal irgendeiner durchdreht und irgendwelche Knöpfe drückt, die man nicht drücken sollte. Das ist das Hauptproblem, was ich sehe.
2: Also die offizielle Berichterstattung, sagst du, ist dir zu watteweich im Gegensatz zu dem, was es vielleicht sein könnte. Ich schaue mal, die Washington Post ist natürlich auch ein Mainstream-Medium, die schreibt ausdrücklich, dass vor der Reise der den Amerikanern Geheimdienstmaterial vorgelegen haben soll, wonach der Kreml die USA durch den Iran-Krieg, was wir gerade schon gesagt haben, eben als geschwächt sehe und eben diese Chance nutzen wolle zur Eskalation gegen amerikanische Interessen und gegen die Verbündeten in Europa. Und Radcliffe soll davor gewarnt haben, dass eben diese schärfere Eskalation im Ukraine-Krieg auch nach hinten losgehen könnte und Trump eben auch an die Seite der Ukraine stellen könnte. Tja, Andreas, was sagt Trump dazu?
3: Also Trump selbst nannte die Reise, wie gesagt, als Semi-Routine und der bestritt auch, dass es um einen NATO-Test oder Iran-Sanktionen gegangen sei. Das widerspricht aber den Hintergrundberichten seiner eigenen Leute. Ich muss ja einfach nochmal sagen, wir hatten neulich in einem Podcast darüber gesprochen, wie die Kriege immer mehr verschwimmen miteinander und sich verzahnen sogar. Mhm. Die Ukraine spielt eine ganz große Rolle, die Ukraine bei der Eskalationsspirale. Das wird in den Geschichtsbüchern irgendwann mal ganz groß stehen, wie beispielsweise von der Ukraine der gesamte Krieg als Maklerbüro gewissermaßen aufgebaut wurde. Und ich sehe gerade auch die Problematik zwischen Türkei und Israel, die jetzt in eine Diskussion gehen. Dann sehe ich eben halt, also Israel ist ja nun ganz klar gegen Iran.
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4: 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Tanken war im September so teuer wie noch nie. Laut einer Auswertung des ADAC wird der Monat der teuerste bisher. Super E10 dürfte im Schnitt bei rund 2,27 Euro pro Liter landen. Diesel bei etwa 2,38 Euro bis 39. Die bisherigen Rekorde lagen jeweils mehr als 10 Cent darunter. Als wichtigsten Preistreiber nennt der ADAC den Iran-Krieg. Dazu kommen knappe Raffineriekapazitäten. Ab Donnerstag, dem 1. Oktober, gilt ein neuer Tankrabatt von knapp 17 Cent pro Liter. Ob der an der Zapfsäule vollständig ankommt, ist offen. Eine Pflicht zur Weitergabe gibt es nicht. In den Vereinigten Staaten sind die Todesfälle durch Covid-19 laut einer Studie um bis zu zwei Drittel zu hoch erfasst worden. Zu diesem Ergebnis kommen der Chemie-Nobelpreisträger Michael Levitt und seine Mitautoren, darunter der Epidemiologe und Statistiker John Ioannidis. Die Forscher haben nach eigenen Angaben knapp 57 Millionen Totenscheine aus den Jahren 2003 bis 2023 neu ausgewertet und mit der offiziellen Todesursachenstatistik verglichen. Kommen Firmen von Elon Musk nach Sachsen-Anhalt? Marco Langhof, Präsident der Arbeitgeber- und Wirtschaftsverbände im Land, hat im Podcast der Mitteldeutschen Zeitung gesagt, er habe von Anfragen solcher Firmen für Sachsen-Anhalt gehört. Woher er das weiß, sagt Langhof nicht. Er betont nur, die Informationen stammen nicht aus dem Umfeld der AfD. 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
7: Und
3: wurde. Und ich sehe gerade auch die Problematik zwischen Türkei und Israel, die jetzt in eine Diskussion gehen. Dann sehe ich eben halt, also Israel ist ja nun ganz klar gegen Iran und die Türkei ist relativ gut oder förderlich zugewandt dem Iran. Und das heißt, es könnte auch eine intraspezifische Aggression zwischen Israel und Iran geben. Das würde natürlich auch Griechenland mit betreffen, weil zwischen Griechenland und der Türkei natürlich auch ein gewisses Aggressionspotenzial ist. Wir sehen ja, Zypern gerät ja immer mehr auch rein in diesen Brennpunkt der militärischen Operation. Dort befinden sich auf Zypern sowohl israelische Kampfflugzeuge als auch britische Einheiten und so weiter, aber eben halt auch griechische. Und da entwickelt sich ja im Prinzip so eine Art Zwischenbrücke, wo also der Ukraine-Krieg über diese Länder immer mehr auch mit dem Iran-Krieg verbunden wird. Und wenn wir dann wissen, dass dahinter noch Russland liegt und China, und die sind ziemlich sauer im Moment, weil da ja dieses Gaswerk gerade mit offenbar von der Ukraine angegriffen wurde, auf ein russisches Gaskraftwerk, glaube ich. Ich glaube sogar auf chinesisch-russischen Boden oder auf russischen Boden gehörte den Chinesen. Ich habe es jetzt nicht genau im Kopf. Also hier wird die Eskalationsspirale extrem hochgeschoben. Und wenn ich dann sehe, dass Deutschland noch der Hauptfinanzier ist, ja, dieser Truppe, die diesen Krieg dermaßen in die Eskalation treibt, nämlich der Ukraine, dann merkt man natürlich auch, dass Deutschland dabei eine große Rolle spielt.
2: Ja, zu Deutschlands Rolle kommen wir heute noch. Ich will jetzt mal in einen Artikel mit dir gemeinsam reingehen, den die Welt heute veröffentlicht hat. Überschrift lautet: Russland droht Großbritannien und Frankreich mit unvorhersehbaren Konsequenzen. Warum? Ja, Großbritannien und Frankreich wollen der Ukraine weitere Unterstützung zukommen lassen. Russland hatte Großbritannien und Frankreich wegen der geplanten Weitergabe sensibler Raketentechnologie an die Ukraine gewarnt vor Konsequenzen, wörtlich, die völlig unvorhersehbar sein könnten. Diese beiden europäischen Staaten spielten mit dem Feuer, hat Frau Sacharowa, die Sprecherin des russischen Außenministeriums, gewarnt. Und sie drohte Großbritannien mit Angriffen auf britische Militärziele, sollten ukrainische Streitkräfte russisches Staatsgebiet mit britischen Raketen beschießen. Das ist ja ein Problem, über das wir hier auch immer wieder sprechen. Was bedeutet es eigentlich, wenn mit von Europa oder eben Großbritannien gelieferten Material die Russen beschossen werden? Zivile Ziele vielleicht auch noch oder eben große Energielager? Und das heißt ja, dies könne Ziele, so sagen die Russen, innerhalb und außerhalb der Ukraine treffen. Und Frau Sacharowa hat Großbritannien aufgefordert, von seiner feindseligen Haltung im Ukraine-Konflikt abzurücken. Andernfalls drohe die Auseinandersetzung, eine völlig neue Stufe zu erreichen. Andreas, mehr geht ja eigentlich schon gerade gar nicht mehr, oder? Um was geht's da ganz konkret?
3: Also der Gipfel der diplomatischen, sensiblen Ausdrucksweise wird hier massiv überschritten. Also Konsequenzen, die völlig unvorhersehbar sein könnten, das sagt nicht irgendjemand, sondern die Sprecherin des russischen Außenministeriums. Und diese Drohung Großbritanniens mit Angriffen, also auf britische Militärziele, aufgrund der Tatsache, dass man davon ausgeht, dass dann eben halt britische Waffen gegen Russland eingesetzt werden. Diese Dinge sind nahezu bekannt, allgemein bekannt, dass das stattfindet. Dass mit britischen Waffen, mit deutschen Waffen oder auch mit anderen, französischen eventuell auch, dieser Krieg gegen Russland bereits geführt wird, mit aller Gewalt. Und man merkt jetzt hier, dass die Gangart verschärft wird. Also ganz klar. Und Großbritannien hatte ja nun, und Frankreich übrigens auch, der Ukraine am Montag eine stärkere militärische Unterstützung noch zugesagt. Verschärfen, also kippen jetzt noch Öl ins Feuer. Und bei einem Treffen anlässlich der ukrainischen Unabhängigkeitsfeiern, da vereinbarten sie unter anderem den Zugang zu vertraulicher Technologie und schnelle Lieferungen von Luftabwehrraketen. Also man eskaliert auf der westlichen Seite Schritte weiter. Und ich glaube, das stinkt auch dem Donald Trump, weshalb er dieses diplomatische Notfallgespräch geführt hat. Großbritannien will der Ukraine den Zugriff auf geheime Technologie ermöglichen, damit das Land eigene Storm Shadow Marschflugkörper herstellen kann. Mehr Unterstützung geht nicht. Diese Waffen sind in der Lage, dann Ziele tief in Russland zu treffen. Und Frankreich stimmte der Lizenzierung der Technologie für die Raketen ebenfalls zu. Oh. Also, was wollen wir noch?
2: Ja, also deswegen bedroht Russland jetzt auch beide Länder, Großbritannien und Frankreich. Man kann nur hoffen, dass Deutschland sich da nicht einmischt, am guten Ende noch. Anfang letzter Woche hatte Russland ja auch schon Drohungen in Richtung London ausgesprochen. Nach einem Bericht über den Einsatz britischer Drohnen bei ukrainischen Angriffen in Russland warnte Moskau die Regierung in London auch schon mal vor Konsequenzen. Da hieß es, dass das Vereinigte Königreich sich für die militärische Zusammenarbeit mit der Ukraine verantworten und einen Preis zahlen müsse. Das haben die Vertreter der russischen Botschaft in London verkündet. Und jetzt wurde bekannt am Wochenende, da würde ich dich gerne fragen, wie du das einordnest, dass Russland seinen Botschafter aus London abgezogen hat. Andrei Kelin heißt der Mann. Der habe seine diplomatische Mission beendet, hat die Botschaft mitgeteilt. Die britische Sunday Times berichtete, Kelin, der seit 7 Jahren Botschafter in London war, habe Großbritannien bereits am 21. Juli verlassen. Hat natürlich nichts mit nichts zu tun, oder?
3: Ja, das spricht alles dieselbe Sprache. Alles. Restlos. Mich erinnert die ganze Situation an Dezember 2021, als Russland in letzten verzweifelten Aktionen versucht hatte, darauf hinzuweisen, dass Russland verpflichtet sein wird, aufgrund der Verträge von Minsk in die Ostukraine einzumarschieren und dann eben halt dort diesen Krieg in eine neue Stufe eskalieren zu lassen. Weil der Krieg gegen die Ostukraine durch Kiew ja gigantische Dimensionen mit vielen, vielen Toten mittlerweile zu der Zeit schon erreicht hatte. Und jetzt kommt es mir wieder so vor, aber man schießt diese ganzen Warnungen von Russland in den Wind. Biden hat nicht mal drauf reagiert und hat gesagt, wir nehmen die gar nicht ernst. Und jetzt haben wir eine Situation, Trump nimmt sie ernst, aber die Situation ist ähnlich. Ich glaube, es wird keine weitere große Ankündigung mehr geben können. Und dann kommt als nächstes plötzlich ein lauter Knall und alle sind ganz erschrocken, dass Teile der westlichen Länder in Flammen stehen.
2: Ich erinnere mich immer wieder an Sätze aus dem Buch, das du und ich ständig lesen, die Gralsbotschaft von Abduschin, wo es heißt, dass zum Ende dieser alten Zeit die Wachsamkeit das wichtigste Gut ist, dass wir uns erhalten und wenn es nicht da ist, entwickeln müssen, um eben nicht nur geistig, sondern auch irdisch die Gefahren rechtzeitig erkennen zu können. Fast alle Themen, die wir hier besprechen, da kann man sagen, wacht auf, schaut euch das an, versucht eure Konsequenzen oder andere Entscheidungen zu treffen. Aber wie du sagst, auch die Medien, die Politiker und so weiter, das sind ja hier Berichte, die laufen am Rande bei der Welt. Das ist auch kein Aufmacher gewesen. Dieses ganze Thema läuft fast unter dem Radar. Wie erklärst du dir das?
3: Das große Problem ist die geistige und intellektuelle Trägheit. Weil die Leute sagen, ach ja, es hat schon so lange, hatte es schon immer diese Probleme gegeben. Und der Pop erklärt auch schon seit langem immer, die Welt geht unter, was ich übrigens nie gesagt habe. Auch heute nicht, die Welt geht nicht unter. Genau, ja, genau. Also es geht ganz einfach darum, dass die Menschen in dieser Trägheit irgendwann sagen, ach, es wird schon nichts passieren. Und dann kommt die Situation natürlich auch, dass diejenigen, die warnen, natürlich auch vor dem Problem stehen, dass sie ja nicht beweisen können, dass es so sein wird. Und dann heißt es wieder, wenn nichts passiert, nach dem Motto, ah, da haben sie schon wieder den Mund so weit aufgerissen. Wir müssen aber doch die Fakten der Risiken beschreiben. Wir sagen ja nicht, dass es kracht und dass der Krieg jetzt ausbricht. Wir sprechen von dem gigantischen Risiko, was sich akut vor uns ausbreitet. Und ich habe die Sorge, dass in dem Moment, wenn das Ganze losgeht, in dem Moment jeder an seiner Stelle ist, wo er ist und kommt dann nicht mehr weg und muss dann an der Stelle irgendwie klarstehen. Deshalb ist es wichtig zu wissen, wo will man sein, wenn es kracht, um dann entsprechend auch sich an der Stelle vorzubereiten.
2: Mhm. Ja, genau. Kann ja auch nicht jeder. Aber man kann sich trotzdem auch mit Nachbarn zusammentun. Man kann doch erwägen, wenn man in der Großstadt lebt oder in der mittelgroßen Stadt, ob man das sich weiter antun möchte, weil in Krisen und Kriegszeiten ist man da am schlechtesten aufgehoben. Ich erinnere mich an die Berichte meiner Mutter und Großmutter. Meine Mutter war in Berlin geboren, 1937, also im Prinzip schon mitten im Krieg oder jedenfalls in der Vorstufe. Und meine Großmutter berichtete immer, dass sie 45, also da war meine Mutter 8, sozusagen mit dem letzten Zug aus dem brennenden Berlin rausgekommen sind. Das war auch noch wirklich eine ziemlich anstrengende Geschichte, bis sie das geschafft hatten. Und dann haben die sich im Harz niedergelassen, wo ich ja schließlich auch groß geworden bin. Und da war dann das Leben anders. Meine Großmutter hatte vorher immer gerungen darum, dass es irgendetwas, ein bisschen Brot, irgendetwas zu essen gab. Natürlich dann schon mitten im Krieg. Und sie sagte dann, als wir aufs Land kamen, in den Harz, ja, da war es gar kein Problem. Da sind wir in die Himbeeren gegangen, da sind wir in die Pilze, wir haben uns mit den Bauern abgesprochen, haben ein bisschen auf dem Bauernhof geholfen, haben dafür Kartoffeln bekommen und es ging. Und das ist ja auch das, worüber wir immer wieder sprechen, dass man einfach versucht, ein bisschen in die eigene Kraft, in die Verbindung mit der Erde zu kommen. Und es ist natürlich diese riesengroße Veränderung in den letzten Jahrzehnten, dass so viele Menschen in der Stadt leben. Andreas, das wird in den Zeiten eines Krieges oder einer großen Krise, übrigens auch Stromausfall und so weiter, heftig werden.
3: Ja, also die Vorbereitung, indem man beispielsweise mit Gleichgesinnten zusammenkommt, um sich auch gegenseitig Schutz zu geben. Also zum Beispiel alleine irgendwo zu hocken und alleine irgendwie versuchen durchzukommen, wird schwierig. Wichtig ist, dass man einen Standort hat, wo man hingehört, wo man sagt, okay, ich habe da zum Beispiel mein Gewächshaus, ich habe da ein paar Möglichkeiten, versuche auch mit Nachbarn und Freunden gemeinsam diese Situation zu managen. Man sollte versuchen, natürlich auch aufs Land rauszukommen. Das ist eben halt so. Und man sollte auch über seine Vorsorgemaßnahmen nicht draußen rumposaunen, was man zu Hause alles hat, weil sonst kommt nämlich irgendwann eine Verteilung meiner Vorsorgegüter, die ich habe, gegen meinen Willen, wenn die anderen das mitbekommen und die Krise da ist.
2: Genau. Gestern gab es einen Post bei X von einem, Influencer Stefan Nethe, der schreibt: Wusstet ihr das? Ich ehrlich gesagt bis gestern Abend nicht. Die Bundeswehr arbeitet mit dem Operationsplan Deutschland an der Vorbereitung auf einen möglichen Spannungs- oder Verteidigungsfall. Dabei geht es nicht nur um die Bundeswehr selbst, denn geplant wird unter anderem auch mit kritischer Infrastruktur, Unternehmen, Arbeitskräften, Versorgung, Logistik, auch mit privaten Ressourcen wie Fahrzeugen. Und ein Freund mit Beziehungen zur Bundeswehr hat mir erzählt, dass dieses Thema intern derzeit eine ziemlich hohe Priorität hat. Und er sagt dann, dass er beunruhigt sei, vor allem als Vater von 2 Söhnen im wehrfähigen Alter, frage er sich, wie schnell aus einem theoretischen Szenario Realität werden kann. Und er fragt sich, warum wird darüber in der Öffentlichkeit so wenig gesprochen. Andreas, wir haben ja schon öfter über diesen Operationsplan Deutschland berichtet. Da der Krieg immer konkreter wird, wollen wir das jetzt noch einmal beleuchten, zumal ja dieser über 1000-seitige Bericht der Bundeswehr dazu immer größer wird und immer neue Gewerke mit einschließt. Wir haben zum ersten Mal im Mai 2024 darüber berichtet. Du kannst ja vielleicht noch mal kurz zusammenfassen, was da geplant ist, was dahinter steckt.
3: Ja, also wir können da gerne öfter drüber berichten, weil das ist ja so ein elastisches Pamphlet, welches ständig den Neuerungen angepasst wird. Also diese Operationsplan Deutschland ist ein ziemlich umfangreiches geheimes Planungsdokument der Bundeswehr, das den militärischen Anteil der Gesamtverteidigung Deutschlands also im Spannungsfeld oder im Verteidigungsfall beschreibt. Also er verbindet militärische Aufgaben der Landes- und Bündnisverteidigung mit zivilen Unterstützungsleistungen und soll Deutschland als

0: Abspar-Pipeline waren. Letzten Endes sind das alles False-Flag-Aktionen gewesen, hinter denen dann die Ukraine mit höchster Wahrscheinlichkeit ausgemacht werden musste oder sogar offen ausgemacht wurde. Und der Grund ist natürlich der, dass die Ukraine immer, wenn solche Bedrohungsszenarien wieder hochgekocht werden, irgendeinen Bedarf anmeldet in kürzester Zeit. Also ich vermute mal, dass die 90 Milliarden Euro vom Frühjahr schon wieder aufgebraucht sind und dass man jetzt hier die etwas aus dem Tritt gekommene Öffentlichkeit wieder mal mehr auf dieses Problem triggern will. Also man hat ja zum Beispiel jetzt die letzten Monate nur nach CSD-Anschlag und natürlich vorher Iran-Israel-Konflikt und so weiter, USA-Iran, hat man jetzt mit der Ukraine eigentlich, muss man sagen, relativ ins Hintertreffen geraten medial. Und jetzt muss aufmerksamkeitsökonomisch offensichtlich nachgelegt werden. Da heißt es, wir könnten mal wieder die Ukraine bespielen. Und wundersamerweise taucht dann jetzt gerade wieder diese Drohnengefahr aus dem Nichts auf und dann sagen, oh, da gibt's ja noch den Russen, der uns spätestens 2029 angreifen will. Und das ist der Vorgeschmack. Also ich muss echt sagen, wir müssen uns ja keine Sorgen um eine russische Invasion machen, wenn die offensichtlich nicht mal in der Lage sind, eine Drohne funktionsfähig auf so einem Provinzflughafen in Deutschland zu zünden, wenn es denn wirklich die Motivation gewesen wäre. Also für mich
1: stand
0: ist das
1: da hier eine Stunden rum.
0: Genau. Und dann war die Lunte angeblich oder der Zünder kaputt und so. Das gibt doch alles überhaupt keinen Sinn.
2: Doch,
1: das war alles in einer Konservendose
2: gebaut. Ihr versteht das alles nicht. Ja, die Russen sind gleichzeitig brillant und dämlich, sind unfassbar bösartig, aber auch vollkommen ahnungslos bei dem, was sie tun. Trotzdem sind sie die größte Bedrohung, die wir uns überhaupt vorstellen können. Ihr müsst endlich
0: Doppeldenken anwenden. Genau, sie sind kurz davor, besiegt zu werden und zu kapitulieren, aber gleichzeitig läuft natürlich die große Bedrohung in spätestens Angriff 29 aufs Baltikum. Lass mich noch einen Satz bitte dazu sagen, ganz wichtig. In diesem Zusammenhang hier. Interessant ist ja bei diesem speziellen Drohnenfall jetzt hier. Also man muss sich mal vorstellen, diese Drohne wurde, so wird es uns berichtet, wurde praktisch sofort unschädlich gemacht. In welcher Form auch immer. War sie schon unschädlich, sie wurde unschädlich gemacht. Dann kommt trotzdem ein Kiesewetter einen Tag später und fordert allen Ernstes, was er vor einem Jahr schon mal vergeblich gefordert hat, nämlich Spannungsfall. Das muss man sich mal vorstellen. Also im Prinzip nach Heimwerker-Manier zusammengebastelten Pseudobedrohung soll der Spannungsfall, die Vorstufe zum Verteidigungsfall ausgerufen werden.
1: Das ist sein Job.
2: Ich wollte gerade sagen.
0: Ja, das ist sein Job.
2: Aber das ist eine stereotype Reaktion. Wenn du den nachts weckst um 4 Uhr, dann wird er wach, dann ruft er erstmal Spannungsfall. Das ist so wie Lauterbach Maßnahmen brüllt, ja, wenn der im Halbschlaf ist.
0: Ja, genau. Aber erklärt mir doch mal bitte eins, wie kann das denn sein? Oder ich weiß auch schon die Antwort. Im Prinzip ist das wie bei Corona. Wie kann denn diese Psychose letzten Endes überhaupt noch funktionieren in der deutschen Öffentlichkeit? Sie kann nur deshalb funktionieren, weil es keine Aufarbeitung gab und es gab keine Aufarbeitung damals bei der Corona-Krise, das wissen wir ihr besser als jeder andere, und es gab keine Aufarbeitung bei Nord Stream. Und das ist das ganz Entscheidende. Hätte man Nord Stream mit dem Kenntnisstand, den jeder haben kann und den die Regierung vor der Bevölkerung versucht zu verheimlichen in Deutschland, mit Geheimhaltungseinstufung, hätte man diesen Kenntnisstand in die Öffentlichkeit gebracht, würde kein Mensch mehr auf solche Märchen reinfallen. Das geht nur, weil immer noch geglaubt wird, hinter Nord Stream könnte unter Umständen der Russe gesteckt haben, obwohl jeder weiß, dass es die Ukraine mit den USA wahrscheinlich waren. Und trotzdem, kein Mensch lässt sich davon in irgendeiner Weise offensichtlich beirren und glaubt diese Propaganda weiter.
1: Naja, also ich glaube nicht, dass diese Propaganda so gut funktioniert wie Corona. Also das glaube ich auf keinen Fall. Es ist nur so, dass die Stimmen halt nicht so laut sind, weil du wirst ja sofort, wenn du irgendetwas sagst, als Putin-Knecht, Rubelnutte und so weiter, beschimpft. Ja. Das heißt, diese Stimmen, da gibt es viele, die sich einfach nicht trauen. Aber ich glaube nicht, dass die meisten Leute das wirklich so für voll nehmen. Also
0: nein,
1: es gibt ja auch Umfragen. Es ist anders als bei Corona.
2: Aber es wird geduldet, ne? Also so, es wird weiter geduldet. Es gibt keinerlei öffentliches Reaktion.
1: Ja, die Medien machen natürlich mit.
2: Klar, die Medien machen mit, unisono. Aber ich glaube auch, dass es sich etwas abgenutzt hat und dass es weniger echte Panikmache dahinter ist, weniger Reaktionen, die du da im Volk irgendwie messen kannst. Sie versuchen ja auch nicht mehr irgendwelche bezahlten Klaköre auf irgendwelche Straßen zu stellen.
0: Aber Paul, dass es überhaupt funktioniert, du musst dir vorstellen, die Ukraine, absolut. Man weiß inzwischen, dass der Nord Stream Anschlag im Prinzip ein kriegerischer Akt gegen Deutschland war. Und er wurde von denen begangen, denen wir weiterhin unter pervertierte Zweckentfremdung oder Veruntreuung deutscher Steuergelder mit Milliarden hier ein korruptes Regime am Laufen halten, das muss man einfach so sagen, und die kein Deut besser sind in Sachen, wahrscheinlich sogar schlechter, als Russland in Sachen
2: Demokratie. Vergiss nicht die Amerikaner dahinter,
0: Amerikaner, Ukraine auf jeden Fall war es. Genau, es waren unsere eigenen Verbündeten oder unsere sogenannten Freunde, und die Öffentlichkeit hat das einfach hingenommen, dass hier der größte Anschlag seit 1945 auf die deutsche Sicherheit, auf die eigene Integrität, territoriale Integrität Deutschlands verübt wurde und auf die Infrastruktur. Und die

0: unsere Regierung hat sich zum Komplizen dessen gemacht. Sie vertuscht es weiterhin. Und das meine ich damit, dass überhaupt, dass diese Unverschämtheit, dass man hier eine herbeifantasierte Scheinbedrohung aus Russland glauben soll, aber gleichzeitig das Offensichtliche nicht wissen darf, dass es sich hier eben um einen verbündeten, freundlichen Anschlag bei Nord Stream gehandelt hat auf uns alle.
1: Ja. Naja, ich meine, ganz im Ernst, die deutsche Regierung wusste von dem Anschlag, die können es jetzt nicht zugeben. Das heißt, die SPD hat den Kanzler gestellt, der gesagt hat, wir werden alles gemeinsam entscheiden, Herr Biden und ich. Und Herr Biden hat es ja quasi angekündigt. Also das ist ja klar, dass die jetzt sich nicht da hinstellen und das zugeben. Ja. Das ist vollkommen...
2: Yeah. Ja, ja, ist es. Aber es ist doch schön, dass jemand wie Daniel Matisek sich darüber noch ärgern kann. Das finde ich gut und zeugt von Gesundheit.
1: Aber gestern im Morgenmagazin, ne, nur um zu sehen, wie auch diese Leute dort ticken. Die Moderatorin des Morgenmagazins ZDF sagte dann in einem Gespräch, ja, der Herr Dobrindt, der benennt ja überhaupt nicht, wer es war, der sagt ja gar nicht Russland. Soll man denn die Schuldigen nicht benennen? Und da habe ich gedacht, okay, ja, ich meine, Marietta Slomka ist in die ähnliche Kerbe. Ja. Für die steht es fest, die brauchen keine Beweise.
2: Natürlich. Du, morgen auf der Couch beim MoMA bei Dunja Halali sind dann Roland Tichy und Julian Reichelt und sind endlich mal einer Meinung und haben ihren Feind gefunden. Es ist ja in gewisser Weise damit alles beim Alten, so schrecklich es ist. Und alles beim Alten ist auch in dem anderen großen Kriegsschauplatz, den wir derzeit haben, der unsere Geschicke bestimmt, dem Nahen Osten, nämlich da berichteten wir ja auch in den vergangenen Episoden über die große Ankündigung des greatest presidents ever, that some people say he's the best, he's a genius. Er nun erklärt hat, er hätte einen Friedensplan endlich erreicht und die Lösung sei ganz einfach, die Hamas werde entwaffnet, die hätte auch schon zugestimmt und dann sei alles gut. Nun sieht es wohl so aus, als ob, abgesehen davon, dass die Hamas dementiert hatte zuzustimmen, auch Benjamin Netanyahus Regierung in Israel nicht wirklich zugestimmt hat, TKP berichtet. Netanyahu hat sich am Dienstag wenig überraschend als Feind von Trumps Gaza-Friedensabkommen geoutet. Der israelische Ministerpräsident erklärte kategorisch, dass die IDF, also die israelische Armee, sich keinen Millimeter aus dem Gazastreifen zurückziehen werde, solange die Hamas nicht vollständig entwaffnet sei. Netanyahus Antwort wörtlich, die Trump-Administration hat uns einen Entwurf geschickt. Wir haben nicht zugestimmt. Es ist nicht unser Entwurf. Wir haben unsere Anmerkungen geschickt. Das ist unsere Position. Daniel, eigentlich wirklich im Osten nichts Neues, oder?
0: Nein, ich muss sagen, da hat sich Trump auch keinen großen Gefallen getan. Das dürfte auch zu den historisch niedrigsten Zustimmungswerten, die er momentan hat, massiv beigetragen haben, weil das eben auch ein Bruch mit all seinen früheren politischen Ankündigungen war. Er war immer der No-War-President, der dann hier aber eigentlich sich in ein Abenteuer gestürzt hat, möglicherweise falsch beraten, möglicherweise in massiver Selbstüberschätzung. Wenn man überlegt, dieses Hü und Hott der Friedensvereinbarung, dann wieder Vernichtungsandrohung, dann wieder zurück zum Verhandlungstisch, dann wird ein Vorvertrag geschlossen, dann platzt der oder erweist sich eben als von beiden Seiten überhaupt nicht akzeptabel oder nicht durchdacht. Und die Sicherheitsinteressen Israels waren da offensichtlich auch noch nicht drin. Also Trump meint, er könnte hier über zwei Staaten, die sich eben auch völlig unversöhnlich gegenüberstehen und die ihre eigene Agenda haben, praktisch hier mit weltmännischer oder mit globalistischer komplett hegemonial Anmaßung hier entscheiden. Und das ist eben, das ist gerade bei diesem Konflikt eben sehr, sehr schwierig. Also ich bin grundsätzlich kein Gegner eines Regime-Changes im Iran, den hätte man schon vor 46 Jahren machen müssen, wie gesagt, oder 47 Jahren nach der Revolution. Aber was Trump hier abgezogen hat seit Ende Februar, ist tatsächlich eine Katastrophe. Das ist halbherzig. Man hätte auch von vornherein wissen müssen, wenn man da wirklich aufräumen will, geht es nur mit Bodentruppen. Das hätte dann wieder ganz andere Probleme getriggert. Das hätte dann einen riesigen Krieg ausgelöst. Dann besser die Finger davon lassen, das muss man ganz klar sagen. Und er hat ja schon mehrmals in seiner Amtszeit, auch schon in der ersten, hat er die Lösung des Nahostkonflikts als im Prinzip so en passant, als eine für ihn ganz harmlose, problemlos zu absolvierende Entscheidung eben dargestellt, was es natürlich nicht ist. Es ist unglaublich schwierig. Und letzten Endes nimmt Israel, genauso wie der Iran, da auch auf Amerika letztlich keine Rücksicht. Ich meine, Israel hat in dem Fall auch einen Standpunkt. Sie sagen natürlich zu Recht, wir würden den Gazastreifen erst räumen, wenn definitiv klar ist, dass die Hamas ihre schweren Waffen abgibt. Das wird die Hamas natürlich auch nicht tun. Israel ist dann natürlich auch noch im Libanon gebunden mit dem dortigen Hezbollah-Konflikt, wo auch der Iran natürlich eine massive Rolle spielt als sozusagen Hintermann dieser Proxys dort. Und ich meine, ich weiß nicht, was Trump sich da überhaupt hat, warum er sich überhaupt auf dieses Glatteis gegeben hat. Es ist mir ehrlich gesagt schleierhaft. Es könnte tatsächlich auch die Republikaner die Midterms kosten. Ja?
2: Da sind sich zumindest, Melina, ja alle Beobachter einig, egal wie sie nun zu Israel und der ganzen Konfliktsituation stehen, dass Trump dort gewaltig daneben gegriffen hat. Der Einzige, der es wahrscheinlich bisher nicht so sieht, ist Trump selbst, hat man das Gefühl.
0: Genau.
1: Ich persönlich glaube, es ist ein Bildungsproblem. Ich glaube nicht, dass Trump der Typ ist, der sich in die Geschichte der Länder vertieft.
2: Das ist aber sehr diplomatisch ausgedrückt.
1: Vertieft. Nein, ich meine das aber auch genau so. Ja, eben. Aber darum geht es, ja. Und ich glaube, erwischt Akten, die länger sind als eine Seite, schnell mal vom Tisch. Also das ist, glaube ich, ein Typ ist er einfach, ja. Ich glaube nicht, dass er doof ist, aber was ihm jemand nicht in drei Sätzen erklären kann, das langweilt ihn. Und ich meine, das ist, glaube ich, eins der großen Probleme, weil natürlich, es war klar, dass Netanyahu das nicht mitmachen will. Ich meine, er will das Problem einmal ein für alle Mal vom Tisch haben, auch dieses so nach dem Motto, die Hamas muss gänzlich entwaffnet sein, ja. Wie willst du das erstens zustande bringen und wie willst du das kontrollieren? Das kann er ewig weiterziehen und wir wissen ja auch, dass es schon lange den Plan gibt, die Palästinenser auf andere Länder zu verteilen. Das ist ja ein Plan, der aus dem Israel-Gaza-Krieg stammt und aus Israel kommt. Europa soll dafür zahlen. Ja, und die wollten die auf andere Länder, unter anderem Ägypten, verteilen. Das ist also so ein Plan. Also
0: was aber diese Staaten übrigens aus guten Gründen selbst nicht wollen. Ja.
1: Ja. Und was dazu passt, ist ja noch die Meldung, die unter anderem die Süddeutsche gebracht hat, dass an Israels Nordfront, also Syrien und im Libanon, dass die Israelis dort Pflanzengift quasi ausstreuen. Ja. Und also die Süddeutsche sagt, dass seit einem halben Jahr versprühen israelische Flugzeuge tonnenweise Glyphosat über dem Süden Syriens und den grenznahen Regionen Libanons. Die Konzentration, das 30- bis 50-fache der üblichen landwirtschaftlichen Dosis. So, da heißt, da wächst nichts mehr. Also die Bauern dort sagen, bei uns wächst nichts mehr. Und das Versprühen von Giften auf Felder ist ja eindeutig ein Anschlag auf die Zivilbevölkerung. Und die ist es ja, die dann nichts mehr zu essen hat. Ich würde ganz gerne das noch zu Ende führen.
0: Ja, gerne.
1: Und wenn man darüber nachdenkt, was das Ziel sein könnte, dann bleibt für mich eigentlich nur eine Entvölkerung der Landstriche, die besprüht werden. Also Menschen, die nichts zu essen haben, die müssen gehen, die müssen fliehen. Und wenn man dann auch noch bedenkt, dass Netanyahu ganz offen gesagt hat, er fühle sich eng mit der Idee eines Groß-Israels verbunden, das dem biblischen Königreich Salomon entspricht. Und dann sind das auch Gebiete in Syrien und Libanon, also da auch, wo das Ackerland besprüht wird. Und im April hat der israelische Minister Ben Smotrich auch offiziell den Start des Projekts Groß-Israel verkündet. Ja? Also das muss man schon auch alles zusammenzählen. Mhm. Und ich tue das aus der Vogelsperspektive und nicht aus irgendeiner Perspektive Team hier oder Team da.
2: Daniel.
0: Ja. Also das ist natürlich, sind wir da jetzt wieder bei dem Thema, was wir eigentlich ein bisschen umschiffen wollten, auch weil ihr wisst, dass ich da ein bisschen andere Positionen habe, aber es ist ja auch grundsätzlich
2: okay. Wer will denn das umschiffen? Bitte halt voll drauf.
0: Nein, ich will damit nur sagen, also das wir können.
1: Aber was war falsch an dem, was ich gesagt habe?
2: Lass ihn doch bitte.
0: Nichts falsch, Milena, es ist nur so, es sind im Prinzip natürlich auch wieder eine selektive Darstellung von Tatsachen. Also du musst mal wissen, die israelische Regierung ist ein hochfragiles Gebilde. Die Regierungsbildung in Israel ist fast genauso schwierig, wie sie früher in Italien war. Es ist unglaublich schwierig, die unterschiedlichen Kräfte, die da in der Koalition sind, zusammenzuhalten. Und du hast in dieser Koalition natürlich Hardliner, du hast auch religiöse Hardliner, du hast aber zum Teil auch linke, gemäßigte Moderate. Und diese Hardliner äußern sich tatsächlich so auch als Reaktion auf die Erfahrung der letzten 70 Jahre, zum Teil dann mittlerweile so, dass sie sagen, wir müssen diesen permanenten Angriffen von außen jetzt dadurch begegnen, dass wir uns jetzt gewissermaßen ausbreiten in einen Sicherheitsbereich, und da gibt es tatsächlich welche, die dann solche mehr in der polemischen Weise diesen Begriff Groß-Israel verwenden. Tatsächlich ist das nie, das muss man mal ganz deutlich sagen, diese These war niemals in der israelischen Politik mehrheitsfähig, dass der Staat ein Groß-Israel schaffen will. Und es ist eine Umdrehung der Tatsachen. Es ist so, dass Israel eben seit seiner Gründung vom ersten Tage an angegriffen wurde und Israel sollte von der Landkarte verschwinden. Nicht Israel hat gesagt, wir wollen unsere Nachbarländer von der Landkarte tilgen. Israel, guck dir nur mal die Größenordnung an, 0,2% des gesamten arabischen Siedlungsraums, flächenmäßig Israel. Ich habe schon mal gesagt, es geht gar nicht um den Staat Israel selbst. Wäre da unten ein Kreuzfahrerstaat 1948 gegründet worden mit Christen, dann würden die genauso dagegen vorgehen, weil es eben ein weil es eben ein Fremdkörper ist, weil es ein jüdischer Staat ist und kein islamischer Staat. Und wenn es ein christlicher wäre, wäre das genau dasselbe Problem. Und nur kurz noch ein Thema zum Libanon. Also diese Thesen mit den Angriffen, also es gibt tatsächlich diese Entlaubungsmaßnahmen, ähnlich wie die Amerikaner sie im Vietnamkrieg durchgeführt haben, weil eben die asymmetrische Kriegsführung vor allem eben in bewaldeten Gebieten ein Sicherheitsproblem sein kann. Aber von den Gebieten, von denen du gerade gesprochen hast, südlich des Litani-Flusses, in dieser eigentlich ja demilitarisierten Zone, da wächst schon lange nichts mehr. Da gibt es auch kaum noch Landwirtschaft im Vergleich zu vor 1982, bevor Israel in Libanon eingerückt ist, gibt es da eigentlich keine intakte Infrastruktur mehr. Und interessanter ist in dem Zusammenhang eigentlich, dass da unten, ich sage zwei Resolutionen, die 1559 von 2004 und die Resolution 1701 von 2006, im Libanon dürfte kein einziger Hisbollah-Kämpfer mehr sein. Das sind aber Hisbollah-Kämpfer dort. Von wem werden sie
1: gar nicht?
0: Ja. Doch, das ist das Entscheidende.
2: Libanon, eine technische Bitte, etwas weiter weg von deinem Mikrofon, verzeih mir,
0: aber das ist zu laut.
2: Etwas schnell dabei.
0: Echt,
2: ja? Was ich festhalten möchte in einer Diskussion, die auch hier kein Ende finden wird, ist letztlich.
0: Das habe ich ja gemeint.
2: Ja, das ist so. Das ist so. Das Problem haben wir. Es geht letztlich um die unterstellten Intentionen, die dahinter sind, die Fakten, die aus meiner Sicht Milena da völlig richtig zusammengefasst hat. Und mein Hinweis noch darauf, dass besagter Herr Smotrich sich ja auch ganz offen als Faschist bezeichnet, wie auch sein faschistischer Amtskollege, Eigenbezeichnung dieser Herren.
1: Netanyahu hat aber selber gesagt,
2: bitte lass auch mich ausreden. Lass auch bitte mich ausreden.
1: Ja,
2: ich habe ja gesagt, dass die Fakten, die du aufgetragen hast, aus meiner Sicht alle so komplett richtig sind. Auch Netanyahus Haltung zur sogenannten Eretz Israel und die Smotrichen und an sein Kollege faschistische Selbstbezeichnung auch eine Realität ist. Und dann kann man natürlich, lieber Daniel, als immer noch ausgemachter Sympathisant mit dem Schicksal Israels, ich zähle mich dazu, weil ich das früher auch war und sicherlich aus meiner Sicht heute blauäugig war, was die israelische Politik angeht, kann man immer noch darum ringen und sagen, nun ja, das Ganze hat man historisch zu interpretieren aus ihrer einzigartigen Bedrohungssituation. Dass es da eine Bedrohungssituation gibt, denke ich, ist auch eine Tatsache, egal wie man die jetzt herleitet und ob man meint, es sei zu Recht oder zu Unrecht der Fall. Aber wir stehen vor dem Problem, dass das Handeln Israels, was Milena aus meiner Sicht da richtig paraphrasiert hat, mit der Frage mal aufgemessen wird, was haben sie für Rechte, historische Rechte aus ihrer Angegriffenheit heraus, sich entsprechend zu verhalten. Aber in der Sache, was die Fakten angeht, sind wir uns ja einig, dass das, was dort berichtet wurde, jetzt eben auf dem Tisch liegt. Die Frage ist eben, lassen wir es ihnen durchgehen, in Anführungsstrichen, wie Daniel Matisek, oder sagen wir, nein, es geht zu weit, wie ich dich verstehe, Milena. Und die Frage wird sich kaum klären.
0: Darf ich dazu gerade noch was sagen?
2: Natürlich. Ja?
0: Also grundsätzlich sage ich dir als Antwort darauf, Israel hat generell mal jedes Recht, und zwar deshalb, weil Israel die Vereinbarungen, die völkerrechtlich bestehen, eingehalten hat. Das palästinensische Autonomiestatut seit 1988 wurde nie von Israel verletzt. Selbst durch die Siedlungspolitik wurde es nicht von Israel verletzt. Das muss man mal ganz klar dazu sagen. Diese sogenannte Westjordanlandbesiedlung, also das Westjordanland war auch niemals an den Palästinensern gehörendes Land. Wenn, dann hätte Jordanien darauf Rechte gehabt. Das ist eine neutrale Zone, eine demilitarisierte Zone. Weil lassen wir das Thema mit der Siedlung vielleicht mal außen vor. Fakt ist, dass Israel, und das wurde bei uns eben nie berichtet, in dieser völlig verzerrten Berichterstattung, permanent, auch in den letzten Jahren, auch bevor es jetzt wieder im Südlibanon geknallt hat, permanent angegriffen wird und wurde und wird durch Raketenbeschuss, der eben vom Iran, weil es eben dort um Proxykräfte des Iran sich handelt, der von denen durchgeführt wird. Das hat hier niemanden interessiert jemals. Und wenn du leben würdest in einem Land, das permanent Raketen aufs Dach kriegt, auch wenn sie diesen Iron Dome haben und der weitgehend alles absorbiert.
2: Ich habe es in Tel Aviv selbst erlebt. Während ich in Tel Aviv war, flogen
0: auch
2: Raketen.
0: Ja. Ich habe es auch erlebt. Und ich kann dir sagen, und das ist, wenn man das mal lebt, mit dieser Lebenswirklichkeit zu tun hat. Und dann fragst du dich natürlich, wo kommt denn da eigentlich die Aggression her? Es ist immer dasselbe. Wenn Israel reagiert, wird so getan, als hätte Israel jetzt angegriffen, und dann heißt es gleich groß Israel, jetzt versuchen sie wieder zu erobern. Ja, das ist schon so, Milena.
1: Nein, das ist nicht so. Also wir haben eine sehr, sehr breite, auch sehr israelfreundliche Presse. Also du darfst jetzt nicht diese ganze Zeit diese Opfernummer spielen. Und ganz kurz zu dem, wenn du sagst, Israel hat jedes Recht. Israel hat wahrscheinlich juristisch, so wie du es dargelegt hast, komplett Recht. Das gibt Israel aber nicht das Recht, andere Sachen zu verletzen. Also sagen wir mal so, ich finde schon, dass sich Israel in diesem Gaza-Krieg schon sehr weit, also ich weiß nicht, ob es ein Völkermord war, das kann ich gar nicht beurteilen, ja? Ja, ich kann das nicht beurteilen, aber ja gut, aber wenn du dir die Bilder anschaust, ob das nötig war, das glaube ich nicht. Ich glaube nicht, dass nur weil Israel das juristische Recht hat, das ich jetzt gar nicht bezweifle, Aber dass das deswegen das Recht hat, alles zu tun, das Lieben, glaube ich nicht.
2: Ich halte fest, warte, lieber Daniel, ich halte fest, ihr habt auf eine hervorragende Art und Weise die Kernargumente der entsprechenden Seiten herausgearbeitet. Mehr wird uns an diesem Tag nicht gelingen, fürchte ich. Das nächste Thema ist im Prinzip das gleiche Thema, denn im Prinzip hast du gerade über Palimpalim, den Mann mit der Flasche Ketchup, gesprochen, denn in der Person Didi Hallerfortens wird das Ganze ja in anderer Weise nochmal bündelt es sich sozusagen. Er fungiert gerade als Brennglas und damit kommen wir dann über Hallerforten und die Frage, wie hältst du es denn mit Israel und Gaza auch zur deutschen Innenpolitik? Didi Hallerforten ist bekanntlich in den vergangenen Monaten aufgefallen mit einigen künstlerischen Stücken unter Mitwirkung auch von Dieter Dehm, in denen er Israels Gaza-Politik heftig kritisierte und, so wie du es gerade andeutest, auch als Völkermord bezeichnete und hat dort große Sympathien auf der entsprechenden Front gesammelt. Nun tritt Hallerforten auf für die CDU, macht Wahlkampf für die CDU, zur Überraschung gerade der AfD-Unterstützer und erklärt, die AfD sehe er selbst als Gefahr für seine Meinungsfreiheit. Er habe Angst davor. Und beim Auftritt auf der CDU-Bühne, und damit geht es dann wieder in die andere Richtung zurück, um die Verwirrung komplett zu machen, da bricht es plötzlich aus ihm heraus. Er kritisiert neben dem CDU-Nobody aus Sachsen-Anhalt stehen, ich glaube, ist Sven irgendwas, Sven Schulze. Erklärt er nun plötzlich, dass die Israel- und Kriegspolitik des Kanzlers ein großes Problem sei, um Sven Schulze in Bedrängnis zu bringen, warum er denn nun mit Hallerforten auftritt. Nun, er sitzt am Ende zwischen allen Stühlen, der gute Didi Hallerforten, mitten im deutschen Wahlkampf, im Wahlkampf in Sachsen-Anhalt. Dann kommt noch heraus, ihr habt sicherlich auch gelesen oder wird kolportiert, Hallerforten habe gerade vor kurzem das Glück gehabt, dass eigentlich sehr hohe Rückzahlungsforderungen von Corona-Hilfen, die er mit seiner Hollywood GmbH, die in Berlin Hallerfortens Theater betreibt, die sind ausgesetzt worden, beziehungsweise die muss er nun doch nicht zurückzahlen. Das war wohl vor kurzem wurde das so entschieden und dann tritt er mit der CDU auf. Nun könnte man natürlich wieder raunen, dass es da einen Zusammenhang geben könnte.
1: Ja, ich glaube schon, weil die Abendzeitung München zitiert, also das Schlossparktheater selbst, also dieses Hollywood-Theater von Hallerforden, und die haben gesagt, die unter Staatsaufsicht der Berliner Senatsverwaltung für Wirtschaft, Energie und Betriebe stehende Investitionsbank Berlin hebt sämtliche Rückzahlungsforderungen an die Hollywood GmbH, die das Theater betreibt, mit sofortiger Wirkung auf. Okay, die unter Staatsaufsicht stehende.
0: Das ist eine landeseigene Bank, genau.
2: So ist es, ja.
1: Genau, okay. Und da kommt dann wieder der Kampf gegen die AfD und die CDU-Wahlkampfhilfe dazu, ja. Also 2,2 Millionen hätte er zurückzahlen sollen. Das hätte seinen Ruin bedeutet. Der Ruin des Theaters. Mhm. Das hätte das Theater nicht überlebt. Ergo wurde er womöglich eingekauft. Und ich bin aber nicht so sicher, ob das der CDU wirklich nutzt. Eins hast du schon erklärt. Aber Didi Hallerforden hat ja diese Woche auch so ein seltsames Sketch-Video rausgebracht.
2: Ja.
1: Also er als Markus Lanz mit einem eingeschnittenen
0: zusammengeschnittenen
1: Mund. Ja, genau. Der sich da quasi mit Zitaten selbst als rechtsextrem bezeichnet. AfD so genannt. Das ist so schlechte Comedy. Also ich meine, ganz abgesehen davon, dass das Verwaltungsgericht Köln dem Verfassungsschutz ja untersagt hat, die AfD-Bundespartei als gesichert rechtsextrem zu bezeichnen. Also es gibt einige, die sagen, damit wolle Hallerforden Lanz verarschen, aber das sehe ich da nicht. Also da sehe ich einen alten Comedian, der sein Lebenswerk beschädigt und einfach schlechte Comedy macht. Und also alles, was diese Depp unternimmt, nutzt am Ende nur der AfD.
2: Stimmt.
0: Also ich finde es auch wirklich schlimm, wenn ich dazu gerade noch was sagen darf, gerade bei dem Lanz-Video hier, bei dieser Verarsche, was es ja vermeintlich sein sollte. Also das ist auch, muss ich sagen, ein Grenzbereich, wo Satire ganz schnell sich dann auch strafrechtlich relevant tatsächlich macht, weil hier, du kannst ja nicht hingehen, ich kann jetzt ein Fake-Interview mit jemandem machen und nehme reale Aussagen von dem und ordne sie anderen Fragen zu. Also das ist wirklich...
2: Gut, ist aber offensichtlich, dass das Blödsinn ist.
0: Ja, weil es so schlecht gemacht ist, ist es offensichtlich. Ja, genau. Hast du schon recht. Und das ist eigentlich überhaupt nicht das Niveau von Hallerforden. Man muss aber eine Lanze für ihn brechen. Er war ja wirklich ein großer Comedian der alten BRD und ich weiß nicht, was mit dem los ist.
1: Einerseits der ist 91.
2: Toll, der ist 91, ist das, 91 ist das, und vom Existenz bedroht. Er hat sein Theater ist ihm wahnsinnig wichtig. Ja? Wahrscheinlich hängt er mit dem Rücken zur Wand und da hat er nun sich irgendwie rauskaufen lassen.
0: Nee, ich find es ja auch gut grundsätzlich, dass jemand dem Alter sich überhaupt noch engagiert und auch so. Ja. Aber da ist er dann trotzdem irgendwie dann doch altersschwachsinnig, was das betrifft, muss ich leider so sagen. Ja?
1: Es kann auch sein, dass jemand anders das Video ihm vorgeschlagen hat und er wurde quasi ein bisschen unter Druck gesetzt durch diese Rückzahlungsstornierung, dass er das einfach gemacht hat.
2: Also eins kann ich dir sicher sagen, aus Gründen, da ich da ein bisschen näher rankomme an Herrn Hallerforten und seine Geflogenheiten und auch weiß, wie er sich in Verhandlungen verhält, der ist voll auf der Höhe. Also glaube nicht mit dem Alter, ne? Der ist weder dement. Nee,
1: das war, ich habe gar nicht Alter gemeint.
2: Nein, nicht
0: aber du verehrt, jetzt, du verehrt, hast gerade. Ja. Ich habe gemeint, Alter ist schwachsinnig, aber in dem Sinn, dass er sich politisch da totales Glatteis
2: begibt. Der ist starrsinnig, sicherlich, in vielfacher Hinsicht, aber weiß ganz genau, was er tut. Und die Tatsache, dass er halt zufällig gerade 2 Millionen, die ihn ansonsten das Genick gebrochen hätten, nicht zahlen muss, das ist derartig plausibel, die Erklärung. Wie es so in Medizinerkreisen immer so schön heißt, bis zum Beweis des Gegenteils gehen wir mal davon aus, dass es das ist. Und die Art, wie er dann der CDU seinen Gefallen getan hat, ist ja dann auch wieder lustig. Das ist vielleicht die Rache der Enterbten oder Rache des Entschuldeten, dass er dann auf die Bühne ging und das dem Schulze eigentlich im Gesicht explodierte. Natürlich ist das Drama. Er hat jetzt auch gerade wieder am Freitag, lud er gerade sein nächstes Anti-AfD-Video hoch. Also Hallervorden ist auf dem Kreuzzug gegen die AfD, hat man das Gefühl. Ja. Mag ja auch eine Reaktion sein. Er wurde ja sehr abgestempelt in den letzten Jahren auch als Rechtsradikaler. Er hat zum Beispiel diese ganze Gegendere hat er vielfach kritisiert.
0: Das war sehr gut.
2: Ja. Hat er völlig recht. Ja. Wurde immer wieder in die Nähe der AfD gerückt und hatte selber Sorge, dass er nun, dass das, was von ihm bleibt, nun irgendwie tingiert wird von diesem Nazi-Vorwurf. Natürlich ist das traurig. Natürlich ist es schade, dass dieser Mann nicht das Kreuz hat, das auszuhalten. Es ist wahnsinnig traurig, dass er sich so benutzen lässt. Aber ich muss euch wirklich sagen, bei allem, was er so geleistet hat, ne, und Didis Rache der Enterbten und Konko Otto immer noch, einer meiner Lieblingsszenen, wie er dann dem Mann, der neben ihm explodiert, sagt noch Schwachkopf oder nein, Quatsch, Blödsinn, nicht Schwachkopf, der sagt natürlich Schlappschwanz. Also es ist traurig, aber es ist ein großer und mit 91. Lass doch etwas milde walten. Also.
0: Aber eins muss man noch dazu sagen, interessant ist ja, sie müsste da mal die Rolle der CDU auch hinterfragen, denn er hat ja, wenn, dann diese Gegenleistung in Berlin erhalten mit dem Erlass der Corona-Hilfen. Ja. Also er ist aber in Berlin, sind 2 Wochen nach Sachsen-Anhalt ebenfalls Landtagswahlen, also Bürgerschaft, wie heißt es dort?
2: Senatswahlen.
0: Abgeordnetenwahlen. Genau. Und da hat er ja nicht im Wahlkampf für Wegner aufgetreten, sondern man hat ihn offensichtlich dann nach Sachsen-Anhalt gelotst, weil man gesagt hat, da kann er wahrscheinlich mehr bringen. Bis jetzt Schulze sich nach den Aussagen zu Israel von ihm auch wieder distanziert hat und jetzt sitzt er wirklich zwischen allen Stühlen.
2: Ja gut, in Sachsen-Anhalt brennt es
0: wirklich. Ja, in das Berlin. Ist wahrscheinlich das Akutere. Da hat die CDU wahrscheinlich gesagt, du, wenn du uns einen Gefallen tust dafür, dann geh bitte dorthin als Allzweckwaffe. Genau, so wird es wohl gewesen sein.
2: Und Sachsen-Anhalts-Brand ist natürlich auch das Stichwort für die nächste Posse, die wir diese Woche hatten. Und es ist wieder akademisch. Und wer den schwarzen Professor aus Cambridge, dem das noch nicht genügte, der kann sich jetzt über betriebswirtschaftliche Abschlüsse und andere freuen, die nämlich zum Gegenstand einer wirklich gescheiterten Kampagne, eines Kampagnenversuches gegen Ulrich Siegmund, den bekannten AfD-Spitzenkandidaten für das Amt des Ministerpräsidenten in Sachsen-Anhalt. Der Fokus fasst das so zusammen mit einem Kommentar. Arrogante Häme wegen Siegmunds Abschluss hilft der AfD. Es ist diese Häme, die darüber kommt und die natürlich jetzt auf das Konto der AfD schlägt, und zwar positiv. Ulrich Siegmund wird den Menschen in Sachsen-Anhalt, dann wird die Häme kolportiert und ein Zitat noch gebracht vom Fokus, wie man versuchte, Siegmund zu diskreditieren. Und Gegenstand dieses Versuches war die Abschlussarbeit und sein Studium selbst. Denn wie sich herausstellt, hat Ulrich Siegmund als selbstständiger Unternehmer nebenbei ein Fernstudium in Betriebswirtschaft absolviert. Das ist schon etwas, was auch dem Gegner mal etwas Respekt abnötigen könnte. Aber nein, hat es nicht. Es wurde also ihm unterstellt, er habe das nur erfunden. Und als er dann zum Beweis der Tatsache sein Abschlusszeugnis vorlegte, da hat man dann recherchiert, wie der nun seine Bachelorarbeit hieß, und stellte fest, dass er sich um Duftmarketing dort gekümmert hat in dieser Bachelorarbeit. Genau. Dann versuchten sogenannte Journalisten, ihn damit runterzuputzen, dass er nun ja erstens nicht an einer Volluniversität studiert habe, so die Äußerung eines CDU-Hinterbänklers aus Berlin. Und
1: da
2: dann
1: sind
2: nur
1: Volltrottel nämlich, da kommen die Volltrottel her.
2: Das war dann mein Kommentar bei X, genau, der Volltrottel der CDU, die Volluniversität, ja. Und man hat sich darüber echauffiert, dass er ja nur ein Duftdiplom gemacht hätte, weil Duftmarketing Gegenstand dieses, also peinlicher geht's nicht mehr, wenn man versucht, einem Mann da irgendwie zu kommen, dass also sein Uni-Abschluss nicht die akademische Qualität der ansonsten in der Politik gewohnten Abschlüsse habe. Das ist natürlich sehr lustig, wenn das so von Berufspolitikern kommt, wie denen, die wir so kennen. Ja,
0: lieber genau, und von welcher Partei kommt das denn vor allem, also jetzt abgesehen von der SPD, an deren Spitze, wie gesagt, auch ein Zivilversager Klingbeil, vorher ein Zivilversager Kühnert. Und jetzt hören wir hier zum Beispiel, da kommen Leute aus dem Umfeld der Grünen. Eine Paula Pischotta sagt beispielsweise wörtlich, ich habe mir das mal aufgeschrieben, Ulrich Siegmund wird den Menschen in Sachsen-Anhalt also die größte Scheiße perfekt parfümiert zu verkaufen wissen. Was ein Downgrade für Sachsen-Anhalt nach dem Physiker Hasselhoff. Mit Bezug auf diese Doktor, auf dieses Thema der Abschlussarbeit zum Duftmarketing. Also primitiver geht's gar nicht. Und gerade die Grünen, ja, schau dir an, Omid Nuripur, mehrere Studiengänge abgebrochen. Claudia Roth, Studium der Theaterwissenschaften abgebrochen. Was fällt mir noch ein? Küchenhilfe Göring-Eckardt. Ricarda Lang hat ja jetzt immerhin mal, die hat ja offensichtlich irgendwie so eine Bucketlist erstellt, was sie nach ihrem Parteivorsitz-Ausstieg da alles machen will, hat er abgenommen und hat auch ihr Jurastudium endlich mal abgeschlossen, aber auch nur im, was weiß ich, einen Anlauf. Und diese Leute maßen sich hier an über einen wirklich bürgerlichen, fundierten, bodenständigen Menschen, der auch schon außerhalb der Politik seinen Mann gestanden hat. Das muss man bei Ulrich Siegmund ganz klar sagen. Auch als Unternehmer. So jemanden da praktisch als wie einen kläffenden Wadenbeißer da irgendwie runterzuziehen und dass das zum Bumerang werden musste, war ja klar.
2: Ja, ja, war eigentlich schon klar. Komisch war es, dass sie es trotzdem versucht haben. Und wir scheinen, Milena, ja irgendwie in der Woche der peinlichen, arroganten, hochnäsigen Möchtegern-Akademiker zu sein, weil auch Karl Lauterbach ist wieder aufgetaucht und hat auch noch einen abgelassen. Da frage ich mich, was geht in den Köpfen dieser Leute vor?
0: Ja. Ehrlich. Ja, der hat doch gesagt, weniger gebildet genau. Seien die Nicht-Akademiker.
2: Genau, ja. Genau. Die Nicht-Akademiker seien ja weniger gebildet. Und hat das in so einer im ZDF-Morgenmagazin wieder, Milena Pradic, offizielle Lieblingsshow, gesagt und wollte damit auch noch volksnah wirken. Also ich meine, haben die mittlerweile vollkommen jeden Blick für die Realität verloren, Milena? Oder was, wie erklärt man sich dieses, das ist ja PR-medial absoluter Selbstmord?
1: Ja klar haben die den Blick für die Realität verloren. Das haben sie schon lange. Ich meine, man muss sich auch mal vorstellen, das sind ja dieselben Leute, die dafür kämpfen, dass Deutschland mit Menschen ohne irgendeinen Beruf geflutet wird, ja? Die ja darauf bestehen, dass selbst Straftäter durchgefüttert werden, statt abgeschoben. Und die schütten Häme über einen Mann mit einem Bachelor aus, der einen kaufmännischen Beruf gelernt hat vorher, der ein Unternehmen betrieben hat. Und dann denken die, das kommt außerhalb des Elfenbeinturms an. Das ist halt richtig, richtig, richtig doof, ja. Und ich weiß nicht, ob du doch auf Lars Klingbeil kommst, ja.
2: Immer.
1: Der ja jetzt die Brandmauer zum Verfassungsgrundsatz erklärt hat und sagt, AfD-Verbot sei eine demokratische Pflicht. Klingbeil, der hat ein abgeschlossenes Studium, also Politikwissenschaften, Soziologie und Geschichte. Mein Vater hat das immer Windvögler-Studium gemacht. Ja. Und wenn ich ihn fragte, warum, da hat er gesagt, weil man damit nur den Wind vögeln kann. Oder man kann natürlich auch in einer geschützten Werkstatt arbeiten, namens SPD.
2: Ja.
1: Also Lars Klingbeil hat noch niemals außerhalb der geschützten Werkstatt SPD gearbeitet.
2: So ist es.
1: Der Vizekanzler und Finanzminister.
2: Aber damit wurde er immerhin zum größten Gallertberg im Antifa-Gebirge und Finanzminister, der heute sagt, er brauche keine Zahlen, um zu wissen, wie er als Finanzminister handelt.
1: Ja, klar. Let er steht über den Zahlen.
2: Ja. Hat er auch nie verstanden, weißt du, alle Zahlen nach neun waren kompliziert. Und ich meine, es sind ja zwei Dinge, zeigt's ja. Es zeigt, einerseits ist ja auch diese sogenannte akademische Weihe offensichtlich ja Bullshit. So wie Christian Schneider immer sagt, Bildung ist Betrug. Das kann man so, natürlich gibt es noch Ausnahmen, aber leider trifft es ja 80% dieses Blödsinns. Und das Leben ist sicherlich kein Stück besser mit einem abgeschlossenen Politologiestudium. Das kann man sicherlich festhalten. Aber die Tatsache ist ja, dass diese Leute auch sonst nichts geleistet haben. Also nicht nur, dass sie bestenfalls ein vollkommen sinnbefreites Studium durchgeführt haben. Sie haben ja auch sonst nie irgendwo gezeigt, dass sie bereit sind.
1: Aber auch das, ich meine,
2: irgendwo etwas Verantwortung, wirklich in Konsequenz auch Verantwortung zu übernehmen oder sich irgendwo hochzuarbeiten. Es sind Parteiinstanzen, Parteikreaturen, die von Steuergeld leben.
1: Ja, und ich meine, aber ich meine, dass er das sagt, gut, geschenkt. Die SPD kämpft in Sachsen-Anhalt um den Einzug ins Parlament, ja? Genau wie die Grünen.
2: Ja.
1: Also im Osten ist die Depp am Ende und das ist natürlich ein verzweifelter Versuch.
2: Ja,
1: schön auch, der verzweifelte Versuch im Deutschlandfunk, da hat ÖRR-Block einen Kommentar gefunden, in dem ein Staatsjournalist fordert, vor diesen zwei Ostwahlen die Sonntagsfrage abzuschaffen, weil die kleinen Parteien könnten so aus dem Parlament gedrängt werden. Und der meinte natürlich die Grünen und die SPD.
0: Ja, ja, genau. Also es ist sowieso sehr lustig. Die SPD hat ja auch vor ein paar Wochen jetzt versucht, so im letzten Gefecht nochmal dieses Verbotsverfahren von Klingbeil höchster Stelle. Aber vorher hatten sie ja versucht, die 5%-Hürde auch schon abzuschaffen in Sachsen-Anhalt.
2: Ja.
0: Interessanterweise ja eine Einrichtung, die von der SPD maßgeblich mit hochgehalten wurde und auch mit aus der Taufe gehoben wurde 1947, weil die SPD damals natürlich als Volkspartei von einer ganz anderen Seite an das Problem rankam und jetzt mittlerweile selbst bedroht ist durch die 5%-Hürde, was sich ja niemand hätte vorstellen können.
2: Ja.
0: Aber noch gerade kurz ein Satz zu Lauterbachs Arroganz. Ich meine, es ist erstaunlich, Lauterbach saß tatsächlich mit Annalena Baerbock zusammen in einem Kabinett und jetzt die Aussage, dass Nicht-Akademiker weniger gebildet sind. Was hat denn diese Frau für einen Schmalspur-akademischen Abschluss? Stichwort Völkerrecht, ja. Zwei zwei Jahre in London und kein Wort Englisch. Also da hätte man schon früher mal vielleicht drauf kommen können. Vielleicht hätte er da mal in den eigenen Reihen erstmal sich um sich schauen sollen. Ja.
2: Also ich muss ehrlich sagen, ich gönne diese unfassbare Shitshow, die gönne ich allen Tischlern, allen Maurern, allen sonst wie, die immer die Sprüche kassierten und den sich irgendwann mal anhören mussten oder irgendwelchen Leuten, die damit geprahlt haben, sie hätten ja einen tollen Abschluss und der andere sei nur Angestellter oder Arbeiter oder sowas. All diesen Menschen gönne ich so sehr diese Selbstzerlegung und diese Arroganz einer vollkommen sinnfreien pseudo-intellektuellen Klasse, die hoffentlich, das ist meine große Hoffnung, hoffentlich wirklich nur noch von Sachleistungen leben wird und nicht mal von irgendwelchen Bürgergeld, sondern nur noch vom warmen Süppchen und einer Decke über den Kopf.
1: Aber einen ganz kleinen habe ich. Ja, ich habe nur einen ganz kleinen. Also die Begründungen für ein AfD-Verbot, die werden ja immer kreativer.
2: Oh ja, dann brauchen wir mehr noch von. Die Richter.
1: Ja, vergessen. Nee, die Richter meine ich gar nicht. Auch die berufen sich da auf deine NGO im Grunde, auf ein Gutachten, das kein Gutachten ist. Aber ich meine, der auch NGO-Gründer, Ulf Bührmeier von der Gesellschaft für Freiheitsrechte, der hat bei Hart aber fair ein AfD-Verbotsverfahren gefordert, weil das könnte die Menschen wieder für Demokratie begeistern. Ja, das hat der wortwörtlich gesagt.
2: Lena, wir leben ja selbstverständlich, sagt er das wortwörtlich. Ja. Ja. Der hat ja mehr als nur ein Duftdiplom, verstehst du? Der ist ja bestimmt.
1: Ja, der hat einen siebenstelligen Betrag für diese Kampagne
2: natürlich.
1: Zur Verfügung.
2: Und was auch so ein Jurastudium taugt, sehen wir an der Meldung, die Berliner Zeitung unter anderem brachte. Und damit sind wir bei den 40 aktiven Richtern. Also Menschen, vermutlich Menschen, vielleicht Männer oder Frauen, das kann ja von außen niemand sagen, der in unserer Demokratie arbeitet, aber rund 40 von diesen Freisler-Nachfolgern hier in Deutschland unterstützen in einem offenen Brief des republikanischen Anwältinnen- und Anwältevereins ein AfD-Verbotsverfahren. Tatsächlich ist das basierend auf diesem nichtssagenden und vollkommen also lächerlichen Gutachten einer NGO, oder darauf fußt das, diese NGO, die ja politisch stark besetzt ist aus der staatsnahen Ecke und in ihrem Expertengremium ausweislich ihrer eigenen Webseite diverse Studenten und Experten für Rassismus und transsektoralen, mit hatte, die haben dieses Gutachten gefertigt und nun 40 aktive Richter aus Deutschland beziehen sich auf dieses Gutachten und fordern ein AfD-Verbotsverfahren. Es ist ja, also wer das vorher noch irgendwie versuchte zu vertuschen, dass unsere Justiz nichts ist als ein Büttel der Politik, der hat es ja jetzt von den Richtern selbst bestätigt bekommen, Daniel, oder?
0: Also ja, hier ist es besonders schockierend, dass ja die Initianten, du hast es gerade schon gesagt, dieser Anwaltsverein, das ist der Nachfolger des sozialistischen Anwaltskollektivs. Allein das lässt ja schon tief blicken. Und diese 1000 Unterzeichner, die ja nur, ich glaube, es wurde ausgerechnet, 0,06% aller deutschen Juristen ausmachen, also im Zehntel-Promille-Bereich ego-relevant sind, also praktisch gar nicht, sodass man im Umkehrschluss sagen kann, 99,94% sind eben dann für die AfD und nicht für ein Verbot. Die sind natürlich an sich schon politisch so vorbelastet, dass eigentlich darüber eine öffentliche Debatte sich erübrigt. Und die Berichterstattung, dass man sagt, 1000 Juristen, was ja den Eindruck erweckt, das sei in der Jurisprudenz eine konsensfähige Position, das ist ja im Prinzip schon eine propagandistische Falschdarstellung ersten Ranges. Aber dass hier Richter dabei sind, also praktisch die eigentlich zur Neutralität verpflichtet sind, die auch in ihrem Eid sich bekannt haben zu der freiheitlich-demokratischen Grundordnung, wie sie schützen müssen, die beinhaltet, dass selbstverständlich nicht vom Verfassungsgericht verbotene Parteien ein Recht haben, zu Wahlen anzutreten. Ja,
2: aber Lars Klingbeil sagt es eben anders, verstehst du?
0: Ja, er sagt es anders, aber es ist trotzdem, auch ein Lars Klingbeil kann an der Rechtslage hier nichts ändern. Und dass eben 40 Richter hier ihre Voreingenommenheit mit sowas unter Beweis stellen, im Prinzip müssen diese 40 Richter sofort in einem intakten Rechtsstaat jetzt wirklich vom Verfassungsschutz überprüft werden, zumindest mal, ob sie noch zu dieser freiheitlich-demokratischen Grundordnung stehen. Vor allem sind aber diese Richter bei jeglichen parteipolitischen Verfahren, wenn sie damit involviert sein sollten, sind die auf Lebenszeit befangen. Ja? Diese Richter dürften sich niemals mehr zu irgendwelchen gesellschaftlichen, politischen Themen äußern oder erst recht keine Verfahren dazu führen. Und mit was für einer Nonchalance inzwischen Hoheitsträger, also Amtsträger, die diesem Staat eigentlich, wie gesagt, mit seiner neutralen und weltanschaulich ideologisch völlig unabhängigen, mit seinem Selbstanspruch in diesem Bereich, einen Bärendienst erweisen und eigentlich sich hier zu Funktionären eine Ideologie machen, in welchem Ausmaß das inzwischen salonfähig geworden ist, dass auch zum Beispiel Behördenchefs, dass zum Beispiel auch Polizisten, dass Lehrer, vor allem bei Lehrern, Beutelsbacher Konsens spielt überhaupt keine Rolle mehr, Überwältigungsverbot früher, überhaupt keine innere Führung mehr haben, zu sagen, wir halten uns hier zurück. Dieses Mäßigungsgebot, das spielt alles überhaupt gar keine Rolle mehr.
2: Daniel, du bist ja fast schon ein Marcel Luther. Ich würde sagen, auf der nach oben offenen Luther-Skala für Verfassungspatriotismus und Romantik, bist du nah dran. Ja, du hast mit allem natürlich vollkommen
0: recht. Verfassungsidealismus, ja.
2: Du hast mit allem natürlich vollkommen recht. Allein die Realität ist halt eine andere. Ne? Die neueste deutsche Diktatur ist real.
1: Wir machen die Sendung jede Woche, verstehst du? Wir sind ein bisschen abgehärtet.
0: Ich wollte gerade sagen, ja, ihr seid mehr am Thema dran noch. Ja,
2: das ist so. Aber lassen wir doch die Shitshows und die inszenierten Skandale und das ganze Polittheater im Inland und schauen wir nach Spanien oder an die nordafrikanische Küste und gucken uns an, was da so ist. Wir hatten es schon letzte Woche, denn da überrannten ja bekanntermaßen mehrere 10.000 marokkanische sogenannte...
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4: 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Israels Verteidigungsminister Israel Katz stuft einen Vorfall an Bord einer Maschine der Fluggesellschaft Fly Dubai als versuchten dschihadistischen Terroranschlag ein. Darüber berichtet der amerikanische Sender Fox News. Es geht um eine versuchte Entführung des Flugzeugs am Mittwoch, dem 30. September. Nach vorläufigen Informationen wollte der Täter, laut Katz, die Maschine mit allen Menschen an Bord zum Absturz bringen. Im Thüringer Landtag in Erfurt ist erstmals in einem deutschen Landesparlament öffentlich über ein mögliches Verbot der AfD beraten worden. Bei der Anhörung kamen Verfassungsrechtler, der frühere Verfassungsschutzpräsident Hans-Georg Maaßen und der Entertainer Harpe Kerkeling zu Wort. Kerkeling sagte, er spreche nicht als Rechtsexperte, sondern als Nachfahre eines Opfers des Nationalsozialismus. Er warf der AfD vor, die NS-Diktatur zu beschönigen und Hass gegen Minderheiten zu schüren. Das mache sie aus seiner Sicht verfassungswidrig. Für die AfD-Fraktion nahm Daniel Haseloff das Rederecht wahr. Er erklärte, dass sich die AfD-Fraktion nicht an der Fragerunde zu Kerkeling beteilige. Kerkeling habe mit seinen Ausführungen untermauert, dass es sich vorliegend offenkundig um ein politisches Verfahren handelt, fügte Haseloff hinzu. Bremerhaven soll zu einer militärischen Drehscheibe für die Bundeswehr und ihre Verbündeten ausgebaut werden. Das Verteidigungsministerium, das Land Bremen und ein Logistikkonzern haben dazu eine Absichtserklärung unterschrieben. Ausgebaut werden sollen der Überseehafen, Straßen, Brücken und der Bremer Flughafen. Der Bund plant dafür bis 2031 rund 1.350.000.000 Euro ein. Das Land Bremen gibt mehr als 212 Millionen Euro dazu. Verteidigungsminister Pistorius sagte, im Ernstfall müssten in Bremerhaven zehntausende Soldaten auf dem Weg an die Ostflanke versorgt werden. In sozialen Netzwerken ist sogar von bis zu 800.000 Soldaten innerhalb von 6 Monaten die Rede. 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
2: Polittheater im Inland und schauen wir nach Spanien oder an die nordafrikanische Küste und gucken uns an, was da so ist. Wir hatten es schon letzte Woche, denn da überrannten ja bekanntermaßen mehrere 10.000 marokkanische Sogenannte Migranten, so bezeichnen sie sich selbst und die Staatsmedien bezeichnen sie, auch andere sagen Invasoren, die recht schlecht und dünn gesicherte Grenze zur spanischen Exklave Ceuta. Von marokkanischer Seite stellte sich heraus, war gar keine Sicherung mehr da, denn Marokko zog kurz vor dieser Invasion seine Abwehrtruppen ab und die restlichen spanischen Polizisten wurden einfach überrannt. Sanchez, der spanische Ministerpräsident, erklärte anschließend recht schnell, man habe die Sache jetzt im Griff und die Migranten würden freiwillig gehen, zum größten Teil lediglich 7.000 oder einige mehr an unbegleiteten Minderjährigen, die auch dort rüberkamen, die müssten nun natürlich bleiben in Spanien und müssten innerhalb Spaniens verteilt werden. Stellt sich heraus, die Welt schreibt es unter anderem und andere waren auch vor Ort, unter anderem News-Reporter. Noch immer befinden sich tausende Migranten in dieser spanischen Exklave Ceuta. Ein Weltreporter war vor Ort und hat mit einigen gesprochen, um klar zu hören von ihnen oder zu schreiben, sie haben klar gesagt, wir gehen nicht freiwillig zurück nach Marokko. Auch die Bild-Zeitung hatte unterdessen offensichtlich jemanden vor Ort gehabt und hörte dort das Zitat, er wolle nach Deutschland, weil in Deutschland seien alle so freundlich, das sei sein Ziel. Die spanischen Behörden haben unter anderem nun die Einwohner Ceutas angewiesen, sie sollen, Zitat, Migranten jegliche Hilfe verweigern, um sie dadurch zum Rückkehren zu bewegen. Ja, insgesamt, Milena, etwas eigenes Ding. Was da passiert in Deutschland, tobt jedenfalls die Diskussion darum, mittlerweile auch im öffentlich-rechtlichen Bereich und im Mainstream, wer das Ganze wie fingierte. Und Georg Restle, treuen Hörern dieser Sendung, natürlich als Erfinder des Haltungsjournalismus, bekannter Agitator aus dem öffentlich-rechtlichen Fernsehen, hat sich ja mit einer These vorgewagt, die letztlich auch von vielen Freimedialen unterstrichen werden oder unterstützt wird, dass nämlich Israel, Marokko und die USA das Ganze doch höchstwahrscheinlich fingiert oder koordiniert hätten, weil ja über Facebook-Gruppen auch im Vorfeld dieser Invasion viele Zehntausende sich absprachen. Restle kriegt nun jede Menge Gegenwind aus den eigenen Reihen, das seien antisemitische Verschwörungstheorien, die er da verbreitete, aber die Diskussion tobt und ist recht unterhaltsam, oder?
1: Ja, ich möchte sagen, das ist nie kein Antisemitismus, sowas zu behaupten. Es Nein, geht ist es hier nicht. Um Politik. So, ich habe keine Ahnung, ob das so ist. Ich habe ja letzte Woche war für mich relativ klar, und das ist es auch diese, dass Marokko garantiert nichts getan hat, um das zu verhindern. Also es sind auch jetzt erste Leute festgenommen worden in Marokko, denen man jetzt die Schuld gibt für diese Netzaufrufe. Also Marokko, also der Staat Marokko, versucht es jetzt auf Einzelpersonen zu wälzen. Ja, also ich glaube schon, dass die Marokkaner, die so etwas Ähnliches schon vor Jahren getan haben, ja, weil sie immer, wenn sie sich mit Spanien nicht so ganz einig sind, dann schicken die gerne mal ein paar Migranten dorthin. Also das waren damals nur 6.000, diesmal waren es halt 80 oder 90 oder noch mehr. Aber die spanische Regierung tut ja nichts. Da sitzen also bis zu, ein Rettungssanitäter hat gesagt, das sind mindestens 7.000 Leute, die da noch sind, ja. Und das Einzige, was die spanische Regierung tut, also die überfallenen Anwohner quasi zur Verantwortung zu ziehen und alles auf die abzuschieben. Also nach dem Motto, gebt denen nichts zu essen und zu trinken, dann hauen die schon ab. Das funktioniert natürlich nicht. Also wenn ein durstiger Mensch vor dir steht, dann gibst du ihm Wasser. Das ist nun mal so. Egal, wer das ist, ja. Und was tut Sanchez, der spanische Regierungschef? Der ist in Urlaub gefahren. Der hat gesagt, alles super, scheiß auf Waldbrände, scheiß auf Migranten, scheiß auf Ceuta, ich fahre nach Lanzarote, da hat er eine große Villa. Und da macht er jetzt 4 Wochen Urlaub, hat sich da schön, also abgeschottet natürlich, ja. Und das scheint so ein linken Ding zu sein. Also der neue britische Premier Andy Burnham, der hat es genauso gemacht, ja. Der hat ja groß angekündigt, ich fange sofort an zu arbeiten, ja. Und nur 2 Wochen nach Amtsantritt ist er erstmal mit der Familie ins Ausland gedüst in Urlaub, ja. Aber in Ceuta, ich verstehe nicht die Situation. Die spanische Polizei tut dort nichts. Da sitzen diese Tausenden einfach rum. Die Polizeiwagen fahren vorbei und fahren wieder weg und kommen mal ab und zu und auch nichts. Und die wollen nach Europa. So, warum werden die nicht einfach an die Grenze gebracht, wieder rübergebracht? Auch die unbegleiteten Minderjährigen, weil die haben ja Familie um die Ecke in Marokko. Ja, also wenn die Polizei dort nicht eingreift, dann will die spanische Regierung dass diese Leute weiter nach Europa ziehen. Und bezeichnend übrigens, dass die spanische Regierung hat eine Mitarbeiterin des Nationalen Sicherheitsrates entlassen, weil die die ersten hohen Einreisezahlen zu Ceuta veröffentlicht hat. Ja. Also die war für diese Website und die Social Media Kanäle zuständig, die war gerade im Urlaub, hat keine Anweisung bekommen und hat mal die Wahrheit gesagt. Ja. Also das war ganz am Anfang, hat sie gesagt, das waren 49.000. Ja. Und ja, daraufhin wurde die gefeuert. Die hat sich sonst noch nie irgendwas zu Schulden kommen lassen. Und letzter Satz noch. Die Marokkaner diskutieren gerade in den sozialen Medien inzwischen darüber, am 15. August sich in Ceuta zu treffen.
2: Daniel, das ist ja die interessante andere Seite eben dieser Verschwörungstheorien. Dass vieles von dem, was Georg Restel sagte, geht ja auch zurück auf Äußerungen des Sohnes von Benjamin Netanyahu, der schon vor einigen Jahren vorschlug, die Marokkaner sollten doch Ceuta erobern. Dann hat Benjamin Franklin, habe ich tatsächlich gerade sagen wollen, Donald Trump, wie auch immer ich da jetzt aufkomme. Also die äußerlichen Ähnlichkeiten waren es vielleicht, keine Ahnung, wie ich auf Ben Franklin kam. Jedenfalls Donald Trump ja kurz nach diesem Ereignis öffentlich erklärt, er würde die Ansprüche Marokkos auf Westsahara unterstützen. Das ist ein seit vielen Jahrzehnten offener Konflikt, ein Gebietsanspruch, den Marokko in der Wüste hat. Seltsamer Zufall. Und bekanntermaßen sind ja Spanien und die USA sowie auch Marokko sehr überkreuzt mit der Kriegspolitik. Andererseits allerdings auch hat, wie Milena ja gerade darlegte, Spanien auch sehr wenig bis gar nichts getan, um marokkanische Einwanderer oder Invasoren davon abzuhalten zu kommen. Im Gegenteil, Sanchez hatte ja mit seiner sozialistischen Regierung gerade vor kurzem jetzt über 1 Million illegale muslimische Einwanderer naturalisiert und sie zu Spaniern gemacht. Also im Prinzip kann man sagen, zog es ihn, halb legte er sich. Es traf ja eine Regierung, die nicht gerade abgeneigt ist, von muslimischen Arabern erobert zu werden.
0: Ich wollte gerade sagen, also man muss ganz klar wissen, die Sanchez-Regierung ist im Prinzip so eine Art würdiger Nachfolger oder jetzt 11 Jahre später ungefähr das, was Merkel vor 11 Jahren bei der 2015er Flüchtlingskrise ist. Und das war sie auch schon vorher, weil sie diese Pull-Faktoren eben durch diesen Lockruf, alle Illegalen zu legalisieren, mit der Aussicht auch in wenigen Jahren eingebürgert zu werden, eben schon vor Monaten veröffentlicht hat. Akuter Auslöser war dann auch noch das Urteil des obersten Gerichts, wonach jemand, der über See anreist oder einschwimmt, nicht zurückgewiesen werden darf. Und natürlich akuter Anlöser aus Marokko war natürlich dieser alljährlich zum Thronbesteigungstag des Monarchen am 30. August. Das war gerade der Tag oder ein Tag, bevor es dann losging. Die da alljährlich traditionell verhängte Amnestie, die dieses Mal weitaus umfangreicher ausfiel und die vor allem auch zur Entlassung von richtig vielen Kriminellen geführt hat. Die haben also mal richtig ihre ganzen Gefängnisse freigeräumt und bei der Gelegenheit wahrscheinlich auch die ganzen am Mittelmeer gelagerten Flüchtlingslager leer gemacht, um ihre innenpolitischen Probleme mal auszulagern, die alle nach Ceuta zu schicken. Das waren so die Grundlagen für diese punktuelle und massenhafte Invasion vorvergangene Woche, bin schon wieder... Wann war es? Vorvergangene Woche war das schon. Schon 10 Tage. Ja, ganz genau. Aber kurz noch ein Satz zu der Restle-Geschichte, auch zu Netanyahus Sohn. Also das ist auch übrigens wieder ein gutes Beispiel, wie bestimmte Dinge im Nachhinein eben anders geframed werden. Diese Äußerungen sind gefallen. Nee, da muss ich mal kurz, ganz offensichtlich, guck dir das mal genau an. Ich hatte gerade gestern Abend zu dem Thema ein Gespräch. Diese Äußerungen sind in folgendem Kontext gefallen. Es wurde damals gesagt, stellt euch mal vor, Marokkaner würden eure spanischen Siedlungen, eure spanischen Enklaven jetzt einfach überrennen. Was würdet ihr dann tun? Ja, so wie gesagt wird, wenn from the river to the sea der Staat Israel sozusagen keine Existenzberechtigung hat und ins Meer gedrängt werden soll, stellt euch doch mal selbst, wo ihr diese Freiheitsrechte der Palästinenser so hochhaltet, stellt euch das doch mal vor, wie das bei euch wäre. Was würdet ihr denn sagen, wenn morgen Marokko zum Beispiel, da wurden auch die Kanarischen Inseln genannt, Anspruch auf die Kanarischen Inseln. Man muss dazu wissen, du hast gerade gesagt, hier seit jahrzehntelang, es ist eigentlich jahrhundertelang, weil wenn man so will, diese Exklaven Melilla und Ceuta sind, also ich glaube Melilla ist sogar seit 500 Jahren spanisch.
2: Das Jahrzehnte bezog sich auf Westsahara, die Exklavenlänge sind.
0: Aber da war übrigens eine ganz ähnliche Nummer, da hast du völlig recht. Westsahara wurde ganz genauso destabilisiert. Da hat auch Marokko im Prinzip eine Freiheitsbewegung vermeintlich unterstützt, hat da auch Siedler oder Migranten hingekarrt, also nicht Migranten, sondern Binnenmigranten hingekarrt und hat dort die Freiheitsbewegung unterstützt mit Provokateuren, um das Land zu destabilisieren, die Region zu destabilisieren. Und dass diese Bedürfnisse von Marokko natürlich hier eine Rolle gespielt haben, ist ganz klar. Was mich aber mehr interessiert, ist, was wird uns hier eigentlich wieder vorgelogen? Es wurde ja gesagt, einen Tag nachdem diese Invasion mit den apokalyptischen Bildern hier über unser Bildschirm gefilmt ist, sei die Lage schon wieder unter Kontrolle und
2: ja, Großteil wäre wieder quasi zurück. Alle weg, ja.
0: Die Frage ist, wo sind denn die Bilder dazu? Wieso hat denn die spanische Regierung von diesen angeblich so koordinierten Rückführungen kein einziges Foto veröffentlicht?
2: Weil man die Drohne in Leipzig filmen musste.
0: Ja, genau, vielleicht waren die Drohne oder die Drohnen waren alle in der Ukraine oder was, keine Ahnung. Aber erklär mir bitte, wie kann denn das sein? Ja. So ein Coup, wenn es denn wirklich einer war, von dass du 70% oder 80% der Migranten ganz geräuschlos über die Grenze hiefst, nachdem sie vorher unter Inkaufnahme von lebensbedrohlichen marinen Gefahren dahin geschwommen sind, gehen die plötzlich alle freiwillig zurück und es gibt keine Bilder davon. Das wäre doch der PR-Coup für die Regierung Sanchez überhaupt gewesen, zu sagen, guck mal, wir haben mit denen gesprochen, schon sind sie wieder zurück. Nein, diese Bilder gibt es nicht. Warum? Ich sage es dir ganz ehrlich, ich bin der festen Überzeugung, dass ein Großteil von denen auf Festland verbracht wurden. Es gibt inzwischen so viele Videoaufnahmen von Fähren, also es pendeln ja, glaube ich, zweistündig Fähren zwischen Ceuta und Spanien, von Fähren, wo du siehst, wie beim Deboarding massenhaft junge Migranten in Spanien ankommen. Viele könnten auch von Schleusern, es wurde ja auch gesagt, dass unter Umständen Mafia, organisiertes Verbrechen da eine Rolle spielen, auf Booten wohl weggebracht. Und die, die jetzt noch dort sitzen, ist im Prinzip der Hardcore von Schwarzafrikanern. Das sind wohl die, die aus den Flüchtlingslagern ebenfalls mit angekommen sind, die also keine Maghreb-Araber, keine Nordafrikaner sind, sondern diese überwiegend aus dem Sudan, Somalia. Ja, aber die meisten, die jetzt da sind, wirklich Schwarzafrikaner. Du musst mal wirklich schauen. Ja, nee, ist wirklich so. Also ich habe gerade auf Imago in der Bilddatenbank nochmal geguckt, aktuelle Bilder, du kriegst dir mal angezeigt. Das sind tatsächlich viele, die definitiv nicht aus dieser Region kommen. Mhm. Und darunter sind übrigens auch äußerst viele gewaltbereite Dschihadisten. Das wurde ja auch schon berichtet.
2: Nein, da ist Gerüchte. Die verbreitet durch die Gerüchte und falsche Informationen. Die kommen auch nicht wegen irgendwelcher Sozialleistungen.
0: Das ist alles falsch. Du hast völlig recht. Genau, richtig, ja. So. Und ich vermute mal, dass wir die in kürzester Zeit hier in Deutschland sehen werden. Das ist meine Prognose.
2: Und dann sind sie gut integriert, ganz, ganz schnell. Und genau. Was dann passiert, das wurde uns diese Woche wieder erklärt, ausführlich an schrecklichen Beispielen. Denn es ging natürlich auch in Deutschland das Blut- und Vergewaltigungsbad immer weiter. Apollo berichtet, am Mittwoch wurde in Heidelberg ein 26-jähriger Afghane festgenommen, dem versuchte Vergewaltigung einer 17-jährigen jungen Frau vorgeworfen wird. Die Tat ereignete sich demnach nach einer Mitteilung der Staatsanwaltschaft und der Polizei am vergangenen Sonntag in einem Wohnheim in der Nähe des Hauptbahnhofes. Der Mann, der in einer nahegelegenen Asylunterkunft wohnt, soll sich Zutritt zu dem Wohnheim verschafft und die junge Frau in ihr Zimmer gedrängt haben. Dort soll er sich hinter verschlossener Tür um sein Opfer gedrückt und ist dabei ausgezogen haben. Allerdings, und das ist der erfreuliche Twist, die 17-Jährige hat es geschafft, durch Widerstand mit Bissen und Treten den Täter in die Flucht zu schlagen. Das ist selten, das ist so ausgeht und sehr positiv, denn eine sehr viel schlechtere Nachricht und Geschichte hat dieser Tage auch die Runde gemacht, über die unter anderem die Junge Freiheit berichtete. Eine 14-Jährige berichtet von einer Gruppenvergewaltigung, die sie in einer Jugendeinrichtung erlitt. Weil sie allerdings nicht bei dieser Vergewaltigung nicht geweint, getreten und geschrien hat, da hat die Staatsanwaltschaft die Ermittlungen wegen Vergewaltigung einfach wieder eingestellt. Das bestätigte Julia Lüth, die erste Staatsanwältin bei der Staatsanwaltschaft in Stade, nach einer Anfrage des Weserkuriers. Und es ging dann entsprechend weiter. Denn 4 Wochen später vergeht sich der Anführer, der auch kurzzeitig davor eben von Julia Lüths Staatsanwaltschaft auf freien Fuß gesetzt und nicht angeklagt wurde, an einer weiteren Minderjährigen. Die Junge Freiheit fragt, ob der erste Fall vielleicht jetzt neu aufgerollt werden würde. Aber Daniel, egal ob es das nun wird oder nicht, es ist ja die schreckliche Regelmäßigkeit, mit der diese Vergewaltigungsfälle, wenn sie nicht gar Mordfälle, dann sind in anderen Situationen immer wieder stattfinden und immer wieder eingestellt bzw. von der Staatsanwaltschaft nicht weiter verfolgt werden und im Prinzip sich endlos fortsetzen.
0: Genau, das ist also tatsächlich eine Form von Strafvereitelung, institutioneller Strafvereitelung, die hier faktisch passiert. Und man merkt hier auch schon wirklich die Neigung der Behörden, sich eben konfliktscheu gewissermaßen diesen neuen Rechtsrealitäten devot zu unterwerfen und anzupassen. Was hier besonders schockierend war, dass der Täter ja allen Ernstes, das wurde vom Gericht sogar noch, oder von der Staatsanwaltschaft sogar, glaube ich, in der Einstellungsverfügung sogar noch angeführt, geschworen hätte auf den Koran, dass es keine Vergewaltigung war. Wenn man sich den Wortlaut dieses Schwurs mal anschaut.
2: Das ist auch bereut.
0: Er bereut es und vor allem er hat es so dargestellt, er sei selbst. Er hat sogar gesagt, er sei selbst praktisch vergewaltigt worden.
1: Nein, nein, das war anders. Es waren drei Täter. Es gab den einen Anführer, das ist der, der auch das zweite Mädchen vergewaltigt hat. Und einer von den anderen beiden, der hat vor der Staatsanwaltschaft zugegeben, die Vergewaltigung, die hat er zugegeben und hat dann gesagt, dass er auch gezwungen war, er quasi mit vergewaltigt war. Das heißt, das Mädchen hatte einen Zeugen in Wirklichkeit. Ja. Also dass die Staatsanwaltschaft hätte unbedingt mit diesem Zeugen, waren ja zwei Aussagen, ja, hätte unbedingt im Grunde Anklage erheben müssen. Das ist vollkommen klar. Und der andere, der Anführer, der hat dann das nächste Mädchen vergewaltigt. Das sind übrigens die gleichen Juristen, die laut Beifall klatschen, wenn gefordert wird, nur Ja heißt Ja. Also wenn du vor dem Akt quasi einen Vertrag schließen musst.
2: Die haben wahrscheinlich die Details des Falls nicht mitbekommen, weil die gerade diesen Brief unterschreiben mussten zum Verbot der AfD, weißt du? Und dann kann man so eine Akte nicht einfach so durchlesen.
1: Ach, Wahnsinn.
0: Aber warte kurz, da muss ich jetzt aber widersprechen. Ich habe den Fall ja auch berichtet. Also es stimmt, es war einer der Beteiligten, vielleicht war das nicht dasselbe, der hatte wörtlich. Nee,
1: war nicht derselbe.
0: Nee, da war das der andere, aber ich kann dir nur sagen, die wörtliche Aussage war, ich schwöre auf den Koran, ich wurde bedroht, das zu machen, wurde sozusagen auch vergewaltigt und war vorher auch noch Jungfrau.
1: Genau, klar. Aber okay, damit wurde hat er praktisch da, du sagst im Grunde, du bestätigst meine Aussage.
0: Ja, du hast recht, es war nicht dieselbe Person, es war der andere, der sich dann selbst zum Opfer gemacht hat, genau. Aber dass überhaupt solche Äußerungen da angeführt werden als gewissermaßen strafmildernd, ja, und vor allem ist das ja übelstes Victim-Blaming. Ich meine, da waren wir doch schon mal weiter. Ich erinnere mich, du kennst noch diesen Film mit Jodie Foster aus den 80er Jahren, Angeklagt, wo es um diese Vergewaltigung

0: Mayas.
1: Welcher CDU-Abgeordnete war denn das?
0: Das kann ich, darf ich hier nicht sagen, aus journalistischen Gründen. Aber das war nicht die Biene Maya. Das muss ich auch mal sagen. Nicht, dass da jemand Falsches in Verdacht gerät.
1: Ja gut, dann ist das damit auch ausgeräumt. Und, ja, die Kopflosigkeit scheint auch noch ein wenig weiterzugehen. Wer sich die Pressekonferenzen von Friedrich Merz und auch von auch der AfD-Vertreter, also Siegmund und Weidel, angeschaut hat, der konnte sich da wirklich drin suhlen. Also wie Merz dann noch erklärte, besagter Spruch mit dem, die Menschen sind nicht in der Lage, meinen Gedanken zu folgen. Aber ja, ich habe eine Verantwortung und werde deswegen auch nicht zurücktreten. Wir haben ja viel erreicht. Meine Regierung war erfolgreich. Ich erinnere nur beispielhaft an das Raumfahrtprogramm. Das war ja kein Witz.
2: Ach so. Ja, okay. Ja. Ja, genau. Der erste Mensch auf dem Mond.
1: Das erfolgreiche Raumfahrtprogramm Deutschlands. Wer profitiert nicht davon, oder? Es ist wirklich irre.
2: Aber weißt du, was ich noch so interessant fand? Dieses internationale Echo. Ja, die New York Times hatte einen Live-Ticker zur Wahl. Das muss man sich mal vorstellen. Es gibt kaum ein Land auf der ganzen Welt, das das nicht kommentiert hat. Also ich meine, der Merz wollte jetzt ja auch nicht mehr mit Trump reden, ne, weil Trump ja der AfD gratuliert hat. Da war er beleidigt. Ne? Und ja, das ist unglaublich. Ja, das ist völlig irre. Die Italien und in Frankreich, da, also meine Mutter hat mir erzählt, dass die im Fernsehen haben die Öfen von Auschwitz gezeigt im Zusammenhang Wahnsinn. Mit dem AfD-Sieg, ja. In Frankreich sind auch Medien in die ähnliche Kerbe. In Indien gab es Reaktionen, fast überall auf der Welt. Und da muss man sich mal fragen, warum eigentlich? Klar, Deutschland ist wichtig als Zahler, ja. Deutsches Geld fließt ja gerne überall hin. Aber ich habe auch den Eindruck gehabt, dass das so eine weltweite, auch ein bisschen eine Kampagne war, auch diese Nazi-Nummer, ja. Weil es ist ja, also sagen wir mal so, es geht ja auch um die große Deutungshoheit, auch international. Und es geht um den Ukraine-Krieg, es geht um Russland, es geht um das Verhältnis zu Russland, es geht um ganz, ganz viel. Und ich glaube, da sind eine ganze Menge auch NATO-Gelder irgendwo in die Redaktion geflossen.
1: Also
2: übertragenen Sinne.
1: Moment. Das ist ja völlig verrückt, die Theorie.
2: Ja, ich meine, du, eine kleine Landtagswahl im Osten Deutschlands. Hallo, die New York Times hat einen Live-Ticker.
1: Ja. Ja, absolut. Das ist, hätte man nicht gedacht, dass Sachsen-Anhalts Landtagswahl irgendwann mal international die Schlagzeilen bestimmt. Aber das mit NATO, also ich meine Verschwörungstheorien. Also
2: und im Übrigen haben die Zeitungen im Ausland zum Teil auch noch ein, zwei Tage später immer weiter berichtet. Ja, also ist schon interessant, ja.
1: Ja, es wird also das Verbotsverfahren wieder angekurbelt, natürlich von den gleichen Weichmeiern, die das vorher schon nicht geschafft haben. Und der eine Schritt hat allerdings der scheidende, ich glaube Sven Schulze-Meyer oder wie auch immer, also die graue Maus, die für die CDU, die Blockpartei in Sachsen-Anhalt derzeit durchregiert, der Schulze, Sven Schulze, hat sofort danach erklärt, beziehungsweise gegenüber dem Bundesrat erklärt, dass sein Land, das eigentlich den Vorsitz im Bundesrat übernehmen sollte, nun nicht in der Lage sei, diesen Vorsitz zu übernehmen, weil ja die Regierungsbildung ungeklärt sei. Damit hat er schon mal gezeigt, wo der Weg, glaube ich, lang geht. Denn in Zukunft muss man die AfD nun irgendwie weiter von der Macht fernhalten. Wenn sie denn schon bekommen hat vom Wähler, dann darf man sie ihr das natürlich nicht reichen, was eigentlich ihrs wäre. Und solche Aktionen, die dürften wohl in Zukunft zunehmen. Zwei Optionen hat er jetzt, Boris. Einer hat er selber gesagt, Ulrich Siegmund in Sachsen-Anhalt. Einerseits kann er auf überlaufende CDU-Abgeordnete setzen. Er hat sie nicht Überläufer genannt, er hat auch nicht wörtlich CDU gesagt, aber er hat gesagt, einzelne kooperationswillige Abgeordnete oder eben das BSW. Also das beides scheint möglich zu sein. Hast du einen Tipp? Wird es das BSW, wird es CDU oder gibt es Neuwahlen in Sachsen-Anhalt?
0: Nee, dazu kenne ich mich da tatsächlich zu wenig aus, aber willkommen in der Demokratie. Da ist jemand gewählt worden, dem hat man eine Verantwortung gegeben und jetzt muss er zusehen, dass er das möglichst viele von seinen Punkten, die er durchsetzen möchte, dafür Partner zu finden. Und das ist ein wunderbarer Prozess und da bin ich ganz gespannt, wie das ausgeht. Aber ich kann mir ehrlich gesagt, ganz ehrlich, also wenn ich jetzt in der CDU wäre und hätte die letzten 10, 15 Jahre immer erzählt, ich bin in der CDU und ich komme in die Regierung und ich sitze in irgendeinem Parlament und so. Also ganz ehrlich, das kannst du heute keinem mehr erzählen. Das ist ja wie ein Schimpfwort sozusagen. Und ich glaube, dass da viele Menschen auch sagen, pass auf, ich würde gern politische Karriere weitermachen. Das ist ein schönes Leben. Da kriegst du ordentlich Geld. Und deswegen wird es mal Zeit, umzudenken. Und das kann ich mir schon vorstellen, dass das passiert. Also
2: Und nicht vergessen, was ich letzte Woche gesagt habe, dadurch, dass Sachsen-Anhalt die Wahlgesetze geändert hat, gibt es keine Frist mehr zur Wahl des Ministerpräsidenten. Hm. Das heißt, theoretisch, ich sage ja nicht, dass es passiert, theoretisch könnte Schulze bis zum Ende dieser neuen Legislaturperiode durchregieren, wenn es der

0: AfD nicht gelingt oder ihm nicht gelingt, eine neue Regierung aufzustellen. Ja. Wer knistert denn hier über irgendwas mit rum hier?
1: Das kann nur Boris sein, bei mir knistert nichts. Boris,
2: hier knistert hoffentlich nichts, außer vielleicht mein Kabel am Kopfhörer, aber sonst dürfte hier nichts knistern.
1: Sagte er und packte die Schokolade ganz vorsichtig wieder.
0: So hörte sich das jetzt an, Boris.
2: Nee. Ich schick euch sofort einen Screenshot, das ist
1: ungefähr. Das ist keine Schokolade. Screenshots beweisen alles. So, hey Grock, mach mir bitte schnell ein Foto. tatsächlich sieht es nicht danach aus, sowohl BSW, das BSW signalisiert ja reichlich Gesprächsbereitschaft. Das erklärt, dass man werde dort in Sachfragen zusammenarbeiten. Auch die Wahl des Landtagspräsidenten mit einem AfD-Vertreter, das würde man mit BSW mitmachen. Und mehrere CDU-Abgeordnete, ein CDU-Abgeordneter hat gleich schon dementieren lassen, er sei nicht der Überläufer, den man erwarten würde. Einen gegenteiligen Eindruck habe nur eine falsche Büromitteilung gemacht. Also ein Büroirrtum war das. Auch ein schönes Wort, das ich mir aufschreiben werde. Das war ein Büroirrtum, damit habe ich nichts zu tun.
0: Ja, aber wenn das BSW sagt, sie wollen in Sachfragen mit der AfD zusammenarbeiten, dann macht ihn das ja nicht zum Ministerpräsidenten. Das heißt, ihm fehlen 3 Stimmen, der Siegmund zum Ministerpräsidenten wählt. Ja. Ja? Und ohne Ministerpräsident keine Regierung.
1: So ist es, genau.
0: Also insofern ist das echt alles noch sehr, sehr offen.
1: Das ist es.
2: Aber jetzt mal ehrlich, ne? Wie geht das grundsätzlich weiter? Da ist eine Gruppe von Parteien, die offensichtlich ihr Ziel nicht erreicht haben. Zweitens, sie machen immer mehr Sachen, die in dem Gerechtigkeitsgefühl der ganz normalen Menschen nicht in Ordnung sind. Sie hindern den großartigen Gewinner daran, egal ob sie wirklich schuld sind oder nicht schuld sind, ist ja völlig egal, aber vom Gefühl her von den Menschen hindern sie den, der gewählt worden ist, daran, endlich was zu tun, was umzudrehen und dafür zu sorgen, dass es den Menschen besser geht. Alles das wird nur einzig und allein dazu führen, dass am Ende noch mehr Leute die AfD wählen. Punkt.
0: Ja, klar. Ja.
1: Deswegen grinst Ulrich Siegmund ja auch immer weiter im Kreis und freut sich darüber, dass es aufwärts geht. Und es wird Live-Erik Holm in Mecklenburg-Vorpommern ähnlich gehen. Es wird auch in Brandenburg wohl ähnlich aussehen, wo dann irgendwann gewählt wird. In Berlin wird ja auch bald gewählt. Und wie es weitergeht, können wir vielleicht an unserem Hauptstadtslamm erkennen und den Dingen, die da so vor sich gehen in letzter Zeit. Da zerlegt sich ja das Establishment auch immer weiter. Einerseits, weil die noch regierende CDU, ich erinnere ja immer gern daran, dass unser Pedo-Freund im Amt des regierenden Bürgermeisters, ein Kai Wegner, der ja einen verurteilten Kinderpornoverbrecher mit Steuergeldern finanziert und seine Polizei mit diesem Täter Galas feiern lässt. All das ist kein Scherz, wer Jurassic Parker googelt und Polizeigala kommt schnell darauf. Der musste abdanken, weil er nun vielfach beim Lügen erwischt wurde, vor allem aber beim Lügen über seine Untätigkeit bei dem Attentat auf das Berliner Stromnetz, zu dem bis heute die Berliner Polizei und Geheimdienste nicht einen einzigen Verdächtigen ermitteln konnten. Die Täter sind vollkommen unklar und beziehungsweise als Vulkangruppe bekannt, aber vollkommen ungreifbar. Natürlich, im Zweifelsfall. Irgendwie steckt Putin dahinter. Und jetzt, da ist ihm noch ein kleines Upsi passiert. Es scheint so zu sein, dass die Berliner IT-Verwaltung es geschafft hat, 5,8 Terabyte an Daten an eine Hackergruppe namens Residia abzugeben. Also genauer gesagt hat die Berliner IT-Verwaltung offensichtlich nicht verhindern können, dass wirklich eine Phishing-Mail oder eine Hacker-Mail auf unterstem Qualitätsniveau, wo also Mitarbeiter aufgefordert wurden, ihre Terminal-Fenster auf dem Computer zu öffnen, sozusagen die Hacker direkt hineinzulassen, offensichtlich mindestens einmal im Berliner Verwaltungsapparat so ausgeführt wurden. Einfache Sicherheitsmittel hätten das verhindern können. Die hatte Berlin offensichtlich nicht. 5,8 Terabyte an Daten. Darunter viele, viele, viele Behördeninterner und sicherheitsrelevante Baupläne von angeblich Gefängnissen und Kraftwerken sind ins Netz gelangt, weil Berlin sich dann weigerte, die Lösegeldforderung zu erfüllen. Es waren wohl umgerechnet 20 Millionen Euro oder 20 Millionen Euro oder 2 Millionen Euro, richtig. Die wollte man wohl nicht bezahlen. In Bitcoin. So gelangten die Daten ins Netz und nun zwischenzeitlich sind sie nicht mehr im Netz greifbar. Die veröffentlichten Torrents sind nicht tauglich, das runterzuladen. Das weiß ich, weil wir laden es runter mit unserem kleinen Team. Da haben sich einige sehr kompetente Menschen gemeldet. Und die Frage ist jetzt, ich weiß nicht, ob du dann tipperst, Medien, haben die vielleicht angesichts der Wahl jetzt bezahlt? Weil klar, jetzt sagen manche, das nützt ja nichts, das ist eh schon draußen. Nützt aber schon, weil die 5,8 Terabyte über einen Tor-Browser kriegst du nicht in ein paar Stunden und Tagen runter. Die waren einige Stunden draußen, da konnte man Teile von runterladen. Es kann aber kaum jemand geschafft haben, einen Großteil dieser Daten in der Zeit runterzuladen. Und jetzt sind sie nicht mehr verfügbar. Vielleicht haben die Berliner ja doch bezahlt. Jetzt so kurz
0: das
1: vor der Wahl.
0: Ja, ist möglich, weil was ich gelesen habe, ich meine, bin ich jetzt nicht so drin in der Nummer, ne? Aber was ich gelesen habe, sagt die Berliner Verwaltung oder die Politik, ja, das sind ja gar nicht so ganz, ganz wichtige Geschichten. Nein, also die Sicherheit Deutschlands ist nicht bedroht. Nun, vielleicht haben die von diese Hacker ja auch erstmal als etwas das Harmlosere runtergeladen. Also, ja, und es kann natürlich sein, dass die dann gedacht haben, oh je, die machen es wirklich. Und dann gezahlt haben. Aber da habe ich jetzt ehrlich gesagt keine Ahnung. Also mein Highlight aus Berlin war eine Überschrift der Berliner Zeitung diese Woche. Verurteilte Kriminelle bleiben frei, weil Berlin keine Briefumschläge hat. Also das hat mir am besten gefallen. Ja, die haben nicht genug von diesen gelben Dingern, diese gelbe Zustellungsbriefumschläge. Ja. Da hatten die nicht genug und dann konnten die leider den Kriminellen auch nicht sagen, dass sie sich im Gefängnis melden sollten.
1: Ja, das ist so. Was soll man dazu schon sagen? Aber ja. Da waren gewaltig sprengkraftige Daten drin, doch, so viel kann ich noch beisteuern, weil da jede Menge Vorgänge drin waren in diesen Daten. Das weiß ich aus der Berliner Verwaltung, weil einige Beamten sie sich schon beschafft haben. Da waren nämlich Vorgänge drin in diesen freigesetzten Daten, die zeigen, dass beispielsweise die Senatorin für Bauen und Wohnen offensichtlich unliebsame Beamten, die sie auf die Einhaltung von Rechtsvorschriften hinwiesen, überzogen worden mit Mobbing und versuchen sie aus dem Amt zu bekommen. Konkretes Beispiel ist, dass Senatorin Bode versuchte eine österreichische Staatsbürgerin als Staatssekretärin in Berlin zu installieren und ein Justiziar sie höflich darauf hinwies, dass dies laut Gesetz nicht zulässig sei, weil Kandidaten oder Inhaber dieses Amtes eine deutsche Staatsbürgerschaft bräuchten. Eine E-Mail dieser Senatorin dahin hat dann nur drinstehen gehabt, hier muss man gegensteuern und ein Mitarbeitergespräch genüge nicht mehr.
0: Oh, ja, das ist wirklich krass.
1: Es ging ja dann wunderbar. So richtig los, genau.
0: Ich sag dir, die haben gezahlt.
1: Der Mann sollte am Ende dann eine Stellungnahme über den Vorfall schreiben. Also wohlgemerkt, der Vorfall bestand darin, dass er per E-Mail höflich die entsprechende Person darauf hinwies, dass das nicht ging und fragte, wie man hier verfahren sollte.
0: Wahnsinn.
1: Ja, und bis er schließlich einen Rückzieher machte und das Ganze also dann wieder einstampfte. Und ähnliche Vorgänge dürften da noch drin zu sehen sein. Deswegen bin auch ich weiterhin sehr interessiert daran, diese Daten zu bekommen. Bin mit meinem Team auch noch auf der Suche nach anderen Torrents. Wer da Quellen oder Kopien auch nur teilweise hat, bitte immer her damit, bei Zusicherung völliger Anonymität. Aber was da in diesen Akten steht, nicht was Stromnetze und so angeht, sondern diese politische Korruption und diese politischen Maßnahmen, das ist aus meiner Sicht sehr interessant.
0: Ja, und wie ist das jetzt? Das habe ich nicht ganz verstanden. Also die waren dort irgendwo im Netz, aber sind jetzt nicht mehr im Netz?
1: Unwahrscheinlich. Die Frau ist übrigens Bonde, nicht Bode, Entschuldigung, Frau Bonde, Ute Bonde, die Berliner. Also offensichtlich haben sie vor Wochen und Monaten es geschafft, über Phishing-Mails, also so eine Mail wie Hallo, sie kriegen 30.000 Euro aus Nigeria, einfach hier raufklicken und alle ihre Passwörter eintippen. Sowas haben die da hingeschickt. Ja, so auf dem Niveau war das. Haben die da hingeschickt, haben dann lange, lange Zugriff auf das Netz bekommen und haben es geschafft, eben Terabyte-Menge Daten abzuziehen. Das dauert sehr, sehr lange, diese große Datenmenge. Und haben all diese Daten gesammelt, um am Ende Berlin zu...
0: Die haben die veröffentlicht, das meinte ich. Wo haben die die veröffentlicht? Im Darknet?
1: Im Darknet, wobei das Darknet ist auch nur ein Teil des Internets. Das heißt, sie liegen auf irgendwelchen Servern. Aber die Verschleierung des Standortes des Servers und sozusagen die Herkunft der Daten, die funktioniert über ein recht umständliches technisches System, wo die Datenspuren umgelenkt werden. Und durch dieses Umlenk- und Verwischsystem dauert das Runterladen dieser Daten über das Darknet eben sehr lange. Man kann also die 5,8 Terabyte, die eh lange dauern, nicht mit einer regulären Geschwindigkeit, sondern hat ein längeres Wartesystem. Also bestenfalls dauert es viele Tage, bis man die Daten alle runtergeladen hat. Eher Wochen.
2: Ja. Okay. Und was ich dazu gehört habe, ist Folgendes. Und zwar, das Thema könnte auch sein, dass zu viele gleichzeitig probiert haben, diese feinen Daten zu kriegen. Und dann bricht da auch gerne mal was zusammen und es ist nicht mehr erreichbar. Also ich kenne hier Leute, die freie Journalisten, die auch für den Spiegel zum Beispiel arbeiten tatsächlich. Und die haben erzählt, dass sie es probiert haben. Sie waren auch mal drin am Anfang, haben irgendwelche Kleinigkeiten bekommen. Danach ist das ganze Ding plötzlich zusammengebrochen. Ja. Ja. Und da gab es zwei Erklärungen. Wohl einmal, dass tatsächlich irgendjemand das abgestellt hat, weil vielleicht bezahlt worden ist. Aber eben auch deswegen, weil zu viele Zugriff wollten. Das Spannende finde ich bei der Geschichte, dass das haben die auch rausbekommen. Es ist tatsächlich so, dass es geht eigentlich um ein Phishing-Mail. Es war kein Nigerianer, sondern es scheint eher etwas zu sein, eine ganz neue Art von Phishing-Mails. Wie kriegt man in Berlin und wahrscheinlich auch in Hamburg mit Sicherheit auch, wie kommt man in diese ganzen Systeme rein? Ganz einfach mit Phishing-Mails, die Folgendes sagen: Bist du vielfältig? Bist du bunt? Bist du auf der linken Seite? Möchtest du gerne uns unterstützen bei unserer schönen Aktion? Dann klicke hier unten. Dann, wenn diese Sätze da stehen, haben die mir erzählt, dann interessiert sich kein Mensch mehr dafür, wer der Absender ist. Und wenn da steht frixel@frixel.com.ur, dann ist das Ding völlig wurscht.
1: Weltenretter@regenbogen.org.
2: Genau. Das ist so irre. Also auf jeden Fall haben auch diese, auch Hacker haben sich praktisch, die machen sich die Gesinnung, die eindeutig einfache, einfach gestrickte Gesinnung zunutze, ja.
1: Ja, also angeblich, wenn man das, es gibt mehrere Behauptungen darüber, wer jetzt da was geschrieben hat, aber tatsächlich das Wahrscheinlichste ist eine Mail, die behauptete, dass im Auftrag von Cloudflare, also einem Sicherheitsanbieter, hier eine Sicherheitsüberprüfung stattfinden sollte. Mit diesem, es ist nicht minder bescheuert, aber gut, Kompetenz bei Berliner Beamten, das ist eine andere Frage. Jedenfalls geht's in Berlin für das herrschende Regime in jeder Hinsicht immer weiter nach unten und immer weiter schlechter. Während die CDU sich das noch an den Hut stecken darf, da trifft es jetzt auch den SPD-Kandidaten für das Amt des Berliner Bürgermeisters, des Regierenden, einen Mann namens Krach. Der hat jetzt eine Hausdurchsuchung in seinen Privaträumen und mehreren Büros abbekommen. Der Deutschlandfunk schreibt, Krachs Sprecher erklärt auf Anfrage der deutschen Presseagentur, selbstverständlich kooperiere man mit den Behörden vollumfänglich, um diese Zitat haltlosen Unterstellungen auszuräumen. Nach Informationen der Hannoverschen Allgemeinen Zeitung und des Berliner Tagesspiegel stehen die Ermittlungen im Zusammenhang mit dem ehemaligen Krankenhaus Lehrte als Teil des Regionsklinikums Hannover. Nach Recherchen des Spiegels geht es um den Verdacht der Bestechlichkeit in Zusammenhang mit einer Wahlkampfspende. Herr Krach soll also damals Geld bekommen haben in seiner Eigenschaft als Verantwortlicher für diese Entscheidung über das Regionsklinikum Hannover und dieses Geld im Gegenzug mit Gefälligkeiten für einen Dienstleister bedacht haben. Ja, das kommt natürlich zur Unzeit, dass er so kurz vor der Wahl jetzt diese Durchsuchung erleidet, aber sie stehen nicht so richtig gut da. Eventuell könnte all das auch erklären, warum selbst in Berlin die AfD auf einer führenden Stelle ist, was die Wahlumfragen angeht. Wobei sie da natürlich weit davon entfernt ist, irgendwie die Regierung.
0: Ja, aber Platz 3, ne?
1: Ja.
0: Oder?
1: Mhm. Ja, 2 oder 3, das wechselt immer so ein bisschen. Aber für Berliner Verhältnisse ist das schon Wahnsinn, ne?
2: Kann ich kurz den Slogan nochmal von Herrn Krach haben? Also ich würde gerne was haben, was sich reimt. Das gibt es, glaube ich, in diesem Fall nicht, aber da gibt es doch sicher was gegen Blau, oder?
1: Ich war tatsächlich neulich da und hab ihn auf diversen Plakaten gesehen, dass das der war, wo es war tatsächlich irgendwas mit Reimen. Moment mal.
2: Also ich weiß nicht, sowas wie Krach gegen Nazis oder Krach gegen AfD, irgendwie sowas muss es doch gewesen sein.
1: Berlin macht Krach gegen Nazis, da ist die SPD mit einem roten Bus durch die Gegend gefahren und hat irgendwie mit älteren Frauen an Blasinstrumenten von dem Bus runtergetrötet. Ja, ist so. Mhm. Ja, ist Wahnsinn. Das Irre ist aber, ich war ja gerade in Berlin. Du fährst da durch, ich war vor ein paar Tagen in Berlin. Und da hängt in Spandau Kai Wegner an der Laterne. Also nur, leider nur als Wahlplakat. Aber da hängt wirklich Kai Wegner noch als Wahlplakat an der Laterne und keiner macht was. Also diese Plakate, die hängen da alle. Da steht wirklich, es ist kein Witz, da steht ein großes Plakat CDU. Endlich sauber. Jetzt schneller Aufklärung schaffen. Das steht da. Und statt dass die Leute da raufbrechen oder raufschreiben, verzieht euch oder wen wollt ihr eigentlich verarschen? Nein, die Stadt ist vollgepflastert mit diesen Plakaten und die werden da hängen gelassen und man nimmt das so zur Kenntnis und ja. Die Täter können da immer weitermachen und behaupten, jetzt machen sie alles anders und die nehmen das mit der Gelassenheit einer Hindu-Kuh entgegen. Die
0: aber, Berliner. Aber Plakate sind Berliner, ne? Generell doof, Paul?
1: Das ist jetzt eine harte Frage, Frau Privadowitsch. Da können wir die Frage hören, was hat das Hexenproblem mit unserer Demokratie zu tun und wie dumm sind Frauen, dass das passiert? Also jetzt.
0: Ich habe dich als Berliner
1: gefragt. Ja, ich habe dich als Frau gefragt. Also, ja, ich muss ja eingestehen, dass
2: kann mich jemand mal was fragen als Werbekaufmann?
1: Darf ich dich als Werbekaufmann mal was fragen?
2: Ja, gerne. Gut, dass du sagst. Ja. Was ich sagen wollte, ist, als Werbekaufmann muss ich sagen, dass Plakatwerbung an sich nicht mehr so richtig weder bei Männern noch bei Frauen funktioniert, keine Aufmerksamkeit kriegt. Und es gibt was ganz Verrücktes. Und zwar, das ist dieses Online. Der eine oder andere von euch hat das vielleicht schon mal gehört.
1: Das hat keine Zukunft.
0: Neuland.
2: Ja, aber das ist tatsächlich, scheint da irgendwas zu sein, dass da irgendwas geht und dass diese Plakate völlig irrelevant sind, die kriegt sowieso keiner mehr mit, außer dann, wenn man immer Werbung macht gegen bestimmte Plakate, dann wirken die tatsächlich, zum Beispiel das helle Blau, das ist kein Witz, das hat in Sachsen-Anhalt anscheinend nach Marktforschern gut funktioniert, weil das helle Blau alleine Signal ist der Anwesenheit der AfD.
1: Okay.
0: Ja, Ich glaube, das ist dieser Barbara Streisand-Effekt. Ja. Wenn man drüber redet, dann macht man es erst bekannt. Aber ich glaube, du hast recht. Diese Wahlplakate, die sind so ein bisschen wie diese Gruselfotos auf Zigarettenschachteln. Ja?
2: Ist egal.
0: Weil Raucher blenden die komplett aus. Die sehen die gar nicht mehr.
1: Verstehe. Ja, gut, das kann sein, ja.
0: Und ich glaube, genau das Gleiche passiert mit diesen Wahlplakaten.
1: Gut, damit hast du ja jetzt die Ehre der Berliner wieder gerettet. Dann haben wir also Frieden. Ich habe in der Zwischenzeit mal recherchiert, was Steffen Krach auf seine Wahlplakate schreibt, lieber Boris. Und tatsächlich steht darauf, was Baustellen sind zum Bauen da, nicht zum Stellen.
2: Es reimt sich an. Ja. Ganz kurz, wie lange regiert in Berlin die SPD schon?
1: Viel zu lange, aber ich glaube durchgehend. Also mehr
2: oder
1: minder.
2: Und deswegen, wessen Schuld ist das, dass die Baustellen nicht funktionieren? AfD. Ist doch die SPD.
1: Nee, AfD in Russland. AfD in Russland, du bist noch nicht in unserer Demokratie angekommen.
0: Die SPD hat schon Rudi Carrell gesungen.
1: Ja. Tja, ihr Lieben, es muss alles so weitergehen, unbedingt. Das hat jedenfalls schon lange Ursula von der Leyen in Brüssel beschlossen. Dafür ist sie hingeschickt worden von denen, die sowas steuern. Und Apollonius berichtet jetzt, mehr Geld für Brüssel. Neue Abgaben könnten bis zu 60 Milliarden bringen. Richtig, 60 Milliarden. Dann geht es nach der französischen Regierung. Dann sollen EU-Bürger künftig zusätzliche Abgaben zahlen, um den EU-Haushalt zu finanzieren. Neue EU-weite Einnahmen sollen eben mehr als diese Summe pro Jahr einbringen. Die Kommission hatte bereits im Juli 5 neue sogenannte Eigenmittel vorgeschlagen. Dazu zählen Einnahmen aus dem Emissionshandel und dem CO2-Grenzausgleich. What the fuck ever das ist. Ja. Sowie Abgaben auf Elektroschrott, Tabakprodukte und den Umsatz größerer Unternehmen. Und weil Deutschland ja auch was brauchen könnte und das untergehende Regime darin, da hat sich die Bundesregierung jetzt laut News entschlossen, die Steuern auf Alkohol deutlich anzuheben. Die Alkohol-, Schaumwein- und Zwischenerzeugnissteuer sowie die Alkopop-Steuer sollen jeweils um 20% steigen. Allein im kommenden Jahr rechnet der Bund dadurch mit Mehreinnahmen von 380 Millionen Euro.
0: Ist Milena, doch unsere Gesundheit.
1: Ja, warte, ich hab gedacht, holla, das ist interessant, weil, ich meine, wenn ein Unterdrücker seinem Opfer schon die Betäubungsmittel raubt, die es in die Geduldungsstarre versetzen, das mitzumachen, dann muss die Windel ja gewaltig voll sein, oder? Weil ich meine, also gerade die DDR hat schön dafür gesorgt, dass der Sprit geflossen ist für die Leute. Und es ist, ich weiß nicht, ob es sehr klug ist, den Menschen so die Bedröhnmittel wegzunehmen.
0: Tun sie ja nicht. Sie nehmen den Menschen nur mehr Geld weg. Verstehst du, dass sie noch weniger haben, dass sie weniger weggehen können, auf die Straße, mehr zu Hause sein müssen, weil sie ja 20% mehr auf Alkohol ausgegeben haben. Ja? Und ich meine, das ist ja nicht das Einzige. Ich meine, dieser französische Vorschlag ist ja unglaublich. Ja? Die Pleite-Nation überhaupt ist Frankreich, noch kurz vor Deutschland, glaube ich. Und diese Pleitegeier, die machen die Schulden und wollen sich dann das Geld vom Bürger holen. Das ist echt praktisch. Und in Deutschland wird das so aussehen, das Geld vom Bürger. Und dann werden mehr Waffen gekauft, die in die Ukraine geschickt werden. Dann wird es wieder knapp. Der Bürger wird wieder zur Kasse gebeten. Ja, Alkoholsteuer. Dann gibt's verschärfte Steuern für Klimamaßnahmen, für Sicherheit, für Schulden und Zinsen und Sozialabgaben. In den nächsten Jahren wird das gesamte Rekordsteueraufkommen, und das haben wir, ein Rekordsteueraufkommen in Deutschland, für Zinsen und Sozialabgaben ausgegeben. Das Gesamte, es bleibt für nichts anderes, nicht für Bildung, nicht für Infrastruktur, für nichts bleibt Geld, weil alles für Zinsen drauf geht und für Sozialabgaben. Und wenn dann neue Straßen gebaut werden, dann müssen wieder neue Schulden gemacht werden und dann steigen die Zinsen. Also das ist ein absoluter Offenbarungseid.
2: Und vor allen Dingen wichtig ist ja, dass die Einnahmen gleich bleiben, aber dadurch, dass die Industrie komplett ruiniert wird in Deutschland, werden ja auch die Einnahmen noch runtergehen. Ich habe allerdings eine ganz gute Nachricht, eine wirklich gute Nachricht für alle Menschen, die heute noch Flaschen sammeln müssen.
1: Warum habe ich den Eindruck, jetzt kommt wieder was Ironisches?
2: Nein, es kommt nichts Ironisches, es kommt was ganz ernsthaft jetzt mal. Also man muss auch dem Handwerk, Handwerk hat goldenen Boden, deswegen muss man auch dem Handwerk eine Chance geben. Pass auf. Als sie die Zigaretten so teuer gemacht haben, ja, was ist passiert? Die Anzahl der illegalen Zigarettenfabriken in Deutschland, die irgendwo unter Tage sonst irgendwo sind, hat massiv zugenommen. Die Anzahl der gefakten Zigaretten auf dem Markt ist irrsinnig hoch. Jetzt sage ich euch, in der Sekunde, wo der Alkohol noch teurer wird, Freunde, Schwarzbrennerei ist eine der besten Geschäfte der Zukunft. Vergiss das mit den Handpflanzen, die ganze Scheiße. Schwarzbrennerei, einen richtig schönen, weißt du, so einen Kellerschnaps.
1: Ah. Ja, Ja, ehrlich. Das ist schon...
0: Also geil, die sollten die Prohibition einführen. Ja. Das hat ja die Mafia groß gemacht in den USA.
1: Man muss gar nicht schwarz brennen, man kann auch selbst brennen. Also das ist zwar in Deutschland absolut kastriert, die Mengen, die da erlaubt sind, sind gering. Aber man kann ja offiziell die geringen Mengen brennen, zwinker, zwinker, ihr versteht schon. Und damit mal üben. Üben würde ich allerdings empfehlen, weil wenn man brennt, dann sollte man schon darauf achten, dass da Ethanol bei rauskommt und nichts anderes. Aber ja, in der Tat. Nur der Ausdruck der Verzweiflung, der da drin steckt, der ist für mich das immer noch interessant. Und wenn man dann mal schaut auf die letzte Veräußerung von EZB-Präsident Christine Lagarde, erinnert euch, das ist die verurteilte Verbrecherin, die in Frankreich eigentlich im Knast sitzen sollte, aber vom Gericht dann nach Verurteilung straffrei gestellt wurde, wegen ihres, Zitat, besonderen Charakters, glaube ich. Und ihrer ja, ist so.
0: Weil sie so eine tolle Persönlichkeit ist.
1: Absolut, ja. Also die hat jetzt erklärt, schreibt Apollo News, dass Deutschland vor einem wirtschaftlichen Niedergang stünde. Achtung, aufgemerkt. Was? Ja. Und eine hohe Inflation bis Ende 2028 vorherzusehen sei. Im Interview mit dem ZDF beteuerte sie nach der späten Erhöhung der Leitzinsen am Donnerstag aus der Inflationswelle von 22 gelernt zu haben und wies den Vorwurf der Untätigkeit aber zurück. Damals waren die Preise binnen eines Jahres in Deutschland um über 8% gestiegen. Die Preisentwicklung werde in nächster Zeit noch schlimmer werden, führte Lagarde aus. Bis Ende dieses Jahres erwartet die EZB weiter steigende Inflationsraten. Die Preissteigerung beschleunigt sich. Ja, da habe ich mir gedacht, Boris, ist toll, dass die davor warnt, aber wenn man sich mal überlegt, dass dieses widerwärtige Subjekt Lagarde hier warnt, in Anführungsstrichen, vor dem, was sie ja selber mit ihrer Politik herbeigeführt hat, dann ist es ja schon das Maximum an Hohn und Verachtung der Menschen, was man so bringen kann.
2: Ja, und das geht immer so weiter. Und das Volk steht rum, wenige verstehen, was da passiert. Die verstehen, werden immer verzweifelter. Der Trick ist, schleichende Prozesse, Schritt für Schritt. Die Menschen müssen sich dran gewöhnen. Alles wird immer teurer, Kredite gibt es nicht mehr. Du musst leider dein Haus verkaufen. Da gibt es übrigens britische Investoren, die warten nur darauf, dass die Häuser in Deutschland alle billiger werden, weil dann kann man die nämlich alle aufkaufen und so. Und so weiter und so fort. Es ist das Gefährliche dabei ist, dieser schleichende Prozess und die Tatsache, dass keiner in Frage stellt, dass es überhaupt die EU gibt. Das war der größte Fehler für mich im Wahlkampf auch von der AfD. Sie sagen immer, raus aus der EU. Der richtige Satz wäre gewesen, raus aus dieser EU, wie sie heute ist. Denn EU an sich ist ja eine gute Nachricht und eine gute Idee. Das Problem ist das, wie es heute ist. Und darüber wird gar nicht diskutiert. Das ist wie mit der Zuckersteuer. Ja, da macht man Zuckersteuer auf nicht zuckerhaltige Getränke. Alle diskutieren darüber, wie kann man denn so pervers sein. Aber dann drücken sie damit die Zuckersteuer durch. Und dieses System, da hängen die ja alle mit drin. Ich meine, Uschi von der Leyen, wie oft hast du es schon gesagt, ja, nie gewählt, noch nie Erfolg gehabt, alles versemmelt, trotzdem in der höchsten Position. Das sind ja Entwicklungen, die nicht aufzuhalten sind. Und das ist zum Verzweifeln für normale Menschen, die drüber nachdenken, für die normalen Menschen, die keine Zeit haben, weil sie unter Druck sind, nachzudenken. Mhm. Für die ist das ein schleichender Prozess. Ist halt schwierig alles, ist schwierig.
0: Ja. Ja, aber die werden bald ums Überleben noch weiter kämpfen müssen mit zwei, drei Jobs, weil die Inflation wird weiter ansteigen. Die liegt jetzt in Deutschland neuerdings bei 2,9%. Das ist gar nicht schon mal so wenig. Und es wird teurer werden, weil Energie und Lebensmittelpreise sind da wichtig. Ja? Und die Lebensmittel sind natürlich dadurch, dass es wenig Dünger gibt, sind die auch weiterhin gefährdet. Also besser gesagt die Produktion. Also Lagarde erzählt ja schon irgendwas von Rationierung von Lebensmitteln und Wahnsinn. Energie. Ja. Und Energie und Sprit wird ja viel teurer. Ein Problem ist ja auch, dass Europa nicht mehr genügend Raffinerien hat, um Öl zu verarbeiten. Seit 2009 sind 30 von damals 100 europäischen Raffinerien geschlossen worden. Oder sind umgerüstet worden für andere Zwecke. Das Problem, das Raffinerien haben, also die sind äußerst energieintensiv und verursachen ziemlich hohe CO2-Emissionen. So, und jetzt kommt dieser EU-Emissionshandel und diese CO2-Kosten ins Spiel und die haben diesen finanziellen Druck zusätzlich erhöht und machen oft den Betrieb dann unrentabel. Ja, also das Raffinerieproblem ist ein EU-selbstgemachtes. Die sagen ja immer, vorhin habe ich noch jemanden im Fernsehen gehört, ja, die Raffinerien beschweren sich, haben so hohe Gewinne gemacht. Ja, aber wenn die Kosten auf der anderen Seite so hoch sind, dann nutzt das nichts. Und dann natürlich einmal noch die Straße von Hormuz, die ist immer noch zu. Ja, das kostet ja auch viel Geld, also diese 20% des Ölhandels, die dadurch oder Gashandels, die da durchgeflossen sind, die fallen weg. Und jetzt gestern sind die Houthi-Rebellen also die Rebellen aus Jemen, in die wichtige Meerenge Bab el-Mandab durchgebrochen und haben dort die Hafenstadt Mokka oder Mocha eingenommen. Habe ich jetzt nicht genau geguckt, wie es ausgesprochen wird. Und das gefährdet die Ölexporte noch mehr. Ja? Wenn die nämlich diese Meerenge kontrollieren, ja, dann lassen die da auch nichts durch oder die beschießen die Schiffe. Und dann, dazu haben wir noch wenig Gas, aber enorme Gaspreise. Das heißt, irgendwann muss in Europa oder auch in Deutschland eingekauft werden, weil der Winter kommt. Also, und dann müssen sie zu horrenden Preisen einkaufen. Mhm. Und dann noch, last but not least, jetzt kommt die Dunkelflaute. Im Herbst ist immer verstärkte Dunkelflaute. Und dann fällt der Flatterstrom, Wind und Sonne weg.
1: Moment, das konnte ja keiner kommen sehen. Moment,
0: ja, dann werden die Kohlekraftwerke, ja, werden die Kohlekraftwerke für ganz, ganz, ganz viel Geld wieder angeschmissen, um das auszugleichen, damit das Netz nicht abkackt. So, genug der guten Nachrichten.
1: Das alles hätte man eigentlich kaum kommen sehen können. Nein. Also bis es dann kommt und man es eigentlich immer hätte kommen sehen können. Und ja, ich würde mal gerne auf die EU zurückkommen und die Lagarde, die ja sagte, das Geschäftsmodell von Deutschland ist tot. Und die Frage, weil du gerade Uschi von der Leyen ansprachst, lieber Boris, es gibt einen kleinen Umstand, auf den mich ein X-User freundlicherweise hinwies, für den ich ihm sehr herzlich danke, weil da etwas zutage gekommen ist, was ich doch ganz interessant fand. Das führt so zum Kapitel gar nichts hat mit irgendwas zu tun. Shoutout an David Lüttke auf X. Der hat ja gerade Volkswagen bekannt gegeben, dass es sein Werk in Osnabrück verkauft. Nicht? Das habt ihr sicherlich gelesen. Es werden mehrere Werke von Volkswagen verkauft, weil zwar Volkswagen sich jetzt freut, dass es ja dank der Rüstungsumstellung und der Kriegswirtschaft, also der Raubsteuer, Zwangsweitergabe von eures Geldes an VW, damit Waffen hergestellt werden. Da profitiert es zwar von, aber dumme Sache, Industrialisierung, KI und so, Arbeitsplätze werden natürlich trotzdem abgebaut, liebes Kanonenfutter. Nicht? Also wenn ihr dachtet, dass sie wenigstens, nein, es muss ja auch schöner gestorben werden können. Und lustige Geschichte, das VW-Werk in Osnabrück wird nun ausgerechnet gekauft von einer Firma namens Aurelius Capital. Und ihr ratet ja kaum, oder vielleicht habt ihr es gelesen, wer bei Aurelius Capital der maßgebende Treiber dieses Geschäft ist. Der Mann heißt Donatus Albrecht. Und wessen Bruder könnte er wohl sein, Boris?
0: Genau. Klein die Welt ist.
2: Nein, ja. Das kann nicht sein. Das
1: doch,
2: kann
1: doch,
2: nicht sein.
1: Ist so, wenn du nachschaust.
0: Ja. Ist so. Ich habe es nachgeschaut.
1: Donatus Albrecht ist wiederum der Bruder von Ursula von der Leyen. Da hat natürlich gar nichts mit irgendwas zu tun. Das muss man sich immer wieder vor Augen führen. Es ist ein reiner Zufall, dass hier der Bruder von Ursula von der Leyen von diesem Kriegstreibergeschäft seiner hochgradig korrupten Mafiaschwester Uschi von der Leyen profitiert.
0: Ja, und man muss, ja genau, die werden profitieren. Die israelische Iron Dome Firma, also die Iron Dome baut, die wird profitieren. Ja. Deutschland wird überhaupt nicht profitieren, weil nämlich hier produktive Wirtschaftsleistungen, wie bei VW vorher, in unproduktive Kriegswirtschaft umgebaut wird. Ja. Das heißt, es profitieren andere, hier profitiert keine Sau.
2: Ja. Ja, also, dann war da noch der ukrainische Blogger.
0: Der war auch so geil.
2: Der auf der einen Seite mal einen anderen Aspekt gebracht hat, nämlich basierend auf Augenzeugen, was am Leipziger Flughafen passiert ist. Aber vor allen Dingen hat er am Mittwoch einen Film veröffentlicht. Und ich muss jetzt sagen, das ist ein ukrainischer Blogger, der hat manchmal erstaunliche Sachen zur rechten Zeit gesagt, aber manchmal auch einfach Quatsch verbreitet. Aber der hat gesagt, ja, es ist so, dass hier Waffenschmieden, Drohnenschmieden sich ansiedeln, wie zum Beispiel in Leipzig diese Firma, die da Mittelstrecken oder Langstrecken drohen oder sowas alles entwickeln soll. Aber wenn die Bundesrepublik 3 Milliarden zusagt an Investitionen für Waffen, die da gebaut werden, die dann in die Ukraine gehen, dann würde man 300 Millionen auch in den Wahlkampf von der CDU stecken. Und das hat der erzählt. Und zwar, der hat das wirklich also ganz straight und ganz gerade erzählt und hat der Merz, hat gesagt, Merz und CDU, das ist Korruption. Und das fand ich schon, aber ich nicht, dass Potz ich jetzt Blitz, ja. wissen würde, wie das, ob da was mit dem und ob das war oder nicht ist, aber ich finde es erschütternd, dass sowas rum ist und dass man gar nicht mehr sagt, alles Quatsch.
0: Aber ich meine, wenn wir schon von Anatoly Schari, so ähnlich heißt der, ne? Ja, also genau. reden, dann müssen wir auch dann würde ich gerne noch diese Leipziger Drohnengeschichte erzählen.
1: Ja, unbedingt. Ich dachte auch, das
0: also,
1: kommt jetzt, ja.
0: Ja, genau. Also Anatoly Schari zur Einordnung, das ist ein ukrainischer Blogger, der im Exil lebt. Der ist dort, glaube ich, wegen Landesverrat auch schon verurteilt, hat diese Regierung kritisiert, aber auch schon vorher die prorussische Regierung kritisiert, ja. Also nur kleine Einordnung. Und der berichtet von einem Whistleblower, der ihm erzählt hätte, also ein Flughafenmitarbeiter aus Leipzig, der ihm erzählt hätte, dass die Geschichte mit der Drohne ganz anders war. Nämlich die von einer kleinen, unbeladenen Drohne, also so eine ganz kleine Haushaltsdrohne, die ist neben diesem Frachtflugzeug und einem Mitarbeiter geschwebt. So, also so ein kleines Ding, also die kennen das schon, die haben dort mehrere Drohnen ab und zu, diese Spotter, diese Flugzeugspotter, die da so mit Drohnen, schon ein bisschen ungewöhnlich, die schwebte neben einem Mitarbeiter und der hat sie dann mit der Hand runtergeholt, also mit der Hand, die kleine Drohne, die war auch nicht beladen mit irgendwas, da war gar nichts dran, so. Und dann hat er den Vorfall per Funk gemeldet und dann passierte Ungewöhnliches, also seiner Aussage nach, tauchten innerhalb weniger Minuten Polizisten, Sprengstoffentschärfungsspezialisten, Feuerwehrleute, Fernsehteams und Sprengstoffentschärfungsgeräte inklusive eines spezialisierten Roboters am Ort des Geschehens auf. Innerhalb von Minuten.
1: In Deutschland. Also, ich
0: meine, und der Mitarbeiter sagt dann, dass die Geschwindigkeit hätte Fragen aufgeworfen unter dem Flughafenpersonal, weil der Flughafen liegt ungefähr 20 Kilometer von Leipzig entfernt, sagt er. Und es ist nicht möglich, einfach zum Terminal zu fahren und den gesperrten Bereich zu betreten. Ja? Das ist natürlich, diese Geschichte ist nicht belegt, aber sie würde unheimlich gut erklären, warum es trotz unfassbar vieler Smartphones am Tatort kein einziges ordentliches Foto von dieser mit Sprengstoff beladenen Drohne gibt, weil es sie nämlich nicht gab.
1: Und zu der Drohne gab es ja jetzt auch einen Bild-Artikel. Bild hat exklusiv Fotos des Bundeskriminalamts veröffentlicht.
0: Das ist der Yeti, das ist nicht die Drohne. Kennen wir doch nur vom Yeti, diese Auflösung.
1: Was die Blödzeitung ihren verbliebenen Lesern noch mitteilte, oder zumindest denjenigen, die sie glaubt, damit irgendwie beeinflussen zu können, das können ausschließlich CDU-Wähler sein, weil niemand sonst würde sowas noch abnehmen. Sie verbreitete also Fotos, zeigte diese Drohne und erklärte, diese Drohne sei aus handelsüblichen Dingen, also Konsumergegenständen, offensichtlich hergestellt und in monatelanger Vorbereitungsarbeit in Russland produziert worden. Kein Widerspruch. Außerdem, schockiert, hat die Bild festgestellt, dass diese Drohne die Sicherheitssysteme einfach unterlaufen konnte, weil sie, Achtung, rechtswidrig keine Transponderkennung von sich sendete. Das ist natürlich auch ein Ding. Also ich meine, da sollten wir Transponder-Nichtsendung-Verbotszonen einrichten, weil man würde ja von jeder Sprengstoffdrohne erwarten, dass sie vorher vor sich warnt und sagt, hallo, hier komme ich mit ganz viel Sprengstoff. Also die Blödsinnsdimensionen, die Bild mit so einem Artikel auslotet, die sind schon beachtlich. Also in alle Richtungen schafft das Bild sich da.
0: Der russische Botschafter hat ja bei Ben ungeskriptet ein Interview gegeben und hat dazu auch im Grunde nur den Kopf geschüttelt, so nach dem Motto, wie blöd ist man denn, sagt er, wenn wir Deutschland angreifen wollten, na, dann würden wir das irgendwie anders machen, ja, und würden wir es wahrscheinlich auch schaffen. Also, war ja fast schon beleidigt, dass man
1: das... Verständlich, weil ich meine, die Annahme, dass die Russen Monate brauchen, um eine Drohne zu basteln, ich meine, das zeugt von einer...
0: Die dann 4 Stunden neben einem Frachtflugzeug auf den Bus wartet,
1: ja. Ja, es ist alles. Aber jetzt
2: auch der zeitliche Ablauf, der ist doch irre. Da ist also das, zum Beispiel, es gab ja einen Riesenalarm, ja, als Ulrich Siegmund das Interview gegeben hat oder Höcke das Interview gegeben hat bei Ben Ungeskriptet. Auf dieses Interview mit dem russischen Botschafter keine Reaktion. Dann kam der ukrainische Journalist und hat die Geschichte von Leipzig erzählt und dann hat das 2 Tage gegärt und jetzt hat die Bild-Zeitung nach 2 Tagen plötzlich, aha, guck mal hier, das erste Bild von der Drohne überraschend aufgetaucht. Ich meine, das kannst du ja, wenn du das als Drehbuchautor aufschreibst, da wird doch jeder Mensch im Fernsehen, naja gut, nee, heute nicht, aber früher hätte jeder gesagt, wobei das ist so unglaubwürdig und so dämlich, das kannst du keinem verkaufen.
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4: 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Im Thüringer Landtag in Erfurt ist erstmals in einem deutschen Landesparlament öffentlich über ein mögliches Verbot der AfD beraten worden. Bei der Anhörung kamen Verfassungsrechtler, der frühere Verfassungsschutzpräsident Hans-Georg Maaßen und der Entertainer Harpe Kerkeling zu Wort. Kerkeling sagte, er spreche nicht als Rechtsexperte, sondern als Nachfahre eines Opfers des Nationalsozialismus. Er warf der AfD vor, die NS-Diktatur zu beschönigen und Hass gegen Minderheiten zu schüren. Das mache sie aus seiner Sicht verfassungswidrig. Für die AfD-Fraktion nahm Daniel Haseloff das Rederecht wahr. Er erklärte, dass sich die AfD-Fraktion nicht an der Fragerunde zu Kerkeling beteilige. Kerkeling habe mit seinen Ausführungen untermauert, dass es sich vorliegend offenkundig um ein politisches Verfahren handelt, fügte Haseloff hinzu. Der Konflikt um den verschärften Sparkurs bei VW geht in die nächste Runde. Der Autobauer will Kosten sparen und hat daher eine Reihe von Tarifverträgen gekündigt. Sie sollen neu verhandelt werden. Im Winter zeichnet sich daher ein harter Arbeitskampf ab und Einschnitte für die Beschäftigten. Es geht um die Beschäftigten der Volkswagen AG in Deutschland. Dazu zählen die Marken Volkswagen PKW und Nutzfahrzeuge, die Komponentensparte und zentrale Konzernbereiche. Der Haustarif bei Volkswagen gilt für rund 130.000 Beschäftigte in Deutschland. Von dem Schritt nicht betroffen sind VW-Töchter wie Audi oder der Sportwagenbauer Porsche. Israels Verteidigungsminister Israel Katz stuft einen Vorfall an Bord einer Maschine der Fluggesellschaft Fly Dubai als versuchten dschihadistischen Terroranschlag ein. Darüber berichtet der amerikanische Sender Fox News. Es geht um eine versuchte Entführung des Flugzeugs am Mittwoch, dem 30. September. Nach vorläufigen Informationen wollte der Täter, laut Katz, die Maschine mit allen Menschen an Bord zum Absturz bringen. 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
2: Und jetzt hat die Bild-Zeitung nach 2 Tagen plötzlich, aha, guck mal hier, das erste Bild von der Drohne überraschend aufgetaucht. Ich meine, das kannst du ja, wenn du das als Drehbuchautor aufschreibst, da wird doch jeder Mensch im Fernsehen, naja gut, nee, heute nicht, aber früher hätte jeder gesagt, das, sag mal, das ist so unglaubwürdig und so dämlich, das kannst du keinem verkaufen.
1: Ne, und das sagt man,
0: weil das Serien Bild von der Drohne ist ja nicht so neu. Das haben die auch schon vor einer Woche oder zwei drin gehabt.
1: Moment, du willst jetzt nicht sagen, das Bild hier irgendwie, also wenn Bild sagt, das war jetzt exklusiv und das erste Mal,
0: Frau Gerardowitsch. Ja, aber von wann ist der Artikel? Habt ihr gesehen?
2: Von heute.
1: Nee, der ist von 2-3 Tagen.
2: Heute Morgen habe ich es vorgelesen.
1: Okay, dann muss er von heute sein. Also der Artikel ist recht gegenwärtig.
0: Aber die haben das schon mal gezeigt. Ich habe das schon mal bei der Bild gesehen, schon länger her.
1: Gut, jetzt waren offensichtlich die neuner Erkenntnisse, waren das in monatelanger Kleinarbeit, die Russen das zu Hause gebastelt haben.
0: Das kann sein. Ja, bescheuert. Die haben einfach neue Erkenntnisse drin gehabt. Das Foto hatten sie bereits schon mal. Also das wollte ich nur dazu sagen.
1: Gut, dann haben wir die Propaganda jetzt genau geklärt, des BKA.
2: Journalismus gewinnt. Und ich würde mal sagen, in Sachen Freihafen, so eine richtige Journalistin dabei zu haben, wenige Minuten messerscharf Sachen zusammenfassen kann, das wäre schon geil.
1: Das wäre schon geil. Man merkt den Werbekaufmann.
0: Melanie Ammann.
1: Und die hätte ich auch gern da, Frau Ammann, falls Sie zuhören, Sie kriegen eine Freikarte. Das wäre so. Und ich garantiere nicht nur freies Geleit, sondern beste Behandlung, wenn wer sich dem stellt. Absolut, das meine ich ganz ernst. Aber ich habe so ein bisschen die Befürchtung, es ist wahrscheinlicher, dass wir Frau Preradovic dahin bekommen als Melanie Ammann. Nur so ein Gefühl.
0: Da bin ich nicht so sicher.
1: Lass uns noch ein bisschen bei dem Hybrid Krieg der Russen bleiben, diesem angeblichen hybriden Krieg, den die Russen jetzt ja so lange gegen uns führen, mit selbst gebastelten Drohnen und aller möglichen Verwirrung, weil sie gar nichts hinkriegen. Interessanterweise gab es ja auch eine Serie von wahrscheinlich russischen Anschlägen auf Sabotageangriffen auf das deutsche Stromnetz, die jetzt, sich irgendwie als eventuell was anderes herausgestellt haben. Und ich bin mir nicht ganz sicher, wie das einzuordnen ist. Jedenfalls schreibt News, nach einer Serie von Sabotageangriffen auf das deutsche Stromnetz hat die Bundesanwaltschaft nun die Ermittlung gegen den tatverdächtigen 48-jährigen Daniel V. übernommen. Der sei zwischenzeitlich verhaftet worden. In Nordrhein-Westfalen sind bislang mehr als 40 Abschussvorrichtungen für Raketen festgestellt worden. Das wirke alles ziemlich professionell gebaut, sagte der NRW-Innenminister Reul. Bei einer Durchsuchung der Meldeanschrift in Gevelsberg des Verdächtigen wurden zudem Substanzen zum Bau von Sprengsätzen hergestellt. An den Einsätzen waren mehr als 1700 Polizisten beteiligt. Vergangene Woche war ein Bekennerschreiben des 48-Jährigen aufgetaucht. Und offensichtlich, so fasst es Bundesinnenminister Alexander Dobrindt, CSU, zusammen, zum Motiv sagte er, es handelt sich sehr wahrscheinlich um Klimaterrorismus eines Einzeltäters. Das fand ich jetzt doppelt lustig, weil ich meine, Erfinder des Klimaterrorismus ist ja das Regime selbst. Und jetzt könnte es fast so sein, dass also nicht der Russe ständig unsere Infrastruktur angreift, sondern eventuell Klimaterroristen, die man selbst erzeugt hat. Aber mir fehlt so ein bisschen die Bereitschaft, irgendwas zu glauben von dem, was die von sich geben.
0: Ich könnte mir vorstellen, dass nächste Woche wird er als Wegwerfagent bezeichnet. Also das könnte ja auch sein, wenn das alles so professionell ist, verstehst du?
1: Die Bosen sind ja nicht professionell, die sind ja gleichzeitig professionell und unprofessionell. Die brauchen ja Monate, um eine handelsübliche Drohne zusammenzubauen.
2: Also ich glaube ehrlich gesagt, das ist was anderes. Das ist ein untervögelter Linker, der irgendwie gedacht hat, er muss zum Helden werden, um Kontakt zu Frauen aus dem linken Flügel zu kriegen. Das ist glaubst ganz du? Eindeutig. Guck ihn dir an, ja. Und abgesehen davon, es gibt ja jetzt eine Bodycam-Aufnahme, habt ihr die gesehen? Ja.
1: Von der Verhaftung.
2: Da hast du gesehen, der Polizist und Arm und Pistole nicht in einer Linie. Ich weiß nicht, ob ihr es mitbekommen habt. Da muss man noch ein bisschen nacharbeiten. Aber gut, immerhin hat er ihn ja. Und das waren Autobahnpolizisten, das muss man auch mal sagen. Aufmerksame Autobahnpolizisten, Respekt für unsere Autobahnpolizei, haben den tatsächlich da entdeckt, den Kriminellen.
1: Den Kriminellen. Ja, ob er das ist, also ich muss ehrlich sagen, wir sind
0: ist
1: ja...
0: Ist möglich.
1: Natürlich ist das möglich. Möglich ist eine Menge. Aber wir befinden uns mittlerweile ja in einem Zustand der Desinformation, wo jeden Tag das Gegenteil und dann wiederum das Gegenteil des Gegenteils von den gleichen Stellen verbreitet werden. Zu glauben ist aus meiner Sicht von all dem Kram gar nichts. Ja, also wir sind ja angeblich nach Verlautbarung der zuständigen Machthaber schon lange nicht mehr in einem Friedenszustand. Wir werden permanent hybrid angegriffen. Das wird auch als Tatsache behauptet. Und dann kommt praktischerweise so ein 48-jähriger Daniel V. um die Ecke und hat irgendwie 1700 Polizisten in Atem gehalten, weil er irgendwelche Metalldrähte über Zäune schmeißt. Und Herr Reul, dieser schon seit viel zu langen Jahren und Jahrzehnten und Jahrhunderten im Amt befindliche Untote der Parteienkorruption, naja, er hat seitdem trieft ja mehr Sabber aus dem Auge, als er wirklich, der Mann ist ein Wrack, körperlich wie geistig vor allem. Das ist doch so. Ja, da rieselt nicht nur der Kalk, also da ist nicht mehr genug durch Blutung im Hirn bei dem, was er da aussagt. Es ist so. Der Norbert Heul gehört zu dem Schlimmsten, was diese Republik zu bieten hat an Parteienkorruption. Der erklärt nun...
0: Den Paul noch in den Knast.
1: Ist doch so. Der erklärt ja als Conclusio aus diesem Wahnsinn, jetzt lachen sie gleich noch mehr. Mit Knast fühlst du dich angestiftet, Boris. Ja? Das ist ja gruselig. Jedenfalls erklärt Reul ja gleich, als Schlussfolgerung aus diesem angeblichen Stromterroristen sei er zu machen, nun müsse, es können ja Energieanlagen der Gegenwart nicht mehr mit Zäunen aus den 90er Jahren geschützt werden. Es müsste also jetzt natürlich massiv aufgerüstet werden, um dem Inlandsterrorismus vorzubeugen. Ja,
0: das Todeszäune, genau.
1: Ja, ne, also mehr Kompetenzen
0: für die... Ich wäre für Todesstreifen vor den Zäunen. Das können die Deutschen.
1: Ja, da gibt es noch alte
0: Baupläne. Das haben sie schon mal bewiesen, ja.
1: Das können aber nicht nur die Deutschen. Und damit noch zu einem Thema bitte, was Florian Warwick in der Bundespressekonferenz aufgemacht hat, beziehungsweise hartnäckig dort verfolgt. Und wie so oft muss ich mich verbeugen vor der Arbeit Florian Warwicks in der Bundespressekonferenz. Der nervte die Staatsvertreter einmal mehr mit seinen Nachfragen zu Rammstein, der amerikanischen Militärbasis, bei der bekanntermaßen seit langem angeblich ein Krankenhaus mit gesprochenen Anführungszeichen gebaut wird, und fragte dort jetzt nach Auswertung der Daten, wie es denn sein kann, dass umgerechnet für rund 46 Krankenhausbetten pro Bett über 2000 Quadratmeter Fläche zur Verfügung stehen, wenn er die bisher bekannten Daten zusammenlegt. Könnte es sein, dass dort vielleicht noch etwas anderes ausgebaut werde als ein Krankenhaus? Das dementierte der anwesende Sprecher und erklärte, nein, dort werden noch Labore gebaut, allerdings Labore ausschließlich für einen Krankenhausbetrieb, medizinische Labore zur Behandlung und nichts anderes. Man hat den Eindruck, Milena, dass Florian Warwick das nicht ganz glaubt mit seinem Nachfragen und nicht so ganz meint, dass das aufgehen würde, und offensichtlich unterstellt, dass die Amerikaner sehr viel mehr machen, als nur ein Krankenhaus auszubauen in Rammstein.
0: Ja, ich habe ja erst bei Labor habe ich ja aufgehört, also aufgehorcht, so heißt das, ja. Mhm. Als der Regierungssprecher da sagte, ja, das ist ein, aber hat sich dann gleich verbessert und meinte, aber es ist nur ein Krankenhauslabor, hat er gleich dazu gesagt, dann, als er gemerkt hat, was er da erzählt. Allein schon die Körpersprache dieses Mannes, der hat sich so ein bisschen gewunden. Das ist ja immer das Interessantere eigentlich bei diesen Regierungssprechern, weil was sie sagen, ist ja meist weniger interessant. Und bei Florian Warwick, ja, der kriegt natürlich keine Antworten. Also er muss im Grunde selber recherchieren, um dann keine Antworten zu kriegen, um dann aber zu zeigen, dass die Regierung völlig intransparent ist. Anscheinend ist das, was ich dort erfahren habe aus der Antwort, ist dieser Bau in deutscher Hand, also in der Hand deutscher Ministerien. Dann sollten die eigentlich wissen, was da passiert. Ja,
1: davon kann man ausgehen.
0: Und ja, ich meine, ich habe keine Ahnung. Vielleicht wirklich ein großes Labor, kein Krankenhauslabor, Ich weiß es nicht.
1: Vielleicht
0: was hast du? Hast du einen Tipp, Boris?
2: Nee, also da bin ich, das ist auch nicht mein Gebiet, muss ich ehrlich sagen, da bin ich ziemlich ratlos.
1: Aber was könnte auf einer großen amerikanischen Militärbasis also, mit Drohnen, Piloten, Waffenlagern und so alles gebaut werden?
0: Ja, man kann
1: Labore, alles Mögliche. Flipperhallen, vielleicht Fußballplätze.
2: Ja, also das
1: Friedenszentren,
2: so
1: Begegnungsstätten. Nein, was macht
0: ja, aber was möchtest du uns denn sagen, Paul?
1: Nein, Boris, was möchte
2: ich? Die größte Sorge macht mir die Tatsache, dass man überhaupt über sowas spekuliert, weil die Spekulationen werden ja immer schlimmer. Und je schlimmer die Zeit, desto schlimmer die Spekulation. Insofern, was kann man da alles machen? Am Ende werden von da aus Raketen starten.
1: Ja, so ist es. Abramstein ist ein Flugzeugträger für die Amerikaner, mitten in Deutschland, der größte, den sie haben.
0: Und das Schlimmste ist eigentlich, dass Deutschland, egal was die Amerikaner dort tun, die könnten dort Atombomben nebeneinander aufstellen und darauf tschatschatscha tanzen. Die deutsche Regierung würde nie etwas dagegen sagen. Und das ist natürlich der Beweis, dass Deutschland ein immer noch besetztes Land ist. Ja, es ist einfach ein. Ich hatte diese Woche den Historiker Daniele Ganser im Interview.
1: Ja, damit ist ja klar.
0: Er hat das auch gesagt. Ja, aber er meinte natürlich, in dem Moment, wo Truppen anderer Mächte in deinem Land sind, dann bist du natürlich irgendwo besetzt. Das ist einfach mal so naturgegeben. Und ich meine, Deutschland hat nichts zu sagen, was militärische Stützpunkte in Deutschland der Amerikaner angeht. Dort haben ja zum Beispiel, aus Wiesbaden, da hat es eine ukrainisch-amerikanische, ein Korps oder eine Gruppe gegeben, die haben per Satellitendaten zur Ukraine gefunkt. Damit wurden Raketen direkt auf Russland reingeschossen. Das heißt, von Deutschland aus werden Attacken auf Russland gesteuert bereits.
1: Ja. Ist ja bekannt, ja, genau.
0: Ich weiß, aber anscheinend machen sich das viele Leute nicht klar, ja, dass Deutschland natürlich mittendrin in diesem Krieg ist.
1: Ja,
0: und auch Ziel Nummer eins.
2: Und das will's auch bleiben. Schleichender Prozess. Es ist Schritt für Schritt in kleinen Schritten und plötzlich macht's Knall und alle gucken sich doof an.
0: Der böse Russe war es dann, genau.
2: Ja, genau. Es war am Ende war's immer der böse Russe. Und wenn du dir das anhörst, ich habe tatsächlich beim Joggen habe ich das Ben ungeskriptet gehört mit dem russischen Botschafter. Ne?
0: Ja.
2: Zwischendurch habe ich wirklich Tränen in den Augen gehabt, weil ich mich erinnert habe an die Sachen, die wir längst vergessen haben, nämlich die Zeit des Friedens, was Deutschland und Russland zusammen hatten. Ich war selbst zum Beispiel auch da. Wir haben mit einer Firma, für die ich gearbeitet habe, bei Endebol hatten wir da eine Niederlassung. Das war ein unglaublich tolle, wunderbare Zusammenarbeit mit großartigen Menschen. Das war unglaublich toll. Das ist alles weg. Ist weg, ist kaputt. Das ist ein schleichender Prozess. Du merkst es nicht, weil jeden Tag ein bisschen was genommen wird, aber es ist furchtbar.
0: Es ist nicht weg, es wird kaputt gemacht.
1: Genau.
0: Das muss man schon dazu sagen.
1: Man merkt es ja schon, wenn man auch nur irgendwie ein bisschen ein Ohr aufmacht und ein Auge. Und mittlerweile sagt es ja auch der Fool im Amt des Außenministers ganz, ganz offen, Herr Wadefuhl, war im Podcast des Kriegshetzers als Journalist getarnter Paul Ronsheimer, der bei der Bild vor Greenscreen so tut, als sei er ein Kriegsreporter immer weiter anheizt. Ja, ist so. Die Nachdenkseiten schreiben, die Ukraine soll Kriegsdienstverweigerer, die in Deutschland Schutz suchen, heranziehen. Das sagt aktuell Johann Wadefuhl im Podcast Ronsheimer. Unter anderem sagt der Außenminister, wir arbeiten ja schon mit der Ukraine zusammen und wir können schon Daten zur Verfügung stellen. Was ein solcher Schritt für ukrainische Kriegsdienstverweigerer bedeutet, muss der Außenminister wissen, nämlich ihren sicheren Tod im Krieg, kommentiert Markus Klöckner bei den Nachdenkseiten. Aber so ist es, Melina, unser Wadefuhl sagt ganz offen, ja, wenn die ihre Kriegsdienstverweigerer suchen, dann kann Deutschland ihnen ja sagen, wo die hier sind.
0: Ja, genau, die wollen die Wohnadressen dann weitergeben, das sagt Wadefuhl, damit die Ukraine dann Briefe schicken kann.
1: Genau, Briefe.
0: Ja, genau.
1: Zwinker, zwinker.
0: Ja, also wenn Herr Wadefuhl nicht weiß, was die Ukraine dann schickt, wenn der noch nicht ein Video gesehen hat, wie rekrutiert wird in der Ukraine, ja, wenn die Leute einfach von der Straße, aus den Bussen, von zu Hause einfach weggezerrt werden, wenn der glaubt, die Ukraine schickt den hier ansässigen Ukrainern, die im wehrfähigen Alter, Briefe, Ja, das glaubt er nicht. Es ist eiskalt.
1: Ja, Wadefuhl ist in der Lage, eine Menge zu glauben. Deswegen, dass es eiskalt ist. Ja,
0: also entweder er ist eiskalt oder er ist saublöd. Also es gibt
2: nur zwei Möglichkeiten. Aber das Gleiche, das ist doch nur die Vorlage für das, was unseren Kindern, Herrn Wadefuhls Kinder wahrscheinlich nicht, hat er überhaupt welche, weiß ich gar nicht, aber dass unseren Kindern ja dann auch blüht eines Tages. Das ist ja das, was sie vorhaben und was irgendwie in der Luft liegt und was immer mehr sich andeutet, dass wir eines Tages auch für die Demokratie, für die Freiheit, für Europa antreten müssen an irgendeiner Front und so. Ja. Das ist beängstigend. Ich finde das ganz, ganz, ganz schlimm und beängstigend. Ja. Und by the way, ich finde das auch nicht in Ordnung, dass hier ukrainische Fahnenflüchtlinge auf der einen Seite ihre Fahnen hochhalten, überall die Fahnen hinpacken, aber gleichzeitig nichts für ihr Land tun, sondern lieber geflüchtet sind hierher. Das finde ich auch nicht in Ordnung. Ich finde das alles nicht in Ordnung, aber ich habe auch keine Rezepte dafür. Das Einzige, was ist, ja, was zählen würde, wäre Frieden.
1: So ist es. Aber nicht mitmachen und sich nicht zum Kriegspartei machen. Das ist übrigens, Herr Wadefuhl ist Oberstleutnant der Reserve der Bundeswehr und hat 3 Töchter, die bisher noch nicht dienen müssen, beziehungsweise nach deutscher Rechtslage nicht dienen müssten.
0: Ich weiß noch, wie Uschi gelacht hat. Die hat ja 7 Kinder. Und genau. Da hat sie, als sie gefragt wurden, ob die in den Krieg ziehen würden, hat sie hat die gelacht. Ja.
1: Ist so. Und ihr Lieben, bevor wir Schluss machen, auch diese Woche noch einen aktuellen Stand zum Kapitel Umvolkung und Potzblitz, könnte man eigentlich drüber schreiben, weil da ein paar Sachen passiert sind, die, ich glaube, die nicht mehr zählbarste Folge unserer Serie, das Verschwörungstheorie ist wahr geworden, bedient. Einerseits verwendet die Junge Freiheit, jeder zweite Österreicher möchte nicht neben Moslems wohnen. Knapp die Hälfte der Österreicher hat in einer Umfrage angegeben, dass sie Menschen muslimischen Glaubens als unmittelbar Nachbarn sehr oder eher stören würde. 20% entscheiden sich für sehr stören, weitere 29% für eher stören. 75% halten die Sorge um die kulturelle Identität Österreichs für berechtigt. Der Anteil ist seit 2018 stark gestiegen. Also wenig überraschend, sehr stabile Österreicher, Servus und richtig so. Aber was rauskam, und das fand ich doch interessant, ist, dass der Ansturm der muslimischen arabischen Invasoren auf die spanische Exklave Ceuta offensichtlich für die Spanier, Potzblitz, doch nicht so überraschend kam, wie sie das am Anfang darzustellen versuchten. Die Berliner Zeitung schreibt, die spanische Regierung war vor dem Massenansturm auf Ceuta über Aufrufe zu einer massenhaften Grenzüberquerung informiert. Das geht aus 40 Berichten, Warnungen und Mitteilungen hervor, die Madrid am Mittwoch freigegeben hat. Der spanische Geheimdienst CNI informierte am 29. Juli Behörden in Spanien und die marokkanischen Nachrichtendienste DGST und DGED über entsprechende Aufrufe in sozialen Netzwerken. Ein Tag später begann der Andrang an der Grenze der spanischen Exklave. Ja.
0: Es gibt ja nur 2 mögliche Erklärungen. Ich meine, es sind ja auch schon in den Tagen vorher Leute da reingekommen. Ne? Und also entweder sämtliche Regierungsmitglieder und Sicherheitsbehörden haben gleichzeitig komplett versagt oder halt man hat diese Invasion eingepreist, begrüßt und einfach zugelassen. Ne? Und was ein bisschen für Version 2 spricht, das kam gestern raus, also eine Meldung, dass der sozialistische Premier Sanchez, der Spanier, will jetzt jeden einbürgern, der vor September 77 in der Ex-Kolonie Westsahara geboren wurde oder von einer solchen Person abstammt. Also, das sind also alle Araber, die in der Ex-Kolonie Westsahara vor September 1977 geboren wurden oder von einer solchen Person abstammen, kann jetzt einen spanischen Pass beantragen. Und das betrifft bis zu 200.000 Menschen. Und das spanische Parlament hat dem jetzt zugestimmt. Also der Senat muss noch.
1: Das ist eine absolut geplante Massenumvolkung Spaniens mit Arabern. Die Schätzungen, wie viele Menschen das betrifft, reichen von 70.000 bis zu maximal 610.000, wenn dann die eventuell noch Familienberechtigten mit reingezählt werden. Und ich meine, klarer kann man ja gar nicht zeigen, dass politisch gewollt ist, Europa mit arabischen Moslems umzuvolken. Das
0: vor allem geht es nicht darum. Ja, weil normalerweise würde man sagen, ja okay, wenn ihr herkommt, ihr arbeitet, dann könnten wir mal nach 5, 6, 7, 8, 9, 10 Jahren mal darüber reden. Ne, wie war es denn hier so mit euch? Habt ihr euch schön integriert? Ja, also ich meine, so, ne, die könnten auch sagen, ja, Spanien gefällt mir, jetzt möchte ich einen Pass. Also im Grunde, es gibt ja keine Einzelprüfung in dem Fall, sondern jeder kann einen spanischen Pass bekommen. Und das heißt, alle Leute, die dort vielleicht in der Westsahara, die ein ziemlich armes Gebiet ist, wie ich weiß, oder wie ich glaube, sagen wir mal, es gibt wenig Arbeit, es gibt wenig Zukunft, die kommen dann daher und dann werden die Spanier. Und dann leben die entweder vom spanischen Sozialsystem oder gucken sich an, wo es noch schöner ist.
1: Ja, das hat natürlich noch einen Effekt. Westsahara ist ein Gebiet, das Marokko seit langem beansprucht, aber nach Völkerrecht und UNO-Anerkenntnis noch nicht zu seinem Staatsgebiet zählen kann. Spanien verpasst Marokko natürlich mit der Aktion dann gleichzeitig noch einen Tritt in die Kellerfenster, weil wenn dann plötzlich größere Mengen in Westsahara spanische Nationalität sind, dann ist das auch wieder eine Frage des Gebietsanspruchs.
0: Das nennt man erweiterter Selbstmord.
1: Ja, genau. Aber es ist ja nur eine sehr offene Darstellung, ein sehr offenes Eingeständnis, dass diese Umvolkungspolitik so ziemlich gewollt ist und genau das ist, worauf sie abzielen. Und ich erinnere mich wirklich noch sehr lebhaft daran, wie allein die Erwähnung des Wortes Umvolkung, ich meine, ich glaube, auch dem Wort Umvolkung habe ich zu verdanken, dass mir die linksradikale Wikipedia erklärt, ich würde Nazi-Jargon benutzen, dass Umvolkung ja zur absoluten Erschütterung war. Nein, wie kann man sowas unterstellen, dass das Absicht ist? Ich weiß nicht, ob noch jemand wirklich immer noch bestreitet, dass die Umvolkung nicht Staatsziel ist oder Regimeziel ist. Gibt es da noch Menschen, die das bestreiten?
0: Ja, also niemand sagt es so krass wie du, aber dafür bist ja auch der Paul.
1: Ach so.
2: Also und das Ergebnis. Und das Ergebnis dieser ganzen Aktivitäten, alles das unter einem Brennglas, könnt ihr finden auf der oder in der wirklichen Headline der Woche, die alles das, was wir hier besprechen, was ihr immer besprecht,

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1: Jetzt macht auch der Mayen Fußball. Keine Angst, ich sage nichts über Jürgen Klopp und auch nichts über den Parallelabsturz von Mannschaft, Land und Wirtschaft. Mein Thema ist die Fernsehlogik in einer infantilisierten Gesellschaft. Fußball ist ein Medienspiel, das man nur gewinnen kann, wenn man ein Drehbuch hat und eine perfekte Geschichte.
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1: Dieses Video hat zwei Väter, Marcel Reif und Gustavo Alfaro, den Trainer von Paraguay, der sich nach dem Sieg über Deutschland lustig gemacht hat über Julian Nagelsmann. Ich fasse das sinngemäß zusammen. Eine Kita-Truppe, geführt von einem etwas größeren Kind mit Laptop und KI. Eine Truppe, die nicht in der Lage war, auf dem Platz eigene Entscheidungen zu treffen, als sie auf Männer getroffen ist, auf die Mannschaft von Paraguay, auf die Kämpfer von Paraguay und die sich dann beim Elfmeterschießen ins Hemd gemacht hat. Etwas, was man ja selbst als Fernsehzuschauer hat beobachten können. Ich habe sofort an die infantilisierte Gesellschaft gedacht, in der wir leben und an Marcel Reif und damit an meine Forschung zur Medialisierung des Fußballs. Vor 10, 15 Jahren habe ich mich damit beschäftigt, wie die Medienlogik, die Art und Weise, wie Medien Wirklichkeit in Szene setzen, wie Medien Wirklichkeit inszenieren, wie die Medienlogik den Fußball verändert hat. Fußball stand da für mich nur als Pars pro Toto, als Teil für das Ganze. Man kann am Beispiel Fußball auch sehr schön studieren, wie sich die Kultur, die Politik, die Wissenschaft verändert haben, weil sie in den Medien verkauft werden müssen. Ich hatte damals eine Podiumsdiskussion organisiert mit Markus Hörwig. Die Älteren werden sich erinnern, damals Pressesprecher beim FC Bayern München, überhaupt der erste Pressesprecher in der Fußball-Bundesliga, der dort auf dem Podium im vollen Hörsaal erzählt hat, wie die Vereine, der FC Bayern zum Beispiel, und die Verbände, der DFB, wie die Vereine und Verbände, die in den Journalismus und die Medien steuern. Über Geschichten, die man platziert, über geskriptete Interviews, über Fragekataloge, die die Journalisten geliefert bekommen, über Fragen, die nicht gestellt werden dürfen. Neben Markus Hörwig war Christoph Knäher da, der Fußballchef der Süddeutschen Zeitung, der gesagt hat, 1:0, 2:1, Torschützen, all das interessiert ihn überhaupt nicht. Er sucht die Geschichte hinter dem Spiel, die Geschichte, die er Menschen erzählen kann, die das Spiel schon im Fernsehen gesehen haben. Und Marcel Reif, damals noch bei Sky, der das Ganze noch ein bisschen weiter gedreht hat und gesagt hat, dass die Sky-Redaktion damals, wir reden von 2013, 14, dass die Sky-Redaktion vor Beginn jeder Champions League-Saison überlegt hat, wer wohl diesmal gewinnen kann. Und die Antwort hat die jeweilige Geschichte geliefert. Wer hat die beste Geschichte? Wer hat eine Geschichte, die über den Herbst in das Frühjahr tragen kann und dann dazu führt, dass auch das Finale gewonnen wird? Das Beispiel von Marcel Reif war damals Real Madrid mit der Geschichte La Décima. Der 10. Sieg in der Champions League für Real Madrid. Eine Geschichte, auch daran werden sich die Fans erinnern, eine Geschichte, die zu einem unglaublichen Finale geführt hat, zu einem Spiel gegen

0: den Stadtrivalen Atletico, in dem Real eigentlich verloren hatte und dann in der Nachspielzeit und in der Verlängerung einen nicht mehr für möglich gehaltenen Sieg erreicht hat. Also die Geschichte war die Botschaft von Marcel Reif. Die Geschichte entscheidet am Ende, wer die Champions League gewinnt. Fußball ist ein Fernsehspiel. Fußball ist ein Spiel, das schöne Menschen braucht. Trainer, Guardiola, Klopp, jetzt in Frankreich, bald Zidane. Spannende Menschen, Menschen, die konkurrieren können mit den Filmen und Serien, die wir aus Hollywood geliefert bekommen. Ist ja kein Zufall, dass wir bei den Übertragungen aus den USA jetzt die Hollywood-Stars auf der Tribüne sehen. Leonardo DiCaprio habe ich gesehen bei Brasilien gegen Norwegen zum Beispiel. Also Fußball ist ein Fernsehspiel, das schöne Menschen braucht und vor allen Dingen eine Geschichte braucht. Denn die Serie, der Film, das alles ist nur einen Knopfdruck auf der Fernbedienung entfernt. Deswegen muss das Spiel mindestens das Gleiche liefern. Die Fußballmannschaften, das ist die These dieses Videos, die Fußballmannschaften werden getragen von der Geschichte, die um sie herum erzählt wird. Die Fußballmannschaften werden getragen auch von der Stimmung im Land oder in der Fangemeinde bei Real Madrid, von der Stimmung im Land, die sich dann in eine Geschichte umformen lässt. Ich will das an drei Punkten deutlich machen. Einmal an den vier deutschen Titeln, deswegen war ich jetzt schon kurz bei der vier. Also Punkt 1, die vier deutschen Weltmeistertitel im Fußball. Punkt 2, dann Nagelsmanns Mannschaft in einer infantilisierten Gesellschaft. Und dann kann nicht anders sein, dann muss ich natürlich auf Basis dieser These, dieser Idee eine Prognose abgeben, wer dann Weltmeister werden wird. Das macht den Witz dieses Videos aus. Ich nehme das auf am 6. Juli vormittags und kann natürlich schon heute Abend oder morgen Abend widerlegt werden. Ja, also Punkt 1, die vier deutschen Fußball-Weltmeistertitel. Ich glaube 1954 und 1990 kann ich überspringen. Da ist viel zu erzählt und gesagt worden. Die Weltmeisterschaft 1974 habe ich als Kind erlebt. Ich war damals 7. Ist die erste Weltmeisterschaft, die ich bewusst wahrgenommen habe, habe mich sehr gut vorbereitet als 7-Jähriger, habe alles ausgeschnitten, was die DDR-Presse zu diesem Event vorab geliefert hat, war dann wirklich schwer enttäuscht, als die einzige afrikanische Mannschaft, ist damals ein Turnier mit nur 16 Mannschaften gewesen, als die einzige afrikanische Mannschaft 9-0 gegen Jugoslawien verloren hat. Das Lebensgefühl damals war nicht nur für mich als 7-Jähriger nicht mit dem zu vergleichen, was wir heute zum Beispiel haben. Es ging damals den Deutschen in ihrer Mehrheit in beiden deutschen Staaten so gut wie vorher lange nicht und danach wahrscheinlich nie mehr wieder. Wir haben 72 den Grundlagenvertrag, wir haben 73 den UNO-Beitritt beider deutschen Staaten, ein Annäherungsprozess, der auf Erleichterungen hoffen lässt im Reiseverkehr, vielleicht sogar in Richtung Vereinigung, ein Prozess, der zur KSZE-Schlussakte von Helsinki 1975 führt. Wir haben im Osten, in Berlin, 1973 im August, ich habe das hier auf dem Bild, 1973 im August, die Weltfestspiele der Jugend und Studenten, eine Megaparty, die selbst bis zu mir, bis zu dem kleinen Michael auf der Insel Rügen ausstrahlt. In der Bundesrepublik verkörpert Franz Beckenbauer die neue Leichtigkeit im Fußball. Auf dem Bild ist Rainer Bonhoff zu sehen, falls Sie das jetzt nicht gleich erkannt haben sollten. Im Osten Deutschlands führt dieses Lebensgefühl zu einer Fußballmannschaft, die fast Weltmeister geworden wäre. Sie schlägt ja den späteren Gewinner Bundesrepublik in der Vorrunde, kommt dadurch in eine sehr viel schwerere Gruppe mit den Niederlanden, mit Argentinien, mit Brasilien, während sich der Westen mit Schweden, Polen und Jugoslawien vergnügen kann. Also insofern haben wir durch dieses 1-0 von Hamburg vielleicht sogar ein deutsch-deutsches Finale verfasst. Diese DDR-Mannschaft wird 1976 in Montreal auch mit einer gewissen Leichtigkeit im Spiel Olympiasieger. Das alles endet im Osten mit der Ausbürgerung von Wolf Biermann im Herbst 76. Ein Ereignis, das den Abgesang auf die Sozialismus-Idee im Osten Deutschlands einleitet. Also das ist der Weltmeistertitel von 1974, getragen von einer Leichtigkeit und einer positiven Grundstimmung im Westen. 2014 bin ich am Tag nach dem Finale nach Indien geflogen zu einer Tagung, habe dort sofort die Zeitungen gelesen. Die haben sich überschlagen mit einem Lob auf Deutschland, nicht nur auf diese Yogi Löw Fußballmannschaft, sondern mit einem Lob auf das Land ganz generell. Dieses Land, dieses Deutschland, habe nun endlich seine Geschichte bewältigt, habe das Nationalgefühl wiederentdeckt, beginnend mit dem Sommermärchen 2006 und habe eine Wirtschaft, die brummt. Leute in aller Welt, englischsprachige Zeitung in Indien, Leute in aller Welt, nehmt euch ein Beispiel an diesem Land, das jetzt auch im Fußball wieder gewinnt. Wir wissen alle, was danach, was schon im Jahr danach begonnen hat, was danach passiert hat. Danach übernehmen in Deutschland die Moralisierer, schon bei der WM in Russland, erst recht dann in Katar und auch jetzt wieder in den USA. Es gab jedes Mal Boykottdiskussionen, was für die Stimmung im Land und damit für das Gefühl, dass eine Fußballnationalmannschaft trägt, nicht gerade förderlich ist. Wir haben eine Spaltung, die sich auch in dieser Mannschaft heute niederschlagen dürfte. Wir haben in dieser Mannschaft zum Beispiel Ungeimpfte und Geimpfte. Kimmich war ja nur der Beispielfall, an dem der FC Bayern durchexerzieren wollte, wie man vielleicht anders mit Spielern umgehen könnte, die diese Behandlung nicht auf sich nehmen wollte. Wir haben in dieser Mannschaft jetzt, das ist dann erst hinterher herausgekommen, man muss vielleicht noch sagen, dass der DFB auf das Desaster von Katar Mund zu halten, Nancy Faeser mit der Binde auf der Tribüne, dass der DFB auf dieses Desaster in Katar reagiert hat, Rudi Völler installiert hat, wenn man so will, einen Vater für das Kind Julian Nagelsmann. Ich komme ja gleich zur Infantilisierung. Und dieser Rudi Völler hat es geschafft, alle Konflikte aus den Medien herauszuhalten. In den Leitmedien, in den Staatsmedien war Friede, Freude, Eierkuchen vor dem Desaster gegen Paraguay. Das ist für einen Medienforscher spannend, wie das gelungen ist, alle Spaltungen, alle Konflikte, die es ja immer gibt um Startelfplätze. Jetzt haben wir noch gehört, um die Kinder und die Frauen und die Babys, die man sehen wollte. All diese Konflikte sind aus den Staatsmedien ferngehalten worden. All dieser Kindergartenkram, der sich rund um die Mannschaft entwickelt hat. Ein Trainer, der seine Oma dabei hatte und seine Trophäe, die Bild-Zeitungsreporterin, die er ja in seiner FC Bayern-Zeit gewonnen hat, diese Trophäe da auch permanent den Spielern zu präsentieren, die gar nicht so viel jünger sind und vielleicht auch ein Interesse an dieser Bild-Reporterin gehabt haben. So jedenfalls geht die Geschichte, warum Julian Nagelsmann beim FC Bayern gescheitert ist. Also Rudi Völler hat es geschafft, all diese Konflikte aus den Leitmedien fernzuhalten. Das führt zu meinem zweiten Punkt, den ich gerade schon angedeutet habe, zu der infantilisierten Gesellschaft, in der wir leben. Meine These ist, dass 80% der Menschen, die wie Erwachsene aussehen, die Bauch haben, Bart haben, Falten haben, 80% dieser Menschen nicht erwachsen geworden sind, dass 80% der Menschen nicht gelernt haben, unabhängig vom Vater Staat und von Mutter Tagesschau zu entscheiden, dass 80% keine Urteilskraft in ihrem Leben haben, entwickeln können, muss man wahrscheinlich sagen. Zur Urteilskraft, zum Erwachsenwerden gehört die Einsicht, dass ich nicht alles bekommen kann, was ich möchte, selbst wenn ich alles einsetze, wenn ich alles in die Waagschale werfe, was mir möglich ist. Der Fachbegriff dafür ist Unverfügbarkeit. Ein Kind quengelt, ein Kind sagt, ich will Weltmeister werden, nicht erst in 2 Jahren, sondern am liebsten sofort. Ein Kind sagt, ich trete nicht zurück, wenn man nicht mehr mit mir spielen will, dann muss man mir das sagen. Ein Erwachsener übernimmt die Verantwortung für das, was er verbockt hat und entscheidet sich dann entsprechend. Diese Zahl, 80% und die Argumentation, die gleich folgt zur infantilisierten Gesellschaft, dies entnehme ich beides einem Buch von Raimund Unger oder nämlich den Büchern von Raimund Unger, einem meiner Lieblingsautoren. Ich zeige vielleicht dieses Buch, Die Heldenreise des Bürgers. Habe hier noch ein zweites liegen, das ich vorhin vergessen habe. Breaking News, der Titel ein bisschen unglücklich, ein Buch, das meine Forschung zur Medialisierung des Fußballs, zur Veränderung der Gesellschaft insgesamt im Lichte einer Medienlogik beschreibt, die sich an spannenden Geschichten, an Konflikten, an schönen Menschen orientiert. Ich reiß das hier nur beispielhaft an, 2018 bei Westend erschienen. Also Raimund Unger ist mein Gewährsmann für die infantilisierte Gesellschaft und für die These, dass 80% der Erwachsenen keine Urteilskraft jenseits von Vaterstaat und Muttertagesschau entwickelt haben. Raimund Unger nennt dafür 3 Gründe. Katastrophismus, also die permanente Angst, in der wir gehalten werden. Im Moment wieder die Hitze, heißt ja jetzt schon wieder, dass der Sommer furchtbar werden wird, dass da sich so eine Glocke entwickelt und dass die knapp 40 Grad oder sogar leicht drüber, dass das nur der Anfang war. Wir hatten diese Pandemie-Geschichte erlebt, wir haben den Krieg, also Katastrophismus hält uns permanent in Angst. Menschen, die ängstlich sind, orientieren sich eher an Instanzen, Ein Trainer, der ängstlich ist, braucht jemanden wie Rudi Völler. Dann Entwurzelungstechnik, das ist Raimund Ungers zweiter Punkt. Entwurzelungstechniken, Techniken, die uns von der Heimat entfernen, von der Familie, die Traditionen kappen und gar nicht so unwichtig, gar nicht hoch genug einzuschätzen, der dritte Punkt, all das, was mit unserem Körper passiert. Gar nicht so wenige haben sich ja dieser Spike-Therapie unterzogen. Dazu kommen Strahlen, die uns alle betreffen. Dazu kommen Nahrungsmittel, die nicht mehr so sind wie bei unseren Eltern und Großeltern. All das macht es im Ergebnis nicht leichter, erwachsen zu werden. All das führt im Ergebnis zu einer Kita-Truppe, zumal wenn man bedenkt, dass Männlichkeit, dass das Vaterbild permanent unter Beschuss steht. Ja, die Männlichkeit, die zum Beispiel die Mannschaft von Paraguay, weiß gar nicht, ob man da Männlichkeit sagen soll, war vielleicht schon ein bisschen mehr, aber die Männlichkeit, die eine Mannschaft wie Paraguay auf den Platz gebracht hat, ist in westlichen Gesellschaften seit vielen Jahren verpönt und macht es dann auch Fußballern nicht ganz so einfach, ein entsprechendes Bild zu entwickeln, auch ein entsprechendes Selbstbild zu entwickeln. Man kann das schön studieren am Beispiel von Kimmich, dem Kapitän der Mannschaft, der ja immer wieder versucht, ein Mann zu sein, aber natürlich auch ein Produkt dieser infantilisierten Gesellschaft ist und deshalb eine ganz andere Art von Vorbild verkörpern muss, als das frühere Fußball-Nationalmannschaftskapitäne leben konnten. Ja, ich muss, das ist der letzte Punkt in diesem Video, ich muss ein bisschen was sagen, ich muss etwas sagen zur Weltmeisterschaft. Wer kann 2026 Weltmeister werden? Wer bringt die beste Geschichte auf den Platz? Wenn meine Idee stimmt, dass ich ein Drehbuch brauche und eine Story, die sich im Fernsehen verkaufen lässt. Wer also wird Weltmeister? Argentinien hat die gleiche Geschichte wie in Katar, hat die gleiche Geschichte wie vor 4 Jahren. Alles für Messi, alle für Messi. Bei Marokko sieht das ganz ähnlich aus, die gleiche Geschichte wie vor 4 Jahren. Afrika ist wer jetzt auch im Fußball. Wird man sehen, ob die sozusagen das Spin-off, die Weiterführung der Geschichte, diese beiden Mannschaften nochmal so weit trägt. Frankreich hat die Geschichte, die eigene Geschichte ein bisschen verfeinert. Dieser Lausbub, der die Mannschaft führt, musste ins Ausland gehen, musste Paris verlassen, musste zu Real Madrid gehen, zu der Mannschaft, die den größten Nimbus im Fußball verkörpert, inzwischen ja schon 15 Mal die Champions League gewonnen hat, musste zu Real Madrid gehen, musste da durch ein Tal der Tränen, um jetzt als Kapitän sein Heimatland zu führen, hat das ja gegen Paraguay auch beispielhaft gemacht, nicht nur als Fußballer, sondern auch als Kämpfer. Norwegen hat eine großartige Geschichte. Die Wikinger und die Normannen haben ja schon mal die Welt erobert. Es wird oft vergessen, wenn man über Weltgeschichte spricht, wenn man eher über Geopolitik spricht, wie das, was die Normannen, die dann zu Wikingern wurden, wie das die Welt bis heute prägt. Norwegen inszeniert das mit dem Rudern und der Pauke vor dem Fanblock. Also da kann schon Potenzial sein, weit zu kommen. Auf der anderen Seite steht eine Geschichte, die Norwegen zu einem Fußballzwerg macht und die dann, wenn es gegen die Mannschaften mit einer langen Fußballerzählung geht, Schwierigkeiten machen kann. Meine Lieblingsgeschichte im Moment kommt aus England. England sagt, wir holen den Titel nach 60 Jahren heim. It's coming home. Und nicht von irgendwoher, es kommt aus den USA wieder nach Hause. Und dafür hat man sich mit dem Erzrivalen verbündet. Man hat einen Trainer aus Deutschland auf die Bank gesetzt. Letzter Titel 66, Wembley-Finale gegen Deutschland. Und man lässt diese Nationalmannschaft anführen von einem Kapitän, von einem Rekordtorschützen, der beim deutschen Fußballmeister spielt. Ist eine Prognose vom 6. Juli. Diese Prognose rechnet nicht mit der FIFA, die sicher eine eigene Geschichte hat, die schon aus ökonomischen Gründen sich möglicherweise längst überlegt hat, wer Weltmeister werden soll, die deshalb manche Spiele für 12-15 Minuten Nachspielzeit versieht, die an der Videoleinwand merkwürdige Gestalten stehen hat, die noch merkwürdigere Entscheidungen treffen. Lassen wir uns also überraschen. Wir werden am 19. Juli vielleicht auch schon vorher wissen, ob meine Prognose ins Schwarze trifft oder nicht. Schreiben Sie in die Kommentare, warum Sie nichts vom Fußball halten, wie es Ihnen geht in einer infantilisierten Gesellschaft. Und vergessen Sie dabei nicht, dieses Video zu liken, zu teilen oder, wenn Sie mögen, vielleicht sogar das Projekt Freie Medienakademie zu unterstützen. Vielen Dank.
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0: 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Jetzt Meldungen aus der Trigger FM Redaktion. Die deutschen Gasspeicher sind vor dem Winter deutlich schlechter gefüllt als vor einem Jahr. Nach einem Bericht der deutschen Wirtschaftsnachrichten lag der Füllstand am 22. September bei rund 57%. Ein Jahr zuvor waren es knapp 77%. Die Berliner Linke schickt Elif Eralp als Spitzenkandidatin ins Rennen für das Bürgermeisteramt. Und das, obwohl sie bis 2025 Mitglied im Verein Rote Hilfe war. Der Verfassungsschutz stuft die Rote Hilfe als linksextremistisch ein. Die Linke sieht das gelassener. Nach Angaben der Partei war Eralp über Jahre nur passives Mitglied. Eine eigene Stellungnahme von Eralp gibt es dazu noch nicht. Kommen Firmen von Elon Musk nach Sachsen-Anhalt? Marco Langhof, Präsident der Arbeitgeber- und Wirtschaftsverbände im Land, hat im Podcast der Mitteldeutschen Zeitung gesagt, er habe von Anfragen solcher Firmen für Sachsen-Anhalt gehört. Woher er das weiß, sagt Langhof nicht. Er betont nur, die Informationen stammen nicht aus dem Umfeld der AfD. Die Trigger FM-Meldungen. 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
5: Guten Morgen, es ist Samstag, der 25. Juli 2026 und ihr hört Nacktes Niveau. Den Podcast für Drogengebrauchende und alle anderen, die ein Partizip von einer Geisteskrankheit unterscheiden können. Mein Name ist noch immer Paul Brandenburg, aber meine alte Bitte ist ganz neu in ihrer Dringlichkeit, die nämlich um den allerkleinsten Teil eures hart verdienten Geldes, denn dieser Podcast hat keine relevanten Werbeeinnahmen oder Sponsoren. 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Und ich wähle meine sehr bevorzugte Runde. Aus Berlin im Haus ist Unternehmerin und Moderatorin Silke Schröder und aus Kärnten die Frau, deren Gebrauch für viele lange schon zu einer Droge geworden ist, Journalistin und Moderatorin Milena Preradovic. Ich grüße euch, ihr beiden.
6: Hallo.
7: Moin, moin.
5: Ja, Drogengebrauchende, da bin ich nicht nur drüber gestolpert, sondern ist ein Trip, der hängen geblieben ist. Silke, du selbst bist ja eine Sprachästhetin bekennender Art und diese partizipiale Vergewaltigung der Sprache aus ideologischen Zwecken, die ist ja nun schon ein bisschen älter. Also kennen wir ja, es gibt jetzt einen Gedenktag für verstorbene Drogengebrauchende, so heißt der wirklich wörtlich. Mhm. Amtlicher Gedenktag für Menschen, die sich also mit Drogen umgebracht haben. Das ist in vielfacher Hinsicht, um den Arzt raushängen zu lassen, totale Sprachperversion, weil in der Medizin spricht man von Drogenmissbrauch im Allgemeinen. Auch eine Zigarette ist Nikotinmissbrauch, ein Glas Wein ist Alkoholmissbrauch. Das ist eine technische Klassifizierung, weil es natürlich nicht die Gesundheit fördert. Das haben Sie
6: Aber da liegt natürlich schon eine Wertung drin. Ne?
5: Klar, ist ja bei der Medizin ja nicht abwertend für den Menschen, sondern es ist ja eine medizinische Feststellung. Ja. Jetzt wird also für Drogengebrauchende ein Gedenktag eingerichtet. Bist du auch dran hängen geblieben? Oder?
6: Ja, ich absolut. Ich muss dir sagen, ich habe mich sofort erinnert gefühlt an die Diskussion um das Denkmal für die Drogendealer, was wir ja hier in Berlin im Görlitzer Park errichtet bekommen haben. Und da stört mich weniger die sprachliche Vergewaltigung als die der Versuch der Gesellschaft, Perversionen als normal zu verkaufen und Dysfunktionalität und Kriminalität als was Normales zu verkaufen. Und so ist es natürlich auch mit den Drogenmissbrauchenden, die dann zu armen Drogengebrauchenden werden, also
5: betroffen von Täter zum Drogen,
6: Opfer. Genau, die natürlich sicherlich eine ganz, ganz heftige psychische Vorgeschichte haben, warum oder eine Benachteiligung erfahren haben, warum sie eben Drogen und natürlich nicht missbrauchen mussten. Ich finde, das passt perfekt in diese Zeit, in der eben kriminellen Denkmäler gesetzt werden. Und da muss ich dann als nächstes an George Floyd denken. Ne?
5: Ja, stimmt.
6: Also es gibt viele Feiertage, Denkmäler, Gedenkminuten, Gesten der Unterwerfung einer Gesellschaft, die jeden Kompass des gesunden Menschenverstandes über Bord geworfen hat oder der ihr über Bord geworfen wurde. Und die also totalitär versucht, eine Sichtweise zu erzwingen, in der à la Orwell das Abnorme total normal ist und das Normale eben zum Abnormen erklärt wird. Und ich glaube, dafür ist das ein sehr passender Ausdruck und leider, so müssen wir konstatieren, nur einer von vielen in der verrückten Zeit, in der wir leben und in der wir täglich mit solchen Nachrichten bombardiert werden, wo wir eigentlich denken, also vor 20 Jahren hätte man sich wechselseitig einen Vogel gezeigt und hätte das für den 1. April-Scherz gehalten. Heute ist das Normalität der Nachrichtenlage.
5: Das ist natürlich ein etwas bedrückender wie treffender Rundumschlag, absolut. Ich kann dir nur zustimmen. Meine Frage wäre jetzt eigentlich auch gewesen, Milena, hast du andere Wörter, wo du die Perversion dir jedes Mal irgendwie hängen bleibt, angesichts der Verdrehung der Bedeutung? Was? Ich meine, unsere Demokratie ist natürlich ein absoluter Klassiker.
7: Natürlich. Impfen macht frei. Ich meine, hallo.
5: Ja, gut, das ist ja auch ganz böse. Ja.
7: Ja, genau. Waffen bringen Frieden oder Waffen, Jesus würde Waffen kaufen oder irgend sowas. Aber was mir hier bei diesem Drogen Gebrauchende auch aufgefallen ist. Es ist ja so, man sagt ja also diese komische Gendersprache, Fahrende oder Studierende, das sind ja die das im Moment machen.
5: Exakt, ja.
7: Jetzt frage ich mich, wie verstorbene Drogengebrauchende Drogen gebrauchen. Das ist etwas, was mir so ein bisschen aufgefallen ist.
5: Ja, und wie man das nachmachen kann, weil das einige neidisch sein und sagen, wenn das geht. Ja.
7: Also es ist wirklich in jeglicher Hinsicht, ist es einfach... Ja, Idiotie.
5: Ja, die satanischen Verdrehungen gehen natürlich immer weiter. Wir müssen noch über Leihmütter sprechen in dieser Sendung, wo man fragt, wie sehr man die leihen kann. Und bevor man sich auf irgendwelche Inhaltsfragen stürzt und da ganz verschiedene Meinungen aneinander kommen, kann man mal Leihen googeln versus Mieten. Leihen ist nämlich etwas, was komplett gratis ist, während Miete ja gegen Geld stattfindet. Also es gibt so viele Ebenen, auf der solche Sprachverdrehungen stattfinden. Das wird nicht aufhören, dieses Thema, und wird uns begleiten. Aber es ist nicht immer so elegant, wenn frisiert wird und wenn die Logik und die Verfassung gebrochen werden. Diese Woche hat, ich weiß nicht, wie ihr das seht, hat unsere Demokratie eigentlich den Vogel abgeschossen. Ich spreche natürlich vom Kreiswahlausschuss des Landkreises Friesland. Und das ist schön, dass das gerade die Friesen tun, um einer alten Klischee gerecht zu werden. Ich darf das sagen mit einer ostfriesischen Großmutter. Der NDR berichtet, der Kreiswahlausschuss, das Lieben dieses Landkreises, stimmte am Dienstagabend mit 5-1 Stimmen gegen den Bundestagsabgeordneten Martin Sichert, der AfD, nämlich als Kandidat für den Landkreisvorsitzenden, also für den wie nennt sich das nochmal?
7: Das Landrat,
5: Entschuldigung, Dankeschön. Damit folgte, schreibt der NDR, der Ausschuss eine Empfehlung des niedersächsischen Innenministeriums, sich den Kandidaten genauer anzuschauen. Grund sei seine Mitgliedschaft in der niedersächsischen AfD, die als rechtsextrem eingeschätzt werde. Also Milena, ich halte fest, es hat der Staat einen Oppositionskandidaten von der Wahl ausgeschlossen, weil er Teil der Opposition ist. Und da ist er nicht der Einzige, der sich den das betrifft.
7: Es ist ein unglaublich mieses kleines Bauerntheater, wenn man sich dieses Video anschaut. Ja, da sitzen ein paar Kommunalhanseln und befolgen die Befehle des Landes Niedersachsen. Das geben sie ja auch selber zu. Da liest ja einer die Ablehnungsgründe vor und sagt, also das war die Entscheidung, der Vorschlag des Landes. Ja? Also ich meine, das System Ludwigshafen ist System Deutschland geworden. Land beauftragt Verfassungsschutz, der liefert das Gewünschte, Land entscheidet, Wahlausschuss führt aus. Und damit ist ja der Rechtsstaat offiziell abgesagt von den Regierungsparteien. Und ja. Der Verfassungsrechtler und ehemalige Verteidigungsminister Rupert Scholz sagt, das ist eindeutig illegal auch noch. Ne? Sure. Also der Wahlausschuss beruft sich ja auf den Verfassungsschutz, der die AfD in Niedersachsen als eindeutig rechtsextremistisch eingestuft hat. Und Scholz sagt, das ist verfassungsrechtlich völlig belanglos, diese Einstufung. Ja? Und der Wahlausschuss sei ein exekutives Organ und die Exekutive dürfe nicht entscheiden, was in der Demokratie geschieht, wer Demokrat ist und wer welches und welche Rechte jemand als Demokrat, Wahlbürger oder Wahlkandidat hat. Das ist verfassungswidrig. Das interessiert die natürlich nicht in Niedersachsen. Die können ja jetzt hunderte AfD-Kandidaten von der Wahl für diese kommunalen Spitzenämter ausschließen. Es werden nämlich 300 gewählt. Die nächste war ja schon dran. Bürgermeisterkandidatin Reinhold Göß im niedersächsischen Nörten-Hardenberg wurde einstimmig von der Wahl ausgeschlossen. Ja, und andere Kandidaten in Hannover, also die Kandidatin zur Oberbürgermeisterin oder in Gifhorn oder in Lüneburg, die prüfen gerade, ob sich die AfD-Kandidaten zur Wahl stellen dürfen. Mhm. Und ich sage euch eins, das wird der Depp, also den Deutschen Einheitspartei, so dermaßen auf die Füße fallen. Das ist wirklich Wahlkampf für die AfD. Ja? Also die brauchen bald wirklich Krieg, um an der Macht zu bleiben.
6: Ja, das sieht man ja in der Tat auch, das sieht man ja auch in der Tat daran, dass selbst hier in der links- bis linksextremen Hochburg Berlin die AfD mittlerweile bei den Prognosen auf Platz 1 steht. Das hat Gründe. Genau die, die du eben, Milena, angeführt hast. Ne? Also eine Clique, ich stelle mir das bildlich wie so ein Schweinetrog vor, die halt für sich entscheidet, da darf halt niemand anderes mit dran, weil was anderes ist es ja letztlich nicht, entscheidet für sich die Spielregeln so zu gestalten, dass eben niemand anderes eine Chance hat und klebt dann den Sticker. Das ist eben unsere Demokratie darüber. Und insofern muss es auch nicht erstaunen, dass sogar die UN jetzt mittlerweile moniert, was bei uns hier im Verfassungsschutz los ist und dass die korrigierenden demokratischen Einrichtungen tatsächlich keine Durchschlagskraft mehr haben. Und ich meine, das haben wir auch an anderen Stellen, ist uns schon attestiert worden, während der Corona-Zeit, Meinungsfreiheit und so weiter. Also wir sind eben ganz tief im Vorraum des Totalitarismus schon angekommen. Vielleicht ist es auch gar kein Vorraum mehr. Und die Konsequenzen sind eben, dass die Wähler jetzt sich anders positionieren, so wie es für viele bislang oder bis vor kurzem gar nicht denkbar erschien. Aber, tja, ob das was bringen wird.
7: Ja, aber ganz interessant ist, was diese UN-Sonderberichterstatterin Irene Kahn, die hat ja Deutschland im Frühjahr besucht, was die genau kritisiert. Also die kritisiert in erster Linie den Verfassungsschutz. Und der Kernpunkt ist der Begriff Extremismus, der keine rechtliche Definition besitze, obwohl er die Grundlage für die Einstufungen durch die Behörde bildet. Und ich glaube, das ist ein ganz wichtiger Satz. Es wird ja gar nichts definiert. Ja, du bist rechtsextrem, die AfD ist rechtsextrem, aber niemand sagt, was ist eigentlich rechtsextrem?
6: Ja, das ist genau wie mit unserer Demokratie. Was ist denn unsere Demokratie?
5: Also eine korrigierende Demokratur, die ja korrigierend eingreift in alles.
6: Ja, also in einer Demokratie kommen ja durchaus auch oppositionelle Kräfte vor und sind auch geschützt
5: nur die von Liberalen der Demokratie. Nur die liberalen Parteien der Mitte. Weißt du, Silke, du musst
6: die
5: jetzt
6: ja
5: langsam
6: nicht mehr gibt, praktischerweise.
5: Du musst jetzt langsam vorsichtig sein, ja? Also, wenn du immer nicht verstanden hast, was da passiert, weil weißt du, es ist ja auch so in Berlin und gerade wenn man so unternehmerisch mit Immobilien zu tun hat, guck dir mal an, was so vorbereitet ist mit Enteignung. Ne? Das ist durchaus nicht.
6: Ja, das wird ja, ja sozusagen jeden treffen, der sich irgendwie im Besitz von ein paar Steinen befindet mit einem Dach drüber.
5: Es ist schon irre. Also wenn man die UN so ein bisschen als Apparat mal anschaut und ein bisschen reinguckt, stellt man ja fest, es ist ja eine Form von Korruption, wo man früher dachte, schlimmer geht's nicht. Also die UN selber ist bei weitem kein Ponyhof und kein Kindergarten. Wenn selbst die UN jetzt kritisiert, dass Deutschland als Unrechtsstaat schwer haltbar ist.
6: Das meinte ich, ganz genau.
7: Ja, das liegt wahrscheinlich an, an dieser Sonderberichterstatterin persönlich, ja. Frau Kahn, also möglicherweise, ja. Frau Kahn hat möglicherweise noch andere Vorstellungen, ne? Aber ich möchte euch auch zurufen, und zwar im Sinne von Lauterbach, dieses permanente Schlechtreden, das schadet Deutschland am meisten.
6: Schnief, Schnief, Schnief.
5: Und er hat weiter gesagt, auf diese Leute können wir verzichten.
6: Das ja, also war die weggehen. Ne?
5: Genau, das war.
6: Dann hat er sich wahrscheinlich noch nie die Statistiken angeguckt, wer so zum Steueraufkommen maßgeblich beiträgt, ja, und wer nicht. Aber
5: das schrieb er
6: vielleicht
5: auf X.
6: Hofft die Regierung, dass sie es einfach alles überzwang.
5: Er schrieb das auf X und meinte, diese ewigen Übertreibungen von jungen Talenten, die mit den hohen Rentenbeiträgen, in Klammern Schnief, nicht klarkommen und deshalb angeblich auswandern, auf diese Leute können wir verzichten, falls es sie überhaupt gibt. Ja, das ist das Schönste.
7: Ja.
5: Falls es sie überhaupt gibt.
7: Es gab ja auch schon mal eine Zeit, in der die geistige und tatkräftige Elite das Land verlassen hat oder verlassen musste, ja, oder wollte. Und auch damals haben die Machthaber, wenn ich mich recht erinnere, sehr arrogant und verächtlich reagiert. Ja, also es hat mich schon sehr daran erinnert. Und ich frage mich manchmal, ob Lauterbach einfach zu wenig zerebrale Kapazitäten besetzt. Ja?
5: Vielleicht ist es der Salzmangel. Er hat ja, ist ein bekannter Salzvermeider.
7: Ich meine, es ist ziemlich doof, so einen Post abzusetzen, wenn man einer Regierung angehört, die genau das verantwortet. Und er hat den Post dann ja gelöscht. Vielleicht war es auch wirklich ein Salzschock oder so. Vielleicht war es im Rotwein Salz. Man weiß es ja nicht. Ja. Ne? Aber X vergisst natürlich nicht.
5: Nee, die sind im Voll-Honecker-Modus. Bekanntermaßen hat ja Erich Honecker 6 Wochen vor Ende der DDR auch erklärt, man könne auf die ganzen Raudis verzichten. Die haben sich selbst außerhalb unserer Gesellschaft gestellt. Es war auch unser. Honecker ist ja, das verdanken wir Boris Brandt, diese Erkenntnis. Honecker ist ja tatsächlich wohl auch der dokumentiert erste Verwender des Begriffes unsere Demokratie. Jetzt kein Scherz, in Honeckers letztem Buch, Boris Brandt liest das immer wieder, hat die Honey-Bibel auf dem Tisch, wenn er was vorliest. Naja, guter Zug. Hat er ständig von unserer Demokratie gesprochen und so ein unehrliches Kind wie hier Fritz Brandner von der Grünen, Honeckers unehrliches Kind mit dem amtierenden Steinmeier, bestätigt das ja auch wieder. Und auch der Maoist im Amt des Bundespräsidenten, die bedienen sich der gesamten Sprachpalette eben dieser alten SED und wahrscheinlich auch des Personals. Und wie es der Zufall will, ich meine, gar nichts hat mit irgendwas zu tun in unserer Demokratur. Da schreibt die Junge Freiheit, muss die SPD um ihren Wiedereinzug in den Landtag von Sachsen-Anhalt nun grundlegend bangen. In einer neuen INSA-Umfrage und INSA, meine Damen und Herren, liebe Kinder, ist durchaus kein frei medialer Schwobler-Kanal, sondern INSA ist eher eine sehr regierungsnahe Meinungs-, Entscheidungs- und Dokumentations-Faktenbude. Die sagen jedenfalls in einer Sonntagsumfrage für den Fokus, da erreichen diese Sozialdemokraten nur noch 5% und verlieren damit gegenüber der Umfrage zuvor einen ganzen Prozentpunkt. Stärkste Kraft bleibt die AfD mit unverändert 41% und steht weiterhin kurz vor der absoluten Mehrheit. Gar nicht mehr im Landtag vertreten, wären die Grünen und die FDP mit jeweils 4%. Damit wäre nur eine Koalition zwischen der CDU und der Linkspartei, also diesen beiden Flügeln unserer deutschen Einheitspartei, möglich.
6: Passt doch.
5: Ja, na, was wird die Demokratur wohl korrigierend machen, frage ich euch. Die spannende Frage ist ja wirklich, was tun die dann jetzt? Sven Schulze, das ist dieser Klon von all den anderen gesichtslosen Funktionären, der da als Ministerpräsident fungiert, jetzt noch, hat ja schon erklärt, sie würden dann einfach die Ministerpräsidentenwahl nicht stattfinden lassen. Heißt, der Landtag wählt einfach nicht neu.
7: Ja, klar, dann bleibt er einfach im Amt. Ich meine, das ist die Fortsetzung von Thüringen. Ja. Ja? Wir erinnern uns an Herrn Ramelow. Impfen, genau. impfen, Ramelow.
5: Hey, ja, Techno-Milena, hallo. Ja, ist gut, alles grüßen.
7: Ja, der hat doch mal diesen wunderbaren Post abgesetzt, wo er völlig Tourette-mäßig das Wort Impfen 100-mal wiederholt hat. Ja. Und der hat ja auch die versprochenen Neuwahlen nie ausgeführt, ja, im Lande Thüringen. Damals, als Herr Kemmerich von der FDP fast Ministerpräsident mit den Stimmen der AfD geworden wäre, was natürlich nicht geht.
5: 14 Tage war es. Er war es 14 Tage lang.
7: Ja, aber dann hat Angela Merkel einen Schlusspunkt gesetzt.
5: Richtig. Das muss rückgängig gemacht werden. Ja.
7: Völlig verfassungswidrig natürlich. Ja. Wurde hinterher sogar attestiert, aber scheiß drauf. Ne? Also ist ja vollkommen egal. Ja, was machen die dann? Ja, sie wählen einfach niemanden zum Ministerpräsidenten. Wahrscheinlich. Also Sachsen-Anhalt ist, glaube ich, das spannendste Ereignis dieses Jahr.
5: Es gibt ja noch dieses Instrument des Bundeszwangs. Auch das wird immer wieder ausgepackt. Das ist ein bisschen wie bei Braveheart. Da wird da so schon der Folterteppich ausgepackt und gedeckt und die Instrumente gezeigt. Und immer wieder wird dieses Wort Bundeszwang erwähnt. Das sieht ja das Grundgesetz vor, dass das ein ausscherendes Bundesland, was nicht so gehorcht, wie unsere Demokratie das möchte oder die Geheimpolizei, kann dann mit Mitteln des Bundeszwanges, wie so eine Koadjutorenschaft im Vatikan, sozusagen unter Verwaltung eines Exekutivdirektors gestellt werden. Da kommt dann aus dem über den Bundesrat kommt dann da ein Bundesbeauftragter und der schiebt sozusagen den Ministerpräsidenten zur Seite und bringt das Land auf Linie. Könnte ja auch sein, dass wir
6: passt
5: das
6: machen. Passt doch, ne? Ja, passt doch. Also gibt ja verschiedene Möglichkeiten. Ich glaube, die CDU hat bis jetzt noch gehofft, dass sich das bei den Wählern so geräuschlos erledigen wird. Dafür hat Daniel Günther ja auch jetzt lange Zeit geworben, ne? Für die Öffnung nach links. Das wäre alles nicht so schlimm.
5: Öffnung. Wenn sie geschlossen werden nach links. Ich meine,
6: und Herr Schulze hat ja nun auch in zahlreichen Interviews zum Besten gegeben, dass die Wahlergebnisse gar nicht so entscheidend sind dafür, ob er weiterhin Ministerpräsident bleibt oder nicht. Also,
7: aber schon ehrlich, der Mann, muss ich sagen.
6: Ist schon ehrlich, absolut. Ja. Es ist, glaube ich, tatsächlich so ein Lackmustest gegenüber den Bürgern, den Wählern. Wo kommt der Punkt? Kommt überhaupt ein Punkt, wo die Leute sagen, so, jetzt reicht es. Na? Und der ist ja tatsächlich bei den Eliten tatsächlich noch nicht wahrnehmbar zu sehen. Und dafür sprechen ja auch zahlreiche andere politische Entwicklungen. Mir kommt jetzt nur spontan die Belobigung von Nina Wagen, ne, für ihre Gesundheitsreform, dass jetzt dafür Kanzleramtsministerin wird und dass sie hätte gezeigt, dass sie Reform kann. Und ich sag mal, der normale deutsche Bürger ist ja in den letzten Monaten so in seiner wirtschaftlichen Prosperität, wenn es sie überhaupt noch gegeben hat, drangsaliert und beraubt worden, das muss man ganz klar sagen, dass, ich sag mal, eine Elite, die feststellt, dass das einfach so durchgeht, natürlich dann auch weitermacht. Und sie wissen natürlich auch, und dafür steht ja auch, stehen ja auch die SPD-Werte mit an die 5% in Sachsen-Anhalt. Und ich sag mal, auf Bundesebene ist ja der Trend auch eindeutig ganz steil nach unten, dass sie letztlich jetzt nur noch diese Legislaturperiode haben. Und die wollen sie offenbar nutzen, um maximalen Schaden anzurichten oder maximal das durchzusetzen, was sie sich halt auf die Fahnen geschrieben haben. Proletarier aller Länder, vereinigt euch oder was auch immer das Programm dann sein soll. Aber das ist ja eindeutig zu sehen, dass der Slogan lautet, nach uns die Sintflut, jetzt wird das Gaspedal durchgetreten und dann gucken wir mal, was danach kommt.
7: Ich glaube nicht, dass Ihnen klar ist, dass Sie nur noch diese Legislaturperiode haben. Ich denke schon, dass Sie weiter hoffen, in irgendeiner Form die Brandmauer aufrechtzuerhalten und damit Ihre Macht zu sichern. Mhm. Das glaube ich schon. Die sind so abgekapselt in ihrer Logik.
6: Das kann ich mir nicht vorstellen. Also die Realität verschiebt sich doch jeden Tag ein Stück in die andere Richtung.
7: Was interessiert,
6: wie soll das denn
7: SPD
6: möglich sein?
7: Die Realität.
5: Glaube ich auch. Also die Realität verschiebt sich ja auch in den Köpfen derer halt immer weiter, die Realität leugnen. Also man denke an den Führer im Bonker, der bis zum Schluss dann sagte, nein, die Gruppe Steiner wird Berlin befreien. Und so ein bisschen haben wir das ja momentan auch in diesen ganzen angeschlossenen Regimemedien. Wenn man die Zeit online anschaut, das ist wie im Spiegel, das ist wirklich interessant. Ich kann nur empfehlen, das mal auf die Seite zu gehen. Da ist eine ganze DIN A4-Seite, ein ganzer Monitor voll mit so Kacheln. Wie war deine Schuld oder die Schuld deiner Eltern im Dritten Reich? Welche NSDAP-Mitgliedschaft hattet ihr? Also es wird aus allen Rohren
6: diese neue
5: die Schuld.
6: Suchfunktion, wo man seine Familie ausspähen kann.
5: Also jeder,

0: hat Sorge, die wissen schon, was ihnen blüht, wenn sie die Macht verlieren. Und entsprechend sind die zu allem bereit.
1: Verabschiedet hat er sich ja eigentlich gar nicht.
0: Aber na, aus der naja, ist noch, er nimmt natürlich das Geld mit, aber er ist nicht mehr Teil dieser Regierung.
1: Als Abgeordneter, ne?
0: Na klar,
2: ja,
0: na hallo.
2: Ist gar nicht so klar.
1: Muss die Windeln schon bezahlen, ne?
2: Es ist nicht klar, dass er noch Abgeordneter bleibt. Ich glaube, das hat er auch noch jetzt noch am Ende noch offen gelassen. Aber interessant ja auch, du hast gerade Kretschmer erwähnt, aus Sachsen, der Ministerpräsident. Mhm. Der hat ja jetzt gesagt, wir brauchen ein Ende der Brandmauer. Und das ist natürlich auch, das ist auch nur Schiss in der Box.
0: Ja.
2: Weil wenn der nur ein Fünkchen Mut hatte, dann wird er sie eigenhändig stürzen. Er hatte schon oft Gelegenheit. Also er müsste was tun. Ne? Ja. Aber er guckt nach Berlin, zeigt mit dem Finger und sagt, wir brauchen ein Ende der Brandmauer und hofft, dass er dann ein bisschen beliebter in seinem Land wird. Ja. Und das ist auch so eine Fata Morgana, eine geistige. Ne? Das ist ein völliger Blödsinn. Das wird gar
1: nicht. Der antifaschistische Schutzwall, ja. Aber es haben sich ja jetzt in den letzten Wochen durchaus einige aus der CDU auch vorgetraut. Also das, man sieht ja, das Bröckeln kann man ja quasi live miterleben.
0: Naja, nee, vorgetraut und sogar. Die sind in Sachsen-Anhalt, haben die ja schon den Verrat angekündigt aus Sicht der CDU. Ne? Die haben ja angekündigt, dass sie in Sachsen-Anhalt mit der AfD, also einige Landtagsabgeordnete, stimmen würden. Und dann wurde ihnen ja gleich erklärt, damit wären sie raus aus der Fraktionen aus der Partei. Also das ist eher eine Absetzbewegung, dass die CDU selber, das finde ich ist ein wichtiger Unterschied, die CDU selber weigert sich komplett jede Realität einzusenden und stemmt sich da komplett gegen. Ich glaube nicht, dass die CDU das überleben kann, sich Richtung AfD zu öffnen.
1: Ja, wahrscheinlich zählt die CDU auf Ereignisse im Außen, die ihnen dann die Entscheidung oder die Öffnung oder die Reformfähigkeit abnehmen. Das ist so.
2: Weil ich bin wirklich gespannt, ob Merz Ende des Jahres noch Bundeskanzler ist, also nach diesen zwei Wahlen.
0: Merz auch.
2: Ja, weil wenn da überall irgendeine Art von Patt herrscht und keine Regierung gegen die AfD gebildet werden kann, Und ein Kanzler sagt, es wird auf keinen Fall eine Zusammenarbeit mit der AfD geben, aber es geht gar nicht mehr anders, dann muss er ja gehen.
0: Tja.
1: Ja, aber wir haben ja eben schon festgestellt, dass es letztlich immer anders geht. Dann gibt es vielleicht irgendwie einen landesspezifischen Ausnahmezustand und jetzt müssen
0: weil wir eine Ministerpräsidentenkonferenz oder
2: alles möglich.
0: So,
2: genau. Alles möglich, aber vielleicht auch nicht.
0: Vielleicht
2: also
0: das Ding ist
2: offen, würde ich sagen. Also ich glaube nicht, dass sie Pläne aus der Schublade ziehen und sagen, juhu, so machen wir es jetzt und zack. Das glaube ich jetzt nicht. Also,
0: würde ich zustimmen. Bisher ist erstmal
2: alles viel fragiler, die ganze Geschichte.
0: Bisher ist erstmal große Stühlerücken. Silke, du hast schon angesprochen, ihr beide habt es schon angesprochen. Fritz BlackRock, unser Stromberg-Kanzler, hat erstmal große Stühle-Verschiebungen auf gleicher Ebene eingesetzt. Eigentlich ist ganz egal. Also Kurzfassung lautet, A wurde gegen B und C ausgetauscht. Und ein
2: Reise schon, nach Jerusalem.
0: Genau. Ja. Und ein schon lange eigentlich aus Peinlichkeitsgründen versenkter Troll wurde wieder hochgezogen und dabei minimal befördert. Die Rede ist von Philipp Amthor. Die Berliner Zeitung fasst das so zusammen. Verkehrsminister Schnieder sollte laut Tagesschau abtreten und der CDU-Politiker Fritz Günzler sollte nachgeschoben werden. Das fand nun nicht statt bei einer Pressekonferenz. Tatsächlich wurde jetzt offiziell bestätigt auf einer morgendlichen Pressekonferenz am Freitag früh, dass Jens Spahn ersetzt wird mit dem bisherigen Kanzleramtschef Thorsten Frey, einem engen Vertrauten von Fritz BlackRock. Dafür wird Nina Warken, ehemals Gesundheitsministerin, nun Kanzleramtsministerin und Gesundheitsminister in Nachfolge von Warken wird ein Herr Linnemann. Das ist jemand, der mal so getan hat, als ob er die CDU wieder konservativ machen möchte. Außerdem wurde Philipp Amthor vom parlamentarischen Staatssekretär befördert zum Staatsminister für die Zusammenarbeit mit den Bundesländern. Das alles ist so schrecklich irrelevant und diese Person so austauschbar, dass man kaum drüber reden kann. Aber lustig ist es irgendwie trotzdem, wie Fritze versucht, durch Stühleverschiebung seinen eigenen Hintern zu retten, oder?
2: Ja, aber das wird doch nicht funktionieren. Der Blödste, also ich meine gut, die ihn sowieso wählen, die werden sagen,
0: so.
2: Boah geil, jetzt macht der Kanzler
0: eben.
2: Was.
0: Eben, und die CDU-Wähler darfst du nie unterschätzen.
2: Es werden aber schon, glaube ich, doch auch weniger, wie man ja auch an den Umfragen der AfD sieht. Ja. Das wird nicht funktionieren. Also wenn du nur quasi innerhalb deiner, also wenn du Scheiße gegen Mist austauschst, dann stinkt's trotzdem.
0: Ja, das könnte man wohl durchaus so sagen. Fritz hat das anders begleitet, Silke. Fritz BlackRock stellte das alles vor mit den Worten, wir sind eine Reformregierung. Wir haben viel erreicht, aber es ist auch noch viel zu tun.
1: Das ist die Worthülsenregierung, ja. Nein, ich wollte nur sagen, was ich am schlagkräftigsten oder am überzeugendsten finde, auch in der Veränderung der Wählergunst, ist ja eindeutig der Blick ins Portemonnaie. Und das merkt man eben tatsächlich in den letzten Wochen. Mhm. Und nochmal halte ich das auch für das Argument, was der AfD jetzt gerade in Berlin sehr hilft. Das

0: die Leute einfach sehen, es soll ihnen alles genommen werden. Jetzt stellt sich immer in jeder Nachrichtensendung irgendjemand hin und sagt, na ja, und jetzt leider steigen die Spritpreise ja auch wieder wegen des Iran-Kriegs, und jeder guckt nach Schweden und denkt so, komisch, warum kostet denn da der Liter Diesel nur 1,50 und bei uns 2,10, 2,20, wo auch immer wir dann da sind. Also, und gerade diese sogenannte Gesundheitsreform, die ja keine ist, sondern eine reine Mehrbelastungsveränderung, die hat, glaube ich, viele Leute jetzt echt auf die Zinne gebracht. Auch dieses zu sehen, dass die eigene Ehefrau nicht mehr mitversichert sein soll dafür, die vom Zugereisten nebenan. Das ist einfach, also das ist ein so voller Tritt gegen das Schienbein des Gerechtigkeitsgefühls. Das hat jetzt einfach Konsequenzen.
1: Ja, Steuerreform ist ja dasselbe, ne? Also große,
0: absolut, genau. Und Minijob, das betrifft eben auch alle.
1: Und am Ende zahlen die Leute ja drauf. Aber ich glaube, neben dieser wirtschaftlichen Schieflage, das, was die Leute jetzt langsam merken, also die Mäuse gucken aus dem Portemonnaie, ja. Also nicht die Mäuse, sondern die anderen Mäuse, die echten, kommt ja auch noch die steigende Kriminalität. Und ich glaube, das ist auch ein ganz entscheidender Faktor, was die Leute zur AfD treibt. Ja, und das merken die in Berlin natürlich auch ganz besonders. Und wenn wir die Schlagzeilen der letzten Tage sehen, was dort alles mit Messern gemacht wurde, passiert ist und so weiter. Also Kriminalität ist ein ganz, ganz großes Thema.
2: Definitiv.
1: Ja.
2: Definitiv.
0: Wobei das ja eigentlich nichts Neues ist, ne?
2: Nee, also ich meine, der kommen wir auch noch ausführlich. Lass mich ganz kurz bei der Stelle noch einwerfen, dass bevor wir es vergessen, dass eine Person ja durchaus da auch noch mit reinspielt, den wir bisher unterschlagen haben. Ich habe letzte Woche die vollkommen falsche Prognose gemacht, dass Jens Spahn keinesfalls zurücktreten wird, dass keine Konsequenz hat, dass er das aussitzt, was da lief. Wenige Stunden später ist er dann zurückgetreten. Sehr, sehr gut, sehr erfreulich und unerwartet für mich. Aber Jens Spahn hat nach seinem Babykauf in den USA, er hat sich ja eine sogenannte Leihmutter besamen lassen für $150.000 in den USA, um sich ein Kind zu kaufen. Das verstößt gegen deutsches Recht. Das wusste er, das hat er gemacht, während er selbst als CDU-Abgeordneter, als CDU-Politiker gegen die Leihmutterschaftslegalisierung in Deutschland stimmte. Als das dann publik machte, da gab es dann Druck aus der CDU, er müsse nun zurücktreten als Fraktionsvorsitzender. Das hat er inzwischen getan. Und Fritz BlackRock hat ja explizit auch gesagt, dass die Glaubwürdigkeit der Politik so wichtig ist. Sei. Also der Auslöser für diese ganze Rochade, in dem Fall nicht der Grund, aber der Auslöser war ja sehr wohl Jens Spahn, der sich jetzt verabschiedet hat. Zurückbleibt eine ja halbherzige Diskussion um die Leihmutterschaft im Allgemeinen und bei Jens Spahn im Speziellen. Aber die Frage ist ja, war das nun ein strategischer Move von ihm, habe ich schon angedeutet vorhin, kommt der wieder? Können wir davon ausgehen, dass er eigentlich mit zurückgetreten ist?
1: Ob der wiederkommt, was soll der denn da? Was soll der in
2: diesem Abstürzen? Nicht bei Merz.
1: Ja, aber was passiert dann mit der CDU? Gut, das ist alles möglich. Ich persönlich glaube schon, als ich ihn bei Ronzheimer gehört habe, das war ja relativ schnell, ja, hat er da einen Podcast mitgemacht, auch hat er gesagt, mal die Familie ist das Wichtigste, und den Rest wird die Fraktion entscheiden. Da war überhaupt nichts von, ich kämpfe um meinen Job. Mhm. Null. Mhm. Und da habe ich gedacht, okay, das war deine Exit-Nummer. Ja, du wolltest da raus, deswegen, und du wusstest auch, der wusste ja, was, ganz blöd kann er nicht sein.
2: Nein, da ist er schon,
1: Und er wusste ja, was auf ihn zukommt, und ich glaube, dass er auch gerne noch dem Merz vor den Wahlen einen mitgegeben hat, ja. Was der Merz ja jetzt krampfhaft versucht, als Erfolg zu verkaufen, diese Rochade im Kabinett, das ist ja, ja. Und ich kann, weil Merz und Spahn waren sich Spinnefeind. Mhm. Also da gibt es jetzt sehr unterschiedliche Ansichten, so Reitschuster und auch Rosenbusch, unser Freund, die sind der Ansicht, dass er rausgekickt wurde, absichtlich, ja. Mhm. Ich persönlich glaube, dass er rausgegangen ist. Ja. Ich meine, Geld ist genug da. Möglicherweise mag er sich ja auch wirklich um seinen kleinen Georg kümmern, ja. Und sagt, ich mach mal 2 Jahre auf Papa, ja, damit der Kleine mich auch kennt. Und dann wird man sehen. Na, der kriegt ja, ich meine, der ist ein Buddy von Thiel, der kriegt immer irgendwo einen Job, ja. Und also da sehe ich
2: Peter überhaupt keine Thiel, Probleme meinst du, für den, ihn. Den
1: Ah ja, Entschuldigung, ja. Ja. Genau, Entschuldigung. von Peter Thiel, weil der war auch auf diesen geheimen Treffen als einer der wenigen Deutschen auch dabei, also mehrfach. Also der scheint da einen ganz guten Draht zu haben und das erinnert mich dann wiederum an den ehemaligen österreichischen Kanzler Kurz, der, als er dann zurückgetreten ist, einen sehr wohldotierten Job bei Peter Thiel bekommen hat. Mhm. Ja? Also es steht ihm alles offen und in dieser Regierung hatte er null zu gewinnen.
2: Ja, eben, genau. Das halte ich für das schlagende Argument. Hat Markus Fahlefeld hat das sehr schnell aus meiner Sicht sehr treffend gesagt. Und Silke, ein interessanter Nebenaspekt an dieser medialen Inszenierung, finde ich, ist dieser superschnelle Auftritt bei Ronsheimer. Paul Ronsheimer, muss man dazu sagen, seines Zeichens ja extrovertierter Homosexueller, likte immer die Unterhosen- und Softcore-Porn-Fotos des Mannes, des sogenannten Ehemannes von Jens Spahn. Ich habe mich ja ausführlich dazu geäußert, warum aus meiner Sicht Homosexuelle keine Eheleute sein können, obwohl ich ihren Partnerschaft, keine Wertung der Partnerschaft. Ich wünsche euch da alles Glück der Welt, liebe Homosexuelle, und mehr Glück als bei Heterosexuellen, aber die Ehe als Reproduktionsgemeinschaft, das ist wieder so ein, weil wir für euch Einstieg mit der Sprachverhunzung. Mhm, jedenfalls, ja. Auch Ronsheimer liked also die Unterhosenbilder des Freundes von Jens Spahn, hat ihn dann sofort in der Sendung, ist mit dem eh ganz eng und präsentiert dann da diese Home-Story. Also das ist derartig inszeniert.
0: Da schließt sich dann doch der Kreis.
2: Ja, oder eine derartig inszenierte Nummer, das auch noch offensichtlich in schwulen Partykreisen. Also es ist eine schlechte
0: Inszenierung. Aber apropos inszeniert, also mir fallen dazu zwei Sachen ein. Das eine ist, glaube ich, für Friedrich Merz war das jetzt, der auch sehr opportunistisch denkt, ein Quick Win sozusagen. Ein wunderbares Ablenkungsmanöver von allem, was sonst so schief läuft, um den Eindruck zu erwecken, es ginge tatsächlich an irgendeiner Stelle in dieser Bundesregierung um das Thema Glaubwürdigkeit. Und auf der anderen Seite muss man ja sagen, wenn man so die Nachrichten verfolgt, es hat so viel Berichtenswertes an Nachrichtenmaterial die letzten zwei Wochen gegeben. Und prompt nach dem Spahn-Rücktritt kam dann ja Frau Brosius-Gersdorf.
2: Stimmt.
0: Und dann kam die große Nachrichtenoffensive, dass es vielleicht doch mal an der Zeit sei, zu überdenken, ob Deutschland da nicht zu rückständig sei, jetzt mal zusammengefasst, mit diesem Verbot der Leihmutterschaft in Deutschland. Und Frau Brosius-Gersdorf hat das ja auch als das weibliche Recht auf Selbstbestimmung bezeichnet. Die Möglichkeit, den eigenen Körper zum Austragen eines fremden Kindes herzugeben. Und insofern war das auch so ein bisschen wieder, glaube ich, der Versuch, zwei Fliegen mit einer Klappe zu schlagen, also Ablenkungsmanöver, und dann gleichzeitig aber auch zu signalisieren, wir sind natürlich auch sehr progressiv und vielleicht nehmen wir das jetzt als Gelegenheit, um uns noch ein Stück weiter der Woken Agenda und der linken Absicht, sowas als völlig normal zu deklarieren.
2: Der antifaschistischen Aktion natürlich.
1: Ne? Das ist alles, das
2: alles
1: ich
2: der
1: aber
2: Kampf
1: nicht.
2: Gegen den Faschismus.
1: Ja. Das wird die CDU jetzt aber nicht machen. Das glaube ich auf gar keinen Fall.
2: Guck mal auf Taz.
0: Ich glaube, es war auf jeden Fall ein Vorstoß, der die Vorarbeit
1: aber Taz
0: schon mal
1: und
0: gemacht
1: Spiegel
0: hat.
1: Sind jetzt nicht gerade CDU.
2: Naja, aber mittlerweile schon. Und guck mal, Taz und Spiegel loben jetzt Fritz Blackrock für seine progressive Diversitätssteigerung im Kabinett. Also diese ganze Aktion wird von der Taz angesehen als Nina Warken, endlich eine Frau im Kanzleramt.
1: Das ist aber ich glaube, wenn die jetzt hingehen und Leihmutterschaft, obwohl sie es im Februar erst beschlossen haben, dass es verboten bleibt, und sie jetzt also quasi
2: schnell,
1: erlauben, nein, das wird nicht passieren.
2: Aber dann
1: ist auch die Gefahr, dass die weiter implodiert. Die CDU ist sie ja schon. Ja? Da ist ja sehr viel Unzufriedenheit. Aber ich glaube nicht, dass irgendein Berater von Fritz Bärs Blackrock so blöd ist, ihm das zu raten.
2: Nein,
1: also das schließe ich jetzt erstmal aus.
2: Absolut, für den Moment schon. Aber Jens Spahn ist auf jeden Fall in der Taz bestimmt ein paar Punkte nach oben gekommen, weil er natürlich jetzt, und Jette Nietzhardt, ihr erinnert euch vielleicht noch, das ist die ehemalige grünen Jugendchefin, die gerne in Bikini-Fotos durch die Gegend rennt, sich dann über ihre Sexualisierung beschwert und natürlich ihre starke Männerabneigung dann ventiliert. Die fand das schon ganz toll und hat also sich gefreut, dass Jens Spahn so ein progressives Ding macht und sich gegen dieses Establishment auflehnt. Und ich glaube schon, dass das Jens Spahns persönliche Politikplanung da ist. Er ist in der progressive Konservative.
0: Genau.
2: Ja,
0: genau.
2: Also er ist kein Konservativer, nur um das mal klarzustellen. Der Mann ist nicht konservativ. Ja. Er ist einfach ein Opportunist. Ja.
0: Und Friedrich Merz bietet es die Möglichkeit, nochmal so zu tun, als wäre die CDU ein Bollwerk der Werteverteidigung.
2: Ja.
0: Und das ist natürlich, es gibt nicht viele Möglichkeiten, wo die CDU so tun könnte, als wäre das
1: also
0: der Fall.
1: Sie versuchen natürlich irgendwie Kapital daraus zu schlagen, ja, aus diesem Tiefschlag im Grunde, der den Spahn, ja, der CDU verpasst hat. Aber das bringt nichts. Also natürlich versuchen sie es und denken und wollen Schaden abwehren, das ist Krisenkommunikation. Aber dass da jetzt ganz große Pläne dahinter stehen, das glaube ich jetzt auch nicht. Und es wird ihnen ja auch nicht gelingen, das positiv zu drehen.
0: Ja. Ich finde einfach insofern nur abschließend vielleicht noch, dass diese Causa Spahn überhaupt so hochgekocht ist. Das hat ja auch wirklich mit der Sorglosigkeit von Jens Spahn maßgeblich zu tun, der sich eben in Social Media mit Kinderwagen und strahlendem Mann ablichten lassen hat. Was einfach ja auch so ein Gradmesser dafür ist, für wie weit über dem Gesetz befindlich er sich selber offenkundig angesehen hat. So nach dem Motto, es gibt halt Gesetze und es gibt halt mich und mein Leben und so ist das halt. Ja. Also ich finde, die Abgehobenheit der politischen Elite ist in diesem Foto tatsächlich verewigt.
1: Sehe ich anders. Ich persönlich glaube, das gehört zur Exit-Strategie. Weil natürlich musste er das Ding auf die Spitze treiben, damit es auch einen Skandal gibt und damit er aussteigen kann. Also wenn diese Exit-Strategie stimmt.
2: Ja, aber beides ist richtig. Das widerspricht sich ja nicht. Also ich glaube auch, er hat's bewusst gemacht. Ja. Und trotzdem hat Sirke aus meiner Sicht völlig recht. Also die Arroganz. Wenn man Jens Spahn einmal getroffen hat, weiß man, dass die Arroganz immer 3 Meter vor ihm den Raum betritt. Und das hat er damit auch gezeigt. Ja, diese Verachtung für das, was er, also selbst wenn er, nehmen wir alle Meinungen und Haltungen mal zur sogenannten Leihmutterschaft komplett raus. Ja, egal, ob man dafür oder dagegen ist. Aber wenn man sich einfach anschaut, wie er den Leuten zeigt, ich trete auf als CDU-Funktionär und stimme mit großem Pathos dagegen, als schwuler Mann kann ich mich nicht damit anfreunden, dass der Bauch einer Mutter vermietet wird. Ja, sinngemäß hat er das gesagt. Und dann ein paar Wochen später, präsentiert er das genaue Gegenteil, spuckt allen seinen Idioten, muss man ja sagen, wer die CDU noch wählt, ins Gesicht und sagt, das habt ihr davon, ihr Trottel, wenn ihr jemandem wie mir glaubt. Ich meine, klar, das weiß jeder, der diesen Massenmörder aus der Corona-Zeit in Erinnerung hat. Aber wie offen, mit welcher unfassbaren Arroganz gegenüber seinen Restwählern, ja, mit welcher klaren Ansage, ihr seid Idioten, mein Wort bedeutet gar nichts, das hätte er auch einfach lassen können. Ja. Er hätte es nicht so machen müssen. Insofern gebe ich Silke da völlig recht. Es ist die arrogantest mögliche Inszenierung seiner Geringschätzung für dieses Wahlvieh.
1: Naja, aber wenn er einen Skandal wollte und wenn er den geplant hat, dann hat er da genau das Richtige auch dafür getan.
2: Ja. Also das, er wusste genau, was er tut. Das würde ich sofort unterschreiben. Und damit dieses blöde Wahlvieh es einfach nicht mitbekommt. Also es gibt ja immer noch so Menschen wie uns hier, die berichten, die Nachfragen stellen, die gucken. Das ist alles nicht gut für so ein untergehendes Regime. Das haben die sich jetzt auch gedacht. Und deswegen wollen sie den Hahn jetzt zudrehen, was die Informationen angeht. Apollonius berichtet, die Vorschläge zur Überarbeitung der Informationsfreiheitsgesetze wurden jetzt geleakt, beziehungsweise es gibt dazu Entwürfe, die im politischen Berlin kursieren. Diese neuen Vorhaben würden den Zugang zu staatlichen Informationen erheblich erschweren, schreibt Apollonius. Besonders weitreichend ist der Vorschlag, die Aufgabe des Bundesbeauftragten für die Informationsfreiheit vollständig abzuschaffen. Das Reformprogramm des Koalitionsausschusses sieht bereits vor, Auskunftsansprüche nach dem Informationsfreiheitsgesetz auf natürliche Personen zu beschränken, die zusätzlich ein berechtigtes Interesse nachweisen und die gewünschte Information nicht über andere Regelungen erhalten können. Der interne Vermerk zeigt, auf wen diese Regelung offenbar zielt. Journalisten sollen auf das Presserecht, Abgeordnete auf ihr parlamentarisches Fragerecht verwiesen werden. Und Milena, das klingt jetzt vielleicht erstmal weniger spannend, aber der entscheidende Punkt ist ja, dass damit Journalisten letztlich der Zugang zu staatlichen Akten und Nachweisen komplett gestrichen werden würde, wie zum Beispiel ja neulich genau über diesen Weg rauskam, dass der Kinderpornofreund, der in Berlin immer noch regiert, Kai Wegner, ja offensichtlich gar keine Telefonate führte, wie aus seinen eigenen Akten hervorgeht. Das konnte man nur über diesen Informationsfreiheitsweg hören. Oder auch die ganzen Corona-Vorgänge um das Institut hier von Herrn Wieler beispielsweise. All das soll in Zukunft eben nicht mehr an die Öffentlichkeit kommen können.
1: Ja. Ja. Also das ist folgerichtig, ja, oder? Nicht, ja. Also das flasht mich jetzt nicht wirklich. Ja, es ist einfach folgerichtig. Es wird alles abgebaut, was dieses Regime in irgendeiner Form in Frage stellen könnte. Ich habe ja diese Woche bin ich tatsächlich bei Reschke Fernsehen hängen geblieben.
2: Oha, das musst du erklären.
1: Wow, Reschke Fernsehen, das ist ja Reschke Fernsehen, das ist Anja Reschke, die hat eine eigene Sendung, wo sie eine halbe Stunde lang polemisiert. zu irgendeinem Thema. Vorgestern ging es im Grunde darum, dass die böse Frau Ministerin Prien, die Demokratie jetzt, dieses Programm, das ja Millionen, Milliarden ausgibt für NGOs, eindampfen will. Obwohl, das hat sie auch nur so gesagt, glaube ich, ja. Und da ging es unter anderem darum, also dass diese Unverschämtheit dieser AfD-Abgeordneten immer nachzufragen, wie viel welche NGOs wie viel Geld bekommen und so nach dem Motto, ne, was kriegen die Omas von rechts und so. Das hat sie extremst angeprangert, ja. Hat dann auch irgendwelche Leute von solchen Organisationen, also das waren dann zum Teil linken Politiker, das hat sie aber nicht, das hat Critical Cat dann auf X enttarnt. Das waren, also ne, die haben nur gesagt, das waren Projektleiter, die dann gejammert haben, dass sie ihr Projekt nicht mehr weiterführen können, also in Wirklichkeit linken Politiker. Und die sind natürlich alle traurig, wenn da ein bisschen weniger Geld fließt. Und Frau Reschke nannte das aber auch selten NGOs, sondern sagte immer die Zivilgesellschaft. Ja, Angriff auf die Zivilgesellschaft. Also Frau Prien greift die Zivilgesellschaft an und so weiter. Also das war so, dass ich habe immer, weißt du, was ich die ganze Zeit gedacht habe? Ich habe gesagt, woher hat Karl Eduard von Schnitzler diese Stimme plötzlich her? Also das rate ich jedem, der gerne Horrorfilme guckt, einmal Reschke-Fernsehen anschauen. Ja.
2: In der Tat, aber man muss starke Nerven haben. Also man kann sich einfach denken, was das ist. Es ist so eine Art bizarres Spiegelwesen von Silke Schröder und Milena Preradovic. Das ist Anja Reschke, die dazu auch noch mit einer Art, einer Psychomotorik. Aber tut es euch selber an, wenn ihr das möchtet, in der Tat. Es gibt ja andere im Öffentlich-Rechtlichen, die das rechtzeitig gelassen haben und darüber berichten, was Frau Reschke da so tut. Da gehört natürlich auch unsere Kollegin hier dazu, also ehemalige ZDF-Moderatorin Katrin Seibold, die auch schon mal bei uns hier in der Sendung war, die jetzt lange Zeit still war, um bei Reitschuster zu berichten, was ihr so in den letzten Wochen und Monaten widerfahren ist. Ihr habt es vielleicht auch mal gelesen oder das Interview mit Reitschuster gesehen. Da berichtet Katrin Seibold davon, dass nach ihrem Whistleblowing, beziehungsweise nach ihrem Ausstieg aus dem ZDF und nach ihrem offenen Bericht über die Vorgänge in der Redaktion plötzlich Drohanrufe gegen sie selbst kamen, dass ihre Familie bedroht wurde. Sie berichtet davon, wie Geheimdienstexperten ihr erklärten, dass das Ganze, was dagegen sie stattfindet, doch sehr die Handschrift eben dieser Geheimdienstarbeit betrifft. Und es war schon recht bedrückend zu sehen, wie offensichtlich Katrin Seibold über Monate als Verräterin gebrandmarkt vom System da verfolgt und tyrannisiert wurde. Ich weiß nicht, ob ihr das geschaut habt oder gelesen habt.
1: Ja, ich habe es gelesen, aber ich fand noch etwas anderes unheimlich spannend, was Katrin Seibold diese Woche öffentlich gemacht hat in einem Podcast mit Benjamin Mutlak. Und da spricht sie von zwei sehr auffälligen Todesfällen beim ZDF direkt nach der Corona-Spritze. Ja? Hm. Und sie sagt, also damals ist die Leiterin des Auslandsjournals, die auch für diese ganzen Corona-Specials verantwortlich war, wohl, die sei vor die Tür getreten beim ZDF, umgefallen und nie wieder aufgewacht. Hm. Und eine andere Führungskraft, auch eine Frau, sei beim Fußballschauen vor dem Fernseher einfach gestorben. Also einfach so. Das war wohl recht groß. Es hat die Leute da wohl ein bisschen beunruhigt, aber natürlich hat dort niemand kritisch nachgefragt. Also das fand ich ganz spannend. Sie hat auch gesagt, das hat sie vorher noch nicht erzählt. Wahrscheinlich, jetzt ist es auch wurscht, nach dem, was sie da mitgemacht hat. Also ich nehme mal an, dass das, was sie in dem Reitschuster-Artikel da erzählt, ihr auch klar macht, dass man nicht mehr halbgar gegen die ÖRR oder gegen das System jetzt so sein kann. Sondern also man muss sich schon positionieren. Und das ist ja häufig so bei den Aussteigern des Öffentlich-Rechtlichen, dass sie irgendwie noch versuchen, was Gutes dran zu sehen. Ja? Mhm. Ich finde das absolut verständlich. Jeder geht eine Entwicklung durch. Ja? Aber ich glaube, dass diese Vorkommnisse, auch dass sie wahrscheinlich von Geheimdiensten beobachtet wurde oder gedrangsaliert wurde, dass ihr das jetzt auch zeigt, also halbgar geht gar nicht, jetzt packe ich mal richtig aus.
2: Ja, gut so. Und Gratulation zu dem Mut auch und dem Schritt, den es braucht. Aber Katrin Seibert war ja eher eine der ersten und der mutigsten, die da ja klar gesagt haben, was in diesem Sender da lief und wer dann auch in ihrem Abtauchen und in ihrer Phase des Rückzugs so ein bisschen Kontakt hatte, der hat ja mitbekommen, wie sie das auch belastet und bedrückt. Vielleicht kommt sie ja auch zurück sogar in diese Sendung. Du, Katrin, du bist wie immer herzlich eingeladen. Wir freuen uns auf eine Wiederkehr und hoffen, dass möglichst viele diesem Beispiel folgen und den Mund aufmachen. Noch läuft's ja, und ich meine natürlich das herrliche Endspiel der Fußball-Weltmeisterschaft, noch läuft es ja im ZDF ein bisschen anders. Ja. Da läuft es ja mittlerweile so radikal verzweifelt noch in die unsere Demokratie-Richtung, dass sogar aus dem ZDF selbst jetzt Kritik kam, beziehungsweise von einem pensionierten Chefreporter des ZDFs. Denn da hat ein Live-Reporter namens Oliver Schmidt das Endspiel kommentiert und konnte nicht an sich halten. Milena, du bist ja immer gerne, du schaust dir gerne solche Dinge an. Ich nehme mal an, du hast das entweder live gesehen oder hinterher das Video gesehen, wie Herr Schmidt dort über Gianni Infantino und Donald Trump herzog und uns es nicht mehr an sich halten konnte.
1: Ja, also ich meine, Oliver Schmidt, das ist so, wenn ein Sportreporter besoffen in seiner Moralinsuppe ersäuft, ja. Also der hat ja auch beim Endspiel, da bei der Halbzeitshow, da hat ja auch Tom Cruise gesprochen, ne? Also, oder hat er vorher gesprochen? Also jedenfalls Tom Cruise hat eine Rede gehalten. Die hatte Schmidt eigentlich ein bisschen übersetzen sollen, hatte aber nicht. Nein, der hat Cruise gleich mal widersprochen. Also innerhalb der Übersetzung, also da haben die Leute dann nur Schmidt gehört. Die haben nichts von Cruise gehört. Da hat er gleich gesagt, ja, aber da ist doch gar nicht so großartig. Da durften doch viele nicht einreisen und Fans und der somalische Schiedsrichter und so weiter. Und Oliver Allmächtig hat ja auch den Text der Nationalhymne geändert. Ja, also Einigkeit und Recht und Freiheit. Und dann sagte er, und vor allem Vielfalt. Ja? Das Einzige, was er vergessen hat, war Einfalt.
2: Ja? Nee, die, also, hat er. Die hat er einfach. Da muss er nicht drüber reden.
1: Ja, aber das ist eigentlich gar nicht. Also wirklich, ja, klar. Und Trump und Infantino hat er da als...
2: Ja, zwei haben sich gefunden. Trump und Infantino, die beiden hätten sich gefunden.
3: Das war ja auch, das ging doch
2: schlicht. Lakai von Trump sei ja der
1: Infantino. Ja, genau, Lakai. Ja. Wahnsinn.
2: Tja. Das ist das ZDF, meine Damen und Herren. Es ist alles wie DDR kurz vor Ende. Das einzige Problem ist, dass man halt nicht sicher sein kann, dass Ende wirklich ist. Ne? Also ich wäre ja viel entspannter, wenn das irgendwie eine historische Gesetzmäßigkeit wäre, dass jetzt in 6 Wochen irgendwie Honny in den Knast wandert oder zumindest fliehen muss nach Chile. Aber wir wissen es halt nicht. Es kann halt noch lange dauern.
3: Bei den öffentlichen Rechtlichen fand ich die Nachricht interessant, dass die Zahl der Programmbeschwerden auf einem absolut historischen Höchststand angekommen ist. Also die Leute sind so genervt, dass die wenigen, die überhaupt noch öffentlich-rechtliche Medien konsumieren, sich eigentlich nur noch die Haare raufen und ihrem Unmut dann auch Luft machen, ohne darüber nachzudenken, dass das wahrscheinlich leider auch nichts bringt. Aber es ist ja auch so. Also ich sag mal, diese Beschallung und die, bei Oliver Schmidt musste ich jetzt gerade an das Thema Einordnung denken. Es wird ja auch immer gerne für uns eingeordnet. Und selbst im Krimi, ich hatte vor ein paar Abenden zufällig einen Krimi, durch so einen Krimi gesäppt und da belehrte dann ein Kommissar eine Postbotin, sie sollte bitte gendern. Und das ist ja eben auf wirklich? Allen Ebenen, ob subtil oder explizit, es wird überall ideologisch belehrt und eingeordnet und nochmal nachgeholfen und jeder nochmal dran erinnert, worauf er bitte wirklich achten muss. Und es ist Gehirnwäsche.
1: Es gab ja jetzt auch schwere Vorwürfe der Deutschen Bahn gegen Dunja Hayali. Also das ist von gestern. Die hatte so eine ZDF-Reportagereihe am Puls mit dem Titel Unsere Bahn geliebt, verflucht, gefährlich. Ja, das lief diese Woche. Und also die sagen jetzt, es sind ganz viele handwerkliche Fehler, Fakten wurden bewusst verschwiegen, alles basiert überwiegend auf Behauptungen, also die haben so richtig mal draufgehauen, ja gut, sie haben ja auch ein paar Fehler nachgewiesen, ja, also wo sie einfach Sachen behauptet, dass die Bahn jetzt zum Beispiel kein einziges digitales Stellwerk hätte, dass das faktisch sogar falsch wäre. Und dann sagt die Bahn, keine andere Bahn in Europa habe ein so hohes Maß an digitalen Stellwerken, ja. Solche Sachen. Also, Gut, wird, also, wird Dunja Hayali jetzt nicht weiter stören, aber...
2: Nee, und den, den Bahnopfern auch nichts bringen. Ne? Also ja. Die Bahn bleibt ja Schrott. Also egal, ob das jetzt digitale Stellwerke hat oder nicht. Ja.
3: Das ist wohl wahr. Aber bei Dunja Hayali habe ich mich in den letzten Tagen tatsächlich auch nochmal gefragt, wie kann das eigentlich sein, dass jemand, der auch so doch überschaubare Moderationsleistung abliefert, also sie hat ja eine wahnsinnig hohe Quote auch an Versprechern im Heute-Journal und eine absolut seltsame Themenauswahl. Also ich hatte vorgestern durch Zufall das Heute-Journal mal angeklickt und da wurde dann als Kulturthema von ihr präsentiert ein türkischstämmiger Rapper, der also über das arme, harte Leben seiner Gastarbeiter-Großeltern rappte. Und dieses Musikvideo wurde in fast voller Länge mit türkischen Untertiteln beim Heute-Journal abgespielt. Und da frage ich mich schon, wie kann das eigentlich sein? Also wie kann das sein, dass
2: das fragst du dich
3: Frau
2: wirklich?
3: Hayali, dass die auch zusätzliche Formate noch anvertraut
2: wird? Das bekommen? Fragst du dich doch nicht wirklich. Also doch, hast du mal ZDF geguckt, Silke?
3: Also ich sag mal, jemand, der zumindest fehlerfrei sprechen kann, wäre doch schon mal als Moderator.
1: Nein, aber du musst doch erstmal jemanden finden, der das alles wirklich glaubt. Verstehst genau. du? Die ist ja eine Überzeugungstäterin. Das ist ja
3: ich glaube, davon gibt es in den Stellen der Öffentlich-Rechtlichen sicherlich also, eine Menge eine Leute,
2: Medina,
3: die
2: sich danach
3: die Finger
2: kurz,
3: lecken
2: ja?
3: und die sicherlich Jahr und Abend zu allem
2: Silke, sagen. Grundkurs. Ja? Lesbische Frau mit migrantischen Wurzeln. Das sind schon mal alle Punkte, die sie braucht, um jeden Konkurrenten rauszukegeln.
1: Ja. Ja, aber nein, in erster Linie ist sie überzeugt, dass es ihre Aufgabe ist, die Menschen zu erziehen, damit sie ja. das Richtige glauben.
2: Na klar.
1: Ja?
3: Alles unbenommen, also aber warum
1: ich persönlich ganz kurz. Ich persönlich nenne sie die Margot Honecker des ZDF. Und ich glaube, das trifft's, ja, weil auch Margot Honecker war sehr überzeugt von dem, was sie
2: Margot
1: tat.
2: Margot Hayali,
1: Okay. Margot Hayali, ja. Also mich hat das extrem dran erinnert. Die Haarfarbe müsste man noch ein bisschen was dran tun.
2: Bisschen
1: leicht
2: lila.
1: Bisschen lila, genau. Aber genau das ist wirklich pure Ideologie und pure Scheuklappen.
2: Ja.
1: Ja, so geht sie durchs Leben. Und deswegen ist sie aber für das System
2: ja.
1: so wichtig.
2: Das ist so.
1: Ja, es da ist kommt alles nicht der Hauch eines Zweifels aus.
3: Richtig. Aber wir wissen doch mit Sicherheit, dass es niemanden, der bei den Öffentlich-Rechtlichen Karriere macht, gibt, der dort nicht ein Überzeugungstäter ist.
1: Also, nein, das glaube ich nicht. Nein, da sind eine Menge Opportunisten
2: unterwegs. Es gibt absolute Opportunisten, die einfach alles mitmachen. Aber du brauchst halt, um diese Opportunisten wirklich auf Linie zu halten, solche absoluten Ausfälle wie Dunja Hayali oder eben Annalena Baerbock.
3: Davon gibt es sicherlich auch mehr als genug. Also jedenfalls, ich kann das nicht nachvollziehen, bei einer Nachrichtenmoderatorin, wo man wirklich fast schon ihr in den nächsten Satz helfen will, weil man das Gefühl hat, sie stolpert gleich wieder über ein Wort oder hat einen Aussetzer. Dann auch diese Kleidung, ist euch das mal aufgefallen?
2: Schick ihr mal einen Gutschein,
3: sowohl
2: Silke,
3: bei der
2: so ein Moderationscoaching bei dir.
3: Ja, das wäre doch bei was. Der Tagesschau als auch im Heute-Journal, da sind Leute, die haben T-Shirt an mit, also keine Ahnung, Ringe an irgendwelchen Stellen, wo ich sie bei einem Nachrichtenmoderator jetzt nicht vermuten würde. Also wirklich eine schlampige Garderobe.
2: Das ist ja richtig süß. Ich finde das toll. Das sind ja Ansprüche, Qualitätsansprüche, die wir lange überwunden haben, die du da immer noch hochhältst.
1: Ja. Aber wobei, ehrlich gesagt, wenn ich sie
3: mir
1: so häufig verspricht sie sich eigentlich gar nicht.
2: Ja? Doch. Ich gucke sie zu selten, um das beurteilen zu können.
3: Sie holpert extrem.
2: Ja?
3: Sie holpert extrem, ja.
2: Gut, haben wir eine Aufgabe und Spiel zum nächsten Mal. Wir zählen einfach Dunja Hayalis Holperer und sonstige Dinge. Das Margot Hayali-Spiel präsentiert vom nackten Niveau. Mal gucken, ob wir das irgendwie als Online-Ding coden und präsentieren können. Wir bleiben bei der Deutschen Bahn und damit gleichzeitig auch bei den schlimmsten Gewaltverbrechen, die unser Land so sieht. Denn die Deutsche Bahn ist immer wieder deren Schauplatz. Da gab es vor einiger Zeit einen besonders dramatischen Fall, in dem jetzt ein Urteil gesprochen wurde. News berichtet, ein Syrer. 21 Jahre alt, attackierte Fahrgäste in einem ICE mit Axt und Hammer. Jetzt fiel das Urteil. Der Mann gilt laut Gericht als schuldunfähig. Die Vorsitzende Richterin erklärte nach der Urteilsverkündung, der 21-Jährige leide an einer Schizophrenie, die er während seiner dreijährigen Flucht als unbegleiteter Minderjähriger entwickelt habe. Das Gericht sah die Tatbestände des versuchten Totschlags und der gefährlichen Körperverletzung als erfüllt an. Liebe Silke, bevor ich dich da voll und ganz ungeleitplankt und geframed in die Kommentierung lassen will, erlaube ich mir als Arzt anzumerken, dass es geradezu pervers ist, bei einer Schizophrenie, die vorhanden sein kann oder auch nicht, dann meinen zu können, man könnte ex post erklären, woher sie denn käme. Und eine Schizophrenie wird qua Definition nicht ausgelöst durch eine Erfahrung. Eine Schizophrenie ist eine hirnorganische Erkrankung. Das ist kompletter Unsinn, was, wenn diese Richterin es denn so gesagt hat, unabhängig von der Frage, ob man die Geschichte überhaupt glaubt. Aber das nur als medizinischer Kommentar. Ja, das ist nun jedenfalls die Reaktion unseres Rechtsstaates sogenannten auf diese Dinge.
3: Das ist ja wie mit den 3 Jahren Jugendstrafe, die der Afghane bekommen hat dafür, dass er dem amerikanischen Touristen in der Münchner Straßenbahn das Gesicht zerschnitten hat. Ne? Ja. Also das ist wirklich, man schämt sich auf ganzer Front für einen Rechtsstaat, der diesen Begriff nicht mehr verdient hat. Und ich sag mal, die Zahl an schuldunfähigen, unzurechnungsfähigen Individuen, die hier bei helllichtem Tage, und da können wir auch über Trier sprechen, Menschen auf offener Straße zerhäckselt, die ist ja unfassbar. Also ich sag mal, es hat ja wirklich zu einer Erosion in der inneren Sicherheit in den letzten Jahren in diesem Land geführt, sodass man wirklich das Gefühl hat, egal ob man sich abends am Bahnhof rumtreibt oder tagsüber einen Supermarkt besucht, man ist eigentlich mittlerweile überall gefährdet. Aber da du ja über das Thema Bahnhöfe und Bahn gesprochen hast, ja, also die Situation, dass Schaffner mittlerweile aus fahrenden Zügen gestoßen werden oder totgeprügelt werden, wenn die Nachfrage nach einer Fahrkarte nicht passt, der soll jetzt mit einem Alkoholverbot an Bahnhöfen begegnet werden.
2: Das ist nur logisch.
3: Wie bizarr und irre ist das? Auch das ja wieder ein Ablenkungsmanöver, wo ich denke, bei wem verfängt das eigentlich aus? Ja, wie mit den Messerverbotszonen. Ah ja, jetzt, wenn ich am Bahnhof keinen Alkohol mehr erlaube, dann wird sicherlich die stetig jedes Jahr wachsende Zahl an Straftaten sinken. Das ist natürlich Quatsch, das wissen wir alle. Und Bahnhöfe sind längst in den letzten 11 Jahren seit der Grenzöffnung zu absoluten Gewalt-Hotspots verkommen. Die Bahn selber ist wahnsinnig gefährlich geworden für Mitarbeiter und Gäste. Aber es lässt sich zusammenfassend, glaube ich, tatsächlich festhalten,
4: dass... 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
5: 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In den Vereinigten Staaten sind die Todesfälle durch Covid-19 laut einer Studie um bis zu 2/3 zu hoch erfasst worden. Zu diesem Ergebnis kommen der Chemie-Nobelpreisträger Michael Levitt und seine Mitautoren, darunter der Epidemiologe und Statistiker John Ioannidis. Die Forscher haben nach eigenen Angaben knapp 57 Millionen Totenscheine aus den Jahren 2003 bis 2023 neu ausgewertet und mit der offiziellen Todesursachenstatistik verglichen. Der Konflikt um den verschärften Sparkurs bei VW geht in die nächste Runde. Der Autobauer will Kosten sparen und hat daher eine Reihe von Tarifverträgen gekündigt. Sie sollen neu verhandelt werden. Im Winter zeichnet sich daher ein harter Arbeitskampf ab und Einschnitte für die Beschäftigten. Es geht um die Beschäftigten der Volkswagen AG in Deutschland. Dazu zählen die Marken Volkswagen PKW und Nutzfahrzeuge, die Komponentensparte und zentrale Konzernbereiche. Der Haustarif bei Volkswagen gilt für rund 130.000 Beschäftigte in Deutschland. Von dem Schritt nicht betroffen sind VW-Töchter wie Audi oder der Sportwagenbauer Porsche. In Frankreich sind Proteste gegen schlechte Zustände an Schulen eskaliert. Dabei kam es mittlerweile zu 440 Festnahmen. 31 Schüler sowie 48 Angehörige der Sicherheitskräfte seien verletzt worden. Hotspots der Gewalt waren insbesondere Viertel mit hohem Migrationsanteil. Zeitgleich fand ein nationaler Streiktag des öffentlichen Dienstes statt. 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
3: Zu absoluten Gewalt-Hotspots verkommen. Die Bahn selber ist wahnsinnig gefährlich geworden für Mitarbeiter und Gäste. Aber es lässt sich zusammenfassend, glaube ich, tatsächlich festhalten, dass ob offene Straße oder Bahnhof, dieses Land hat durch die Massenmigration seine innere Sicherheit komplett eingebüßt. Ja.
2: Und die Faktenlage dieser Woche untermauert das leider auf dramatische Art und Weise. Du hast schon Trier angesprochen. Durch perversen Zufall ist diese Stadt gleich zweimal dieser Tage in die Schlagzeile gekommen. Nummer eins, da berichtet Bild, Afghane Sayad M. tötete einen Marius mit 22 Jahren Lebenszeit bisher in Trier. Der Geschichtsstudent Marius kam am 15. Juli gegen kurz vor 10 vom Einkaufen im Supermarkt, als er auf offener Straße besagtem Afghanen Sayad M. begegnete. Ebenfalls 22 Jahre alt. Er ging mit einem großen Küchenmesser auf ihn los, der Afghane eben auf Marius. Ein Stich traf den Studenten mitten ins Herz. Polizei und Staatsanwaltschaft gehen davon aus, dass Marius ein Zufallsopfer war. Dann am Sonntag...
1: Und der Afghane soll übrigens auch schon psychisch krank sein. Ne? Also er wird nochmal genauer untersucht, aber es wird auch schon geframed.
2: Stimmt, irgendwo traumatisiert unterwegs und das führte zur Schizophrenie, was nochmal medizinisch vollkommener Blödsinn ist.
1: Übrigens hat sich Kanzler Merz, ganz kurz nur zu diesem Afghanen noch. Kanzler Merz hat sich zum ersten Mal persönlich geäußert. Ja. Und zwar, weil die Mutter in der CDU engagiert ist.
2: Ja.
1: Vorher hat er es nie getan.
2: Ja. Also der Respekt vor dem Toten verbietet die Kommentierung, was dieser Mutter als CDU-Politikerin vielleicht zusteht oder auch nicht. Das sei dahingestellt. Also die Welt berichtet jedenfalls weiter. Am Sonntag wurde eine 29-Jährige den Tod in ihrer Wohnung ebenfalls in Trier aufgefunden. Die Verletzungen deuten laut Polizei auf ein Tötungsdelikt hin. Die Ermittlungen laufen. Die Frau war von ihrer Mutter als vermisst gemeldet worden. Nähere Details zum möglichen Tatverdächtigen oder Hintergrund der Tat seien bislang nicht bekannt. Die Ermittlungen sind nach wie vor sehr umfangreich, sagte eine Polizeisprecherin. Und ähnliche Formulierungen hören wir in einem Ereignis in Stuttgart. Da berichtet die Bild, im Stuttgarter Einkaufszentrum Milaneo wurde eine 47-Jährige niedergestochen und anschließend angezündet. Die Polizei riegelte das Gebäude zunächst ab, um den Täter an der Flucht zu hindern. Nun gaben die Beamten bekannt, der mutmaßliche Angreifer wurde außerhalb des Einkaufszentrums festgenommen. Und sowohl Angreifer wie auch Opfer seien deutsche Staatsbürger. Über ihren Namen oder eventuelle Doppelstaatlichkeiten wurde natürlich nichts mitgeteilt. Und nun können wir raten, Silke, ob das vielleicht Peter und Gabi waren, die da sich gegenseitig verfolgten und anzündeten, oder vielleicht doch Mohammed und Aisha.
3: Ja, da brauchen wir, glaube ich, gar nicht mehr raten. Ne? Sachen.
1: Wir müssen immer raten. Also ich meine, wir wissen es ja nicht.
2: Nein, wir wissen es
1: also,
2: nicht.
1: Also wir wissen es nicht. Also nur mal so, um die Klarheit
3: zu genau. Wenn wir die Wahrscheinlichkeiten betrachten, dann haben wir eine Vorstellung davon, wie es gewesen sein könnte. Mir fallen gerade da nur ergänzend ein paar Sachen ein. Zum einen Stade ist ja auch dieser Sechsfachmord in der Mutter-Kind-Einrichtung. Erst wenige Wochen her. Unbekannte haben ja jetzt die Blumen und Kerzen da irgendwie abgeräumt. Ne? Also den Tatort, also das Erinnern schnell.
2: Da müssen wir diesen sogenannten Selbstmord noch erwähnen, nicht, der da stattgefunden haben soll, falls das jemand vielleicht übersehen hat oder nicht mitbekommen hat. Denn der Täter, dieser Sechsfachmörder Fatih Khan, habe sich nun nach Mitteilung der Behörden in seiner Zelle plötzlich und unerwartet und ganz überraschend selbst das Leben genommen. Das ist insofern sehr praktisch, als dass jetzt der Fall strafrechtlich nicht mehr weiter vor Gericht gehen kann und damit auch die fraglich mit einem SPD-Politiker Dennis Kurnos, glaube ich, verbandelt Fluchtwagenfahrerin, deren fragliche Mittäterschaft ungeklärt bleibt und die ebenfalls von der Bildfläche verschwand, weil sie untertauchte, nun als Zeugin oder als Mittäterin nicht weiter verfolgt werden kann, weil praktischerweise der Täter verschwunden ist. Ja, dieser Selbstmord, der angeblich stattgefunden hat, der überraschte diese Woche auch. Das wollte ich nur noch ergänzt haben. Entschuldigung für den Unterbrechung.
3: Richtig. Und ich sag mal, gerade bei dem Stadetäter ist es ja so, wofür haben wir eigentlich international vernetzte Polizeibehörden? Wofür haben wir eigentlich Systeme, die auch eine kriminelle Vorgeschichte von Menschen, die hier einreisen, erfassen können, wenn davon nichts angewendet wird zum Schutz der eigenen Bevölkerung? Also ich sag mal, ein Mann, der wegen mehrfacher Delikte international gesucht wurde, zumindest in der Türkei, in seinem Heimatland, und der sozusagen sein kriminelles Unwesen unbehelligt weitertreiben kann. Das zeigt ja einfach nur, dass wir tatsächlich im völlig ungeschützten Raum uns befinden. Und dazu passt ja auch die Nachricht von dieser Woche, dass Sea-Watch weiter illegale Migranten aus dem Mittelmeer an die Küsten shuttelt. Und ich finde es einfach so irre, dass, ich sag mal, der Nachschub an Menschen, die potenziell psychische Probleme haben, Blätter sind, von denen wir nicht wissen, was in ihrem Heimatland auf ihnen steht, der kommt halt ungehindert weiter. Also unsere Grenzen sind weiterhin trotz dieses millionenfachen Zuzugs von mitunter sehr gefährlichen, gewaltbereiten Menschen geht die Massenmigration eben weiter. Die Leute werden von Frontex dabei beobachtet, wie sie von Schleusern, sogenannte Seenotrettungsgruppierungen wie Sea-Watch eben abgeholt werden. Und es hat keine Konsequenz. Es hat alles keine Konsequenz. Und das ist das Irre. Und ich glaube, das ist auch das, was die Bevölkerung teilweise, uns vielleicht ja auch, so müde und auch so so zuversichtslos stimmt, dass man das Gefühl hat, wir sind wirklich in einem rechtsfreien Raum angekommen, wo diese Rechtsfreiheit einfach still akzeptiert wird und der Kontrollverlust sich jeden Tag weiterhin fortsetzt. Es gibt also kein Recht des Bürgers mehr auf eine innere Sicherheit, auf einen geschützten Lebensraum.
2: Fast.
3: Und es wird noch nicht mal mehr diskutiert, medial.
2: Fast. Ja. Weil es gibt ja immer noch, Entschuldigung, Medina, ja.
1: Ja, was dazu passt, und wenn der Bürger sich mal engagiert, dann wird er abgewatscht. Also es gab jetzt eine Initiative, die hat 400.000 Unterschriften gesammelt gegen Massenmigration, ja, also für die EU. Und die EU-Kommission hat den Initiatoren in einem Schreiben mitgeteilt, dass die Initiative aus ihrer Sicht offenkundig gegen die Werte der Union verstößt.
3: Richtig.
1: Und damit die Voraussetzungen für eine Registrierung nicht erfüllt. Ohne Registrierung kann das Bürgerbegehren gar nicht erst starten. So, also innerhalb von einem Monat, glaube ich, wurden diese 400.000 Unterschriften gesammelt.
3: Dieser Safe Europe Act, ja.
2: Ich glaube 600.000 sogar. Ich glaube, es waren sogar
1: 600.000. Ich hatte 400.000 gelesen. Ja, aber ich meine 400 oder 600.
2: Ja,
1: ich meine, wenn die länger läuft, dann kriegst du auch eine Million zusammen.
2: Ja,
1: da stellen die sich hin und sagen, leck mich, ist gegen unsere Werte, unsere Demokratie. Ja.
2: Ja. Und da passt wie Hintern auf Eimer doch die Meldung dazu, wann unsere Polizei in unserer Demokratie aktiv wird. Die Welt vermeldet nämlich, nach einer mutmaßlich rassistisch motivierten Tat an einer Schule in Holzkirchen hat die Polizei mehrere Wohnungen der Tatverdächtigen durchsucht. Bei 7 Jugendlichen im Alter von 15 bis 17 Jahren seien elektronische Geräte, Mobiltelefone und Speichermedien sichergestellt worden, teilte das Polizeipräsidium Oberbayern mit. Ausgangspunkt der Ermittlung sei ein Vorfall an einer Schule. Ein Jugendlicher soll von Mitschülern wegen seiner Hautfarbe beleidigt worden sein. Die Datenträger werden nun IT-forensisch ausgewertet, teilte die Staatsanwaltschaft mit.
1: Also, das ist völlig bekloppt, ist das. Ich meine, für angebliche Beleidigung eines Mitschülers Hausdurchsuchung bei Jugendlichen.
2: Beschlagnahmung,
1: ich meine, das ist
3: das hat ja in Mecklenburg-Vorpommern damals schön, für das Schimpflied gegeben, ne?
1: Ja, aber das es ist nicht schön, wenn man jemanden mobbt, weil er eine andere Hautfarbe hat, das ist klar. Aber das ist auch nicht die Vorbereitung eines Terroranschlags.
2: Nee.
1: Also da würde ich so eine Hausdurchsuchung vielleicht verstehen. Hier überhaupt nicht, weil zur Wahrheitsfindung kann die ja eigentlich nichts beitragen.
2: Ja.
1: Da findet man keinen Beweis, ob die jetzt auch wirklich einen Hitlergruß gezeigt haben, wie ihnen vorgeworfen wird, ja, die 15- bis 17-Jährigen. Selbst wenn sie auf den ganzen eingezogenen Handys und Laptops forensisch irgendwas Böses finden, dann beweist das trotzdem nichts, was diesen Vorfall angeht, aber sie dringen natürlich auch in diese Privatsphäre der Minderjährigen ein, um mehr zu finden und vielleicht auch über die Eltern. Mhm. Ja?
2: Ja, und massiv einzuschüchtern.
3: Das war auch glaube, es geht natürlich einfach nur um eine Erziehung.
1: Ja, natürlich.
3: Das ist ja wie damals mit Sylt, mit dem Döp-Döp-Lied, mit der entsprechend wahnsinnigen Berichterstattung, die es im Nachgang gab. Das war einfach ein Warnzeichen. Und an so einer Schule, welcher Schüler traut sich denn dann noch irgendwas zu sagen, wenn er weiß, dass Meinungsverbrechen, ich sag jetzt mal, so geahndet werden, wie keine...
2: Na, schlimmer noch, die Eltern lernen ja, ich muss mein Kind dazu bringen, dass es in der Schule artig das sagt, was vorgegeben ist, sonst treten sie bei mir die Tür ein.
3: Ja, also für mein Dafürhalten ist dieses Agieren tatsächlich ein reiner erzieherischer, also aus erzieherischen Gründen.
2: Na klar.
1: So gelaufen. Ja,
2: ja. Na klar, rechtlich kann da nichts hängen bleiben.
1: Aber es ist natürlich auch ein erheblicher Machtmissbrauch. Das muss man ja auch noch sehen. Das ist die nächste Stufe, die nächste Eskalationsstufe. Und es wird immer weiter eskaliert. Das ist ja, also Hausdurchsuchungen bei Kindern wegen Beleidigung in der Schule. Ja, das gab es einmal. Das ist aber jetzt 2 Jahre her. Jetzt gibt's das wieder. Und dann wird's das in kürzerer Entfernung wieder geben. Ja, also das ist genau die Eskalation, die man nicht unter den Tisch fallen lassen
3: darf. Und die Frage ist ja, wo gibt es eigentlich die Hausdurchsuchung bei den Kindern und Jugendlichen, die hier auf den ganzen Anti-Israel-Demos mitlaufen und Tod und Verderben wünschen? Das haben wir schon geklärt, so weiter, ne?
2: Doch, das haben wir geklärt letzte Woche. Da ist nämlich beispielsweise ja Tichys Einblick vor über einem Jahr angegriffen worden von einem Gießener Autohändler türkischer Provenienz, der dabei gefilmt wurde, und der Datenträger mit dem Film wurde der Staatsanwaltschaft vielfach überreicht. Die Anzeigen wurden gemacht und Tichy berichtet sehr umfangreich, dass die Staatsanwaltschaft erst den Datenträger verloren hat, dann die Anzeige verloren hat, danach nach den Datenträgern und Anzeige nochmal wieder eingereicht worden, jetzt den Mann nicht ermitteln kann, obwohl Video und Name bekannt sind. Also das passiert dann.
3: Was für ein Zufall.
2: Ja, nichts hat mit irgendwas zu tun. Ich bitte dich, das mindestens 3-mal aufzuschreiben in Schönschrift hintereinander, damit es dann auch ankommt, ja, von der Hand ins Gehirn, denn das ist wichtig. Ihr Lieben, in Sachen Krieg hat sich diese Woche zum Glück nicht viel getan, dass man lange drüber sprechen müsste. Naja, ein wenig schon, aber lasst uns vielleicht gegen Ende nochmal auf die von Wilke schon angesprochene wirtschaftliche Lage in Restdeutschland kommen, weil die ist ja recht bezeichnend. Russia Today vermeldet recht suffisant, dass Deutschland inzwischen das Fünffache an Fünffache an Kosten für Gas hat durch die Importe, die nötig sind, nach der Absage der russischen Verträge und die damit verbundene starke Energiesteigerung die deutsche Wirtschaft belastet, und Tichys Einblick vermeldet, was tatsächlich meinen kleinen nicht signifikanten nicht signifikanten Umfragen im Gastrogewerbe entspricht. Offensichtlich ist um 7,1% der Umsatz in deutschen Restaurants implodiert, wie Tichys Einblick schreibt. 7,1 im Vergleich zum Vormonat. Die Umsatzentwicklung in der Hotellerie ist knapp 3% im Minus im Vergleich zum Vorjahresmonat, und es scheint so zu sein, dass Deutsche immer mehr im Inland bleiben und da immer pauschalere Angebote nehmen, beziehungsweise wenig Zusatzkosten erzeugen wollen und sparen beim Urlaub. Das ist ja das, Milena, was ich schon so ein bisschen angeklungen oder angetönt habe die letzten Wochen. So kam es mir auch vor. Scheint sich jetzt zu bestätigen, und eventuell sehen wir ja jetzt mal den Konsumknick, auf den lange gewartet wurde, angesichts eben der Mäuse im Portemonnaie, die da rausgucken, wie du sagtest.
1: Ja, den wird es natürlich wirklich geben. Ich meine, überall werden Stellen gestrichen. Ja, O2, der Mobilfunkanbieter, streicht 1100 Stellen, ja, schließt 60 Shops. Volkswagen setzt Talfahrt fort, ne? Also wieder im zweiten Quartal um 32,9% ist der Nettogewinn auf 1,54 Milliarden Euro eingebrochen. Ja? Bei Porsche drohen tausende weitere Jobs wegzufallen. Warta, dieser Traditionshersteller, ist insolvent. Ja? Da wird natürlich auch einiges abgebaut. Und das Handelsblatt schreibt inzwischen, Sozialausgaben steigen auf ein Drittel der Wirtschaftskraft. Ja? Mhm. Also in den 60er Jahren lag die Sozialleistungsquote bei weniger als 20%. Und gleichzeitig wird das Gas so richtig knapp. Ja? Die Gasspeicher sind so leer wie noch nie, seit das überhaupt gemessen wird. Und das liegt daran, dass das nicht mehr so funktioniert. Im Sommer günstiges Gas kaufen, das man dann im Winter verbrät. Durch diese multiplen Krisen gibt es kein günstiges Gas mehr im Sommer in dieser Hinsicht. Ja. Aber da muss man halt auch mal schauen, was macht eigentlich immer die Regierung. Im Winter, also im Februar, Januar, Februar, da gab es ja schon mal den großen Aufschrei, weil die Gasspeicher leer waren. Was hat die Regierung damals gemacht? Über LNG-Terminals auf Rügen teures US-Flüssiggas in die Ukraine geliefert. Die haben damals das Gas, das sie in Deutschland nicht hatten, in die Ukraine geliefert. Ja, ich meine, das kann man machen, wenn man selbst genug hat. Aber die benehmen sich wie Sterntaler, die verschenken das letzte Hemd, nur dass es ihnen nicht richtig gehört. Ja. Und also das Einzige, was ein bisschen Erleichterung bringen könnte, wäre russisches Gas über diese verbliebene Nord Stream Pipeline. Aber nein, die EU hat gerade das 21. Sanktionspaket gegen Russland beschlossen.
2: Aber Silke, aber Sie haben ja was vor. Also man könnte ja in so einer wirtschaftlichen Niedergangsphase irgendwie Steuererleichterung diskutieren, Wirtschaftsförderung, mehr Freiheiten und die Unternehmer entlasten. Also, aber Sie tun, Überraschung, das Gegenteil. SPD-Generalsekretär Klüssendorf hat jetzt angekündigt, dass man nach der ja verfassungswidrigen Feststellung oder der verfassungswidrigen Erzeugung einer historischen Überschuldung mit dem lustigen Namen Sondervermögen, was man ja durch einen Bundestag beschließen ließ, der schon abgewählt war, ein eklatanter, gröbster Verfassungsfluss, jetzt erneut neue Schulden aufnehmen möchte, weil, Zitat, es nicht mehr gelingt, die Folgen der Kriege und Krisen für unser Land anderweitig einzuhegen. Wenn es an die Grundfesten unseres Sozialstaats geht, dann ist das den Gedanken wert, nochmal einen Überschreitungsbeschluss zu fassen, um die Schuldenregel auszusetzen.
3: Ja, ist fast lustig, ne?
2: Ja,
3: das vorwärts ist lustig. Immer, rückwärts nimmer. Ja, also der Weg, also ich sag mal, dass das Gaspedal in Richtung totaler wirtschaftlicher Zusammenbruch wird weiter durchgetreten. Und wir wissen ja auch, wie das von der Zinsentwicklung her sein wird, dass die kommenden Generationen das überhaupt nicht mehr alles werden bewältigen können, was jetzt an sogenanntem Sondervermögen und Zusatzschulden und so weiter angehäuft wird. Und die Argumentation ist natürlich, wie wir alle wissen, vollkommen hanebüchen, aber wir sind es ja eigentlich schon gewohnt. Also wer sich daran erinnert, was mit Corona seinerzeit alles begründet wurde und teilweise heute noch in Bundesländern darüber gestritten wird, ob man nicht für eine Verlängerung der Corona-Notlage nochmal stimmen müsste, um den Haushalt um den Haushalt außer Kraft zu setzen von seinen Spielregeln, der weiß doch, was die Stunde geschlagen hat. Also sie haben halt keine Argumente mehr, trotz Rekord. Steuereinnahmen kann dieser Staat eben nicht mit dem klarkommen, weil er immer mehr ausgibt, als er hat. Und das ist halt die Konsequenz bis zum bitteren Ende. Es sei denn, es findet sich noch irgendein Korrektiv. Aber mit Blick auf unsere Zukunftsfähigkeit ist das natürlich wirklich extrem bitter, weil irgendwann werden diese Schulden ja zurückgezahlt werden müssen. Und ich sage, wir sind ja jetzt schon in einer Situation, wo staatliche Hoheitsaufgaben nicht mehr finanziert werden, wo unsere Infrastruktur verfällt, eben, ne, wo Sondervermögen dann ja auch zweckentfremdet wird, durchaus gar nicht für das eingesetzt wird, für das es geplant wurde und so weiter. Also unser Land ist vom Zustand, von der Infrastruktur, von seinem System her immer maroder und gleichzeitig wird immer mehr Geld rausgeblasen. Und das ist natürlich so eine Rechnung, die nur noch im totalen Desaster enden kann.
1: Das sind jetzt so Leute, an denen ja Schuldnerberater immer verzweifeln.
3: Genau.
1: Das sind die, die nichts an ihrem Lebenswandel ändern wollen, sondern nur schauen, wo sie die nächste Kohle herkriegen.
2: Ja, klar.
1: Ich meine, der Klüssendorf sagt ja, am Ziel Klimaneutralität halten wir natürlich fest.
2: Natürlich.
1: Ja, und damit an der CO2-Steuer, an der Deindustrialisierung, an der Flucht von Unternehmen.
2: Die Beförderung von Philipp Amthor, die kostet
1: Energie,
2: auch Geld.
1: Die Beförderung von Philipp Amthor. Ja, das kostet nicht ganz so viel wie die Milliarden, die in die Ukraine geschafft werden.
2: Stimmt, ja.
1: Also wir ändern einfach nichts. Ja, und da Peter Zwegert, der Schuldnerberater bei RTL, würde die Hände über dem Kopf zusammenschlagen.
2: Ich glaube, der ist tot, ne? Peter Zwegert ist, glaube ich, tot, ja.
1: Deswegen sage ich auch Würde.
2: Würde, sonst, ja. Gut. Das ist ja gut. Tja, ihr Lieben, ein Wort vielleicht noch, weil du es schon so kritisch angemerkt hast, gerne auch zu den Kriegen. Es ist nicht wirklich viel zu berichten, weder an der Ostfront noch an der Nahostfront, aber zumindest diesen einen schwachen Hoffnungsschimmer, den man vielleicht rein interpretieren kann, und vielleicht hast du den gemeint, Milena, was auch die Tagesschau feststellen musste, dass nämlich zwei Außenminister sich getroffen haben, Marco Rubio, der aus den USA, und Sergej Lavrov, der aus Russland. Sie seien am Rande eines anderen Treffens einer Veranstaltung in Manila zusammengekommen und haben über die Ukraine gesprochen. Mehr weiß man nicht, aber es wird offensichtlich immerhin gesprochen zwischen den beiden Kräften, die mehr dazu zu sagen haben und zu bestimmen haben, als es die EU sicherlich hat.
1: Nee, meinte ich nicht. Also. Ja, es ist auch gut, dass die sich getroffen haben. Also auf jeden Fall gut. Gesprächskanäle müssen offen bleiben. Es ist jetzt nicht viel bei rumgekommen.
2: Genau.
1: Ja, also Lavrov sagt ja eigentlich das, was er immer sagt. Also die Russen haben eine fixe Position und von der gehen sie nicht weg. Der gesamte Donbass plus keine NATO-Mitgliedschaft der Ukraine sind da die wichtigsten Punkte. Da will die Ukraine nicht, und flankiert von den Europäern. Aber das meinte ich gar nicht. Ich meinte eher die Eskalation im Nahen Osten, weil jetzt ja auch noch die Houthis mitmachen im Jemen. Und natürlich dort die nächste Lieferkettenstraße oder das nächste Nadelöhr fast zumachen. Die beschießen ja Frachter im Roten Meer. Ja, und jetzt droht Trump, der mir langsam etwas hilflos vorkommt, dem Iran mit noch schlimmeren Vergeltungsschlägen. Ja, der Ölpreis klettert in Richtung $100. Ja, und Trump steht nackt da. Also seine Hoffnungen, dass der Iran einknickt, ich glaube, das war das Ziel der Angriffe der letzten Tage, das scheint sich nicht zu erfüllen. Ja. Und ja, die Weltwirtschaft fängt dann, jetzt stell dir mal vor, zwei Nadelöhre, die Straße von Hormuz und das Rote Meer sind zu, dann fängt die Weltwirtschaft richtig an zu stottern. Das merken auch die Amerikaner, die merken es auch eh schon, ja. Und das natürlich vor den Midterm-Wahlen in ein paar Monaten auch nicht so dolle. Also Tucker Carlson hat jetzt Oberst Douglas MacGregor gefragt, wie die Vereinigten Staaten aus diesem Iran-Krieg rauskommen können. Und MacGregor hat gesagt, manche werden fragen, warum wir ihn beenden sollten, weil wir sonst einen Ölpreis von $300 pro Barrel erreichen werden. Wir werden einen Einbruch der Aktienkurse um 60-80% erleben. Die Menschen werden Billionen an Vermögen verlieren. Es wird eine Katastrophe sein, von der wir uns nicht mehr erholen werden. Also sehr dystopisch, dieser Herr MacGregor, der anscheinend schon häufiger Recht hatte auf den Ukraine-Krieg. Ich drücke ihm diesmal nicht die Daumen. Ne?
3: Aber dann wären wir ja laut WEF genau an dem Punkt angekommen, wo wir dann alle nichts mehr besitzen, aber glücklich sind, ne?
2: Welch ein Zufall, Silke.
3: Welch ein Zufall, ne?
2: Ja. Aber ja. Eine Sache gibt's noch, um das Ganze mit etwas Galgenhumor aus Deutschland zu schließen. Denn natürlich will weder Boris Pistorius noch Fritz Blackrock diese Kriegschancen ungenutzt lassen. Und sie sehen und arbeiten natürlich immer weiter an den großen Chancen für die Rüstungsindustrie, die all das bietet. Die Wirtschaftswoche berichtet, dass Pistorius jetzt Autoindustrie und Rüstungsindustrie nochmals nahegelegt hat. Sie mögen doch härter und enger zusammenarbeiten, hart für Kruppstrahl und so weiter. Pistorius sprach sich ausdrücklich für eine engere Zusammenarbeit besagter Rüstungs- und Automobilindustrie aus, um

0: also wenn sollte Europa erneut versuchen, Russland militärisch anzugreifen, werde dies keine konventionelle Kriegsführung mehr sein. Also
1: ja. Hast du eine gewisse Schwermut auf den Moment geworfen, den ich die positiven Nachrichten für die deutsche Rüstungsindustrie hervorheben wollte. Ja, ihr Lieben, aber wie kann man es treffender auf den Punkt bringen, was wir hier schon viel zu lange sagen müssen? Unsere Freiheit, die ist so verloren wie unsere Sicherheit und auch unser Wohlstand. Und sie alle werden nicht von selbst zurückkehren, denn keine Partei und kein Erlöser werden uns von den Verbrechern der herrschenden Parteienkorruption befreien. Es bleibt allein an uns. Massenmörder wie Karl Lauterbach oder Jens Spahn, Terroristen wie Nancy Faeser oder Landesverräter wie Fritz Stromberg und Angela Merkel, endlich den Strafen zuzuführen, nach denen ihre Taten schreien. Einzig wir selbst können Deutschland endlich zu dem machen, was es auf dem Papier lange sein möchte. Ein Land der Freiheit, der Demokratie und der Rechtsstaatlichkeit. Nichts davon aber wird es hier werden, ohne eine Revolution. Die können wir erreichen in Frieden und mit Humor, ganz einfach dadurch, dass wir die Verbrecher bei ihren Namen nennen und ihnen die Wahrheit ins Gesicht rufen, wo immer wir sie antreffen. Ich danke euch fürs Zuhören und meinen beiden Gästen für das gute Gespräch, Silke Schröder und Milena Preradovic. Das war Nummer 252 des Nackten Niveaus. Die nächste Ausgabe folgt am kommenden Samstag, denn Widerstand ist nie zwecklos. 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
5: Guten Tag und herzlich willkommen wieder einmal zu einer neuen Folge von Uncut bei Apolut. Mein Name ist Simon Plopper und ich beantworte heute wieder 5 Fragen, die sich die Redaktion vorher ausgedacht hat.
6: Am 24. September sprach Israels Ministerpräsident Netanyahu vor der UN. Diplomaten verließen aus Protest den Saal. Er nannte sie moralische Feiglinge, bezeichnete den Angriff auf Iran als eine der leichtesten Entscheidungen, wies den Genozidvorwurf zurück und bezeichnete New Yorks Bürgermeister Mamdani als antisemitisch. Abbas dagegen durfte nicht einmal einreisen. Die USA verweigerten ihm das Visum. Gegen Netanyahu besteht ein Haftbefehl des Internationalen Strafgerichtshofs wegen mutmaßlicher Kriegsverbrechen. Im Klartext: Abbas darf nicht ins Land, Netanyahu darf ans Rednerpult. Was sagt das eigentlich über unsere Vorstellung von internationalem Recht und Justiz aus?
5: In der Tat, es ist eine schreiende Ungerechtigkeit. Wir haben immer noch eine koloniale Zwei-Klassen-Weltordnung mit zwei verschiedenen Rechten. Da ist zum einen in der Tat der Umgang mit Herrn Mahmoud Abbas. Herr Mahmoud Abbas ist ein gemäßigter Politiker in der Westbank, im Westjordanland. Er ist dort der legal gewählte Präsident eben dieser Autonomiebehörde der Palästinenser dort. Und die Begründung, warum er nicht auch sprechen durfte, leibhaftig und live in New York bei der Generalversammlung, war die hanebüchene Unterstellung, durch ihn könnte es zu terroristischen Gewalttaten in New York kommen. Das ist wirklich eine sehr geschmacklose Behauptung. Die Palästinenser selber in der Westbank oder überhaupt haben eher das Gefühl, dass Herr Abbas ein sehr gemäßigter, softer Politiker ist, der gegenüber der israelischen Regierung nicht energisch genug auftritt. Man kann sagen, die PLO war früher zweifelsohne eine militante Organisation, aber das ist lange vorbei. Ich würde mal sagen, die PLO ist heute sozusagen die SPD der Palästinenser. Und insofern eine völlig absurde und herbeigeholte Behauptung, nur um hier die Möglichkeit, den Palästinensern zu versperren, ihre Sicht der Dinge, der Weltöffentlichkeit auch in einem würdigen Rahmen vorzustellen. Es ist absurd und es ist nicht nur absurd, es ist auch ein Verstoß gegen einen Vertrag, den die UNO mit den USA 1947 abgeschlossen hat.

0: das sogenannte Headquarters Agreement. Und dort besonders die Abschnitte 11 bis 13 sagen eindeutig, dass auch Länder, Abgeordnete von Ländern, die der US-Regierung vielleicht nicht schmecken, auf jeden Fall ohne weiteres Prozedere ein Visum zu bekommen haben und ihr Auftritt bei der UNO nicht behindert werden darf. Das ist eine eindeutige Rechtsprechung und die USA, wie gesagt, haben dagegen sich mit Händen und Füßen gestemmt, dass Herr Abbas dort auftritt. Und in der Tat gab es sogar eine Abstimmung darüber, ob die vorproduzierte Videoansprache, die wenigstens noch drin sein sollte, überhaupt stattfindet. In einer Kampfabstimmung haben USA, Israel und Paraguay dagegen gestimmt. Es gab 4 Enthaltungen, aber auf jeden Fall die überwältigende Mehrheit hat wenigstens dem zugestimmt, dass Herr Abbas in einer vorproduzierten Videobotschaft sich an die Weltöffentlichkeit über die UNO-Generalversammlung äußern konnte. Und betrifft nicht nur Mahmoud Abbas, diese völlig diskriminierende, völlig unangemessene, unverschämte und kolonialistisch arrogante Umgangsform. Auch die iranische Delegation wurde diskriminierend behandelt. Bei ihr wurde festgelegt, dass es wurden nicht alle von Iran nominierten Delegierten tatsächlich von den USA zugelassen, aber die paar, die dann tatsächlich zugelassen wurden, wie der iranische Präsident Pezeshkian oder Herr Araki, der Außenminister, denen wurde auferlegt, dass sie sich nur eine halbe Meile vom UNO-Hauptquartier entfernen dürfen und dass sie, das steht dann ausdrücklich drin, ganz frech, keine Luxury Goods, also keine Luxusgüter irgendwo in einer Boutique kaufen dürfen. Eine Unterstellung. Ich weiß nicht, ob die Herrschaften wirklich interessiert sind an irgendwelchen Luxusgütern in New York. Ist schon eine Unverschämtheit. Dem steht natürlich gegenüber der Umgang mit dem israelischen Ministerpräsidenten Benjamin Netanyahu, der verantwortlich ist immerhin für allseits anerkannt 70.000 Tote im Gazastreifen durch seinen Krieg, aber wahrscheinlich ist das die Dunkelziffer noch viel höher und Wassermangel wird künstlich hergestellt. Trinkwasser ist für die Bevölkerung dort nicht zu haben. Das heißt, wie viele Leute werden dort krank und sterben durch Wassermangel? Und zudem die systematische Zerstörung der Krankenhäuser und die Zerstörung von Dialyseanlagen, sodass Menschen, die auf Dialysebehandlung angewiesen sind, natürlich längst elend verstorben sind. Das alles hat natürlich auch den Internationalen Gerichtshof dazu veranlasst, ihn zur Verhaftung auszuschreiben, um dann darüber eine internationale Verhandlung zu führen. Zoran Mamdani, der Oberbürgermeister von New York, hatte auch die US-Regierung aufgefordert, Herrn Netanyahu festzunehmen, was zur Folge hatte, dass Herr Netanyahu vor der UNO nicht nur ungehindert gegen alle Leute, die den Saal aus Protest verlassen haben, zu pöbeln in der niedrigsten Manier, sondern auch gegen Herrn Mamdani. Und das ist schon eine krasse Ungleichbehandlung. Und das ist, ich weiß nicht, ob das auf Dauer eine Dividende geben wird für ein solches Benehmen. Ich glaube eher nicht. Auf jeden Fall ist das eine gefährliche Eskalation der Ungleichbehandlung und muss irgendwie schleunigst behoben werden.
1: Außenminister Johann Wadepohl traf in New York den russischen Außenminister Sergei Lavrov zu direkten Gesprächen. Wadepohl begründete den Dialog mit einem außenpolitischen Grundsatz: Mit Freunden muss man nicht verhandeln, mit Gegnern muss man verhandeln. Damit stellt sich die Frage, warum gehört das direkte Gespräch mit Russland plötzlich zum außenpolitischen Handwerk, während vergleichbare Gespräche von AfD-Politikern mit russischen Vertretern seit Monaten öffentlich kritisiert werden?
0: Was sollte überhaupt dieses Treffen, nachdem jetzt da so seit dem Anfang des ganzen Ukraine-Krieges im Jahre 2022 jegliche Kommunikationskanäle abgestellt worden? Es war unter Scholz, unter Bundeskanzler Scholz noch ein minimaler informeller Kontakt zu Moskau gegeben. Jetzt wird ja Stück für Stück alles runtergefahren, besonders natürlich auch mit der Schließung der diversen Kultureinrichtungen und Konsulate Russlands in der Bundesrepublik Deutschland. Und in dieser Eskalation, dieses Gespräch, meine Damen und Herren, es war ja erstens sowieso 20 Minuten gerade mal. Ne? Also die haben sich gerade mal getroffen, guten Tag gesagt, vielleicht ein paar Sachen runtergeklopft. Und immerhin nach 20 Minuten gab es noch einen Handschlag zwischen Herrn Johann Wadephul, unserem geliebten Bundesaußenminister, und dem russischen Außenminister Sergei Lavrov. Ja, welchen Charakter hatte das? Es wurde natürlich auch viel aufgebauscht. Dann wurde lanciert, Herr Wadephul sei sozusagen in New York bei der UNO-Generalversammlung von Vertretern des globalen Südens darauf angesprochen worden, ob er doch mal ein gutes Wort einlegen kann für deren Interessen, dass nämlich jetzt durch die gestörten Getreidetransporte im Schwarzen Meer eine Hungersnot im globalen Süden entstehen könnte, ob er da nicht ein gutes Wort einlegen könne. Das ist natürlich, ich sag mal, entbehrt einer gewissen Plausibilität, da höchstwahrscheinlich die meisten Länder des globalen Südens bessere Beziehungen und offenere Beziehungen zu Russland haben als die Bundesrepublik Deutschland. Da wäre Bundesrepublik Deutschland wirklich der im Moment ungeeignetste Vermittler. Das ist also nicht plausibel. Worum könnte es gegangen sein? Es ist natürlich positiv, dass überhaupt irgendein Gespräch, irgendeine vis-à-vis von Auge zu Auge Kommunikation stattgefunden hat. Das ist immer gut. Aber letztendlich ist der Sinn dieser Veranstaltung auch Herrn Lavrov nicht klar geworden, der gesagt hat, wenn Herr Wadephul Unklarheiten hat, dann kann er ja unsere diversen Verlautbarungen lesen. Ja, so ungefähr ist es. Und letzter Hand ging es offenkundig darum, für Deutschland in dieser Eskalation, wo wir damit rechnen müssen, dass demnächst womöglich Kaliningrad blockiert wird und abgesperrt wird von Russland, die deutsche Seite einfach ihrer eigenen Öffentlichkeit sagen wollte, Leute, guckt her, wir haben doch versucht, mit den Russen zu reden, aber die sind uneinsichtig, da können wir nicht weiter was machen. Ist zwecklos, also müssen wir weiter konfrontieren. Ja, und warum wird das nun anders beurteilt als Gespräche, informelle Gespräche zwischen AfD-Delegationen und russischen, es ist nicht so, dass die AfD jetzt mit offiziellen Regierungsvertretern bis jetzt gesprochen hätten. Das ist wohl für 2027 geplant, aber ob es dann stattfindet, werden wir sehen. Jedenfalls ist es meistens auf etwas unterer Ebene gewesen, also Gespräche mit dem Gazprom-Chef Miller und anderen, um hauptsächlich Schwerpunkt Wiedereröffnung der Pipeline, der Nord Stream Pipeline, und wie man das dann entsprechend abfedern kann. Das ist auch sehr vernünftig, finde ich gut. Es gab auch Gespräche mit Medvedev, dem stellvertretenden Vorsitzenden des russischen Sicherheitsrates, der früher auch selber Präsident der Russischen Föderation war. Das ist sicher alles ganz löblich, dass nun die Gesprächsebene, oder sage ich mal so, die Situation ist natürlich eine andere. Also das war jetzt wirklich Also von Herrn Wadephul, das war eindeutig ein Propagandaprojekt. So wurde es auch in der Bundespressekonferenz teilweise offen zugegeben. Das andere sind Versuche in der Tat abzuklären, ob es da womöglich Verbesserungen gibt im Kontakt und in dem deutsch-russischen Handel. Aber ja, das wird ungleich behandelt, klar, logisch. Und wir werden sehen, wie sich das jetzt weiterentwickelt. Ich gehe nicht davon aus, dass auf Regierungsebene jetzt sehr viel mehr noch passieren wird. Also Wadephuls Auftritt war mit Sicherheit nicht die Ouvertüre für ernstzunehmende Gespräche.
1: Am 28.09. macht die Tagesschau allen Ernstes zur Top-Meldung, dass Robert Habeck bei Karin Mioska Gerüchte über eine neue Partei dementiert. Politischer Klatsch statt politischer Bilanz. Bei Nordvolt musste der Bund der KfW nach der Insolvenz rund 620,6 Millionen Euro erstatten, nach einer staatlich abgesicherten 600 Millionen Euro Wandelanleihe. Dazu kommen das völlig missglückte Heizungsgesetz, die Greichen-Affäre und zwei Rezessionsjahre während seiner Amtszeit. Was hat Habeck politisch eigentlich vorzuweisen, außer teuren Fehlentscheidungen, Chaos und jetzt offenbar Werbung für sein neues Buch?
0: Oh Gott, was soll man sich denn mit Robert Habeck nochmal beschäftigen? Er ist halt einer von jenen Leuten, von jenen Politikern, die mittelmäßig begabt sind, aber überdurchschnittlich verdienen wollten. Deswegen sind sie in die Politik gegangen, haben sich halt durchintrigiert nach ganz oben, geschubst mit immer wieder anderen Verbündeten, irgendwelche Rivalen ausgeschaltet und sind dann tatsächlich dahin gekommen, wo sie dann waren. Und natürlich, darüber brauchen wir nicht diskutieren, war Robert Habeck sicher eine suboptimale Auswahl für das Wirtschaftsministerium. Wobei man auch eindeutig sagen muss, das Wirtschaftsministerium hat so viel gar nicht zu melden. Also irgendeine schuldhafte Anteil, ein unschuldhafter Anteil an der Rezession oder so kann er gar nicht gehabt haben. Über so etwas kann er gar nicht entscheiden, über solche makroökonomischen Zusammenhänge. Was tatsächlich der Fall ist und was ich als seine Leistung in Anführungszeichen als Politiker hervorheben möchte, ist, dass er es tatsächlich geschafft hat, einer ökologischen Klientel, einer ökologisch ausgerichteten Klientel, das zu verkaufen, miesestes, giftigstes, dreckigstes Fracking-Gas aus den USA, dass dort die Böden nachhaltig zerstört und das in einem unglaublich umweltfeindlichen und CO2-generierenden Vorgang aus den USA tief gekühlt nach Europa kommt, dann wieder aufgewärmt wird und aufgepresst wird für deutsche Pipelines, dass er so etwas seiner Klientel verkaufen konnte, damit den Widerstand, den politischen Widerstand gegen dieses ökologische Verbrechen tatsächlich durchpauken konnte. Deswegen musste da ein grüner Wirtschaftsminister werden, das aus keinem anderen Grund. Und den Leuten zu verkaufen, ja, russisches Gas, da müssen wir jetzt drauf verzichten, obwohl das natürlich ungleich ökologisch annehmbarer ist, also gar kein Vergleich. Und naja, das hat er gemacht und ja, jetzt kann er Geld verdienen, nachdem er diesen Auftritt gehabt hat und ja, die Grünen wieder nicht mehr gebraucht werden. Das ist jetzt Mission accomplished. Jetzt kann er Geld verdienen und das ist immer sozusagen eine Korruptionsnachlese. Normalerweise eben, man darf ja Politiker während ihrer politischen Wirksamkeit nicht bezahlen, bestechen. Man muss sie dann irgendwie hinterher belohnen. Und ja, das geschieht dann, sage ich mal, bei wichtigeren Leuten wie Friedrich Merz durch mindestens einen wirklich lukrativen Aufsichtsratsjob, und bei weniger wichtigen Leuten wie Frau Baerbock oder Herrn Habeck durch gut dotierte Gastprofessuren. Und so sehen wir dann unseren Freund Robert Habeck an der Universität Pennsylvania oder an der University California in Berkeley Vorträge halten, die mit Sicherheit gut dotiert sind. Die sind dann meistens privat. Irgendein privater Sponsor spendiert diesen Stuhl, diesen Lehrstuhl und auch die entsprechende üppige Honorarberegnung von ehemaligen Politikern. Das ist so eine Korruption ex post, die eben legal durchgeht. Nun ist er seit dem August dieses Jahres Senior Advisor bei Urban Partners. Das ist eine dänische Investmentgesellschaft, die den Einsatz von privatem Kapital bei bezahlbarem Wohnraum ermöglichen soll. Also die Quadratur des Kreises. Eine privatwirtschaftlich profitorientierte Gesellschaft soll auf Profite verzichten, indem sie bezahlbaren Wohnraum herstellt. Wie dieses Kunststück läuft, da gucken wir mal, wie unser Freund Robert das macht. Der ist halt jetzt, hat seinen Schwerpunkt in Dänemark, weil sein Wohnort ist ja Flensburg, meine Heimatstadt, welch eine Schande. Jedenfalls ist er auch seit August gleichzeitig jetzt Professor of Practice in der Kopenhagen Business School. Und es wird betont, das sei keine reguläre Professur, sondern auch eher, dass er seine Expertise, seine großartige Erfahrung als ehemaliger Politiker da jetzt einbringt. Das alles, wird sicher ein schönes Restleben finanzieren. Und ja, so ist das mit dem. Und mehr braucht man zu dem Herrn eigentlich jetzt auch gar nicht mehr zu sagen, ne?
1: 75 Jahre Bundesverfassungsgericht. Und in Karlsruhe feiert sich der Rechtsstaat selbst. Steinmeier warnt feierlich vor den Verächtern des Rechtsstaates. Frage: Wie unabhängig wirkt ein Verfassungsgericht, dessen Richter von genau den politischen Kräften ausgewählt werden, deren Gesetze und Entscheidungen sie später kontrollieren sollen? Selbst die Bundeszentrale für politische Bildung nennt diese Verfahren weitgehend intransparent. Wenn der Rechtsstaat vor politischer Einflussnahme geschützt werden muss, warum beginnt man dann nicht bei der größtmöglichen Transparenz der Besetzung seines höchsten Gerichts? Wer kontrolliert eigentlich die Kontrolleure? Und wer schützt Karlsruhe vor der Nähe zu denen, die dort ihre Wunschkandidaten platzieren?
0: Ja, das ist natürlich die Frage. Wer kontrolliert die Kontrolleure? Wir haben ja bekanntlich, Montesquieu hat es uns ja vorgedacht, eine Gewaltenteilung, nämlich die Judikative, die Exekutive und die Legislative, die sollen sich gegenseitig auf die Finger gucken und wenn der eine Mist baut, dann soll der andere denn daran hindern. Das ist eine hehre Konstruktion, ist aber eigentlich kaum in einer sogenannten Demokratie, ob sich jetzt um Frankreich oder USA handelt oder Bundesrepublik, wirklich gegeben. Gerade USA, der Präsident hat ja diktatorische Befugnisse seit 1947 auch. Und der setzt den Verfassungsrichter einfach selber ein, den Richter des Supreme Court. Bei uns ist es etwas verteilt, nicht wahr? Dann gibt es eben verschiedene politische Instanzen, die sich die passenden Richter zurecht wählen. Da haben wir nämlich, da sind 16 Richter im Bundesverfassungsgericht in Karlsruhe. Und davon werden 8 vom Bundestag gewählt und 8 weitere vom Bundesrat, also dem Parlament der Bundesländer. Beim Bundestag ist es dann so, dass ein Wahlausschuss aus 12 Abgeordneten, die sind extra abgestellt, um entsprechende Richter fürs Bundesverfassungsgericht vorzuschlagen, auszusuchen und dann dem Parlament vorzuschlagen. Das Parlament muss dann diese Auswahl mit 2/3 Mehrheit annehmen. Beim Bundesrat ist ein bisschen laxer. Da gibt's diesen Ausschuss nicht. Und im Grunde haben da die Landesfürsten, die Ministerpräsidenten der Bundesländer ganz andere Möglichkeiten, da auch Einfluss zu nehmen. Naja, gut. Und was ganz wichtig ist, hier war ja die Rede von der Intransparenz, die auch sogar der Bundeszentrale für politische Bildung aufgefallen ist. Ja, das ist sogar eine Pflicht zur Verschwiegenheit. Also man darf da jetzt nicht drüber reden in der Öffentlichkeit. Um wen ging es und warum hat man den genommen und warum hat man Anna nicht genommen? Wenn wir jetzt mal gucken, die Verquickung mit der Politik. Ganz eng ist es natürlich immer dann, wenn erfolgreiche Politiker wichtige 24 Änder aus dem Bundestag oder aus den Bundesländern selber plötzlich Verfassungsgerichtsrichter werden. Das trifft ungefähr für 8% der gesamten Richter, die seit 75 Jahren gewählt wurden, zu. Da erinnere ich mich an Ernst Bender, der war Bundesinnenminister und danach eben auch im Bundesverfassungsgericht. Oder Roman Herzog, der dann hinterher noch Bundespräsident wurde. Umstritten ist in diesem Zusammenhang natürlich Stefan Herbert. Nicht wahr? Wir erinnern uns alle noch an die Corona-Zeit. Da war das ein ziemliches Grummeln und Diskutieren. Was wird da jetzt? Da war nämlich erst stellvertretender Fraktionsvorsitzender der CDU/CSU und galt als enger Vertrauter von Frau Merkel. Hat also sozusagen die Bundestagsabgeordneten dann eingepeitscht, damit die auch dann die richtigen Beschlüsse treffen. Und von dort ist er dann direkt zum Bundesverfassungsgericht 2018 gekommen. Um hier nochmal Missverständnissen vorzubeugen, es muss natürlich jeder von diesen Leuten eine profunde juristische Ausbildung haben. Er muss die beiden Staatsexamen gemacht haben. Er muss auch am besten auch schon mal eine Professur gehabt haben irgendwie oder irgendwo im Justizbereich schon mal exponiert gearbeitet haben. Das traf auch für Stefan Herbert zu, keine Frage. 2020, also in dem Corona-Jahr, wurde er bereits Präsident des Bundesverfassungsgerichtes. Und die Presse weiß von vielen Geheimtreffen zwischen der Bundesregierung und dem Bundesverfassungsgericht zu berichten. Und das ist heikel, das ist nicht unbedingt im Sinne einer Gewaltenteilung. Und wer kontrolliert wen? Das fragen wir uns beide zusammen, das Volk vielleicht. Und ich meine, sind ja hier alle drei Zweige vertreten, die Parlamente, die Regierung, die Justiz. Und die haben sich schön miteinander verquickt. Also man kann sagen, hier hat eigentlich in all den Jahren keine richtige Gewaltenteilung stattgefunden, nicht wahr? Das war nicht, glaube ich, auch nicht unbedingt Sinn der Sache, wird uns aber im Gemeinschaftskundeunterricht so vermittelt. Liebe Schülerinnen und Schüler, hinterfragt das bitte.
1: Die Straße von Hormus bleibt weitgehend blockiert und Europa bekommt die Rechnung präsentiert: extreme Spritpreise. Doch in vielen Schlagzeilen verschwindet inzwischen erstaunlich bequem, wie diese Eskalation begann. Am 28. Februar griffen Israel und die USA Iran massiv an. Ein klassischer illegaler Angriffskrieg. Das alles spielt bei der Beurteilung des Status quo keine Rolle, während der Überfall Russlands auf die Ukraine täglich als Angriffskrieg verurteilt wird. Ist unsere Glaubwürdigkeit international gesehen im Keller oder bereits komplett zerstört?
0: Ja, was soll man dazu sagen? Das ist natürlich immer, die Medien sind halt eindeutig bezahlt und eng verflochten mit den politisch mächtigen Kreisen. Und entsprechend wird die Wirklichkeit dann präsentiert. Natürlich sieht das der Rest der Menschheit anders, aber es ist nichts dran zu ändern. alle kuschen, wie man jetzt gerade in der Grönland-Frage sieht, vor dem aggressivsten Kiezschläger, den wir haben. Das ist immer noch jener gutmütige Hegemon USA und Europa. Ich sag mal, das Beschämende an Europas Haltung ist einfach, Europa ist selber zutiefst bedroht und gefährdet und wird vollkommen, ja, bekommt Nachteile dadurch, durch diese Anhänglichkeit an den großen Weltzuhälter. Und ja, da mitgefangen, mitgehangen. Es ist unsere Aufgabe, müssen wirklich mal dagegen vorgehen. Es nützt nichts, irgendwo immer in den sozialen Netzwerken herumzugrummeln und da am virtuellen Stammtisch dann Dampf abzulassen, und dann in der Realwelt tun wir wieder gar nichts oder wir überlassen es den jungen Leuten. Nee, so geht das nicht. Ich denke, wir müssen schon selber uns an die Nase fassen. Dass wir so wenig zeigen der Weltöffentlichkeit, dass wir vielleicht anders ticken. Ich weiß ja nicht, wie viele jetzt anders ticken als der gütige Hegemon. Auf der Straße sieht man jetzt in Deutschland nicht so viel davon. Also ich würde mir da deutlich mehr wünschen, dass die Weltöffentlichkeit ein anderes Deutschland, ein anderes Europa sieht. Die Niederländer haben gerade massiv demonstriert letztes Wochenende. Und wir können es eigentlich auch mal so machen, jedenfalls soweit als Wort zum Donnerstag. Das war wieder die Sendung Apolut Uncut. Heute mit mir, Hermann Plopper. Und ja, bis zum nächsten Mal.
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2: 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Jetzt Meldungen aus der Trigger FM Redaktion. Beim Diesel machen die Vereinigten Staaten Druck auf Europa. Nach einem Bericht der Nachrichtenagentur Reuters hat die Regierung von Präsident Donald Trump Deutschland und Frankreich aufgefordert, ihre Notreserven an Diesel freizugeben. Insgesamt geht es um 120 Millionen Barrel in den kommenden 6 Monaten. Sonst droht Washington damit, die eigenen Dieselexporte zu stoppen. Trump sagte, er rede jeden Tag über ein mögliches Exportverbot. Soll gegen die AfD ein Verbotsverfahren eingeleitet werden? Darüber haben Sachverständige bis spät in den Abend im Thüringer Landtag gestritten. Anlass ist ein Antrag der Linksfraktion. Die Landesregierung soll sich damit auf Bundesebene für ein Verfahren einsetzen. Wie die Ostdeutsche Allgemeine berichtet, hielten die Juristen Groh und Schwarz die Hürden für ein Verfahren in Karlsruhe für überwindbar. Der frühere Verfassungsschutzpräsident Hans-Georg Maaßen und der Rechtsanwalt Ulrich Vosgerau hielten dagegen. Maaßen sieht keine brauchbaren Belege, dass die AfD hinter ihrem demokratischen Programm andere Ziele verfolgt. Vosgerau hält den Antrag rechtlich für bedeutungslos, weil das Land gar nicht zuständig sei. Bindend ist der Antrag für die Landesregierung nicht. Über ein Verbot entscheiden könnte ohnehin nur das Bundesverfassungsgericht. Der Generalsekretär des Bündnisses Sarah Wagenknecht, Oliver Runert, kritisiert in einem Video die Bundesregierung. Sein Vorwurf lautet, es gebe hunderte Milliarden Euro für die Aufrüstung der Ukraine, aber keinen Platz für Kinder im Sportverein. Runert beruft sich auf den Deutschen Olympischen Sportbund, der den Sanierungsstau bei Sportanlagen bundesweit auf mindestens 31 Milliarden Euro beziffert. Allein in Berlin stehen laut Runert 14.000 Kinder auf Wartelisten von Sportvereinen, in Köln seien 39 von 266 Sporthallen sanierungsbedürftig. 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
5: Hallo und herzlich willkommen bei Radio München. Irgendwann hat alles sein Ende. Doch kommt nach unserem Lebensende tatsächlich gar nichts mehr? Nur noch das große schwarze Loch? Oder ist das Lebensende vielmehr ein Übergang und der Beginn von etwas Neuem? Schilderungen von Menschen, die durch Herz- oder Hirninfarkt oder beispielsweise Vergiftung sozusagen den biblischen Lazarus gemacht haben, weisen eine bemerkenswerte Deckung auf. Sie befanden sich in einem Schwellenbereich zwischen Leben und Tod, galten klinisch tot und kehrten nach außerkörperlichen Erfahrungen zurück. Ist der Glaube an YOLO, an You Only Live Once, trügerisch? Hören Sie hierzu Otto Geislers Text Rätsel der Nahtoderfahrung. Sprecher Berthold Carsten Treuke.
6: Was geschieht, wenn das Herz aufhört zu schlagen? Wenn kein Puls mehr messbar ist, das Gehirn nicht mehr reagiert und das EEG eine Nulllinie anzeigt? Dieser Zustand markiert eine kritische Grenze zwischen Leben und Tod. Doch genau an dieser Grenze berichten manche Menschen von Erfahrungen, die bis heute Rätsel aufgeben. Menschen, die nach einem Herzstillstand erfolgreich reanimiert wurden, erzählen von intensiven Erlebnissen während einer Zeit, in der sie nach gängiger medizinischer Auffassung eigentlich nichts hätten wahrnehmen können. Sie berichten von Licht, von überwältigenden Glücksgefühlen, von Begegnungen mit Verstorbenen oder von dem Eindruck, den eigenen Körper von außen zu beobachten. Manche schildern eine tiefe Gewissheit, Teil eines größeren Ganzen zu sein. Andere sprechen von einem Zustand, in dem Zeit und Raum keine Rolle mehr spielen. Einer der bekanntesten Forscher auf diesem Gebiet ist der niederländische Kardiologe Pim van Lommel. Seit den 1980er Jahren untersucht er auf wissenschaftlicher Basis sogenannte Nahtoderfahrungen. Auslöser seines Interesses war die Schilderung einer außerkörperlichen Erfahrung durch einen amerikanischen Psychiater, der ihn nachhaltig beschäftigte. Van Lommel begann daraufhin, Patienten nach überlebten Herzstillständen systematisch nach ihren Erinnerungen zu befragen. Zwischen 1988 und 1992 führte er eine groß angelegte Langzeitstudie durch. Er untersuchte 344 Patienten, die zusammen mehr als 500 erfolgreiche Reanimationen überlebt hatten. Alle befanden sich während ihres Herzstillstands in einem Zustand, den Mediziner als klinischen Tod bezeichnen. Das Herz stand still, die Sauerstoffversorgung des Gehirns war unterbrochen, das Bewusstsein erloschen. Die Ergebnisse überraschten. Die große Mehrheit der Patienten erinnerte sich an nichts, doch knapp jeder Fünfte berichtete von außergewöhnlichen Erlebnissen während der Phase der Bewusstlosigkeit. Einige beschrieben einen Tunnel, an dessen Ende ein helles Licht erschien. Andere sprachen von Landschaften, die sie als außergewöhnlich schön empfanden. Wieder andere berichteten von Begegnungen mit verstorbenen Angehörigen oder von einem Gefühl grenzenloser Liebe und Geborgenheit. Bemerkenswert war für van Lommel vor allem, dass sich diese Erfahrungen nicht einfach mit bekannten medizinischen Faktoren erklären ließen. Weder Alter noch Dauer des Herzstillstands oder der Grund des Sauerstoffmangels lieferten eine überzeugende Erklärung dafür, warum manche Menschen solche Erlebnisse hatten und andere nicht. Besonders interessant erschien ihm der Vergleich zwischen Erwachsenen und Kindern. Während bei erwachsenen Patienten eben etwa jeder Fünfte von einer Nahtoderfahrung berichtete, lag die Quote bei Kindern deutlich höher. Van Lommel sieht darin einen Hinweis darauf, dass solche Erfahrungen nicht einfach durch kulturelle Vorstellungen oder religiöse Erwartungen entstehen. Kinder verfügen über weniger geistige Filter und erinnerten ihre Erlebnisse oft unmittelbarer und unverfälschter. Für den Forscher spricht auch ein weiterer Punkt gegen einfache psychologische Erklärungen. Viele Patienten erlebten ihren Herzstillstand völlig unerwartet und konnten sich daher kaum in eine bestimmte Vorstellung hineinsteigern. Dennoch berichteten sie nach ihrer Rettung von erstaunlich ähnlichen Erfahrungen. Besonders kontrovers sind Berichte über sogenannte außerkörperliche Wahrnehmungen. So schilderte ein Patient nach seiner Reanimation detailliert Vorgänge im Krankenhauszimmer, obwohl er während dieser Zeit bewusstlos gewesen war. Er wusste, wo seine Zahnprothese aufbewahrt worden war und beschrieb Personen und Handlungen, die während der Wiederbelebung stattgefunden hatten. Für van Lommel sind solche Fälle Hinweise darauf, dass Bewusstsein möglicherweise unabhängig vom Körper Erfahrungen machen kann. Andere Betroffene berichteten von einer umfassenden Lebensrückschau. Dabei erleben sie nicht nur Szenen aus ihrem bisherigen Leben noch einmal, sondern nehmen auch die Gefühle anderer Menschen wahr, die an diesen Situationen beteiligt waren. Viele schilderten dies als eine außergewöhnlich intensive Form des Verstehens. Sie erleben die Folgen ihres eigenen Handelns unmittelbar und aus der Perspektive anderer. Immer wieder taucht in den Berichten auch die Begegnung mit einem Licht auf. Dieses Licht wird nicht als physikalische Erscheinung beschrieben, sondern als eine Gegenwart, die von Liebe, Verständnis und Akzeptanz geprägt ist. Viele Betroffene empfinden dabei eine tiefe Gewissheit, vollkommen angenommen zu sein. Manche berichten von einer Art Kommunikation ohne Worte. Andere haben den Eindruck, dass ihnen vermittelt wird, ihre Lebensaufgabe sei noch nicht erfüllt. Für van Lommel steht jedoch ein anderer Aspekt im Zentrum seiner Forschung, die sogenannte Erfahrung der Einheit. Viele Viele Menschen berichten während ihrer Nahtoderfahrung von einem Zustand, in dem die Grenzen zwischen ihnen selbst und ihrer Umgebung verschwinden. Sie erleben sich nicht mehr als isoliertes Individuum, sondern als Teil eines umfassenden Ganzen. Die Trennung zwischen Ich und Welt scheint aufgehoben. Manche fühlen sich gleichzeitig mit anderen Menschen, mit der Natur und sogar mit dem gesamten Universum verbunden. Nach den Schilderungen vieler Betroffener verliert dabei auch die Zeit ihre gewohnte Struktur. Vergangenheit, Gegenwart und Zukunft erscheinen nicht mehr als aufeinanderfolgende Ereignisse. Alles scheint gleichzeitig vorhanden zu sein. Manche sprechen von einem grenzenlosen Raum, in dem sämtliche Erfahrungen zugleich präsent sind. Van Lommel betont, dass diese Gleichzeitigkeit einer der Gründe dafür sei, warum Nahtoderfahrungen so schwer in Worte zu fassen sind. Die Betroffenen versuchten später, ihre Erlebnisse in eine zeitliche Reihenfolge zu bringen, obwohl sie sie ursprünglich als ein einziges, umfassendes Ganzes erlebt hätten. Auffällig ist auch, wie nachhaltig diese Erfahrungen das Leben vieler Menschen verändern. Jahre nach ihrem Herzstillstand berichten viele von einem grundlegenden Wertewandel. Materielle Interessen verlieren an Bedeutung. Stattdessen gewinnen zwischenmenschliche Beziehungen, Mitgefühl und Sinnfragen an Gewicht. Menschen mit Nahtoderfahrungen zeigen häufig ein stärkeres Interesse an Spiritualität, an sozialen Themen und an der Natur. Sie empfinden mehr Verbundenheit mit anderen Menschen und verlieren oftmals einen Großteil ihrer Angst vor dem Tod. Besitz, Karriere und gesellschaftlicher Status treten in den Hintergrund. Wichtiger werden Liebe, Mitgefühl und die Erfahrung von Verbundenheit. Für Van Lommel sind diese Veränderungen mehr als bloße psychologische Nachwirkungen eines dramatischen Ereignisses. Er sieht darin Hinweise auf eine tiefgreifende Erweiterung des Bewusstseins. Daraus entwickelt er eine These, die bis heute kontrovers diskutiert wird. Nach seiner Auffassung könnte Bewusstsein nicht vollständig im Gehirn entstehen. Stattdessen vermutet er, dass das Gehirn eher als eine Art Vermittlung